habt vor allen Dingen einen schönen Abend. Der Hans begrüßt euch ganz herzlich zu 3 Stunden Zores. Kollege Achim lässt sich leider entschuldigen wegen Unpässlichkeit, aber ich grüße ihn an dieser Stelle ganz herzlich und wünsche baldige Besserung. Nun, diese Sendung wird ungewohnt emotional werden. Um sich zum Ende hin zu beruhigen mit Michael Kremies. Davor gibt's aber La Dispute und The Antlers. Kim Gordon und Orson Punisher. Ada Rook, Divide and Dissolve. Und die Band mit dem längsten Bandnamen, die wir jeweils in Zores euch präsentiert haben. The World is a Beautiful Place and I am no longer afraid to die.

Heimat ist für viele etwas Schönes, Heimeliges, etwas, das bleibt, bleiben muss, weil es schon immer da war. Da könnten wir schon mal zu streiten anfangen, ob das so stimmt. Und doch müsste die Diskussion um Heimat als Habitat gelesen noch einmal auf eine ganz andere Stufe gehoben werden. Denn diese Heimat, egal ob sie geliebt oder gehasst wird, droht auf elementare Weise zerstört zu werden. Ja, schon bin ich beim Klimawandel angelangt, der von Menschen inzwischen wissentlich am Laufen gehalten wird und die Gestalt von Heimaten aller Art unwiderruflich zu zerstören droht. Darum geht es im neuen Album der Antlers namens

The Antlers sind eine altgediente, nämlich seit 2006 existierende Indie-Rock-Band, die mal mehr, mal weniger heftig zu Werke ging. Blight, also Heimat, heißt das eher zarte aktuelle Album, wobei der erste Höreindruck täuschen kann. Denn betörende Melodien und berührender Gesang werden mit der Realität konfrontiert in Gestalt von allerlei spukig Geräuschhaftem, das der gedankenlosen Verwertungswut unserer Spezies entspricht. Heimat ist etwas, das vernutzt, zugemüllt und zerstört wird, weil es zur Verfügung steht und wir nichts anderes gelernt haben. Carnage heißt der nächste Titel.

Es war die Begegnung mit der Natur rund ums Studio, die Peter Silverman zu diesem Album bewegte. Das Zusammentreffen menschlichen Wirkens mit der Sphäre aller anderen Lebewesen, die dadurch mindestens beschädigt, wenn nicht ausgelöscht werden. Die oft metaphernreiche Sprache Silvermans weicht auch deshalb hier schlichten, schnörkellosen Worten. Die Lage ist ziemlich klar, nicht nur in der Grillsaison. Das alles fasst dieses Album in anrührende, sich aber vom Gram nicht überwältigen lassende Songs wie Something in the Air.

Antlers mit Something in the Air. Es hätte eine wütende Anklage werden können. Was der Mensch der Natur und sich selbst damit antut, ist ziemlich mörderisch und kaum mehr gut zu machen. Aber würde uns das eine Lösung näher bringen? Es wäre ja das Gleiche unter umgekehrten Vorzeichen. Die Antwort von The Antlers fällt anders aus. Zurückhaltender, im Glauben, dass eben noch nicht alles verloren ist. Dass die Hoffnung zwar nicht frei von Befürchtungen sein muss, aber am Ende das ist, was uns bleibt und weiter singen lässt. Blight von The Antlers ist bei Transgressive erschienen und wir hören noch Calamity.

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Auch die Band La Dispute gibt es schon ziemlich lange, ohne dass ich sie bisher zur Kenntnis genommen hätte. Lücken sind ja mein höchstes, zumal mit dem Wort Emo verbunden. Ah, aber ich hasse immerhin Emo-Bashing, das ist so billig. Emo bleibt für mich trotzdem ein bisschen schwierig, aber in den Kombinationen mit den Tags Post-Hardcore, Screamo und Spoken Words sieht das etwas anders aus. Hoffentlich bin ich nicht im falschen Film.

Ein Film namens First Reformed und ein Unfall, bei dem im Wortsinn niemand am Steuer saß, selbstfahrender Tesla natürlich, bilden das Grundgerüst des einigermaßen komplexen, ausufernden und mit unterlegten alten Tonkonserven einen weiteren Zeithorizont eröffnenden fünften Studioalbums der 2004 in Grand Rapids, Michigan beheimateten, dem Post-Hardcore aber nicht nur zuzurechnenden Band um den charismatischen Sänger und Rezitator Jordan Dreyer, die mit ein paar Schlagworten kaum einzufangen ist, zumal es hier auf No One Was Driving the Car, so der Albumtitel, wie oben erwähnt, ein Befund um nicht weniger als Kontrollverlust geht. Ja, von Kontrollverlust ist die Rede. Kontrollverlust ist zu vermeiden. Dazu hilft das beigelegte umfangreiche Textblatt, um wenigstens in dieser Hinsicht auf der sicheren Seite zu verbleiben oder doch so ungefähr wenigstens. Landlord calls the sheriff in, heißt der nächste Song.

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0: anything that you had to do over again, is something you would change, something you'd do differently?
1: I don't think so. I think about my whole life that way. When I look back over my life, I don't think there's anything I would change. I think that the knowledge I had at the time that I did things and made decisions, and I'm sure that when we get to later on, you review what you've done, and that's always easy to say that I would have done something different. But I don't think I would. I think that I did the best I could with the knowledge I had at the time I did it, and I think that's, I think I live with that. I'm never going to look back and say, I should have done this, I should have done that. That's too easy to do.
2: Inspirationen aus dem Bereich der Kultur waren immer schon Bestandteil des Songwritings bei La Dispute, aber hier ist die schiere Fülle an der Verweise und Bezüge nochmal um einiges höher. Aber die Band hat im Web Sekundärmaterial zur Verfügung gestellt, das den Diskurs sicherlich befördert. Ansonsten unterliegt dem Ganzen eine dreiaktige Struktur, auf dem sich dieses Drama von Kontrollverlust und Sinnkrise facettenreich entfaltet. Vielleicht ein bisschen viel Anspruch für mehr oder, weniger populäre Musik mag sein. Aber Menschen machen sich eben auch abseits von Seminaren und Instituten Gedanken und bringen sie in zugänglichere Form. Wobei das im Fall von La Dispute, man beachte den Bandnamen, schon auch ein hörenswerter Widerspruch in sich sein mag. Ihre Dringlichkeit stellt die Musik mit eher herkömmlichen Mitteln unter Beweis, wobei Jordan Dreyers Stimme das Gesagte, den Zweifel, die Verwirrung und angelegentliche Zerknirschung dramatisch unterstreicht. Wann, wenn nicht bei solchen Themen, soll und muss unser eins emotional werden? Ja, ich weiß, das verkürzt das Thema, aber auch unter einer unterstellten Pose kann eine Haltung liegen. Wir hören jetzt einen Song noch, der quasi ein vertontes Drehbuch ist, nämlich Topsellers Bankei von No One Was Driving the Car von der Band La Dispute, erschienen bei Epitaph.

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0: mit der Welt draußen ist weiterhin nicht fertig zu werden. Auch Kim Gordon hat das gar nicht vor, auch wenn sie, wie viele von uns, desillusioniert hinschaut und dem, was sie sieht, mit Humor begegnen möchte, weil es anders gar nicht geht, ohne Verzweiflung oder Nihilismus anheimzufallen oder hoffen, dass ein starker Arm Ordnung schafft im Tohuwabohu der technisierten Welt. Im Übrigen gilt, fasse dich kurz, trotz Krautrock-Energy. Und zähle mal in einem Song einige der vielen Worte auf, vor denen Trumps America und andere so furchtbar viel Angst haben, wie eingangs. No Hands heißt der nächste Song von Kim Gordons neuen Album Play Me.
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0: Wie also auf diese vermaledeite Gegenwart reagieren, wenn jemand nichts mehr mag als eine verstimmte Gitarre? Klarer Fall, Play Me, Kim Gordon. Gekreuzt mit Attitude, aufgefüllt mit Rock'n'Roll-Relikten und ohne Rücksicht auf Kratzer am Denkmal als Noise-Rock-Ikone. Diese Welt liefert Stoff, mach was draus. In diesem Fall erneut mit dem bewährten Produzenten Justin Raisin, der auch für Charlie XCX oder Yves Tumor gearbeitet hat. Beiden gelingt ein nervöses, fiebriges und sehr lebendiges Album, das nur ein bisschen allzu knapp geraten ist.
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1: Was bleibt? Produktive Ohnmacht angesichts einer Welt aus obszönem Reichtum, ungebremster Social Media, grassierendem Entertainment via Spotify und der bevorstehenden Weltherrschaft der künstlichen sogenannten Intelligenz. Vom Klimawandel noch gar nicht zu reden. Dann doch lieber nochmal in die Suppe spucken, die der Herrschaft kredenzt wird. Klar, die haben schon so viel verkostet, dass ihnen daran nichts auffällt. Und trotzdem, es muss. Distinktion gibt es nicht nur oben. Diesem Club, der die Welt zu regieren scheint, möchte ich auch nicht angehören. Und ob die Physik des Lebendigen ihm beitritt, ist zweifelhaft. Hier liegt ein Quantum Trost und in ungebärdiger Musik ebenso. Wir hören noch Post Empire von Kim Wardens aktuellem Album Play Me, erschienen bei Matador.

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Vögel nun. Vögel inspirieren die Menschen schon lange und auf viele Weise. Ihre Flugfertigkeiten etwa, die zu lange vergebliche Nachbauten anregten. Oder der Gesang, der nicht nur beim französischen Komponisten Olivier Messiaen klanglichen Niederschlag fand. Auch Tristan Schoen, seines Zeichens musikalischer Maschinenbauer, hat sich nach eigenen Worten zuletzt von Vogelrufen inspirieren lassen. Dabei wäre von ihm eher ein mechanisches Vogelwesen zu erwarten gewesen, wenn eins weiß, dass dieser Mann als Author und Punisher seit langem brachiale Geräuschmusik mit heftigem Metal-Anteil fertigt. Nun denn, Nocturnal Birding heißt dennoch sein aktuelles, apokalyptisches Album. Und es sind wahrscheinlich Phönixe und Hippogreife, deren Gesang in den Klängen ihren Niederschlag gefunden hat und nicht die Nachtigall.

Mute Svan von Ausland Punisher mit der Gastsängerin Megan Ostroset von Couchslot. Vogelgeräusche und Stimmen. Ist es gar ein Vogel wie Al Jurgensen auf einem Ast, der Ausland Punishers Tristan Shaun ins Ohr gekeift hat? Nocturnal Birding ist, dem Vernehmen nach, von Vogelrufen inspiriert, die aber ziemlich drastisch verwandelt in Rhythmen und Atmosphäre eingegangen sind. Doug Zabolix, der von der Band Life Once Lost stammt, Gitarre, bringt mit massivem Geriffe tonnenschweres Leben in die stampfende Klangmaschine. Zugegeben, das Ganze organisch zu finden, fällt ungeachtet an den Sohlen klebender Sludge-Anteile nicht immer leicht. Dennoch wohnt brodelndes Leben in dieser dröhnenden Musik, nicht zuletzt vertreten durch ungewohnt zahlreiche Gästinnen. Außer Megan Ostroset kommen auch noch Kuntari und Fänge im Spiel. Letztere bei Black Storm Petrel, das wir jetzt hören.

ein umfassendes Anliegen nicht nur zugunsten der Natur vertritt, Autor und Punishers Album Nocturnal Birding, wenn auch in nachtdunkler Verpackung und mit dem Hammer in der Hand. Vielleicht nicht der schlechteste Einschlag in ein Biotop, das sich zwar gerne in Misanthropie ergeht und womöglich dafür eine gnadenlose Natur abfeiert, aber auch keine Lösungen vorweist. Die sind zwar auch hier nicht in Sicht, aber der einigermaßen optimistische Ansatz, den dieser rabenschwarz erscheinenden Soundarena aufscheint, ist gar nicht so schlecht. Wer noch den Track Thrush und Orson Punishers Album Nocturnal Birding ist bei Relapse erschienen.

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unersetzlich zu sein hat keinen guten Ruf. Für ihr neues, ohne Drummerin Sylvie Nehel eingespieltes Album wählte Takyaya Reed dennoch diesen Namen, Insatiable. Unersetzlich. Vielleicht, weil sie da die Grenzen des Dooming-Konzepts von Divide, Dissolve weitersprengt, in ganz andere Bereiche hin auflöst. Die Künstlerin hat, um die Bandbreite ihres Schaffens anzudeuten, immerhin unlängst auch ihre erste Sinfonie vorgestellt.

Zeigt ja, Reed, Band Divide Dissolve verknüpften ja Doom mit klassischen Materialien und reichlich atmosphärischem und unterfütterten Sounds mit Postkolonialismus, Abkehr von westlichen Hierarchisierungen und Vorstellungen einer befreiten Zukunft. Ein mutiger Ansatz in einem Genre, dem das nur bedingt anzuhören ist. Wobei Divide Dissolve aber nicht alleine stehen inzwischen. Und die Frage erhebt sich, wie sich das am Klang festmachen lässt. Die Antwort ist natürlich, dass die festgefügte Ordnung des Vorgefundenen in Bewegung gebracht wird, ins Tanzen sozusagen und seine Grenzen verlässt, ohne den Geist der Musik dabei völlig aus den Ohren zu verlieren. Insatiable lässt sich so auch als Bündel Studien hören. Das Dunkle und Verlangsamte des Doom wird in musikalisch andere Sphären überführt. Und wenn dann Reeds Saxophon sich in den Dark Ambient-Regionen verliert, ist das auch recht. Es ist ja noch nicht das letzte Wort.

Das je eigene von kolonial unterworfenen Menschen steht im Zentrum der Kunst von Takiya Reed. Dazu bedient sie sich Formen des weißen Kulturkreises und eignet sie sich an. Doom hat ohnehin etwas zeremoniell Hymnisches und mag sich mit seiner Kraft und Wucht dazu besonders eignen. Insatiable zeigt, wie wenig es dazu braucht. Reeds Saxophon und Gitarre, Sas Chairs, Drums vor allen Dingen. In einer Vision entblößt bis zum Herzen der Musik. So wird den Kräften der Zerstörung ein Sturm von Empathie und Mitgefühl entgegengestellt. Und genau dabei sollten wir sein, unersättlich. Divide and Dissolves Album Insatiable ist bei Bella Union erschienen. Und wir hören noch einen Track namens Disintegrate.

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4: Ada Rook habe ich mir und natürlich auch euch damit seit Jahren vorenthalten. Dumm gelaufen. Dabei hätte es jede Menge Gelegenheit gegeben, über sie und ihre Aktivitäten zu stolpern, metaphorisch natürlich. Da wären Bandprojekte wie Angel Electronics oder Black Dresses, allerlei Aliasse und Produktionen unter dem eigenen Namen. Und wer sich Ada Rook nun als verträumte Singer-Songwriterin vorstellt, der irrt. Ada Rook ist nicht leise. Sie mag Träume haben, aber die können mehr als Spuren von Blut und anderen Flüssigkeiten enthalten. Und was den Pop angeht, der ist am Explodieren, um dann in Zeitlupe in sich zurückzuschnurren und der Hinterlassen einer zarten Spur von Wasabi-Popcorn-Aroma.
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1: Unclaimed Angel heißt das Album von Ada Rourke und der Titel bringt ins Grübeln. Müssen Engel nicht ohne dies einiges aushalten? Qua schwebender Existenz, gegliedert in allerlei Heerscharen? Vermutlich schon, auch wenn sie sich auf einer Nadelspitze zu Legionen die Füße abwitzen. Doch so theologisch ist das alles gar nicht gedacht. Es geht um das verletzte Kind, das Ada Rourke einmal war. Und es bleibt keine Wahl, außer dem Standhalten. Bei aller Misanthropie, ja, schon wieder, der Fehler der Welt ist, dass sie uns beinhaltet, steht auf ihrer Webseite, ist das Verständnis.

0: verständlich. Uncle Label Angel ist ein Beweis dafür, ein delirierender Bastard aus Industrial, Agrotech, Cybergrind, Arcade-Spielen und Dance-Sounds, verquält zu einem rabiaten Bastard, erfüllt von persönlichsten Gefühlen.
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3: Frauen können lernen, warum auch nicht? Das haben Künstlerinnen wie Himokalt oder Military Position ebenso bewiesen wie Aya oder Uboa. Sie gehen vielleicht inzwischen unbefangener mit diesen mit Männlichkeit gepimpten Genres um und selbstbewusster. Unkillable Angel von Ada Rook ist ebenso verstörend wie betörend, umwerfend wie poetisch hinter den Noise-Labyrinthen, gewalttätig und zärtlich, Raserei und Suche nach dem Sinn des Lebens mindestens. Lasst uns ein Stück zumindest mitgehen. Ich bin bereit.

Hier bei diesem Song Sun's Violent Arc zeigt sich, dass Ada Rook tatsächlich auch eine Singer-Songwriterin sein kann, wenn sie denn will. Die Musik von Ada Rook ist auf alle Fälle über Bandcamp zu beziehen. Und nun etwas ganz anderes. Jetzt wird es tatsächlich emotional. Kurz vor Schluss.

Am Ende ist alles gut, die Erde ein schöner Ort und es gibt keinen Grund, sich vor dem Sterben zu fürchten. Ja, das könnte stimmen. Trost bieten und trifft sicher zu, wenn wir wieder einmal von der Existenz menschlicher Niedertracht absehen. Dann legen wir uns ins sacht zitternde Gras als Teil der Allmutter Natur und hauchen noch ein letztes Mal, bevor dann emsige Wesen den Verwesungsprozess einleiten und uns schließlich als Staub mit der Erde vereinen. Die Band mit dem episch einschlägigen Namen »The World is a Beautiful Place and I am no longer afraid to die« starteten in den 2010er Jahren das Emo-Revival mit, erweitert um Post-Rock-Anteile. Ein Kennzeichen war nicht zuletzt der Wechsel zwischen weiblichem und männlichem Gesang, der hier auf Album Nummer 5 mit dem Namen »Dreams of Being Dust« durch heftigen Gästeeinsatz etwas in den Hintergrund tritt. Aber das ist eben gelebte Kunstsolidarität.

The World is a Beautiful Place and I Am No Longer Afraid to Die bleibt ihren Emo-Wurzeln auf dem Album Dreams of Being Das ziemlich treu, fährt den Post-Track-Anteil deutlich herunter und lässt Metalcore und Screamo deutlich mehr Raum. Ja, sie sind wütend und zu Recht, wie wir alle wissen. Das zeichnet die Musik detailliert und mit einschlägigen Mitteln präzise nach und trifft auf den Punkt, ungeachtet aller hier erwartbaren musikalischen Klischees, die immerhin höchst kunstvoll eingesetzt werden. Ja, alle diese Mittel durfte oder musste unseins schon auch zuvor hören und dessen ungeachtet entwickelt sich daraus ein in Trotz gebadetes und recht tiefes Einverständnis. Dreams of Being Dust geht mit aller Macht und gelegentlicher Zurückhaltung durchaus ans Herz.

Die Welt ist ein schöner Ort, denkbar, aber nicht hier und jetzt. Keine Angst vor dem Sterben, ja vielleicht, aber nur, weil das miese kleine zuckende Leben im täglichen Kampf um die Existenz ja längst alle Angst in sich gefressen hat und daran erstickt, wie mehr und mehr klar wird. Und wahrscheinlich werden nicht einmal die Happy Few davon verschont, die sich in Unsterblichkeitsfantasien flüchten. Nun, denn, ihr Lieben da draußen, wappnet euch, zumindest ein bisschen, und lasst dabei euer Herz nicht verhärten. Das ist die Kunst und vielleicht lehrt uns das auch ein bisschen, dieses ziemlich überwältigende Album von »The world is a beautiful place and I am no longer afraid to die«, das genau darum auch hier reingehört in diese Sendung. Wir hören noch einen Song von diesem Album, »For those who will outlive us«. Erschienen ist dieses Album »Dreams of being dust« bei Epitaph.

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Ein Koran ist im Zen-Buddhismus ein Paradox, das zum tieferen Nachdenken anregen soll. Etwa, was für einen Klang erzeugt das Klatschen mit einer Hand allein. Wiss Michael Krimitz ist langjährig Klangreisender mit der Flöte Shakuhachi und Zen-Übender und bringt auf dem Album Ambient Corn beides zusammen mit sinnverwandten Gästen wie Limpe Fuchs, Jochen Irmler oder Trome. Wir hören nun Broken Gods von Ambient Koan, interpretiert von Wiss Michael Krimitz.

Das ist natürlich nicht gewollt, aber manchmal macht sich das Mischpult eben selbstständig. Das ist eben Radio Z. Wir hörten, bevor die Unterbrechung kam, Broken God von Fis Michael Kremit. Musik entfaltet sich in der Zeit. Das gilt selbst für die Reise eines einzelnen Tons. Da ist es nicht ganz einfach, dabei jederzeit bei sich im Hier und Jetzt zu sein. Die Ausdehnung der Schallwellen schafft zudem einen dreidimensionalen Raum, in dem sie sich und ihre Geschwister vorträgt, zum Klingen bringt. Ich glaube, genau diesen Phänomenen geht Fis Michael Kremit nach, mit dem gebotenen Ernst, also spielerisch, und mit langem Atem, der Würde jedes Tons angemessen ist. Somit ein klanglicher Koan, der zu keiner Auflösung strebt, sondern sich ganz im Moment nachlauscht. Wir hören ein Stück namens Weg ins Haus, das Kremit mit Limpe Fuchs eingespielt hat.

Die Großmeisterin der kleinen Dinge, Limpe Fuchs, zusammen mit Fis Michael Kremitz, vertreten auf zwei Tracks von Kremitz' Album Ambient Quan, erschienen auf Sleeper Record. Und damit geht die Sendung sich ein wenig beruhigend und entemotionalisierend womöglich zu Ende. Ich hoffe, ihr hattet ein wenig Vergnügen bei dieser doch etwas anderen Zusammenstellung, aber jedes Zores ist natürlich eigentlich anders. Und bleibt Radio Z treu. Wir sehen uns, denke ich, beim Sommerfest. Und ihr könnt morgen gegen Nachmittag oder Abend mal auf die Radio Z-Page gucken. Da steht dann, glaube ich, alles Wesentliche zu dieser Zores-Sendung bereit. Und ansonsten verweise ich euch auf die Audiopads, die gleich losgehen und die euch wieder mit sehr ausgesuchter Musik in den Schlaf wiegen. Und unser Programm ist natürlich die ganze Zeit zu hören. Also, der Hans verabschiedet sich an dieser Stelle zugunsten.

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0: Seid recht herzlich willkommen hier bei Radio Z auf der 95,8 MHz, auf DAB Plus, im Kabel und stets live im Stream auf www.radio-z.net. Es ist Dienstag, der 2. Juni 2026 und so sieht unser heutiges Tagesprogramm aus. Rein geht's wie immer mit dem Kaffeesatz, heute Rap mit und ohne Rock, unter anderem hört ihr Paris, Texas, Tierra Whack und Gene Dawson. Vom 15 bis 16 Uhr gibt's bei Castrop Rauxel aktuelles Musikgeschehen, heute mit Pyro, dem Album der Woche For Love of Grace, The Hereafter von Ice Age und außerdem jede Menge aktueller Musik. Im Anschluss von 16 bis 18 Uhr das tagesaktuelle Magazin Stoffwechsel für Politik, Lokales und Kultur. Heike ist bei mir und weiß schon, um was es heute geht.
1: Genau, es geht heute zunächst mal um Haft und Gefängnis. Denn in Deutschland, da heißt es ja immer, das Hauptziel von Haft ist die Resozialisierung. Aber stimmt das wirklich? Und wenn, ja, vielleicht doch ein bisschen, wie gelingt sowas? Der Treffpunkt e.V., das ist ein Verein hier in Nürnberg, der versucht eben dazu beizutragen, dass sowas dann doch funktioniert. Er berät nämlich Gefangene und deren Umfeld. Wir stellen euch heute den Verein näher vor. Am Freitag startet wieder Rock im Park hier in Nürnberg und wenig überraschend, das Line-up ist so wie jedes Jahr überwiegend männlich. Wir haben uns die Gründe dafür genauer angeschaut. Und am Ende der ersten Stunde Stoffwechsel, so kurz vor 17 Uhr, hört ihr noch den Vogel der Woche. Und das ist heute der Rotfußfalke. Wie der ausschaut, welche gesellschaftlichen Beziehungen er vielleicht auch zur Menschheit hat, darum geht es beim Vogel der Woche meistens in dieser Sendereihe. Und ab 17 Uhr, da geht es zunächst um Kolumbien. Kolumbien, ja, da könnte die Regierung nämlich deutlich kippen. Ihr hört eine Analyse der Präsidentschaftswahlen. Am Sonntag wurde ja gewählt in Kolumbien und überraschend holte der rechte Populist Abelardo de la Espriella die meisten Stimmen, knapp vor dem Kandidaten des linken Regierungslagers von Iván Cepeda. Wie es dazu kam und was das bedeutet, ja, Stichwahl gibt es dann am 21. Juni in 3 Wochen. Das hört ihr heute im Stoffwechsel. Anschließend dann noch ein Festival, das in Berlin stattfindet und das heißt Paradise Must Be Nice. Im Spannungsfeld von Schönheit und Unbehagen, so der ganze Titel. Und ja, das ist ein genreübergreifendes Festival in Berlin, das in besonderen Kulturräumen stattfindet und Schönheit mit Unruhe verknüpfen soll. Wir blicken ein bisschen voraus auf das Programm von Paradise Must Be Nice.
0: Vielen Dank, Heike. Haufenlos im Stoffwechsel. Das hört ihr von 16 bis 18 Uhr. Danach eine Stunde Frames, Neues aus dem Lichtspielhaus bei unserem Radio Z Kinomagazin. Von 19 bis 20 Uhr Europe is Found, das Magazin zu allem, was sich in Europa so bewegt. Danach von 20 bis 21 Uhr Powerplay, unser Indie-Powerhouse, gefolgt von Zoris, Musik abseits aller Hörgewohnheiten, 21 bis 12. Und den Sendeschluss machen die Audiopads heute in Gestalt von unserem Nachtfalter Christian Moosbacher von 0 bis 2. Danach die Wiederholung aller Sendungen von 2 bis 14 Uhr auf DAB Plus im digitalen Kabel und auf www.radio-z.net. Soweit zum Tagesprogramm und jetzt viel Spaß beim Zuhören.

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0: Ich werd's nicht wieder tun.
1: Na also, siehst du? Das war doch gar nicht so schwer, oder?
2: War das alles?
1: Ja, Miss Rena, ich danke Ihnen vielmals.

The Subways mit einem tollen Track aus dem Jahr 2011. Ende 2024 gab es davon den Re-Release auf limitiertem Vinyl sozusagen als Jubiläumsausgabe. Für den Track waren sie auch noch mit ihrem alten Drummer unterwegs. Mittlerweile ist ja auch eine Drummerin am Start. Titel auch ganz witzig, We Don't Need Money to Have a Good Time, weil so ganz günstig ist es nicht oder war es nicht, denn es ist mittlerweile ausverkauft, an so ein Rock im Park-Ticket ranzukommen. Da spielen sie nämlich an diesem Freitag. Eine der wenigen Bands mit starken Musikerinnen am Start bei Rock im Park in diesem Jahr. Da gibt es einen Beitrag im Stoffwechsel auch heute dazu, falls ihr dran interessiert seid. Wird sicher spannend. Ansonsten in dieser Stunde Castrop, ich habe jede Menge Neuheiten gefunden und stell die euch auch fast alle vor, denn es waren richtig gute Sachen mit dabei. Wir blicken auch am Ende der Sendung wieder ein bisschen voraus auf das Weinturm Open Air. Da gibt es eine neue Band, die veröffentlicht wurde. Und was gibt's noch? Natürlich das Album der Woche. Und damit schauen wir nach Köln, da wird's ein bisschen punkig mit der Band Hinüber. Die haben gerade ihre zweite Single aus dem neuen Album veröffentlicht, das erst irgendwann im September kommen wird. Vom deutschen Glück heißt der Track. Schön punkig, hört rein, viel Vergnügen mit der Band aus Köln.

Kleiner Tipp für die Band hinüber, schaut mal auf YouTube vorbei, da gibt es auch einen Clip, wo die Band auf dem Teppich bleibt. Ist ja erst die zweite Vorauskopplung aus dem Album, das im September kommt. Ich rechne auf jeden Fall noch mit einem weiteren Track, der demnächst veröffentlicht wird. Wir bleiben bei Rookie Records, da sind auch hinüber und landen bei den Wax Minds mit Fanatic Asylum Digi.

0: Hat was schön Dreckiges, auch diese Aufnahme, macht die sehr sympathisch, die Wax Minds. Eggpunk and Garage schreibt Rookie Records und das Album von den Wax Minds erscheint am 3. Juli bei Sabotage Records.
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0: Witzig, ich sag immer Ambivalence. Die nächste Band habe ich auf dem Weinturm Open Air vor ein paar Jahren das erste Mal live gehört. Zwischendrin glaube ich auch nicht mehr. Zwischendurch gab es aber immer wieder mal was Neues. In dem Fall aber nicht, denn der folgende Track ist eigentlich schon ziemlich alt, aber passt einfach zur Fußball-WM-Qualifikation der bosnischen Nationalmannschaft. Das Dubioza Collective mit I Am From Bosnia, Take Me to America.

Zwei neue Tracks habe ich noch für euch über Rookie Records. Der eine führt uns nach Wien. Da gibt es eine neue Single von den Bates. Die machen so eine Mischung, wie ich finde, aus Metal, Punk, aber auch so ein bisschen Pop versteckt sich da irgendwo. Sie sind auch gerade so ein bisschen auf Tour und kommen hier nach Nürnberg und zwar aufs Brückenfestival am 7. August. Könnt ihr euch schon mal vormerken, falls ihr sie da vorsehen wollt. Ich sag nur Regensburg, 5.6. auf dem Jahninselfest zum Beispiel. Sick of Man, Bates. 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

Der nächste Song führte uns nach Flensburg. Auch was den Gesang angeht, ist hier ein bisschen Plattdeutsch mit drin. Das Ganze geht in Richtung Folk. Ich sage aber, Punk ist auch ein bisschen da. Die Band nennt sich Alcray, was wohl Aal und Krähe bedeutet, habe ich mal nachgelesen. Alcray wird auch das neue Album heißen, das am 19. Juni erscheint. Und der erste Track drauf trägt den Titel Bongseal. Da geht es um das Thema Heimat oder neue Heimat finden, Flucht, Freiheit. Und das hören wir jetzt.

0: Zeit von Double Play von Average Pizza. Die haben ja ihr Album Horse gerade frisch rausgebracht. Und wir hören My Friends Are Into Power Violence und danach Just Sasquatching. Leider noch keine neuen Tour-Dates. Sie waren ja gerade so ein ganz klein wenig erst unterwegs. Ich glaube mit 2 Auftritten oder so. Viel Spaß mit Average Pizza.
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Jetzt wird's ruhig und instrumentell mit Mick Flannery. Letzte Woche erst zwei Tracks vorgestellt, da waren zwei Features mit am Start und jetzt war's ohne Gesang und ohne Feature, Bags Packed.

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1: Unser Album der Woche wurde in dieser Woche von Stefan Wagner vom Montags-Castrop rausgesucht. Gelandet sind wir bei For Love of Grace and Hereafter. Insgesamt 12 Tracks befinden sich auf dem Album, das im vergangenen Jahr im Silent Studio aufgenommen wurde, das irgendwo im ländlichen Schweden nahe der norwegischen Grenze liegt. Die Plattenfirma schreibt dazu, für die Band hat alles auf diesen Moment hingesteuert. Einen gemeinschaftlichen, kathartischen Zusammenbruch und einen Moment, in dem sich der Kreis schließt und Zufriedenheit und Chaos in Klarheit nebeneinander bestehen können. Wir hören Matchhead Girl und Lifetime von Ice Age.

0: Schön unterschiedliche Tracks hier aus unserem Album der Woche For Love of Grace and the Hereafter von Ice Age. Mehr aus unserem Album der Woche hört ihr hier bei Radio Z am Mittwoch, Donnerstag und Freitag im Castrop. Wo denn sonst?
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Hat tatsächlich noch keinen Titel, der eben gehörte Track, stammt aber von der regionalen Band Lily of the Valley. Die spielen auf dem Emo-Biergarten in der Luise in der Schacher Straße 15 und zwar Open Air und bei freiem Eintritt am 20. Juni. Könnt ihr euch schon mal vormerken, wenn euch der Sound gefällt. Mir gefällt er auf jeden Fall gut und bestimmt bekommt auch dieser Track einen Titel. Die nächsten zwei Bands werden auf dem 47. Weinturm Open Air hoch über Bad Windsheim auftreten. Wir hören einmal My Baby und danach Cherry Cherry.

0: Woche für Woche werden es mehr Bands, die bekannt gegeben werden für das Line-up des 47. Weinturm Open Airs. 7. bis 9. August hoch über Bad Windsheim auf dem Weinturm-Plateau. Weinturm-open-air.de ist die Seite. Da gibt es auch mittlerweile die Tagestickets oder muss ich sagen, noch Tagestickets.
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Punk-Life-Balance aus Köln mit dem Track Der Mann. Morgen am 3. Juni gibt es die Release-Party zum neuen Album und zwar im Blue Shell in Köln. Ein paar weitere Termine im Norden haben sie auch schon angesagt und auf ihrer Seite punklifebalance.de findet ihr mehr Infos zur Band und auch zur Bandgeschichte und selbstverständlich auch ein wenig Musik. Wir hören gleich noch einen Track aus ihrer neuen Scheibe Du spielst auf Zeit.

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1: Und das war eine Stunde Castrop am Dienstag. Nachzuhören am Mittwoch in der Wiederholung ab 8 Uhr auf der B+, im Kabel oder im Stream unter www.radio-z.net. Oder eine Woche lang in der Radio Z Mediathek www.radio-z.net und dort einfach nach Castrop suchen. Ich sage Tschüss bis nächsten Dienstag, nicht ohne den Tipp, vielleicht, wenn ihr die Zeit findet, guckt doch mal auf dem Comic-Salon in Erlangen vorbei, der ist nur alle 2 Jahre und am Donnerstag geht's los. Bis Sonntag wird's klasse. Gibt auch ein bisschen Musik und Musik im Film und mit Comic, genau. Ich sage Tschüss für euch am Mikro und Technik Pyro, macht's gut, bis denne.

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Hallo und herzlich willkommen zu einer Doppelstunde vom Stoffwechsel, dem tagesaktuellen Magazin für Kultur und Politik hier bei Radio Z auf der 95,8. Heute ist Dienstag, der 2. Juni. Mein Name ist Timo Möller und ich begrüße euch am Mikrofon und

Zum Einstieg in die erste Stunde fragen wir uns, was bringt Haft? In Deutschland heißt das, das Hauptziel ist die Resozialisierung. Aber wie gelingt diese? Der Treffpunkt e.V. berät Gefangene und deren Umfeld. Wir stellen euch bei Einmission Possible den Verein heute näher vor.

am Freitag startet wieder Rock im Park hier in Nürnberg. Wenig überraschend, das Line-Up ist, so wie jedes Jahr, überwiegend männlich. Wir haben uns die Gründe dafür genauer angeschaut.

Und zum Ausklang der ersten Stunde gibt es für euch noch einen aktuellen Vogel der Woche. Und das ist dieses Mal der Rotfußfalke. Bevor wir jetzt gleich loslegen mit unserer Reihe Ein Mission Possible, da hören wir noch Musik von Balparé und den Titel Kriminalität. Viel Spaß!

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5: Was bringt Haft? Geht es rein um die Strafe und das Wegschließen oder um die Chance für einen echten Neustart? In Deutschland sagt das Gesetz, es geht um Resozialisierung. Aber wie kann diese gut gelingen? Vor allem damit beschäftigt sich der Treffpunkt e.V. Der Verein ist eine wichtige Anlaufstelle für Gefangene und vor allem auch für das nicht inhaftierte Umfeld. Denn das wird in dieser schwierigen Situation oft alleine gelassen. Bei uns war Eileen vom Treffpunkt und hat uns erstmal etwas über die Entstehung des Treffpunkt e.V. erzählt.
6: Also unsere Vereinsgründerin war, ich glaube 94 war es genau, um bei der Jahreszahl zu bleiben, war die Hilde Kugler und die hat einfach damals schon erkannt, dass es einen Riesenbedarf gibt für Angehörige von Inhaftierten, dass die total mitbelastet sind, aber nirgendwo irgendwie empfangen werden oder unterstützt werden in der Situation, dass ein Angehöriger in der Haft ist, und dem hat sie sich gewidmet und sich gedacht, da muss was getan werden, und hat dann mutig den Treffpunkt e.V. gegründet. Wir sind bis heute eben ein eingetragener Verein, sind Mitglied im Paritätischen, und ja, der Verein ist in 30 Jahren enorm gewachsen. Aber der Beginn, also sprich die Beratungsstelle für Angehörige von Inhaftierten mit verschiedenen Gruppenangeboten, mit Angehörigen, die existiert seit Beginn an und kämpft und wurstelt sich so seit 30 Jahren durch.
7: Von Jahr zu Jahr.
6: Genau, der Verein wächst. Wie gesagt, sind mittlerweile viele andere Bereiche mit dazugekommen, die sich eben auch alle in der straffälligen Hilfe bewegen, in der Jugendhilfe, in der Familienhilfe. Also das ist einfach unser Steckenpferd. Vieles ergänzt sich auch untereinander oder es sind oft kombinierte Hilfen. Aber genau, die Angehörigenarbeit ist von Tag 1 ganz hohe Priorität bei uns. Und ich würde sagen, die Entwicklung der letzten 30 Jahre zeigt, dass der Hilfebedarf da ist und dass die Probleme sich im Großen und Ganzen, die Angehörige haben, einfach nicht verändern und dass die Unterstützung brauchen in dieser ganz besonderen Notlage.
7: Das stimmt, das ist das, was wir ja auch hier immer wieder erfahren, dieser Moment, jemand muss in Haft und die Familien stehen da zum Teil vor dem Nichts, eben wie es weitergeht, aber eben auch ganz, ganz banale Dinge, wo es auch überhaupt kaum oder keine Unterstützung gibt. Also es gibt keine gesetzliche Grundlage für eine Beratung oder für eine Hilfestellung für die Angehörigen.
6: Richtig.
7: Und da springt ihr dann sozusagen ein, wenn man den Weg dann zu euch findet.
6: Genau, also unsere Tür, unser Telefon, unser Ohr ist offen erstmal für jeden Betroffene. Für uns ist es nicht wichtig, in welchem Verhältnis man zum Inhaftierten steht. In aller Regel ist es natürlich eher aus dem nahen Familienkreis. Also wir haben natürlich mit vielen Frauen zu tun, mit denen wir arbeiten. Das kommt einfach daher, dass vom Anteil her deutlich mehr Männer in der Haft sind als Frauen. Somit sind die im Außen bleiben, einfach oft Frauen. Frauen mit Kindern natürlich auch oft, dass da einfach ganze Familien dranhängen. Wir arbeiten aber auch ganz viel mit betroffenen Eltern. Da sind die Kinder dann häufig schon erwachsen oder im heranwachsenden Alter. Ne? Oft dauert es ja auch ein bisschen, bis dann mal wirklich eine Inhaftierung ausgesprochen wird. Aber Eltern bleiben Eltern, egal ob das Kind 18 ist, 30 ist oder 40 ist. Und Eltern haben einfach auch eine ganz große Not. Genau, Kinder hatte ich schon erwähnt, das ist eine ganz große Zielgruppe von uns, für die natürlich eine elterliche Inhaftierung auch ganz enorm ist. Aber zu uns kann auch der beste Kumpel kommen, die Nachbarin, also jeder, der einfach jemanden in der Haft weiß und da irgendwie unsicher ist, wie man in dem System sich bewegt, kann sich an uns wenden. Und es ist auch erstmal egal, wo er denn wohnt. Schön ist natürlich, wenn er aus dem Nürnberger Raum ist, dann ist immer nett, weil dann bietet sich so ein persönlicher Kontakt bei uns in der Beratungsstelle an. Aber oft ist es auch gewünscht, am Anfang erstmal Anonymität zu bewahren. Man ist irgendwie ein bisschen verschreckt, denkt sich, oh, ich will meinen Namen vielleicht nicht sagen oder ich möchte mein Gesicht nicht zeigen, dann ist einfach auch oft so ein Kontakt über Telefon oder über E-Mail manchmal ein leichterer Einstieg.
0: Die Person, die wirklich am verunsichersten, also außer Kindern natürlich, erscheinen mir immer Eltern.
6: Ja, ja, ganz klar. Also wirklich Eltern suchen häufig den Kontakt zu uns. Das ist natürlich auch ein Thema, wo man sich sehr schwer tut, das in der eigenen Nachbarschaft zu besprechen. Es ist sehr mit Scham oder von Scham geprägt oder auch vor der Angst, irgendwie stigmatisiert zu werden. Was hat man da irgendwie in der eigenen Erziehung beim Kind falsch gemacht? Wo hat man versagt? Also die sind schon sehr geplagt von eigenen Vorwürfen, die man sich so macht. Und ja, deshalb ist oft der Kreis, die das überhaupt wissen, dass das Kind inhaftiert ist, sehr, sehr klein. Also oft ist das auch innerhalb von der Familie ein Geheimnis. Das weiß manchmal die Oma nicht oder die Schwester oder der Bruder nicht. Aber irgendwo muss es dann raus oder man quält sich ja dann trotzdem mit Fragen. Und ja, deswegen erleben wir das oft so, wenn Eltern sich auch an uns wenden, dass ganz viel Unsicherheit herrscht und eine große Belastung.
7: Es ist ja auch jedes Mal ein Einzelfall. Also es ist ja auch nicht, dass man sagt, okay, eine standardisierte Inhaftnahme funktioniert so und so und so und dann macht man das und das und das. Also man kann dann leider auch schwer die KI oder sowas dann dazu befragen. Dafür braucht es dann einfach eben Menschen, die eben wie ihr ganz viel Erfahrungen auch schon haben und die einfach Tipps geben oder an wen muss ich mich denn wenden oder eben so ganz banale Dinge wie bekommt mein Kind zum Beispiel Geld im Gefängnis, ne? Also man kann sich ja auch Dinge kaufen dort, aber wie, ich kann einem ja nicht 100 Euro schicken und so weiter, wie funktioniert sowas? Also das Gefängnis selber, glaube ich, gibt da sehr wenig Informationen raus, oder? An die kann man sich schwer wenden als Angehörige, oder?
6: Ja, genau, ganz richtig. Also manche Haftanstalten pflegen ihre Internetseiten ganz gut, beziehungsweise das ist ja das Bundesland letztendlich, was dahinter steckt, das Justizministerium. Und es gibt ein paar Infoseiten für Angehörige, wo man sich durchlesen kann. Also gerade auch so Infos rund zum Thema Besuch. Was ist da erlaubt? Wie verhalte ich mich da? Wo vereinbare ich überhaupt einen Termin? Gehe ich da einfach hin oder muss ich da irgendwo anrufen? Und auch so ein paar Infos noch, aber die sind wirklich gering. Man ist sich immer nicht sicher, sind die eigentlich aktuell. Auch da sind ganz viele Fettnäpfchen, in die man treten kann. Und selbst wenn ich Google befrage, ist oft die Tücke, dass die Bundesländer ganz unterschiedliche Systeme haben. Und ich lese dann vielleicht was und höre, ach, in Hessen, ne, da kann man Telefonkarten oder in irgendeinem anderen Bundesland, da ist dies oder das möglich. Ach cool, und versucht es dann auf Bayern zu übertragen. Ja, und fällt dann auf die Nase, weil bei uns in Bayern darf einfach nicht telefoniert werden in den Haftanstalten. Also das sind dann oft so Feinheiten. Das ist für einen Betroffenen ganz schwer, da zu filtern, was trifft eigentlich auf mich zu, was passt für unsere inhaftierte Situation, für unsere Familie und was ist für andere schön, wenn die das in anderen Bundesländern haben, trifft aber leider nicht auf Bayern zu.
5: Knast bedeutet für die Dauer der Haft eigentlich alle demokratischen Rechte abzugeben. Der Alltag ist streng geregelt. Nach etwas Musik schauen wir, was der Treffpunkt e.V. hier versucht zu leisten, um den Gefangenen und deren Umfeld etwas von ihren Rechten zurückzugeben. Passende Musik haben wir für euch rausgesucht. Wir hören Chelo und Abdi mit Besuchstag.

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1: Der Treffpunkt e.V. gibt Angehörigen von Gefangenen Informationen und Beratung, aber auch im Knast selber sind sie aktiv. Denn das Wichtigste, um nach der Haft wieder in die Gesellschaft eingegliedert werden zu können, ist das familiäre Umfeld und dass hier Kontakt bestehen bleibt. Darüber sprachen Dieter und Maggie mit Eileen vom Treffpunkt e.V.
2: Das heißt, ihr seid außen für die Außenstehenden vor Ort und Ansprechpersonen, aber ihr seid auch in der JVA selber vor Ort und dort auch, habt ihr da feste Sprechzeiten oder wie läuft das ab oder geht ihr da einmal die Woche den Gang ab oder wie macht ihr da die Arbeit?
3: Das ist natürlich für uns hier in Nürnberg, also wir selber, der Treffpunkt e.V., wir sind in Eberhardshof, wir sitzen in der Fürther Straße und wer sich auskennt in Nürnberg, weiß, dass der Weg zum Gefängnis nicht weit ist. Die JVA Nürnberg ist eine echt große Anstalt, wir haben die Frauenanstalt mit dabei, wir haben eine U-Haft, wir haben eine Strafhaft und wir haben sogar auch einen Jugendarrest. Also das ist wirklich, ich glaube, in Bayern die zweitgrößte Anstalt und es ist natürlich super, dass wir so nah dran sind. Und in der JVA Nürnberg bedienen wir schon wirklich viele Angebote. Das ist auch eine Kooperation, die seit vielen, vielen Jahren besteht mit unterschiedlichen Angeboten. Aber mal die einfachste Form, um mit uns Kontakt aufzunehmen in Nürnberg und überhaupt mal, dass man sich überhaupt kennenlernt, ist eine Familienberatung. Also ich bin einmal in der Woche, am Donnerstagvormittag, bin ich fest in der JVA. Und da können Inhaftierte vorher schreiben und sagen, hey, ich habe ein Anliegen. Und ich würde gerne jemanden vom Treffpunkt e.V. sprechen. Und das ist meistens der erste Weg, dass ich die Leute in der Haft kennenlerne und dann eben auch ihre ganz persönliche Familiengeschichte und ihr damit verbundenes Anliegen. Und in der Frauenanstalt machen wir das auch. Die Frauen muss man echt immer gut aufpassen, dass die nicht so hinten runterkippen, weil sie im Vergleich zu den Männern natürlich eine viel kleinere Gruppe sind. Aber es ist uns echt immer ein Anliegen, die Frauen mitzunehmen und unsere Angebote, so gut es geht, auch den Frauen verfügbar zu machen. Genau, und auch da kommt die Kollegin und macht Familienberatung.
4: Also irgendwo wird ja diese Vollzugsgeschichte gesellschaftlich eigentlich totgeschwiegen. Ja, es ist ja an und für sich kein Thema, es sind Randnotizen, die immer mal wieder hochkommen. Es verschwindet natürlich immer sehr, sehr schnell wieder aus dem Gedächtnis, dass es Menschen gibt, die inhaftiert sind und die natürlich auch Familien außen haben. Und ganz besonders ist natürlich, was einen immer so am Herzen liegt, sind natürlich Kinder. Wie wird mit solchen Dingen, bietet ihr da besondere Programme an oder wie geht ihr in solchen Dingen vor?
3: Also das ist die Kinder, die betroffen sind, das ist ein Riesenthema in unseren ganzen Beratungen. Ich würde fast sagen, wenn sich Frauen an uns wenden, eins der zentralsten Themen, die Frage, ich habe Kinder daheim, egal in welchem Alter jetzt, Mist, was erzähle ich eigentlich denen? Und es ist natürlich immer die Sorge, dass zu viel Wahrheit den Kindern irgendwie schaden könnte, dass man sie zu sehr belastet. Dann versuchen die Familien auch oft die Kinder zu schonen, dann entstehen vielleicht komische Unwahrheiten. Also da herrschen einfach so viel Unsicherheiten und so viele Fragen und eigentlich eine Riesenratlosigkeit, wie man jetzt mit den Kindern umgeht, was man denen erzählen kann, wo der Papa ist, wo die Mama im Moment lebt. Das macht uns auch wirklich immer wieder betroffen, weil man einfach diese Not erkennt. Und eigentlich eben auch, wenn sie nicht den Weg zu uns finden, dieses Alleinsein mit all den Fragen, was erzähle ich meinen Kindern? Und jeder, der Kinder zu Hause hat, weiß, dass die oft auch ganz energisch sein können und ganz viel wissen wollen und das auch spüren. Gerade wenn da irgendwie vielleicht ein Geheimnis besteht, dann ist das umso interessanter. Ja, und die schaffen das schon, ihre Mamas zu Hause, da manchmal echt in Bedrängnis zu bringen und ja, letztendlich Antworten einfordern. Irgendwann ist dann auch mal gut, wenn die merken, da kommt nie irgendwas, dann schweigen die mit, aber die schweigen nicht, weil sie einverstanden sind, sondern die schweigen einfach, weil sie sich halt dem anpassen, was die Erwachsenen zu Hause ihnen anbieten. Und dann ist halt irgendwann klar, okay, da spricht man nicht drüber. Aber das macht natürlich die Befindlichkeiten von dem Kind und die Gefühle, das macht es natürlich nicht besser.
2: Zum Treffpunkt e.V. Selber und einfach auch nochmal gucken, wie ihr arbeitet. Millionen werden eben in den Justizapparat gesteckt, weil also da kracht es eben auch an allen Enden und Enden. Also es fehlt an Richterinnen, es fehlt an allem eigentlich, an Vollzugsbeamten und. Also wie merkt ihr denn das natürlich auch, beziehungsweise ja, ihr seid ja im Endeffekt der Treffpunkt e.V. ein wenig der Verein, der auch ein Stück weit dieses Loch füllt, weil eine gesetzliche Beratung, also gerade für Angehörige oder sowas, gibt es ja eben nicht.
3: Also das hast du ganz richtig gesagt, wir stoßen da eigentlich in ein Loch, wo große Leere herrscht und wo es keinen gesetzlichen Auftrag gibt, dass betroffene Familien per se Unterstützung bekommen oder sich nur da und da hinwenden müssen und dann sind sie versorgt, sondern es ist auf jeden Fall eine Versorgungslücke. Ich denke, das kann man auch wirklich bundesweit sagen für Betroffene. Und hier und da kann man eben Glück haben und es gibt einen Verein oder eine Einrichtung, die sich dem Thema widmet, wie jetzt hier eben bei uns meine oder die Gründerin von unserem Verein schon vor 30 Jahren das gemacht hat. Es ist gesetzlich nicht verankert, dass Familien Hilfe bekommen. Somit ist es für uns auch immer wieder Realität, dass wir einfach einen Flickenteppich an ganz unterschiedlichen Finanzierungen haben. Und somit auch unsere Beratungsstelle letztendlich über Wasser halten und auch gewährleisten können, dass wir wirklich jeden, der zu uns kommt, beraten können. Und es ist natürlich klar, dass das bei uns immer kostenfrei ist. Also unsere Beratung, egal ob die persönlich erfolgt oder im Knast oder über Telefon oder wie auch immer, das ist bei uns immer kostenfrei. Und ja, im Hintergrund laufen da natürlich ganz viele verschiedene Finanzierungsformen. Aber wir sind ein e.V., das heißt, wir sind natürlich auch immer, wir freuen uns immer über Spenden, wo einfach ein Verein sich so gewisse Finanztöpfe sichern kann. Wir kriegen auch über gerichtliche Weisungen, dass Bußgelder zum Beispiel an uns ausgesprochen werden. Das sind jetzt mal so zwei Beispiele für wirklich relativ einfache Finanzierungsmöglichkeiten und alles andere ist wirklich immer ganz unterschiedlich und unterliegt Verhandlungen und fordert eine Menge Kreativität von unseren Mitarbeitenden im Verein, die sich mit dem Thema Finanzen beschäftigen. Ich bin froh, dass ich es nicht bin an der Stelle.
2: Ich stelle mir das gerade einfach so, es ist einfach so wahnwitzig, wenn man sich das überlegt, dass ihr eben bundesweit im Endeffekt auch Anfragen bekommen, weil eben der Bedarf so groß ist und es eigentlich so wenige Ansprechpersonen gibt, die man eben in so einer Situation überhaupt irgendetwas fragen kann. Also
1: Beratungsstellen für Gefangene und deren Angehörige sind also absolute Mangelware. Deswegen ist die Arbeit vom Treffpunkt e.V. so wichtig, sogar bundesweit. Nach der nächsten Musik sprechen Maggie und Dieter weiter mit Eileen über die Arbeit vom Treffpunkt e.V. hier in unserer Reihe Einmischen Possible. Musikalisch geht's hier weiter. Hundejahre hören wir von Absalon und Hannibal.
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0: zurück beim Stoffwechsel, dem Magazin für Kultur und Politik hier bei Radio Z. Und in unserer Reihe Einmischen Possible stellen wir uns gerade die Frage, was bringt Haft? Solange der Fokus nur auf das Wegsperren liegt, vermutlich wenig. Denn eine anschließende Resozialisierung kann nur gelingen, wenn das Umfeld gut informiert ist und es Möglichkeiten gibt, sich beraten zu lassen. Das übernimmt der Treffpunkt e.V.
1: In anderen Bundesländern arbeiten dann die Justizvollzugsanstalten vielleicht auch ein bisschen anders, oder ist es eher irgendwie, dass du sagst, nee, da ist dann halt einfach Pech?
2: Ich würde mal fast eher sagen Zweiteres. Also es kommt natürlich immer auf die Haftform an. Also jetzt zum Beispiel die JVA in Erlangen ist ja eine SOTA, eine sozialtherapeutische Anstalt. Da werden Familienangehörige nochmal in einem ganz anderen Maß mit berücksichtigt und in den ganzen Resozialisierungsprozess mit eingebunden. Aber das hat natürlich auch einen anderen Charakter, wenn ich von der sozialtherapeutischen Anstalt ausgehe, als von der normalen Regelvollzugseinrichtung. Und ich denke, es gibt in anderen Bundesländern mit Sicherheit auch spezielle Haftformen. Deswegen will ich das nicht ausschließen, dass da Angehörige auch einfach immer per se Pech haben. Aber ich würde sagen, in der Regel läuft schon draus raus, dass die Justiz halt einfach ja in erster Linie zuständig ist für die Unterbringung und für die ganze Regelungen von dem Strafvollzug oder von vollzuglichen Maßnahmen und halt eben nicht zuständig sind für die Angehörigen, die da in zweiter Reihe mitstehen. Ja, das ist nicht die priorisierende Aufgabe vom Strafvollzug.
3: Was ich mir aber jetzt gerade so überlegt habe, es ist ja gut, gesellschaftlich gesehen ist ja so eine Unterstützung, ich sage mal gerade in einer politischen Landschaft, sage ich jetzt mal, die ja das Menschliche eigentlich immer weiter an einen Rand rückt. Ja? Denn es ist nicht von der Hand zu weisen, sage ich mal, egal ob jetzt mit Flüchtlingen oder sonst was, dass aus welchen Gründen auch immer gerade diese Ärmsten der Armen, aus welchen Situationen die auch immer in solchen Situationen landen, ja, eigentlich an einen Rand gedrückt werden und die finanzielle Unterstützung eigentlich immer mehr in Frage gestellt wird. Denn alles, was man ja hört, egal, man macht, du hast jetzt ja gerade vorhin diese Anrede oder diese Rede von unserem Bundeskanzler angesprochen, das sind ja großartige Töne, aber im Endeffekt landet ja der wenigste Teil von denen eigentlich in den sozialen Bereichen. Und ich kann mir vorstellen, natürlich am allerwenigsten, sage ich mal, bei Gefangenen, weil ja immer noch diese Grundvoraussetzungen, die sind doch selber schuld, dass da drin sitzen. Ja, also natürlich. Und aber diese Finanzierung, weil du auch gerade gesagt hast, bist froh, dass du nicht drin sitzt, die ist doch hanebüchen.
2: Ja, ich denke, hanebüchen an der ganzen Situation ist, dass man einfach total unterschätzt, was Familie eigentlich für ein gelingender Faktor sein kann, wenn man sagt, wir sprechen von einer Resozialisierung. Oder andersrum, wenn die Inhaftierung dafür sorgt, dass alle sozialen Bindungen und Bezüge, die man vielleicht noch hatte zu seinen Kindern oder zu den Eltern oder zu einer Frau, wenn das über eine Haftzeit erstmal so richtig kaputt geht, weil einfach der Kontakt oder die Kontaktmöglichkeiten, die gängig sind und die bestehen, so schlecht sind, dass man einfach sich als Paar verliert oder seinen Kindern total entfremdet. Also wenn jemand 3, 4, 5 Jahre inhaftiert ist im Leben, also wenn man das bezieht auf eine Lebensdauer von Kindern, das Kind ist 10, dann war der Papa, die Mama die Hälfte vom Leben nicht da. Also das ist, da ist natürlich eine Entfremdung da, das liegt ja völlig auf der Hand. Ja. Und das finde ich so hanebüchen, dass man eigentlich die Familie und die sozialen Bezüge, für die es sich auch zu kämpfen lohnt. Also ich habe immer in meinen Familienberatungen Leute da sitzen, die sagen, Mann, meine Kinder, meine Familie, das ist mir so wichtig, ich will eigentlich abliefern, aber ihnen sind ein Stück weit die Hände gebunden. Das System arbeitet oft dagegen. Da habe ich so meine Probleme damit. Und denke mir, nimm doch das an, förder doch das. Das kann so ein wirklich echt ein guter Faktor sein, dass Resozialisierung gelingt und dass sich danach ein straffreies Leben lohnt, weil ich einfach weiß, für wen ich das tun. Das sind meine Kids, das ist meine Family und das ist eigentlich das, was oft richtig ziehen kann. Man muss es nur zulassen.
0: Der Treffpunkt e.V. leistet also wertvolle Arbeit, vor allem für Menschen, die durch Haft mit stigmatisiert sind. Und der Treffpunkt berät Menschen in Haft und deren Angehörige. Auch wir von Radio Z wollen hier mit unterstützen und haben jeden fünften Sonntag im Monat eine Sondersendung Strafzeit mit dem Treffpunkt e.V. Die nächste Ausgabe ist am 30. August um 20 Uhr natürlich hier bei Radio Z. Gleich geht's hier rockig weiter im Stoffwechsel. Vorher hören wir Musik von Güner Künya und dem Titel Kiss.

0: Schon in ein paar Tagen dröhnen über das Zeppelinfeld wieder Schlagzeuge und Gitarren. Das Rock- und Metal-Festival Rock im Park steht wieder vor der Tür und läuft vom 5. bis zum 7. Juni. Meine Kollegin Laura hat sich das Line-up für dieses Jahr mal genauer angeschaut und ziemlich unüberrascht festgestellt, dass es, so wie jedes Jahr, wieder einmal überwiegend männlich ist. Warum das so sein könnte, hört ihr jetzt in einem kurzen Kommentar.
1: Mit etwa 80.000 BesucherInnen pro Tag ist auch dieses Jahr Rock im Park restlos ausverkauft. Dieses Mal sogar in Rekordzeit. Schon im April waren alle Tickets vergriffen. Und ich muss sagen, bei dem Line-up ist das irgendwie nachvollziehbar. Bereits beim letzten Festival wurde Linkin Park als erster Headliner angekündigt. Es folgten Bad Omens, Volbeat, Electric Callboy, Sabaton, Iron Maiden, The Offspring, Limp Bizkit und Papa Roach. Alles Bands, die wahrscheinlich einige irgendwie kennen, selbst wenn man mit Rock und Metal nicht viel anfangen kann, und alles Bands, die sich definitiv einen großen Namen in der Szene gemacht haben. Aber bis auf Linkin Park sind alle Headliner-Bands rein männlich. Etwas, das schon seit Jahren immer wieder bei Rock im Park und auch bei Rock am Ring kritisiert wird. Selbst wenn wir uns alle 73 Acts an allen drei Tagen anschauen, sind davon 61 rein männlich. Das sind knapp 84%. 9 Bands haben mindestens ein weibliches Mitglied, 3 Acts sind rein weiblich, davon sind 2 Solo-Acts und mit Baby Metal wurde eine rein weibliche Band gebucht. Am kompletten Samstag steht eine einzige Frau am Bass auf der Bühne bei der Band A Perfect Circle. Und obwohl das schon sehr wenig ist, ist es immer noch eine Steigerung zu letztem Jahr. Im Jahr davor waren 92% des Lineups rein männlich und alle Headliner waren ebenfalls männlich. Historisch gesehen ist dieses Jahr eigentlich schon fast so divers wie noch nie. 2024 stand die Band Maneskin als Headliner mit weiblicher Bassistin auf der Bühne. Davor gab es erstmal überhaupt keine weiblichen Headliner, bis zum Jahr 2001 mit Alison Morissette. Vereinzelt gab es weibliche Subheadliner. Natürlich kann man Rock im Park und damit auch Rock am Ring nicht wirklich für ihre Diversität loben, wenn nicht mal ein Fünftel der Bands überhaupt ein weibliches Mitglied beinhalten, obwohl eigentlich genug Bands mit weiblicher Besetzung oder auch Solo-Acts existieren. Aber das ist kein reines Rock am Ring und Rock im Park-Problem. Im Endeffekt spiegelt aber jedes Line-up von Rock- und Metal-Festivals wider, was die Szene von Anfang an war und was sie heute immer noch ist. Eben sehr männlich. Ende der 1960er Jahre entwickelte sich in Großbritannien das Genre Heavy Metal. Der Name bezieht sich dabei nicht nur auf die harten Gitarrenklänge und scheppernden Schlagzeuge, sondern auch auf das Milieu, in dem sich die Musikrichtung entwickelt hat. Maßgeblich verantwortlich für dieses Genre war nämlich die Arbeiterklasse, die ihren harten Alltag und das soziale Außenseitertum mit dem Hören und dem Produzieren der Musik zum Ausdruck bringen wollte. Mit diesem Hintergrund versteht man vielleicht, dass das Genre schon damals männerdominiert war. Dadurch hatten und haben Frauen, damals wie heute, schon immer Probleme, sich in der Fanbase und auch auf den Bühnen zu etablieren. Wenn wir nach den klassischen Geschlechterrollen gehen, ergibt das auch Sinn. Metal ist in vielen Fällen laut und aggressiv. Beides sind Attribute, die man stereotypisch eher Männern zuordnen würde. Und da diese Geschlechterrollen immer noch in den Köpfen unserer Gesellschaft stecken, bei den einen mehr, bei den anderen weniger, sieht die Allgemeinheit eher weniger eine Frau am Mikrofon, wenn sie an Metal denkt. Daher auch die Exklusion von Frauen auch innerhalb der Zuhörerschaft. Wenn Frauen dann doch mal eine musikalische Karriere im Metal verfolgen oder auch einfach nur die Musik mögen, werden sie selten ernst genommen oder schlichtweg auf ihr Äußeres reduziert oder sexualisiert. All diese Gründe ergeben ein weiteres, sehr männliches Rock im Park-Line-Up. In gewisser Weise bedienen die VeranstalterInnen eben das, was die Fanbase sehen möchte, wenn auch auf Kosten der Frauen. Der einzige Weg heraus aus so einem stereotypischen Denken ist, die Handlungen anzupassen. Je häufiger so große Festivals Frauen im Line-Up buchen, desto mehr könnte es auch normalisiert werden.
0: dass es keinen Grund dafür gibt, Frauen am Mikrofon weniger zuzutrauen als Männern. Das beweisen genug weibliche Artists. Eine davon, die auch bei Rock im Park dieses Jahr auftritt, hört ihr jetzt: The Subways mit Rock'n'Roll Queen.

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1: Und weiter geht's hier im Stoffwechsel mit einer Reihe, die ich wahrscheinlich nicht weiter vorstellen muss. Viel Spaß jetzt mit dem
2: Vogel der Woche.
3: Ja, willkommen bei der ornithologischen Aktion und einem heißen Sommer. Wir hatten beim letzten Mal ja so ein bisschen Farben beim Wickel, nämlich das Blau zurückzuerobern. Um Farben geht's mir heute auch. Populär, selbst in ländlichen Gebieten, Rot und Schwarz. Das bietet unser Vogel der Woche, gerade aufgetaucht hier bei Halle am Salzigen See. Der Rotfußfalke, etwas kleiner als der bekannte Turmfalke, auch wesentlich schnittiger und eleganter im Flug. Taumelt er manchmal fast so ein bisschen wie so eine Trauerseeschwalbe über dem Boden, wenn er Ausschau hält nach dem, was ihm und ihr natürlich schmeckt, nämlich Großinsekten. Jetzt sind Großinsekten selten geworden. Dadurch ist auch der Rotfußfalke da, wo er eigentlich vorkommt, auf dem Rückzug begriffen. Das betrifft nämlich so offene, steppenähnliche Landschaften mit ein paar Gehölzen drin. Bei uns wäre das etwas, was man so als Heide bezeichnen würde. In Mooren kommt er auch manchmal vor, aber eben in der Regel als Gast, denn hier ist so die westlichste Verbreitungsgrenze des Rotfußfalken. Das heißt, in Ungarn und Rumänien, Bulgarien kann man ihn finden und dann Richtung Osten geht das bis zum Baikal. Ich wollte schon sagen, bis zum Amurfalken. Da wird er dann ergänzt quasi durch eine andere Art. Aber auch in etwas nördlicheren Osteuropa kommt er vor, da wo es diese offenen Landschaften gibt. Natürlich nicht in der Taiga. Und das heißt, man kann ihn hierzulande gern mal im Frühjahr auf dem Nachhausezug begegnen, denn die Rotfußfalken ziehen so lustig in so einer Schleife. Das heißt, im Herbst, so September, Anfang Oktober, geht es nach Ostafrika und im Frühling geht es eher so auf westlicher Tour, breit übers Mittelmeer und über Europa dann zurück, zumindest was die nördlichen Populationen angeht. Das Schöne an diesem Vogel ist, dass er so zweigestaltig daherkommt. Ne? Geschlechtsdimorphismus nennt man das, wenn die beiden Geschlechter, sofern es nur zwei gibt, eben sehr unterschiedlich aussehen. Evolutionär wahrscheinlich entstanden darüber, dass der Partner, der sich hauptsächlich um die Brutpflege kümmert, möglichst unscheinbar und unsichtbar ist, damit die Aufmerksamkeit von Fressfeinden nicht auf die Jungen fällt. Und der Partner, der eher um das andere Geschlecht wirbt, in der Regel als starkes, überlebensfähiges Individuum daherkommen solle. Und deshalb sich als kräftig farbiges Wesen dann eben ein Ausdruck für Durchsetzungskraft ist und für den Überlebens, ne, und so, Sie wissen schon. Aber die Natur hat ja da keinen Plan. Das heißt, es hat sich ganz unterschiedlich entwickelt und gibt tausend Formen, in denen sowas auftaucht. Manchmal sind die Weibchen die bunteren und größeren, hat man ja schon mal beim Wickel. Manchmal sehen sie beide gleich aus, die Geschlechter, wenn die sich zum Beispiel gemeinsam um Brut kümmern oder auch lange zusammenbleiben oder sich das einfach leisten können, wie größere Tiere, die Kraniche, ne, zum Beispiel oder so. Die können sich ja auch ein bisschen verteidigen und dann können die halt auch beide schick aussehen. Beim Rotfußfalken nun ist es so, dass die beide sehr unterschiedlich hübsch sind. Also Männchen, so ein schiefer Grau bis fast schwarz am Kopf, so einen kleinen roten Ring ums Auge und der ganze Körper so schiefer Grau. Aber da, wo die Füße anfangen, die sogenannten Hosen, die sind so schön knallig, kastanienrot. Das Weibchen wiederum, oberseits so bräunlich gebändert, hat eine fast gelblich wirkende Brust und auch so unterhalb des Gesichts quasi, was schwarz ist. Und dann so eine tropfenförmige Strichelung auf dem Bauch, auch sehr schick. Also die machen echt beide was her, vor allen Dingen, wenn sie dann so gemeinsam jagen. Das sind nämlich sehr soziale Tiere, sehr soziale Falken. Die können also außerhalb der Brutzeit, wenn sie jetzt nicht gerade da mit ihren Eiern, Jungen und so beschäftigt sind, dann können das mal so Wandergruppen werden von bis zu 400, 500, 600 Falken. Und das sieht dann sehr lustig aus, wenn die gemeinsam jagen. Und sehr hübsch natürlich auch, weil das ja so schnittig ist und so flink und fix, so fast wie unsere Mauersegler. Und das bis in den Abend hinein, daher haben sie den lateinischen Namen Vespertinus. Also das sind so der abendliche Falke, ne? Die also bis es dunkel wird tatsächlich draußen jagen nach Insekten, die sie im Flug erbeuten. Sind aber auch manchmal, sitzen sie einfach rum und gucken, ob ihnen da unten irgendeine kleine Maus vor die Nase krabbelt. Denn Mäuse und Lurche, das ist das, was sie ihren Jungen verfüttern. Die brüten sogar auch in so kleinen Kolonien, da wo es sich anbietet, nämlich in alten Krähennestern, zum Beispiel so Saatkrähennestern. Mixen sich manchmal auch unter die. Das ist dann auch sehr lustig. Hat man so eine Saatkrähenkolonie und dann sind da so ein paar Rotfußfalken mit dabei. Allerdings nicht in Deutschland. Wenn die hier mal ausnahmsweise brüten, dann ist es ein Pärchen. Aber auch die

0: und den Titel June 11th. Damit wünsche ich euch jetzt auch noch viel Vergnügen, vielen Dank fürs Zuhören und bis zum nächsten Mal. Vom Mikro verabschiedet sich Timo Möller.
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Hallo und herzlich willkommen zum Stoffwechsel, dem Magazin für Kultur und Politik hier bei Radio Z am Mikrofon und an der Technik für euch Heike Demmel. Und das sind die Themen. Das Paradise Must Be Nice ist ein genreübergreifendes Festival in Berlin, das in besonderen Kulturräumen Berlins stattfindet und Schönheit mit Unruhe verknüpft. Ende nächster Woche erkunden Live-Shows, Performances und Zusammenkünfte die Verbindung im Unbehagen. Wir stellen das Festival vor.

In Kolumbien wurde am Sonntag gewählt. Bei diesen Präsidentschaftswahlen erreichte keiner der KandidatInnen eine absolute Mehrheit. Wie gewählt wurde und wie es weitergeht, das hört ihr heute hier im Stoffwechsel. Und wir hören hier La Muchacha mit Noa Sara.

0: Paradise Must Be Nice, das ist ein genreübergreifendes Festival in Berlin. Ende nächster Woche, vom 11. bis 13. Juni, findet die zweite Ausgabe dieses Festivals statt. In Berlin lebende KünstlerInnen treffen dabei auf ausgesuchte internationale Gäste. Um mehr über das diesjährige Programm zu erfahren, hat Melinda Matern, Gini und Daniel vom Veranstaltungskollektiv vor kurzem an der Spree getroffen.
1: So, fangen wir mit dem Namen an. Warum heißt das Festival eigentlich Paradise Must Be Nice?
2: Der Name Paradise Must Be Nice geht auf einen Track zurück. Das ist ein Songtitel von der US-amerikanischen Hardcore-Punk-Band Comadre. Der Song heißt Must Be Nice und besingt eigentlich die existenzielle Schwierigkeit, ja, also auf diesem Planeten auf der Erde zu sein und gleichzeitig noch davon auszugehen, in den Himmel zu kommen. Damit sieht es nicht so gut aus. Und darum geht es dann auch bei uns und dem Festival, ja, also das Festival lädt viele Künstlerinnen ein, die sich sehr intensiv mit so einer ja, immer schwieriger werdenden Gegenwart beschäftigen und das aus sehr unterschiedlichen Perspektiven. Und dafür bietet dieser Titel eigentlich immer eine ganz gute Klammer. Und der Originalsong ist gleichzeitig auch ein guter Hit, würde ich sagen.
1: Das Festival fand ja zum ersten Mal 2025, also letztes Jahr, statt und geht nun 2026 in die zweite Runde. Was war denn eure Motivation, dieses Format ins Leben zu rufen?
3: Die Idee entstand eigentlich an so einem gemütlichen Sommerabend unter Berliner Freunden und wir haben uns gedacht, wir wollen eigentlich ein Screamo-Festival machen, ein DIY-Screamo-Festival, das auch experimentelle Elemente miteinander verbindet, also auch so experimentelle Musik und das alles irgendwie so vermischen. Die Idee war zwar da, aber das wurde erstmal auf Eis gelegt, weil na klar, also wir haben viel zu spät angefangen und sowas muss man irgendwie auch im Sommer machen. Und dann haben wir das Jahr drauf irgendwie wiederbelebt und ja, irgendwie alles in die Wege geleitet, zumindest schon mal einen Abend zu machen. Die Idee war auch tatsächlich mit lokalen Bands. Das Screamo ist dann ein bisschen runtergefallen. Wir haben tatsächlich gar nicht so viele Screamo-Bands gefunden haben, die uns so angesprochen haben, also die Contemporary so quasi sind. Und dann ist irgendwie eins zum anderen gekommen. Daniel kam dann noch dazu, zu der Gruppe. Und da wollte Kay unbedingt ein Konzert in der Kirche auch veranstalten und wollte das dann verbinden miteinander. Ne? Also den Namen hatten wir schon, bevor wir in der Kirche gespielt haben. Bevor wir in der Kirche veranstaltet haben, Entschuldigung. Also das ist dann witzig geworden, weil das Paradies quasi und die Kirche. Und dann haben wir es auch noch an Pfingsten gemacht. Das war sehr viel Sakrales verbunden. Und irgendwie hatte Kay dann Kontakte zu zwei Berliner Kirchen aufgebaut. Unter anderem die Zwingli-Kirche, die halt übelst schön ist, und zu der Galiläa-Kirche, und hatte auch zufällige Musikkontakte geknüpft, die er dort auch veranstalten wollte. Ja, und dann kam eins eigentlich zum anderen und dann wurde aus einem Noisig Hardcore Experimentell-Tag auf einmal so ein 3-Tage-Festival. Und das war, wir waren da zu dritt, wir haben es zu dritt durchgezogen in der Hauptorga und das war auf jeden Fall sehr viel Arbeit, sehr viel Arbeit. Und ja, mittlerweile sind wir auch nicht mehr zu dritt, weil wir nach der ersten Ausgabe auf jeden Fall noch ein paar mehr Leute dazugenommen haben. Und wir haben letztendlich versucht, in diesen 3 Tagen einfach auch ein bisschen unsere ganzen Musikgeschmäcker auch irgendwie abzubilden. Ne? Es waren ja sehr unterschiedliche Tage, die sehr viele verschiedene Genres bedient haben. Und wir haben auch ehrlich gesagt zuerst nicht gewusst, ob das wirklich so gut funktioniert, also ob das ein bisschen zu wild gemischt ist und ob das bei den Leuten ankommt. Aber es hat eigentlich sehr gut funktioniert und am Ende waren es ja auch wirklich, hatten wir seit 3 besondere und wunderbare Abende eigentlich, die so für sich gestanden sind. Und gleichzeitig war es natürlich auch extrem viel Arbeit. Und wir haben gemerkt, dass so ein Format eigentlich auch nur mit Förderung nochmal realisierbar ist und sich einfach so finanziell tatsächlich auch nicht tragen kann, obwohl es sehr gut besucht war, und haben dieses Jahr eine Förderung vom Musikboard ergattert. Genau, und umso mehr freuen wir uns jetzt, die zweite Edition mit ein bisschen mehr Entspannung und mit mehr Leuten aus verschiedensten Richtungen kommen und beitragen können, ja, durchzuführen.
1: Wer steht denn dann dieses Jahr auf der Bühne?
2: Ja, wir haben in diesem Jahr ein, wie Jeannie gerade schon sagte, also ein sehr umfassendes, umfangreiches, aber auch sehr, ja, sehr unterschiedliches Programm, würde ich sagen. Und wir haben an jedem Abend eigentlich so Dinge dabei, die in diesen Locations dort so noch nie passiert sind, würde ich sagen. Wir haben am ersten Abend in der Zwingli-Kirche eine Performance, bei der Rosa Sea, das Musikprojekt von Leila Yenisse, kollaboriert zusammen mit Solomon Garçon und in dieser Performance sich kritisch auseinandersetzen mit so Soundaspekten von militärischer, gesellschaftlicher Gewalt. Und das wird gleichzeitig auch, aber auch eine Lichtinstallation werden. Und ich glaube, es wird sehr laut werden. Das ist was, was die Zwingli-Kirche so, glaube ich, noch nicht gesehen hat. Wir haben am Freitag, wo wir in diesem Jahr das erste Mal in der Gedächtniskirche sind, am Breitscheidplatz, also diese modernistische Kirche mit diesen blauen Glasfenstern, ja, also sehr eindrucksvoll, sehr moderne Orgel. Und diesen Raum nehmen wir herbei und haben zwei Künstlerinnen-Duos, könnte man sagen, eingeladen, die jeweils sich mit sakraler Musik auseinandersetzen, aber diese auch auf eine Art und Weise dekonstruieren. Das macht Petra Hermanova zusammen mit Sebastian Heindl und dem Chorensemble Memoria in Bezug auf Trauerarbeit. Und dann haben wir das Duo Maria W. Horn und Mats Erlandsson aus Schweden, die sich mit dem Projekt The Spectral Organ nochmal ganz dezidiert mit der Orgel auseinandersetzen. Die werden dort einen Ton aufnehmen, einen Tag vorher, und werden dann, während sie am nächsten Tag die Orgel live spielen, die Orgel nochmal elektronisch bearbeiten, und das läuft dann gleichzeitig und auch auf eine Art improvisiert. Und dann am dritten Abend sind wir in der Neuen Zukunft. Das ist ja eine Location, die in Berlin sehr bekannt ist, weil sie so mittlerweile wieder sehr bedeutend ist für die Berliner Subkultur. Also in der Neuen Zukunft findet sehr viel statt. Es ist ein sehr wichtiger Ort, der leider auch akut bedroht ist, weil dort in den nächsten Jahren irgendwann die Autobahn entstehen soll. Aber dieser Laden, der viel mit so Punk und so weiter zu tun hat, dem werden wir deutlich elektronischer bespielen, als er das gewohnt ist. Unter anderem mit Live-Sets von Slickback, von Xenia Reaper. Das sind Produzentinnen aus Europa und aus Berlin. Und aus unserer Meinung nach sehr nach vorne denken, wenn es um Sound geht, und werden in der Neuen Zukunft auch nicht auf der Bühne stehen, sondern wahrscheinlich sogar mitten in der Menge stehen, was dort auch nicht so oft stattfindet. Also wir versuchen schon immer, diese Locations so zu bespielen, wie sie nicht jeden Tag bespielt werden, und damit auch ein bisschen was Besonderes anzubieten.
0: Wir hören hier gleich Comadre mit Must Be Nice, die Ende nächster Woche in Berlin beim Festival Paradise Must Be Nice spielt. Und dann geht's weiter mit den beiden des Veranstaltungskollektivs von Paradise Must Be Nice.

0: Viele Genres, ungewöhnliche Orte. Das ist das Festival Paradise Must Be Nice in Berlin. Und das startet nächste Woche Donnerstag.
1: Ihr habt es ja beide schon erwähnt. Es ist ein genreübergreifendes Programm, auf das man sich freuen kann und was auch schon letztes Jahr das Festival bestimmt hat. Es steht auch in eurer Festivalbeschreibung. Da finde ich interessant, dass ihr schreibt, dass sich das Festival im Spannungsfeld zwischen Schönheit und Unbehagen bewegt. Was steckt dahinter? Was ist damit gemeint?
2: Also ich glaube, unser ganzes Programm bewegt sich eigentlich in diesem Spannungsfeld eben. Und zwar verbinden wir sehr unterschiedliche musikalische Ausdrucksformen, die uns irgendwie aber doch alle auch verbinden und mit auch emotional irgendwie bewegen. Und dazu gehört einerseits auch atmosphärischer Ambient oder Gesang oder sakrale Orgelmusik, ne? Oder auch Musik, die weniger sakral ist, aber so ethereal. Also alles, was irgendwie so offen, harmonisch, schwebend, klar ist. Und gleichzeitig stehen dem gegenüber auch Künstlerinnen, die diese Zustände auch gezielt unterbrechen, zerbrechen, fragmentieren mit breakigen Sachen, deconstructed Sachen oder experimentellen Noise. Black Metal haben wir, Emo, Punk auch. Also in diesen Richtungen geht es dann eher um Überforderungen, ne? Um so eine direkte, vielleicht auch bewusste Aggression und irgendwie Verdichtungen. Und genau dieses Spannungsfeld, was du sagst, zwischen Schönheit und Unbehagen beschreibt eben genau diese Koexistenz, die wir schaffen. Und zwar werden diese Momente nämlich nicht getrennt voneinander gedacht oder als getrennt unbedingt in einem Festival, das getrennte Sachen bespielen muss, sondern unmittelbar auch nebeneinander. Ne? Oder sie greifen auch ineinander in manchen Orten. Und wir haben uns gedacht, dass es nicht nur nicht miteinander miteinander vereinbar ist eben, aber genau deswegen eigentlich daraus für uns das zusammenhängende Bild von zeitgenössischer experimenteller Musik entsteht. Und also diese experimentelle Musiklandschaft, die wir heute haben, auch abbildet, die in so viele verschiedene Richtungen geht. Und ich glaube, in irgendeiner Weise bildet das natürlich auch unsere ganz verschiedenen Musikgeschmäcker, ne, ab, die wir auch in uns irgendwie verbinden. Und so in diesem Kontrast, denke ich, wird das dann auch erst spannend. Und ganz oft gibt es diesen Kontrast ja in vielen Festivals, nicht, ne? Die bespielen dann so ein Genre oder so. Und das ist eigentlich, ja, gibt es wenig, wo man sich mal traut, so Sachen, die eigentlich, wo man denkt, die passen so vielleicht nicht zusammen, so zusammenzubringen. Und auf der anderen Seite versuchen wir natürlich auch, wie Daniel, glaube ich, schon erwähnt hat, auch die Räume, die wir bespielen, auch die sakralen Räume, auch bewusst damit so zu spielen und sie auch in Frage zu stellen oder auch da Sachen reinzubringen, die dort vielleicht so nicht drin wären. Also auch auf dieser Ebene mit Sachen zu brechen und mit ihnen zu spielen gleichzeitig.
3: Also man könnte noch hinzufügen, dass wenn man richtig stumpf drangehen würde an diese drei Zeilen, dann könnte man sagen, das ist ja wie Berlin, arm aber sexy oder sowas, ja, oder hier sieht es irgendwie gleichzeitig dreckig und manchmal sehr schön aus. Und ich musste gerade nochmal an den Vergleich denken, weil der Großteil der Künstlerinnen, die auf dem Festival spielen, kommen aus Berlin. Wir bespielen da, glaube ich, mit dem Festival auch so eine Nische. Also es sind Artists dabei, die vielleicht erst ein paar Konzerte gespielt haben, andere haben schon viel gespielt. Alle haben auch, wie Jeannie gerade schon erzählt hat, bespielen auch sehr unterschiedliche Genres. Und ein Ziel ist auf jeden Fall, diese Genres zusammenzubringen, diese Künstlerinnen aus Berlin auch mit internationalen Gästen zusammenzubringen und dann eben auch so Spielweisen, Klänge zusammenzubringen, die vielleicht auch mal sehr anstrengend sein können und auf der anderen Seite dann aber auch vielleicht direkt danach wieder was Träumerisches spielt. Ob jetzt Screamo, Hardcore oder Techno, ja, also ein Festival, was die ganze Zeit sehr stark ein Genre bespielt oder vielleicht auch manchmal sehr hart ist. Also das den ganzen Tag mitzunehmen, also finde ich persönlich zum Beispiel sehr anstrengend. Ja.
1: Du hattest es ja vorhin schon erwähnt in Bezug auf die Kirchen, dass sozusagen das ein Punkt war, der auch das Festival als solches ein bisschen vielleicht auch aufgebrochen hat, ne? So die Idee auch in der Kirche zu veranstalten. Wie kam es dann endgültig zu der Entscheidung, zu sagen, wir veranstalten Paradise Must Be Nice in Kirchen? Und wie kam es auch zu den Entscheidungen, diese spezifischen Kirchen anzufragen?
2: Also jetzt erstmal allgemein zu den Kirchen. Die Kirchen an sich sind ja oft sehr besondere Orte, schon durch ihre Akustik, Architektur, aber auch Geschichte. Und gleichzeitig werden die ganzen Kirchen heute, also viele Kirchen meine ich heute, gar nicht mehr wirklich für Gottesdienste genutzt. Na, es geht zurück und die Nutzung. Und viele werden zunehmend zu kulturellen Orten umgewandelt, wo dann auch Konzerte stattfinden. Und da kommen voll viele Leute Platz und die haben eine richtig gute Akustik und natürlich auch eine imposante Architektur. Ne? Und parallel dazu gibt es natürlich in Berlin auch immer weniger bezahlbare Veranstaltungsräume, wo dann auch so viele Leute reinpassen. Das war einer natürlich der Gründe und gleichzeitig auch hat es uns interessiert, die Besonderheiten dieser Orte auch ganz gezielt zu nutzen. Also den Klang, der in diesem Raum entstehen kann durch die Resonanz und die spezifische Atmosphäre. Das haben wir letztes Jahr in der Zwingli-Kirche, glaube ich, sehr beeindruckend miterlebt, was für eine Atmosphäre das sein kann, wenn das Abendlicht durch diese Fenster fällt und der Gesang hallt. Und es war wirklich ein wunderschönes Konzert. Und wir kuratieren deswegen auch die Abende so, dass die Produktion auch in gewisser Weise zu den Orten passen und zugleich mit ihnen und ihren gewohnten sakralen Nutzungen auch in einigen Stellen zumindest brechen. Ne? Zumindest ist das gewollt. Und die Zwingli-Kirche haben wir jetzt nochmal quasi als Veranstaltungsort gewählt, weil sie einfach so eine besondere Akustik hat und wirklich auch eine sehr schöne, also Innenarchitektur. Und es ist ein sehr schöner Ort. Und die haben auch tatsächlich, aber auch aus praktischen Gründen, sie haben einfach eine gute technische Ausstattung, um dort Konzerte zu veranstalten. Da finden ja auch andere Konzerte statt, allerdings gar nicht mal so oft. Und ja, da sind wir sehr froh drum. Und die Gedächtniskirche, das hat sich tatsächlich recht zufällig ergeben, dadurch, dass eine Künstlerin mit dem Organisten der Gedächtniskirche ein Konzert machen wollte für ihr Album. Und so sind wir eigentlich zu dem Ort gekommen. Und gleichzeitig kannten wir natürlich die Gedächtniskirche auch als Konzertort, weil da die Schuke-Orgel steht und die hat einen sehr besonderen Klang. Ich glaube, sie ist sehr klar und hat so eine bestimmte Tonalität, was sich sehr gut für experimentelle Produktionen und experimentelle Musik eignet. Und deswegen sind da oft sehr contemporary, experimentelle Ambient-Sachen. Ich weiß nicht, wie man das genau beschreiben kann. Vielleicht hat Daniel da bessere Worte dafür. Und ja, das ist auf jeden Fall auch für uns was Neues, ne? Weil es ein so großer Ort ist und so ein besonderer Ort und da freuen wir uns schon auch drauf. Und sind, ja, es ist einfach von der Atmosphäre schon so besonders dort zu sein. Deswegen ist das einfach schon so eine Erfahrung, einfach dort zu sitzen und ein Konzert zu hören. Und gleichzeitig wollen wir daraus noch einen besonderen Abend durch das Licht und Bühnendesign und alle möglichen Elemente machen, sodass wir das Ganze auch noch unterstreichen und dass man das Ganze als Erfahrung mitnimmt.
0: Und hier hört jetzt erstmal Xenia Reaper mit You Really, ebenfalls vertreten beim Festival nächste Woche in Berlin. Paradise Must Be Nice.

0: Ihr habt es gerade gehört, das Berliner Festival Paradise Must Be Nice lebt auch von den besonderen Orten, an denen die Konzerte stattfinden. Ungewöhnlich moderne Klänge wird es bald auch in einigen Kirchen geben. Mehr dazu von Daniel vom Veranstaltungskollektiv von Paradise Must Be Nice.
1: Also die Kirchen sind natürlich symbolisch stark aufgeladene Orte und gleichzeitig sind sie auch so organisatorisch, strukturell herausfordernde Orte. Also die Zwingli-Kirche, die hat ganz viel Hall. Das ist irgendwie toll für bestimmte Frequenzen, für bestimmte Instrumente, für andere wiederum nicht, was es dann gar nicht so einfach macht, so eine Kirche zu beschallen. Und die Herausforderungen sind in der Gedächtniskirche auch wieder ganz andere. Stichwort Denkmalschutz beispielsweise und auch die Schuko-Orgel, die dort steht, die ist, wie du sagtest, was ganz Besonderes, weil die Register dort ganz anders aufgebaut sind als in einer normalen Orgel. Das heißt, man kann sie auch viel stärker heraushören. Die ist zusätzlich auch noch elektronisch verstärkbar. Die hat einen MIDI-Ausgang, da kann man ganz viel mitmachen. Aber es ist auch gar nicht so einfach, damit umzugehen. Und genauso ist das Stage-Design dann nicht einfach. Also das sind so Kleinigkeiten, die mit diesen Kirchen einhergehen. Und damit ist auch gesagt, dass es gar nicht so sehr unbedingt auf diese Kirchen ankommt oder auf die Kirchen generell. Es kann auch gut sein, dass wir in den nächsten Jahr oder in den nächsten Jahren in ganz anderen Veranstaltungsorten noch sind. Aber was uns natürlich interessiert, sind auch tatsächlich einfach besondere Veranstaltungsorte. Und davon gibt es in Berlin einige. Manche sind besser, manche sind schlechter zugänglich. Und für uns geht quasi jetzt der Prozess schon los, auch zu überlegen, wo wir im nächsten Jahr nochmal was veranstalten.
2: Noch eine persönliche Frage an euch beide. Ihr werdet bestimmt sagen, ihr findet alles toll an dem Festival, was stattfindet. Weil das muss man sagen, wenn man ein Festival bewirbt. Aber man hat ja auch manchmal Favoriten, auf die man sich besonders freut. Weshalb man auch motiviert ist, das Festival auf die Beine zu stellen und seine ganze Energie, die ehrenamtlich ist, in ein Festival reinzustecken. Was sind denn eure Favoriten?
3: Also ich hätte tatsächlich gesagt, alles, jetzt darf ich das nicht mehr sagen, das tut mir leid, weil ich freue mich tatsächlich auch auf wirklich jeden einzelnen Abend. Ich glaube, ich freue mich schon sehr auf die Gedächtniskirche, weil ich glaube, das wird eine der krasseren Produktionen, allein schon von der Aufwendigkeit her jetzt. Und einfach, weil so ein kleiner Traum in Erfüllung geht, Maria Vehorn in der Kirche mit der Schuke-Orgel, ne? Und aber auch Petra Jermanova wird, glaube ich, da was Krasses aufziehen. Das ist auch das allerletzte Mal, dass sie ihr Album präsentiert. Und ja, das wird ein pompöser Abschluss, glaube ich. Ich habe aber auch richtig Bock auf Slickback in der neuen Zukunft, muss ich sagen. Und also so auch, weil letztes Jahr war auch die neue Zukunft. Wir hatten so ein Ping-Pong-System und wir sind so von einer Band zur nächsten gegangen. Und das war wirklich, man war in wie so ein Rauschzustand und jede Band hat dann irgendwie doch was anderes, ein bisschen was anderes gemacht und irgendwie ist die Intensität immer krasser geworden und dann ist man so, nach 6 Stunden aufgewacht und war so krass, das ging so schnell vorbei und das war aber so intens und ich glaube tatsächlich, das wird nochmal so. Ja, also ich hab Bock.
1: Ja, also ich darf und kann mich nur anschließen. Ich freue mich auch auf alles. Ich stimme auch zu, also die Produktion in der Gedächtniskirche ist, glaube ich, sehr groß. Auch die Produktion in der Zwingli-Kirche wird was größer, als wir es gewohnt sind. Und da bin ich einfach sehr gespannt, was Leila und Solomon zusammen machen werden. Auch weil es auch für uns so eine kleine Überraschung ist. Und dann haben wir in der neuen Zukunft, das fällt mir auch direkt ein, haben wir noch eine Last Edition gehabt. Wir haben gesehen, dass Prison Religion, ein Duo aus den USA, nochmal nach Europa kommt im Sommer. Und es hat glücklicherweise gepasst. Und sie sind dann dem Line-Up, was wir eigentlich schon fertig hatten. Also wir waren kurz davor, die Plakate zu drucken. Es hat gerade noch geklappt, dass wir sie mit draufpacken konnten. Und ich habe sie vor 2 Jahren schon mal bei einem anderen Festival gesehen. Und das war eine unglaubliche Energie. Also 2 Typen vor so DJ-Sets, die eigens produzierte Remixe, eigens produzierte Musik spielen, dabei auch immer wieder so halb rappend, halb brüllend mit dem Mikro durch die Menge gehen und dabei einfach die ganze Zeit so 180% so. Und da freue ich mich sehr drauf.
0: Das war Melinda Matern im Gespräch mit Gini und Daniel vom Paradise Must Be Nice Veranstaltungskollektiv. Wer nun Lust bekommen hat, vom 11. bis 13. Juni die 2. Ausgabe des genreübergreifenden Festivals zu besuchen, ja, alle Infos dazu gibt es auf der Homepage paradisemustbenice.de. Ermäßigungen für junge und finanziell benachteiligte Menschen sind ebenfalls dort verfügbar. Und hier noch Maria W. Horn aus Schweden, ebenfalls beim Paradise Must Be Nice Festival nächste Woche in Berlin mit Horneus Korall.

0: Am Sonntag gab es in Kolumbien Präsidentschaftswahlen und Kolumbien könnte kippen. Der amtierende linke Präsident Gustavo Petro durfte nämlich laut Verfassung nicht erneut kandidieren. Bei den Wahlen am Sonntag holte überraschend der rechte Populist Abelardo de la Espreia die meisten Stimmen. Knapp vor dem Kandidaten des linken Regierungslagers Iván Cepeda. So jedenfalls lautet das vorläufige Wahlergebnis, an dem es übrigens noch Zweifel gibt. Wie kam es zu diesem Ergebnis und was bedeutet das für die Stichwahl am 21. Juni? Dazu hört ihr nun ein Gespräch von Radio Dreieckland aus Freiburg mit seinem Kolumbien-Korrespondenten David.
1: Wie absehbar war denn das Patt der beiden Favoriten, dem rechtsgerichteten Anwalt Abelardo de la Espriella und dem linken Senator Iván Cepeda?
2: Ja, es ist schon ein überraschendes Ergebnis. Die Stimmen für Iván Cepeda hat insgesamt 9,6 Millionen Stimmen auf sich vereinen können. Das entspricht ungefähr 41%. Das ist eigentlich ein ganz gutes Ergebnis und das war auch mehr oder weniger so erwartet worden. Es war auch nochmal mehr als der amtierende Präsident, aus dessen Lager sozusagen Cepeda ja kommt, Gustavo Petro. Das ist sogar noch mehr als vor 4 Jahren. Die große Überraschung war Abelardo de la Espreia. Die Ausgangssituation war ja folgende. Wir hatten zwei Kandidatinnen eigentlich im rechten Lager jetzt für diese erste Runde. Das war eben Abelardo de la Espreia und Paloma Valencia. Und da hatten die verschiedenen Umfrageinstitute verschiedene Ergebnisse zutage befördert, so beide so zwischen 20% und 30%. Die Tendenz war in den vergangenen Tagen, 1-2 Wochen schon wieder stark Richtung Abelardo. Und dass er jetzt aber fast 10,4 Millionen Stimmen geholt hat und damit 43,7%, also fast 44%, also noch vor dem Kandidaten des linken Regierungslagers gelandet ist. Das ist die große Überraschung eigentlich.
1: Ja, blicken wir mal zu den beiden, die sich jetzt als Favoriten entpuppt haben, Kandidaten Abelardo de la Espriella und dem linken Senator Iván Cepeda. Was gibt es zunächst mal zu dem rechtsgerichteten Anwalt auf der einen und dann zu dem Vertreter des Regierungslagers und potenziellen Nachfolger von Gustavo Petro auf der anderen Seite alles zu wissen?
2: Naja, Abelardo de la Espreia ist eigentlich so der härtere rechte Kandidat. Ich weiß nicht, wie fit unsere HörerInnen sind so im lateinamerikanischen Politspektrum, aber Abelardo ist so ein bisschen eine Mischung aus Nayib Bukele in El Salvador, Javier Milei in Argentinien, der Kettensägenmann, so wird das ja hier so ein bisschen verhandelt, und vielleicht auch so ein bisschen auch Donald Trump. Ein Kandidat, der sich so als Outsider präsentiert hat, der irgendwie mit allen aufräumen will und die ganzen Korrupten rausschmeißen will, so ein bisschen wie die Movimento 5 Stelle in Italien vor einigen Jahren, also Vaffanculo und so weiter. Also, sie sollen alle sich zum Teufel scheren. Er ist eigentlich Anwalt, hat ja sehr dubiose Klientel, verteidigt in den letzten 2 Jahrzehnten Paramilitärs, unter anderem Mafia-Bosse, und gehört eigentlich keinem politischen Lager an und hat sich eben so als rechter Outsider-Kandidat positioniert. Er nennt sich selber der Tiger, hat mit einem sehr populistischen harte Hand-Diskurs eigentlich punkten können. Die Kampagne ist sehr stark aufgezogen worden, so ein bisschen in Anlehnung an Milei, so ein bisschen so der Rockstar, der einfach unkonventionell auftritt, gar nicht so der typische Politiker-Typ, und eben auch sehr stark irgendwie über die sozialen Netzwerke versucht hat, Popularität zu gewinnen, beziehungsweise auch dann die Stimmabgabe zu beeinflussen. Iván Cepeda auf der anderen Seite kommt aus dem Regierungslager, ist langjähriger Abgeordneter gewesen, sehr anerkannter Politiker, eine sehr besonnene Person eigentlich, noch tritt sehr besonnen auf, noch besonderer eigentlich als Gustavo Petro, der Präsident aus dem Regierungslager, ist Sohn eines vor ungefähr 25 Jahren ermordeten, relativ bekannten Kommunisten, selbst aber eher, also kein Kommunist im klassischen Sinne, sondern eher ein Sozialdemokrat, hat eine wichtige Rolle gespielt bei den Friedensverhandlungen vor 10 Jahren mit der FARC-Guerilla. Eigentlich schon ein bisschen so das Potenzial hat, auch das gezeigt hat in den letzten Tagen, nochmal so als Elder Statesman aufzutreten, als besonderer Politiker, hat es aber einfach, hat ein gutes Stimmergebnis erzielt, aber es einfach nicht geschafft. Das Überraschende, also es ist keine Niederlage der Linken, sondern einfach ein großer Sieg des rechten Lagers, also dass Abelardo, der dritten Kandidatin Paloma Valencia, die eigentlich aus dem traditionellen rechten Lager kommt, so viele Stimmen hat abnehmen können, weil sie selber ja wie gesagt nur 1,7 Millionen Stimmen auf sich vereinen konnte. Das ist sehr, sehr wenig.
1: 7% umgerechnet etwa. Mhm. Was gibt's denn eben zu Paloma Valencia zu sagen? Was denkst du, woran lag es, dass sie jetzt nur 7% der Stimmen für sich vereinnahmen konnte? Und was gab's noch so für Kandidatinnen? Ich sehe, du hast gerade die Especador aufgemacht und da sind ja schon 4, 5, 6, fast 10 KandidatInnen zu sehen.
2: Ja, es lohnt sich sicher nicht, also dafür ist die Sendezeit zu wertvoll, dass wir über alle diese KandidatInnen sprechen. Sergio Fajardo, das ist vielleicht noch erwähnenswert, er hat die viertmeisten Stimmen bekommen, ungefähr 1 Million Stimmen, das entspricht 4,3%, ist ein Kandidat klassisch der Mitte. Ja, ich würde sagen, liberales, linksliberales, grün-bürgerliches Lager, gilt so als besonnener Typ, hat aber, als ehemaliger Bürgermeister von Medellin vor 15 Jahren, hat aber keine große Relevanz. Das ist eben die Frage, wo gehen die WählerInnen von Sergio Fajardo hin? 1 Million Stimmen. Wir haben eine Differenz der beiden HauptkandidatInnen, Abelardo de Espreia und Iván Cepeda, von rund 600.000 Stimmen. Das heißt, wo gehen die anderen hin? Ne? Und diese 1 Million Wähler von Fajardo gehen tendenziell eher Richtung Iván Cepeda. Anders ist die Lage bei Paloma Valencia. Paloma Valencia, wie gesagt, die Kandidatin so der klassischen Rechten. Da ist der wichtigste Name Álvaro Uribe. Uribe war 8 Jahre lang Präsident, Anfang der Nullerjahre in Kolumbien. So ein rechter Scharfmacher mit sehr umstrittenen militaristischen Politik, einer sehr reaktionären Politik in vielen Bereichen. Und der gilt immer noch so ein bisschen so als der Großvater der kolumbianischen Rechten, und das Paloma Valencia war so die Kandidatin von Uribe. Ja, also das ist im Prinzip so eine Stellvertreter in Geschichte, das war es schon vor 8 Jahren und vor 4 Jahren auch. Und was sie versucht hat, ist, sie hat einen Vizepräsidentschaftskandidaten ausgewählt, der eher der Mitte zugerechnet wird, aus Bogotá, aus der Hauptstadt, der auch offen homosexuell ist, was für Kolumbien nochmal relativ ungewöhnlich ist, gerade für das rechte Lager, und hat sich dadurch versucht, so ein bisschen in die Mitte zu bewegen, ja, in die Mitte der Gesellschaft, so und versucht, so diese Votes abzugreifen, und das ist nicht gelungen. Und das war wohl ein großer Fehler, dass man gesagt hat, auf der einen Seite, okay, wir versuchen uns mit einem liberalen, städtischen, offen homosexuell lebenden Kandidaten so Richtung Mitte zu bewegen, gleichzeitig aber auf dieser rechten Scharfmacherkante Seite von, oder der traditionellen Uribe-Seite zu bleiben. Und da haben die Leute gesagt, ja gut, nee, dann gehen wir eben direkt zu De La Espreia. Und das ist also der große oder der sehr überraschende Sieg von De La Espreia ist gleichzeitig auch eine riesige Niederlage für diese traditionelle uribistische Rechte.
0: Ob sich ein Ende der linken Regierung in Kolumbien abzeichnet nach den Präsidentschaftswahlen am Sonntag, darum geht es gleich noch.

0: Bei den Wahlen am Sonntag in Kolumbien holte überraschend der rechte Populist Abelardo de la Espreia die meisten Stimmen. Knapp vor dem Kandidaten des linken Regierungslagers Iván Cepeda. Wie nun weiter in Kolumbien? Darum geht es hier im Gespräch von Radio Dreieckland.
1: 43,7% Espreia und Cepeda 41% mit den 7% von Paloma Valencia zeichnet sich in Kolumbien dann eine rechte Mehrheit ab und das Ende der ersten linken Präsidentschaft?
2: Das ist jetzt die große Frage. Wir gehen in die zweite Runde der Präsidentschaftswahlen in 3 Wochen am 21.06. und jetzt schießen natürlich schon die Analysen ins Kraut. Was passiert jetzt? Also Paloma Valencia und auch ihr Ziehvater oder ihr Übervater Uribe haben schon erklärt, okay, wir endorsen, wie das in der US-amerikanischen Politik ja heißt, wir unterstützen de la Espreia, das heißt ein Großteil der 1,6 Millionen Stimmen von Paloma Valencia gehen wohl zu Abelardo de la Espreia. Die Stimmen für Fajardo, der vierte mit 1 Million Stimmen, die würden tendenziell Richtung Cepeda gehen. Die anderen, dann ist noch die große Frage, inwiefern eben gerade die Linke, inwiefern kann die Linke noch ihr Ergebnis noch verbessern, also ihre Stimmenzahl noch erhöhen, weil man hat eigentlich ein Dach erreicht. Also wie gesagt, 10,3 Millionen Stimmen ist ein ordentliches Ergebnis und es wird relativ schwierig, diese Stimmen, die man in Bogotá, aber beispielsweise an de la Espreia verloren hat, sehr überraschenderweise, die wieder zurückzuholen. Das heißt, man muss entweder einerseits bei den Kandidaten des Zentrums versuchen, was zu holen, besonders bei Fajardo und die Leute, die weiß gewählt haben, wie das in Kolumbien heißt, also die einfach gewählt haben, aber also für niemanden gestimmt haben. Du kannst in Kolumbien auf dem Wahlzettel für niemanden stimmen. Ja, das heißt, du wählst, aber du stimmst für keinen Kandidaten ab. Das sind auch immerhin 400.000 Stimmen und es haben ja nur 57% der Wahlbeteiligten überhaupt gewählt in Kolumbien. Das ist eine relativ normale Ziffer. Das heißt aber, die Linke wird versuchen oder das progressive Regierungslager wird versuchen, vor allem nochmal NichtwählerInnen zu mobilisieren. Das ist 2022 gelungen, da hat man nochmal 1,2 Millionen Menschen mehr an die Urnen gebracht und man wird eben versuchen, davon gehe ich aus, dass, wie gesagt, man einerseits diese NichtwählerInnen nochmal mobilisiert und eben versucht, Leute, die aus dem Zentrum eher, dass man die versucht, nochmal angesichts dieser, das ist schon eine große Bedrohung, dieser faschistischen Bedrohung, das ist so das Wording, was aus der Linken jetzt kommt, diese faschistische Bedrohung de la Espreia zu verhindern und sagen, okay, wir sind vielleicht Linke, wir haben ein politisches Projekt, was ja in deutschen Verhältnissen eher so ein fortschrittliches sozialdemokratisches Projekt teilweise ist es auch ein dezidiert linkes Projekt, aber wir sind irgendwie letztendlich doch die Vernünftigeren, anstatt diesen, Outsider zu wählen, wo man beispielsweise in Argentinien sieht, wo das auch sozial beispielsweise hinführen kann, wenn man so eine Kettensägen-Person wählt, die eigentlich auch politisch keine Erfahrung hat in öffentlichen Ämtern und so weiter.
1: Welche Rolle haben denn, du hast es so ein bisschen angerissen, aber medial wurde das ja schon stärker diskutiert, diese Anschläge im Vorfeld der Präsidentschaftswahl. Welche Rolle haben die gespielt im Hinblick auf den Wahlkampf? Und wer hat da die Anschläge verübt? Zu welchem Zweck?
2: Ja, das ist immer eine schwierige Frage. Also der bewaffnete Konflikt in Kolumbien ist derzeit, was heißt unübersichtlich, aber es gibt einfach eine Vielzahl von bewaffneten Gruppierungen. Das sind paramilitärische Gruppen einerseits, dann sind es Dissidentengruppen der ehemaligen FARC-Guerilla, die sich dann nicht dem Friedensabkommen von vor 10 Jahren angeschlossen haben. Dann gibt es die ELN-Guerilla, noch die letzte große, in Klammern marxistische Guerilla in Kolumbien. Es hat jetzt auch noch selber am Wahltag dann auch nochmal ein Bombardement der Streitkräfte gegeben von einem paramilitärischen Camp, selbst am Wahlsonntag gestern. Es hat Anschläge gegeben auf Busse, mutmaßlich von der Dissidentengruppe, eben dieser verschiedenen Dissidentengruppen der FARC-Guerilla gegeben. Also das hat natürlich Auswirkungen auf die Sicherheit. Es gibt Berichte, dass in einigen Regionen die Guerilla dazu aufgerufen hat oder die Dissidentengruppen dazu aufgerufen hat, für Cepeda zu stimmen oder die Leute gezwungen hat angeblich. Das wäre so ein direkter Effekt, aber so ein indirekter Effekt ist eben die Sicherheit. Und also die bewaffneten Gruppen sind in den vergangenen Jahren wieder gewachsen. Die Gewalt hat wieder zugenommen, was nur bedingt an der Regierungspolitik liegt, sondern durchaus auch an der mangelnden Umsetzung des Friedensabkommens vor 10 Jahren, beziehungsweise in der folgenden Präsidentschaft von Iván Duque, dann auch einem rechten, sehr unerfahrenen Präsidenten. Teilweise eben aber auch an der gescheiterten Friedenspolitik der Regierung Petro, weil die Regierung Petro hat gesagt, okay, wir wollen vollständigen Frieden und wir wollen auch mit allen anderen Gruppen in Friedensverhandlungen treten. Und das hat nicht funktioniert. Das ist eine der großen Schwächen bei allen auch Erfolgen der linken Regierung Petro. Die muss man auch auf jeden Fall erwähnen. Aber dieser Sicherheitsaspekt hat dem politischen Gegner sehr in die Hände gespielt. Ja? Und gerade dieses Verhandeln mit der Guerilla oder Verhandeln mit den bewaffneten Gruppen, das hat Abelardo de la Espreja stark ausgenutzt, der Sicherheitsdiskurs. Das hat letztlich im Großen und Ganzen ihm geholfen, dass die einzelnen Gruppen mit ihren Anschlägen großartig selbst auf die Wahlergebnisse, gerade in peripheren Regionen, die ja gar nicht so viele WählerInnen stellen sozusagen, das würde ich sagen, hat nicht so einen großen Effekt, sondern eher, wie das dann in den großen Städten oder in den zentraleren Regionen aufgenommen wird.
0: Ja, ihr hört hier noch La Muchacha mit Igualada. Und das war der Stoffwechsel für heute. Am Mikrofon und an der Technik für euch Heike Demmel. Ich sage tschüss, einen schönen Abend und macht's gut.

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5: Herr Jecki, ich habe jetzt trotzdem mal ein Konzept geschrieben.
6: Emmy, ich finde es sehr schön, dass Sie sich einbringen. Finde ich gut.
7: Ja, aber ein Gruppenfoto.
6: Wie soll ich einem Kunden ein Konzept verkaufen, bei dem sein Produkt nur so nebenbei erwähnt wird?
5: Also, in Amerika machen Sie das auch so. Auf Seite 7, es wäre persönlicher, emotional.
8: Leona, ja. Wir haben Feierabend.
9: Genau. Gibt es ein Problem?
6: Ja.
10: Hallo und moin moin zur neuesten Ausgabe von Frames, das Kinomagazin im Monat Juni. Für euch am Mikrofon und Technik, Chris.
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10: In dieser Frames-Ausgabe sind wir mit dem mobilen Kino auf den Mittelmeerfilmtagen unterwegs, die noch bis Sonntag laufen. Wir schauen auch schon mal voraus ins Naturgartenbad zu den Sommerfilmnächten und auf das Sommernachtfilmfestival. Außerdem geht's um die aktuellen Kinoneustarts und das Programm in den Kinos der Region. Das Ganze wie immer angereichert und ausgeschmückt mit Filmscores und Filmsoundtracks. Viel Spaß beim Reinhören!

0: Noch bis zum Sonntag, den 7. Juni, laufen hier in Nürnberg die Mittelmeer-Filmtage. Open-Air-Kino, organisiert vom mobilen Kino. Und das Ganze im Innenhof des Tucherschlosses. Hier im Gespräch habe ich die Feli vom mobilen Kino. Grüße dich.
1: Hallo.
0: Wir hatten ja ein bisschen durchwachsenes Wetter die letzten paar Tage. Wie lief es denn so bisher? Die Mittelmeer-Filmtage sind ja schon am 26. Mai gestartet.
1: Ja, es lief gut und auch durchwachsen. Also wir hatten ausverkaufte Veranstaltungen dabei, aber auch welche, wo wir natürlich vom Wetter ein bisschen gebeutelt waren. Aber wer das mobile Kino kennt, weiß, wir spielen eigentlich bei jedem Wetter, außer es wird gefährlich für uns und die Zuschauenden.
0: Und das heißt, es wird wieder gut angenommen und die Leute kommen und genießen es auch wieder, Filme im Original zu sehen.
1: Ja, also ich muss ganz ehrlich sagen, letztes Jahr hatten wir auch wetterbedingt ein bisschen Durchhänger mit den Mittelmeerfilmtagen und waren deswegen so in Sorge, wie es dieses Jahr laufen würde. Und ist aber gut angelaufen. Die ersten Veranstaltungen waren jetzt noch zaghaft besucht, aber dann wird es immer besser und immer voller und genau bis hin zu ausverkauften Abenden.
0: Das Konzept ist ja immer, dass Filme gespielt werden, die rund um den Mittelmeerraum entstanden sind und dass ihr die Filme im Original zeigt. Ist das heute super einfach, an die Filme alle ranzukommen? Ihr seid ja als mobiles Kino auch für die Verleihe mittlerweile oder seit Jahren schon eine feste Größe.
1: Ja, normalerweise ist es schon einfach, an die Filme ranzukommen. Ich hoffe, ich sage, das macht ein Kollege, ein anderes Vereinsmitglied. Deswegen hoffe ich, ich sage nichts Falsches. Aber normalerweise läuft das eigentlich alles relativ glatt. Die einzige Schwierigkeit, die wir manchmal haben, ist, dass Filme dann doch nicht fürs Open Air zugelassen sind. Also da gibt es eine Differenzierung zwischen, der Film kann in einem Indoor-Kino laufen und einem Outdoor-Kino. Wie das zustande kommt, da bin ich mir selber gar nicht sicher, aber da gibt es eben immer wieder Schwierigkeiten und deswegen muss ich sagen, ja, wir mussten jetzt auch einen Film spontan aus dem Programm nehmen, weil der doch nicht für Open Air zugelassen wurde.
0: Ui, das ist ja spannend. Und dann hat man sein Programm fertig geplant und stellt dann fest, okay, wir dürfen den Film nicht zeigen.
1: Ja, genau. Deswegen bleibt es immer spannend und deswegen steht auf unserem Programm auch immer drauf, unter Vorbehalt natürlich die ganzen Termine. Normalerweise läuft aber alles glatt. Das war jetzt eben ein kleiner Hiccup, aber ist ja auch schön, wenn wir dann flexibel umplanen können und einen anderen Film als Alternative finden.
0: Heute Abend heißt es Kingdom, die Zeit zählt. Und im Original kommt der Film aus Frankreich.
1: Ja, genau. Das ist ein französischer Film, der auf Französisch und Korsisch läuft mit deutschen Untertiteln und dreht sich um ein junges Mädchen, die Sommerferien bei ihrem Vater auf Korsika verbringt. Und es sind aber ein bisschen andere Sommerferien, als man die sonst vielleicht auf Korsika verbringen würde. Nicht am Strand, sondern ihr Vater ist ein Mafia-Boss. Und ist eigentlich auf der Flucht und sie flieht dann mit ihm. Und sie ist eigentlich selbst, hat so eine Zuschauerinnenperspektive und wir als Kinozuschauende schauen uns das auch alles mit an und werden da so mitgerissen.
0: Und das Ganze auf dieser tollen Insel Korsika mit ihren ganz unterschiedlichen Landschaften und Welten.
1: Ja, absolut. Und es ist natürlich, man spürt trotzdem, ne, so diesen Urlaubsflair, wenn man schon mal auf Korsika war, den man vielleicht kennt, ne, von der Landschaft dort. Aber es ist natürlich der Hintergrund für eine ganz andere, ziemlich roughe Geschichte.
0: Der nächste Film, der dann am Mittwoch, den 3. Juni läuft, ist eine Koproduktion zwischen Frankreich, Palästina, Deutschland und Portugal. Ich glaube, es geht auch gar nicht anders in dem Fall, weil da so viel drinsteckt in den Film. Denn er trägt den schönen Titel Once Upon a Time in Gaza und spielt auch in Gaza, wo jemand tatsächlich einen Film dreht und das mit der aktuellen Situation.
1: Ja, genau. Also Once Upon a Time in Gaza ist, wie man im Titel schon hört oder vermuten könnte, eine Anlehnung natürlich an andere Filme, die mit einem ähnlichen Titel starten. Once Upon a Time in Hollywood zum Beispiel von Tarantino und ist eine Satire, die sich aber auf ganz wilde Art und Weise dann anfängt, mit der harten Realität in Gaza zu mischen. Also es ist ein Film im Filmszenario, ist gar nicht so einfach, das zu erklären. Es geht um einen jungen Mann, der eigentlich in einem Falafelladen arbeitet und da auch so, gleichzeitig ist der Falafelladenbesitzer auch Dealer. Also die dealen in dem mit ihren Falafels, so Pillen, wie man das aus Lambok kennt, so ein bisschen dieser Style. Und er gerät dann rein in eine Filmproduktion, die von der Hamas finanziert ist. Das heißt, das ist ein Actionfilm, der gedreht wird mit geringen Mitteln und echten Waffen, einem Szenario, das dann manchmal für die Leute von außen auch gar nicht als Film ersichtlich ist. Da gibt es immer wieder Konflikte und wo sich dann auch anfängt, diese filmische Gewalt mit realer Gewalt zu vermischen nach einiger Zeit. Also es ist so ein wirklich schwer, das so zu erklären, sondern muss man sich selber anschauen, um das zu erfassen. Und es gleichzeitig schafft der Film trotzdem, eine Satire zu bleiben. Also sehr spannendes Projekt.
2: Gleich mehr zu den Mittelmeerfilmtagen im Tucherschloss.

0: Musik aus dem Soundtrack zum Film Casablanca. Ihr hört Frames, das Kinomagazin, und wir sprechen mit Feli vom mobilen Kino und zwar über das aktuelle Programm der Mittelmeer-Filmtage, die noch im Innenhof des Tucherschlosses hier in Nürnberg bis zum Sonntag laufen.
1: Auch eine spannende Geschichte, französisch-deutsche Koproduktion, am Donnerstag, den 4. Juni, dann Die jüngste Tochter, wo es tatsächlich um eine junge Frau geht, die tatsächlich ihr Leben entdeckt, so eine Coming-of-Age-Geschichte.
2: Ja, das ist die Geschichte um eine, glaube ich, 17-jährige junge Frau in Paris, die da mit ihrer Familie lebt und eben die jüngste Schwester ist glaube ich, drei weiteren Schwestern. Und es geht um ihren Alltag, in dem sie einen guten Freundeskreis hat und aber sehr vor allem damit beschäftigt ist, sich selber zu finden und ihre eigene Sexualität zu finden und merkt, dass sie lesbisch sein könnte. Ist aber gleichzeitig gläubige Muslima und zerrissen zwischen zwei Welten und geht da so auf eine Reise. Also es ist wirklich so eine ganz klassische Coming-of-Age-Geschichte, wo sie als Protagonistin unterwegs ist, eigentlich ihren Weg zu finden und sich umschaut dann in der queeren Szene und sich auch umschaut in ihrer Gemeinde und guckt, wie weit könnte ich da gehen mit meiner Offenheit und so. Also ganz spannende und einfühlsame Geschichte und eine tolle Protagonistin, die Schauspielerin.
1: Auch eine spannende Geschichte spielt in Tunesien, ist in dem Fall eine tunesisch-französische Koproduktion am Freitag, den 5. Juni, Wohin der Wind uns trägt, der spielt in Tunesien und ist zum einen ein Roadmovie in Richtung Djerba auf diese doch sehr bekannte auch Urlaubsinsel und dreht sich um eine junge Frau, die Alissa.
2: Ja, genau, Alissa die hat Power. Und die hat Bock, dass was passiert. Und so ist dieser Film auch, man wird so von ihr mitgerissen. Und sie begibt sich auf einen Roadtrip mit ihrem besten Freund. Midi heißt er. Und er ist Zeichner. Oder zeichnet so nebenher, jetzt nicht beruflich, sondern in der Schule als Hobby. Und macht bei einem Wettbewerb mit. Und die Preisverleihung ist eben auf Djerba. Und sie wollen dahin, weil der Preis könnte sein, ein Stipendium in Deutschland. Und sie haben, also Alissa hat dann den Plan, eben oder so Fantasien, dann nach Deutschland zu gehen, gemeinsam mit ihrem besten Freund. Und sie ist so total euphorisch und optimistisch und sie klaut dann auch ein Auto und kennt keine Grenzen so in dem, was möglich ist und sieht auch keine Grenzen. Ist ultra optimistisch, eher so eher still und zurückhaltend und es ist ganz toll, denen zuzuschauen, wie sie da gemeinsam auf die Reise gehen. So zwei unterschiedliche Charaktere, die sich so gerne haben und in die Zukunft gemeinsam fahren.
0: Für den Samstag war der Film Vivaldi und ich geplant, steht auch so im aktuellen Programm bei den Mittelmeer-Filmtagen, aber daraus wird nichts.
2: Das ist genau der Film, den wir nicht zeigen können, der keine Open-Air-Lizenz im Moment hat. Und wir zeigen stattdessen Kai im Malaga. Der lief auch schon vor ein paar Tagen. Und zwar geht es da um eine ältere Dame, die in Tanger wohnt und da von ihrer Tochter aus ihrer Wohnung eigentlich ja, jetzt nicht rausgeschmissen wird, aber die Tochter will die Wohnung verkaufen und die Mutter soll ins Altersheim. Und das macht sie dann auch erst, aber sie fühlt sich überhaupt nicht wohl da und rebelliert dann und zieht wieder aus dem Altersheim und versucht, ihre Wohnung zurückzuerobern. Und ist so, ja, eigentlich so eine Selbstermächtigungsgeschichte von einer total sympathischen Hauptdarstellerin.
1: Zum Abschluss am Sonntag, den 7. Juni, läuft dann die Stimme von Hind Rajab. Und da sind wir auch tatsächlich noch mal unterwegs im Gazastreifen. Aber auf eine besondere Art und Weise mittendrin in dieser Geschichte, ist eine tunesisch-französische Koproduktion und dreht sich tatsächlich um einen Notruf.
2: Ja, das ist, glaube ich, der ergreifendste Film, würde ich sagen, den wir in den Mittelmeerfilmtagen haben. Es liegt daran, dass die Hind Rajab, der Name auch im Titel auftaucht, das ist ein junges Mädchen, ich glaube, sie ist so 6 oder Anfang Grundschule. Und eigentlich spielt der ganze Film, dreht sich nur um den Notruf von diesem jungen Mädchen, der beim Roten Halbmond eingeht, also der Hilfsorganisation, die sich um Verletzte kümmern, so entsprechend dem Roten Kreuz. Und dieser Anruf-Mitschnitt, den man die ganze Zeit im Film hört, der ist ein Original. Also das ist der Anruf, den wirklich dieses Mädchen getätigt hat, Ende Januar 2024. Und deren gesamte Familie verstorben ist bei einem Angriff. Und sie ist alleine übrig und ruft dann eben den Roten Halbmond an. Und die versuchen sie zu retten. Und es sind aber total schwierige Absprachen und organisatorische Wege nötig, um das hinzukriegen. Und die versuchen das wirklich mit aller Kraft. Es sind 4 insgesamt Mitarbeitende beim Roten Halbmond, die man da die ganze Zeit beobachtet. Und es ist aber scheint ein Ding des Unmöglichen. Und die ganze Zeit sind die eben am Telefon mit Hindra Chab und das ist ihre echte Stimme. Die Regisseurin hat auch einiges an Kritik dafür eingesteckt, dass das so passiert ist. Also, dass sie eben diese reale Stimme dieses jungen Mädchens da verarbeitet hat im Endeffekt. Aber gleichzeitig macht das halt den Film zu einer Mischung eigentlich aus einer Dokumentation und einem Spielfilm. Und wahnsinnig, also ich kriege Gänsehaut, wenn ich davon erzähle. Das ist wirklich, einen krasseren Antikriegsfilm kann man sich eigentlich nicht vorstellen.
1: Das ist das Programm noch bis zum Wochenende der Mittelmeer-Filmtage. Wie gesagt, das Ganze im Innenhof des Tucherschlosses. Und jetzt noch die wichtige Frage natürlich, wann geht's immer los, wo gibt's Tickets etc.?
2: Also los geht's immer um 21.30 Uhr. Dann wird's dunkel und dann können wir die Filme auch zeigen, weil das ist ja die Voraussetzung, die wir brauchen für das Open-Air-Kino. Tickets gibt's bei uns online auf der Website mobileskino.de. Da kann man sich die Tickets kaufen. Wenn die Veranstaltung noch nicht ausverkauft ist, dann gibt's an der Abendkasse auch immer noch Karten. Und ja, wichtig dazu zu sagen ist, dass wir ermäßigte Tickets leider nur an der Abendkasse verkaufen. Also wenn man Studierende ist oder etc. etc., kann man sich ein ermäßigtes Ticket an der Abendkasse holen.
1: Und es gibt natürlich zwischendurch was zu knabbern und was zu trinken vor Ort.
2: Ja, absolut. Wir haben natürlich auch fürs körperliche Wohl ist gesorgt. Es gibt Getränke und kleine Snacks und so weiter. Alles zu kaufen.
0: Und gleich blicken wir noch ein wenig auf das Programm des Sommernacht-Filmfestivals und auf die Sommernächte im Naturgartenbad. Davor ein wenig Filmmusik.

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1: Ein wenig Musik von Klaus Badelt komponiert aus Pirates of the Caribbean und das Ganze passend zu den Sommerfilmnächten im Naturgartenbad. Dazu erzählt uns Feli vom mobilen Kino noch ein wenig mehr.
2: Feli, wenn wir so ein bisschen in die Zukunft blicken, die Sommerfilmnächte im Naturgartenbad stehen als nächstes für euch, zumindest in Nürnberg, an. Es gibt ja noch ein paar Aktionen außerhalb von Nürnberg in anderen Städten, 2. bis 4. Juli und 9. bis 11. Juli.
3: Ja, genau. Das ist eigentlich immer ein sehr schönes Format auch, dass wir gemeinsam mit dem Nürnbergbad, also dem Naturgartenbad in Allenstegen, organisieren. Und da kann man abends, wenn der Schwimmbetrieb vorbei ist im Freibad, vorbeikommen. Auch vorher noch ein bisschen schwimmen. Mit dem Eintritt ist das inkludiert. Und dann sich auf einer Picknickdecke niederlassen oder auf einen der Stühlen, die wir bereitstellen, und Kino genießen.
2: Darfst du schon verraten oder weißt du schon, was ihr zeigen könnt?
3: Ja, ich weiß jetzt nicht alles auswendig, aber sicher weiß ich, dass wir wieder die Ocean Film Tour zeigen. Wir versuchen immer, Filme auszuwählen, die auch mit Wasser zu tun haben, weil das stimmungsmäßig natürlich gut passt. Wir haben eine schwimmende Leinwand, die auf dem Becken treibt und da wird der Film gespielt. Und bei der Ocean Film Tour, das sind immer beeindruckende Kurzdokumentationen über MeeresbiologInnen oder ja, AbenteurerInnen, die mit dem Meer zu tun haben, SportlerInnen.
2: Wenn wir ganz weit in die Zukunft blicken, landen wir schon beim Sommernacht Filmfestival. Da müsst ihr ja eigentlich auch schon fast durch sein mit euren ganzen Vorbereitungen, weil das ist ja immer ein sehr hoher Planungsaufwand für euch.
3: Absolut. Also das Programm steht fast fertig. Heute Abend gibt es die letzten heißen Diskussionen im Verein, was noch mit aufs Programm kommt und was nicht. Ist natürlich auch immer davon abhängig, ob wir alle Filme bekommen. Wie ich vorhin schon gesagt habe, das machen wir nicht hundertprozentig sicher, dass das klappt. Aber ja, heute Abend sollte der finale Plan stehen und wir freuen uns drauf. Fast den ganzen August spielen wir dann. Und es gibt wieder spannende Sonderspielorte, die verrate ich jetzt noch nicht, stehen aber auch schon fest. Und eine Sache, die ich aber schon sagen kann, ist, es gibt sogar schon Tickets fürs Übernachtungskino. Das ist einer unserer Dauerbrenner jedes Jahr. Das ist ein Kinoformat im Marienbergpark, wo man im Anschluss an den Film, das ist immer ein Kinder- und Familienfilm, im Zelt übernachten kann und am nächsten Morgen wird gemeinsam gefrühstückt.
2: Da steht also Termin und alles schon.
3: Ja, genau. Den Termin weiß ich jetzt gerade gar nicht auswendig, da muss ich auf die Website verweisen, aber ich kann sagen, dass wir den neuen Pumuckl-Film zeigen werden. Das wird sicher eine große Freude.
2: Feli war das vom mobilen Kino und alle weiteren Infos zu den Filmen, auch zu den Mittelmeer-Filmtagen und so weiter, findet ihr unter mobileskino.de.

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1: Mit Musik aus dem Soundtrack zu Genghis Blues hier bei Radio Z. Am Donnerstag, den 4. Juni, startet in Erlangen der internationale Comic-Salon. Und wie könnte es anders sein? Neben Ausstellungen, der Messe und vielen Lesungen und Sonderveranstaltungen, Gesprächen und Co. gibt es auch wieder Filme zum Thema Comic, Animes und vieles andere mehr. An diesem Donnerstag, den 4. Juni zum Beispiel Scarlet aus Japan im Ewerkino oder in den Lammlichtspielen Die kleine Amelie oder Der Charakter des Regens. Im Ewerkino dann am Abend Best of Fantoche, Kurzfilm-Highlights des bekannten Schweizer Animationsfestivals. Und in den Lammlichtspielen heißt es am Donnerstagabend Death does not exist, ein Mystery-Drama um ein dunkles alter Ego. Am Freitag gibt's dann in den Lammlichtspielen das kostbarste aller Güter, Without a Cape. Und als Animationsfilm dann um 20.15 Uhr Lesbian Space Princess. Zum Abschluss dann Das kleine Arschloch und der alte Sack im Rahmen oder passend zur Werkschauausstellung im Stadtmuseum in Erlangen während des Comic-Salons. Im Ewerkino am Freitag gibt es The Colors Within aus Japan, außerdem Prinzessin Mononoke. Im Ewerkino dann am Samstag Olla Frida aus dem Jahr 2024 und gerade ganz frisch im Kino gewesen Arco. In den Lammlichtspielen A New Dawn, ein Anime über einen Jungen, der in einer Feuerwerksfabrik das Erbe seines Vaters vollenden will, und ein weiteres Animationskurzfilmprogramm in den Lammlichtspielen One Minute Movies aus der Schweiz. Außerdem A Story About Fire aus Kanada, ein poetischer Kurzfilm über die abenteuerliche Reise eines Affen, und Kleines Arschloch, der Film von Walter Mörs. Zum Abschluss dann am Samstag, den 6. Juni in den Lammlichtspielen die studentische Filmnacht. Und wir kommen schon zum letzten Tag des Comic-Salons in Erlangen. Sonntag, 7. Juni. Im E-Werk heißt es da Gemma Boveri, ein Abenteuer mit Flaubert. Und außerdem gibt es im E-Werk-Kino noch um 16.15 Uhr am Sonntag, den 7. Captain Blaubär, der Film. In den Lammlichtspielen am Sonntag ab 14 Uhr Mary Anning, ein Animationsabenteuer über ein 12-jähriges Mädchen auf Fossiliensuche, und um 16 Uhr in den Lammlichtspielen Flow, mehrfach ausgezeichnet und auch für den Oscar nominiert. Mehr Infos zum Comic-Salon unter comic-salon.de.

ernstzunehmende Ernstfall ist eingetroffen. 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

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Wir werfen einen Blick auf die Neustarts im Casablanca-Kino und die Sonderveranstaltungen. An diesem Donnerstag, den 4. Juni ab 19 Uhr, wird die Reihe Black Lives fortgesetzt mit Judas and the Black Messiah. Zum Black History Month gibt's diesen spektakulären Film der Black Panther-Bewegung oder über diese mit anschließendem Filmgespräch. Dann gibt es am Freitag, den 5. Juni, Casa Late Night. Gezeigt wird der Horrorfilm Carrie. 22.10 Uhr geht's los. Als Preview erwartet euch an diesem Samstag, den 6. Juni um 22 Uhr Truly Naked. Der läuft erst im Laufe des Junis an. Außerdem am Sonntag ein Spezial am 7. Juni, nämlich In die Sonne schauen. Der hat 10 Preise beim Deutschen Filmpreis gewonnen. Und dieser Film wird erneut im Casa-Programm gezeigt, nachdem er schon mal am Start war. Einen Kinotourstopp gibt's im Casablanca am Dienstag der kommenden Woche, am 9. Juni. Nulpen heißt der Film und auf Kinotour ist die Regisseurin Sorina Gajewski. Der heiße Sommer nach dem Abi, zwei Freundinnen, Grund genug zum Abhängen und nichts tun und möglichst nicht über die Zukunft nachdenken. Außerdem ein weiteres Preview am Samstag, den 13. Juni im Casa, nämlich Gorgona. Ein Preview in der Casa Late Night Reihe. Mit ihrem Spielfilmdebüt zieht die griechische Filmemacherin eine Parallele zwischen veralteten Machtstrukturen, der allgegenwärtigen Umweltzerstörung und von der befreienden Kraft weiblicher Solidarität. Am Sonntag, den 14. Juni dann Agenda 2030 Kino Cycling Cities, ein Dokumentarfilm zum Thema Fahrradfahren in Städten. Das Ganze bei freiem Eintritt und natürlich wieder mit Filmgespräch. Das komplette Casablanca-Programm im Web unter casablanca-nürnberg.de. Das Com-Kino nähert sich dem Comic-Salon in seinem Juni-Programm an. Und zwar findet der ja vom 4. bis 7. Juni in Erlangen statt. Und es gibt spannende Filme rund um das Thema bunte Comics. Gezeigt wird am morgigen Mittwoch ab 21.50 Uhr am 3. Juni Ralf Bakshis Cool World. Eine Mischung aus Realfilm und Zeichentrickabenteuer. Am Donnerstag erwartet euch dann American Pop von ebenfalls Ralf Bakshi. Am Freitag heißt es dann Captain Berlin vs. Hitler und am Samstag All Metal, ein Kurzfilmabend mit Jörg Buttgereit, Matthias Egersdörfer, Claudia und Olaf Enke und vielen anderen mehr. Außerdem für heute Abend noch der Tipp, die Tuesday Trash Night ab 21.15 Uhr. Mystor, der Todesjäger 2 wird gezeigt aus dem Jahr 1987. Und das komplette Programm des Comkino im Web unter comkino.de. Und wir sind noch im Filmhauskino im Künstlerhaus unterwegs. Als Neustarts dieser Woche I Only Rest in the Storm und Ein Sommer in Paris. In der kommenden Woche erwartet uns dann nur ein Neustart im Filmhauskino, Meine Frau weint. Außerdem erwartet euch als Filmreihe Marilyn Monroe zum 100. Geburtstag. Und wie könnte es anders sein? Jede Menge Filme mit Marilyn Monroe. Gestartet wird mit Manche mögen's heiß. Der läuft an diesem Freitag, den 5. Juni, mit einer Einführung von Professor Dr. Kathleen Locke. Am Samstag gibt es Asphaltdschungel. Am Montag der kommenden Woche dann Misfits, nicht gesellschaftsfähig. Weiter geht's dann erst eine Woche später, am 15. Juni, mit Blondinen bevorzugt. Und natürlich wird die Reihe noch im Juni weiter fortgesetzt. Um das Thema Vulkane geht es im Film Lava, Liebe, großes Kino. Donnerstag, 11. Juni. Außerdem Pompeji unter Wolken am Freitag, den 12. Juni im Filmhauskino. Am Sonntag, den 14. Juni, gibt's dann Stromboli mit dem Vorfilm Feuerinseln. Und die Filmreihe geht den ganzen Juni übrigens weiter. Außerdem gibt es in der Reihe Reprisen, ergänzend zu den Neustarts, aktuelle Filme nochmal im Kino zu sehen. Zum Beispiel den Film Rose von Markus Schleinzer. Eine Frau, die sich als Soldatin ausgibt im 17. Jahrhundert. Im Filmclub am Montag, den 8. Juni, erwartet euch Misfits, nicht gesellschaftsfähig. Das ist auch in der Marilyn Monroe-Filmreihe zu sehen. Und in der Reihe Essentials erwartet euch am Samstag, den 13. Juni, im Filmhauskino Armee der Schatten mit einer Einführung von Christoph Hochhäusler. Das komplette Programm findet ihr im Web unter filmhaus.nürnberg.de oder ihr schaut auf den Seiten des Kunstkulturquartiers unter Kino nach.
Und das war's mit dieser Ausgabe von Frames, das Kinomagazin. Ich wünsche euch viel Vergnügen im Kino. Vielleicht schafft ihr es ja auf den Comic-Salon oder noch auf die Mittelmeer-Filmtage. Also egal, ob Open Air oder drinnen. Wir hören uns wieder am Dienstag, den 16. Juni ab 18 Uhr zu einer neuen Ausgabe von Frames, das Kinomagazin. Hier

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Hallo zu Europe is Found. Was feministische Bewegungen in Europa von der Selbstverwaltung in Nord- und Ostsyrien lernen können, das hört ihr heute. Im Rahmen des kurdischen Festivals in Oldenburg im April hat der FSK Hamburg mit Leila Fermann, Naila Mato und Anushe Amir Kali gesprochen. Bei einem Podiumsgespräch über die Arbeit von Flamingo e.V. und Women for Justice geht es als Ausgangspunkt

0: Ausgangspunkt um den Film Chin war und über das autonome Frauendorf in Rojava. Beim Filmfestival in Leipzig wurde Chin war gezeigt und an den Film anknüpfen erzählten die drei Frauen, was aus ihrer Sicht feministische Bewegungen in Europa von der Selbstverwaltung in Nord- und Ostsyrien lernen können. Ein Aspekt war, dass es wichtig ist und bleibt, genau herauszufinden, was gerade gebraucht wird. So ist es im Fall von Flamingo, der feministischen Heilkräutergarten, Hevrin Xelif, der einlädt, gemeinsam zu trauern und zu erinnern und so zu heilen und gemeinsam weiterzuleben. Für Women for Justice ist es zum Beispiel die Kampagne I Free for Shingal für jede durch den sogenannten Islamischen Staat getötete Jesidin soll ein Baum gepflanzt werden, um Shingal wieder zum Blühen zu bringen. Ihr hört eine Sendung vom FSK Hamburg vom 15. Mai 2026.
1: Dann möchte ich anfangen mit Dr. Leila Fermann. Vielen Dank fürs Kommen. Genau, bitte. Leila kommt aus einer jesidisch-kurdischen Familie. Sie ist promovierte Politikwissenschaftlerin. Engagiert sich seit 2014 für Frauen, die aus der Gefangenschaft des sogenannten Islamischen Staates es herausgeschafft haben. Sie arbeitet im Projekt Fermann zum Genozid an den Jesidinnen in der Stiftung der Niedersächsischen Gedenkstätten. Und sie ist auch Vorstandsmitglied von Women for Justice. Dann Nejla Matto. Schön, dass du hier bist. Sie ist in Shingal geboren und Überlebende des Völkermordes an den Jesidinnen, hat 8 Monate in der Gefangenschaft des sogenannten Islamischen Staates verbracht, bis sie raus konnte. Und sie engagiert sich seit vielen Jahren für Gerechtigkeit, für Aufarbeitung und eine Zukunft ihrer Community. Und sie ist vernetzt mit anderen Menschenrechtsaktivistinnen, Menschenrechtlerinnen. Und wir können uns froh schätzen, dass sie in Oldenburg ist, weil manchmal geht es auch nach New York zum Beispiel. Danke, dass du hierher kommst. Und dann hier Andouche Amir Khalili. Sehr schön, dass du da bist. In Bandar Abbas geboren, das ist im Iran. Sie ist Islamwissenschaftlerin und Anthropologin. Und Gründerin von Flamingo e.V., also das ist ein Netzwerk für geflüchtete Frauen. Sie ist Mitarbeiterin der Anstiftung. Das ist eine Stiftung, die Räume des Selbermachens fördert und vernetzt. Und Mitgründerin des Heilkräutergartens Hevrin Xelif. Und, das will ich jetzt auch nicht ungenannt lassen, sie hatte das Glück oder hat sich das Glück geschaffen, schon einmal in Jinwar gewesen zu sein. Also dem Ort, um den es diesen... Und jetzt, Anouche, würde ich dich einladen oder würde ich dir die Bühne... Ach genau, jetzt gibt es erstmal eine Projektvorstellung.
2: Heute würde ich jetzt Flamingo e.V. vorstellen, aber vorweg auf jeden Fall den, oder hauptsächlich den Hevrin Xelif Heilkräutergarten in Berlin. Und wie es dazu kam und wie die Verbindung auch kam zu Leila und Nejla und Women for Justice. Und das würde ich jetzt einfach mit Bildern zeigen. Also es sind jetzt keine... langen Texte, sondern eher so Bilder, damit ihr vielleicht aus Oldenburg einen Eindruck kriegt, wie das in Berlin entstanden ist und in Berlin gerade auch lebt. Um den Heilkräutergarten geht es und um die Vorgeschichte, wie wir zu dem Heilkräutergarten gekommen sind. Und zwar ist Flamingo e.V. entstanden aus einem Aktivismus an den EU-Außengrenzen. Wir waren verschiedene Aktivistinnen, die 2010, 2011 auf der griechischen Insel Lesbos unterwegs waren und dafür größtenteils unbegleitete minderjährige Geflüchtete Politarbeit gemacht haben. In Griechenland sind es oft die linken Strukturen, die Häuser besetzen für Geflüchtete, und die hatten damals ein ehemaliges Sanatorium besetzt in dem Bergdorf Ayassos auf Lesbos. Und genau, da fing sozusagen alles an. Und mit den Aktivistinnen sind wir dann später dann, als wir, nachdem wir quasi auf Lesbos Unterstützungsarbeit gemacht haben, haben wir in Berlin weitergemacht, weil viele der Minderjährigen auch nach Berlin weitergekommen sind und wir dann einfach gucken wollten, wie wir in Berlin weiter unterstützen können. Und wir hatten halt kein Büro, wir hatten keine gute Infrastruktur, wir hatten keinen Drucker und so weiter und haben uns immer in Cafés getroffen und so ganz banal ist quasi die Idee entstanden, einen Verein zu gründen mit einem Büroraum, mit einem Drucker und WLAN. Und das waren quasi dann die Anfänge 2014, 2015 und dann haben wir den Verein Flamingo genannt. Wir wollten irgendwas haben, was nicht kompliziert ist oder irgendeine Abkürzung hat, sondern einfach ja, einen schönen Vogel, der einen Wiedererkennungswert auf vielen Sprachen hat. Genau, dann haben wir uns immer überlegt, was gerade am meisten benötigt wird in Berlin an Unterstützungsarbeit. Also wir hatten nie so ein richtiges Ziel, wir wollen das und das und irgendwas evaluieren, sondern wir haben halt immer geguckt, was wird gebraucht. Und 2015 waren das vor allem sehr prekäre Situation für alleinreisende schwangere Geflüchtete, weswegen wir ein Wohnprojekt aufgebaut haben, ein selbstorganisiertes ja, Wohnprojekt, das hieß Safeness, wo alleinstehende schwangere Geflüchtete in Ruhe ihre Babys kriegen konnten. Es sind auch einige Babys geboren in der Zeit. Genau, und das haben wir 4 Jahre gemacht und parallel war auch immer klar, das Allerwichtigste ist der Aufenthaltsstatus, weil der auch immer prekär war und ganz viele einfach auch reale Angst vor Abschiebungen hatten. Deswegen haben wir zusammen mit der Refugee Law Clinic ein Projekt seitdem laufen, seit 2015, wo wir wöchentlich asyl- und aufenthaltsrechtliche Beratung anbieten und auch anderen Support und Übersetzung und genau Begleitung. Uns ist dann aber aufgefallen in den Büroräumen, dass also wir sind alle keine Sozialarbeitenden oder PsychologInnen und waren ein bisschen überfordert dann auch mit den ganzen Themen. Es kamen sehr viele Frauen zu uns, die gefragt haben, ob wir die Briefe oder die Rezepte übersetzen können. Und uns ist dann halt aufgefallen, dass ganz, ganz viele sehr starke Antidepressiva verschrieben bekommen haben oder halt sehr, sehr starke Ibuprofen, ohne wirkliche Anamnese, ohne Aufklärung und ja, also ohne vor allem Aufklärung der Nebenwirkungen auch. Und da das, ja, und plus dazu kamen natürlich halt die ganzen traumatischen Erfahrungen. Alle hatten natürlich eine Flucht, eine Kriegserfahrung oder Gewalterfahrung schon hinter sich und im Grunde genommen auch noch immer temporär laufend in den Unterkünften. Und da waren wir einfach auch an einem Punkt, wo wir gemerkt haben, okay, das sind jetzt hier beengte Büroräume, in denen wir sitzen. Wir können zuhören, wir haben aber gar nicht die Professionalität, wirklich zu helfen. Die Therapieplätze sind immer total rar, vermutlich in Oldenburg auch. Also in Berlin ist es wirklich ein Glücksfall, wenn wir eine Frau dann quasi vermitteln konnten. Genau, und das war dann so eine Situation, wie wir dachten, wir müssen eigentlich irgendwie einen Ort erschaffen, wo zumindest temporär Heilung stattfinden kann, wo einmal aufgeatmet werden kann, wo die Frauen auch nicht bewertet werden. Und das waren so die Anfänge der Überlegung, so etwas wie einen Garten aufzubauen, einen Heilkräutergarten. Und parallel waren wir halt, ihr habt den Film ja gerade auch gesehen, wir waren oder sind alle quasi befreundet mit der kurdischen Frauenfreiheitsbewegung in Rojava und haben ja die feministische Revolution intensiv mitverfolgt und dann auch die Eröffnung von Jinwa. Und in Jinwa ist in der Mitte des Dorfes ist ein Heilkräutergarten, genau in der Mitte. Und darum dreht sich eigentlich auch alles, um diesen Heilkräutergarten und um das selbstorganisierte Gesundheitszentrum. Und diese beiden Punkte, also diese beengten Büroräume plus halt diese Inspiration aus Jinwa mit dem Heilkräutergarten, hat dann dazu geführt, dass wir 2019 in Berlin-Neukölln den Heilkräutergarten Hevrin Khelef gegründet haben und aus den Büroräumen rausgezogen sind. Und zwar, ich weiß nicht, ob ihr die Prinzessinnengärten kennt in Berlin, die sind zweigeteilt. Es gibt jetzt quasi ein Teil von den Prinzessinnengärten, das ist ein Kollektiv. Die sind seit 2019 auf dem ehemaligen Friedhof, dem Jacobi-Friedhof. Und wir kannten die Prinzessinnengärten und die Urban Gardening Bewegung so ein bisschen, aber wir waren eigentlich gar nicht so ein Teil aus dieser Urban Gardening Szene. Und Prinzessinnengärten haben uns aber relativ schnell angeboten, dass wir auf dem Friedhofsgelände eine Fläche beziehen dürfen. Und wir haben uns für eine Fläche ganz hinten, also man muss wirklich durch diesen Friedhofsweg durchgehen, an noch bestehende Gräber. Aber ganz hinten war eine Brachfläche von 500 Quadratmeter, die wir beziehen durften. Die haben wir dann gemeinschaftlich mit verschiedenen Aktivistinnen, also auch von anderen feministischen Gruppen, gemeinsam kämpfen, Women Defend Rojava und so. Sämtliche Freundinnen haben quasi mitgeholfen und wir mussten da auch wirklich mit Sensen und so insektenfreundlichen, also damit haben wir auf jeden Fall diese Brachfläche insektenfreundlich gesäubert und uns dann auch noch einen Bauwagen, weil wir hatten ja wie gesagt auch kein Büro mehr seitdem, einen Bauwagen fördern lassen und dann die Eröffnung gemacht. Die war dann irgendwie, glaube ich, am 20. Oktober 2019 und ursprünglich sollte der Garten eigentlich einen anderen Namen tragen, aber weil kurz vor der Eröffnung Hevrin Khelef, also eine kurdische Politikerin aus Nordostsyrien, die sich für Frauenrechte und Minderheitenrechte einsetzt, in einem Hinterhalt ermordet wurde, haben wir uns entschieden, den Garten nach ihr zu benennen. Das war dann auch in der Reise 2023, wo ich auch mit der Kollegin in Sealand, wo wir zusammen auch Jinwa besucht haben, haben wir auch die Mutter von Hevrin Khelef besucht. Also wir durften auch bei der Mutter schlafen und sind auch im engen Austausch mit der Mutter. Sie hat uns auch einen Live-Mitschnitt, also eine Videobotschaft bei der Eröffnung des Gartens mitgeschickt. Und sie sagte uns, und das ist so etwas, was uns im Garten auf jeden Fall sehr berührt. Sie sagte, sie haben versucht, meine Tochter umzubringen. Sie haben, also das war von türkeitreuen Milizen in der Nähe von Derek, wo sie herkommt, aus Rojava, wurde sie und ihr Chauffeur wurden in einen Hinterhalt gelockt und dort halt erschossen. Und es war anscheinend so, dass fast gar keine freie Stelle mehr in ihrem Körper war, weil alles voller Munition war, weil sie einfach alles abgefeuert haben, voller Hass, weil sie sich halt für Frauenrechte einsetzt. Und die Mutter hat halt gesagt, sie wollten meine Hevrin töten, aber sie konnten es nicht schaffen, weil sie hat einen Tag nach der Ermordung einen Anruf von einer Schule aus Derek bekommen, die ihr gesagt haben, dass die Schule jetzt nach ihr benannt wird. Und 2 Tage später hat halt ein Garten aus Berlin angerufen und ihr gesagt, dass der Garten nach ihrer Tochter benannt wird. Und ja, seitdem sind wir im Austausch und schicken auch immer wieder Fotos von Veranstaltungen im Hevrin Garten. Also der Garten entwickelt sich quasi auch immer so, dass man gar nicht unbedingt wirklich weiß, was als nächstes passiert wird, sondern wir gucken immer, was passiert. Und da einfach Krieg und Tod und ja, Gewalt und Flucht eine so große Rolle spielen bei den Frauen im Garten, hat sich der Garten einfach auch zu einem ja, Trauer- und Gedenkort entwickelt. Vor allem, weil wir auch gemerkt haben, dass es kaum Orte gibt in Deutschland, wo wirklich ja, Gedenken und Trauern stattfinden darf, wo nicht bewertet wird, wo einfach alle zusammen auch gedenken und neue Samen und Hoffnung pflanzen können. Und wir haben den Garten zusammen mit dem kurdischen Frauenrat Destan zusammen. Also die haben auch, also wir teilen uns die Fläche. Und es wird halt nicht nur gegärtnert, sondern also es treffen sich auch feministische, politische Gruppen, die einfach nur ihre Pläne im Garten halten. Und dafür soll der Garten einfach auch da sein. Und wir lernen total viel. Also Wissen wird die ganze Zeit ausgetauscht untereinander. Am Internationalen Tag gegen Gewalt an Frauen 22, nach der Ermordung von Jina Amini, wollten wir für Jina Amini einen Gedenkbaum pflanzen und haben uns für eine schwarze Maulbeere entschieden, die wir dann zeremoniell mit bekannten ja, Musikerinnen und Speakerinnen den Baum eingeweiht haben. Und der steht jetzt quasi in der Mitte des Gartens und trägt jetzt gerade zum 4. Mal tatsächlich auch schwarze Maulbeeren als Früchte. Seitdem kommen auch immer wieder ja, bekannte Musikerinnen aus den kurdischen Gebieten und aus dem Iran und singen vor dem Baum. Einfach so, aber halt auch zu speziellen Veranstaltungen. Und dadurch ist uns nochmal klarer geworden, wie wichtig das wirklich ist, Orte zu haben, verbunden mit der Natur, wo einfach auch getrauert werden kann oder wo sich zusammengeschlossen werden kann. Und das quasi umrahmt von Heilpflanzen. Und der Maulbeerbaum wächst auch natürlich in Jinwa, der wächst in sehr vielen Gebieten in Iran, der hat eine besondere Bedeutung für vieles. Und im April letzten Jahres haben wir hinter dem Jina Amini-Baum, also hinter der schwarzen Maulbeere, haben wir einen Zwetschgenbaum eingepflanzt in Gedenken an den Genozid 2014 an den Jesidinnen. Auch der wurde zeremoniell eingeweiht mit Musik. Also akustische Musik spielt immer auch eine ganz, ganz große Rolle. Und ja, der wächst auch seitdem. Und das ist jetzt der, finde ich, perfekte Übergang zu Women for Justice.
3: Ja, zunächst einmal herzlichen Dank nochmal für die Einladung. Wir sind sehr froh, dass wir heute da sind. Nejla ist mit dabei, Sebna ist auch mit dabei vom Verein Women for Justice. Wir sind 2018 haben wir uns eintragen lassen als Verein, aber unsere Gruppe gab es schon vorher. Wir haben uns nach 2014 als Frauen entschieden, für Frauen uns zu engagieren, weil als wir erfahren haben, dass eben Frauen aus der Gefangenschaft des Islamischen Staates es herausschaffen, also nach 2014, also Jesidinnen vor allen Dingen, haben wir gesagt, das ist unsere Geschichte und wir müssen auch in der Zukunft unsere Geschichte schreiben. Und was ist uns eingefallen? Wir müssen Interviews führen, weil wir uns sicher waren, es wird irgendwann rechtliche Wege geben, damit jene vor Gericht gebracht werden, die an diesen Gräueltaten beteiligt waren. Und so fingen wir auch an mit der rechtlichen Aufarbeitung, also Dokumentation, aber eben auch ganz individuelle rechtliche Begleitung. Und nach einer Zeit sagten dann die Überlebenden, wir waren im engen Austausch natürlich immer, sie haben dann irgendwann gesagt, naja, Gerechtigkeit, wir fordern Gerechtigkeit, aber Gerechtigkeit bedeutet auch den Wiederaufbau Shingals. Damals, nach 2014, war ja alles sehr ungewiss, ob Menschen wieder zurückgehen. Und nach sind aber Familien wieder zurückgegangen und somit kam der Wunsch von den überlebenden Frauen, dass Shingal zum Blühen gebracht wird. So haben sie es genannt. Und als sie das gesagt haben, haben wir gedacht, ja, zum Blühen bringen, was heißt das? Wir müssen Bäume pflanzen. Also es ist tatsächlich aus der Eigeninitiative von Überlebenden sozusagen gekommen und wir haben die Idee aufgegriffen. Und somit ist sozusagen aus der Idee, Gerechtigkeit zu erfahren, eigentlich dieser Schritt gegangen. Also von der rechtlichen Aufarbeitung hin zu anderen Ideen von Gerechtigkeit. Und somit haben wir ja, Projekte vor Ort unterstützt, unter anderem eben auch das Aufforstungsprojekt One Tree for Shingal. Und daraus ist dann auch die Idee von Öffentlichkeitsarbeit entstanden. Wie fing alles an? Das fing an mit Eicheln im Gebirge. Wir haben Tausende von Eicheln mit einer Gruppe von 50 Frauen waren es, die in Shingal, zurück nach Shingal gegangen sind. Haben wir im Gebirge Eicheln gepflanzt. Daraufhin sind dann Bäume sozusagen gepflanzt worden, auch im Gebirge. Dann haben wir uns entschieden, dass wir alle 6 Monate einen Schwerpunkt haben und haben dann eine Kampagne auch gestartet in Social Media. Und da sind natürlich immer viele, viele Spenden auch zusammengekommen. Dann haben wir Bäume mit den Frauen an heiligen Orten der Jesiden gepflanzt und auch Bäume an Familien, die zurückgekehrt sind nach Shingal. Also jede Familie hat dann zum Beispiel 2 Bäume bekommen und die Frauen, es war dann eine Gruppe von über 50 Frauen dann auch, die jede Familie willkommen geheißen haben und dann auch Bäume übergeben haben. Dann ging es weiter. Wir waren ja erstmal am Anfang, wussten wir gar nicht, wird es gut angenommen, wird es vor Ort gut umgesetzt sozusagen, schaffen wir es, die formalen Bedingungen, die wir ja hier auch immer haben, schaffen wir das alles und ja, es hat funktioniert. Und die Besonderheit war, dass jeder Spender, das ist uns auch sozusagen immer wieder zurückgegeben worden ist, dass man den Namen sozusagen an dem, ja, an dem Baum oder den Setzling auch anbringen konnte. Die Kampagne ging dann weiter. Unter anderem auch in dem Dorf, aus dem Nejla kommt, aus dem Dorf Kocho hier. Wir haben wir uns entschieden, das nicht mit Social Media zu teilen, weil wir, ja, das, also Bäume pflanzen wollen wir natürlich immer teilen, weil wir merken, das ist für uns als Frauen, dass es uns gut tut. Und manchmal haben wir natürlich aus ethischen Gründen Überlegungen, ob wir alles teilen sollten oder dürfen. Und das war im Dorf Kocho auch so, denn darüber wird Nejla gleich auch erzählen, ist, also das. Fast alle Männer des Dorfes sind erschossen worden und alle Frauen und Kinder verschleppt worden vom IS. Und hier haben wir uns aber entschlossen, das Video gibt es zwar, aber wir haben uns beispielsweise entschlossen, das nicht mehr in Social Media zu teilen. Ähnlich war das auch mit einer Aktion zu Jina Amini. Da kam der Wunsch der Frauen aus Shingal, dass Bäume gepflanzt werden sollen für die Frauen. Auch das haben wir zum Beispiel eben entschieden, dass wir das auch nicht in Social Media oder im Internet auch teilen, weil wir eben nicht wussten, ja, was damit sozusagen dann auch ausgelöst werden konnte. Wir haben eine Kita aufgebaut in Shingal mit unterschiedlichen Akteurinnen und haben auch hier sozusagen im Rahmen der Kita dann auch Bäume gepflanzt, mit Kindern auch zusammen. Und es ging dann weiter mit den Strukturen, Netzwerken, die man auch hat, haben wir den FC St. Pauli für uns gewinnen können. Da sind wir sehr, sehr, ja, dankbar und auch stolz drauf. Und hier sind zwei Ulmen gepflanzt worden, auch zur Erinnerung an den Völkermord an den Jesiden. Und der Verein hat uns ganz toll auch dabei unterstützt. Das ging dann weiter. Wir haben Paten besucht, auch wieder immer unter der Kampagne One Tree for Shingal haben wir Bäume übergeben und wir haben viele Patinnen und Paten gewinnen können im Raum Hamburg und haben hier sozusagen auch Aktionen auch wieder am Millerntor-Stadion umgesetzt und wurden dabei auch unterstützt vom Fanclub vom FC St. Pauli, Asadi. Genau, und das, was ihr eben gesehen habt, ist im Herwin-Chalev-Garten. Wir haben uns sehr natürlich gefreut, den Baum hier pflanzen zu dürfen und dass wir uns da sozusagen auch mit dem Verein im Garten wiederfinden konnten. Die Ulmen am Millerntor-Stadion sind deshalb auch besonders, weil hier eine Gedenkplakette angebracht worden ist und die in der Zukunft hoffentlich nicht nur am Gedenktag, sondern auch darüber hinaus, auch im Rahmen von Bildungsprojekten, aber eben auch öffentlichkeitswirksame Arbeit sozusagen hier auch eine Rolle spielen werden in der Zukunft, wie zum Beispiel eben an Gedenktagen. Ja, dann standen wir irgendwann da, es hat alles irgendwie super geklappt, das Interesse war da, sowohl in Shingal als auch hier, und dann hatten wir ganz große Fragen, wie soll es weitergehen? Wollen wir an einem Gemeinschaftsgarten arbeiten? Wir hatten Andrusche kennengelernt mit dem Harry-Trelew-Garten. Soll es ein neues Projekt in Shingal geben? Wollen wir an größere Kooperationen in Shingal denken? Oder an internationale Kooperationen? Sollen wir bestehende Kräutergärten in Shingal unterstützen? Sollen wir weiterdenken? Oder sollen wir uns auf Orte sozusagen konzentrieren und Orte thematisieren? Und dafür haben wir uns entstanden und deshalb ist die Aktion One Tree for Shingal, also die Kampagne, wird jetzt mit zwei neuen Schwerpunkten weitergehen. Und dazu kommt Angela.
4: Herzlichen Dank für die Veranstaltung. Und mein Name ist Najla, ich komme aus Shingal, in einem Dorf heißt Kocho in ja, Nordwest des Iraks. Kocho war in Shingal. Und dann die Bäume, ich mache diese Fotos auf Kurdisch erklären. Kocu und Siba. Es wird der Süden benannt Shingal. Shingal in Nordirak, ja. Dem beginnt Shamali Irak, ja. Aber Kocho und Shingal in Schamal Irak, ja. Und Kocho und Gundet ist ja in Kabna typisch Zud Qablad die Shingal.
5: Viele sagen, dass, also man sieht ja jetzt anhand dieses Bildes, dass Shingal ja in der Mitte ist. Und was Sie sagen wollte, ist, Kocho und Siba sind eher im Süden als im Norden. Man sagt ja immer Nordirak und die sind halt im Süden. Ja, schön.
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5: Unten rechts sieht man, da ist ja ein Turm. Das ist, da gehen halt auch einige zum Suchen. Und genauso wie der Turm für uns heilig ist, ist auch der Baum für uns heilig. Und
4: aufgrund, yani am Beginn Grund Siba, ja. Noch einmal gut, Siba hat gerade قبلتي العراق, يعني قبلتي الشنغال. سيبا تقريبا حدود سوريا و ده 2014 وقت داعش هاتي كندي سيبا بعد وكا دست كندي سيبا كأنه حرب حربي دست سيبا كر هذا درباسي جندت ازديابو شنغالو اف تصوير او جهاد از بیشیم افسی با اف شخص اگه نوی شیخیر یا اسوی چاقی ال دست داش ده بونده 2014 اصلا یه عقل مهنگی بو از دکریم جیم کن کی مهبو مبهیس شیخ خیری شهید کرد.
3: Das ist in Siwa und Siwa ist nah an der Grenze von Syrien. Damals, als 2014 der IS in den Irak eingedrungen ist, sind die tatsächlich von Siwa auch eingedrungen und dann halt immer weiter. Und zu der Zeit ist Sheikh Khidr dort ermordet worden. Auch, ja, in Siwa.
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3: 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Kutu war nicht ganz groß, es waren so 2000 bis 2500 Menschen.
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3: Und zwar, was wir wollen, sind Erinnerungen. Also wir wollen Erinnerungen schaffen. Wir wollen Freundschaften knüpfen. Wir wollen Wasserversorgungen, weil Irak ist ein trockenes Land. Allgemein in Schengal ist es sehr trocken. Dort ist halt Wasser was Heiliges.
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5: In Siba ist ja damals als erstes eingedrungen und die haben ja alles zerstört, was man zerstören konnte. Und man will damit einfach zeigen, egal wie viel ihr zerstört habt, die haben es noch einfach größer gemacht und schöner anhand der Bäume, anstatt anhand allgemein einfach dieser schönen Sache, weil die Bäume sind da.
2: In Siba hat der IS angefangen, die Jesiden anzugreifen und Siba ist dafür sehr bekannt, dass die Männer unvorbereitet oder mit kleinen Waffen sich gewehrt haben gegen den islamischen Staat. Das heißt, dieses Dorf Siba ist dafür bekannt, dass sie mit ihrem Kampf gegen den islamischen Staat oder indem sie sich beschützt haben, Tausenden von Menschen das Leben gerettet haben. Und deshalb ist es wert, dass man diesem Widerstand auch gedenkt, indem man für jede getötete Person, die damit Tausende von Leben gerettet hat, nämlich jene, die fliehen konnten, dass diese Person, jede Person einen Baum verdient hat.
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5: كوتو war ja nach Siba die erste Stadt, also die zweite Stadt, die komplett versucht worden ist zu zerstören und damals haben auch die die den IS angehört haben um die Dörfer herum gesagt, wenn wir Kuto stürzen, dann haben wir alle Jesiden sozusagen mit kaputt gemacht und deswegen war deren erster Versuch, Kocho komplett auszulöschen, was einerseits zwar funktioniert hat, aber es gibt ja immer noch Überlebende und das zeigt, egal was passiert, Kocho ist und bleibt und man möchte auch, wenn man an Kocho denkt, jetzt einfach sehen, okay, da sind schöne Bäume, einfach, dass da noch Leben ist, auch wenn so vieles was passiert ist.
4: Ja, und ich möchte mich euch bedanken und alle, wo diese Bäume spenden. Wenn es möglich.
1: Vielen Dank dir, euch.
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5: Okay. Sie hat nicht wirklich, also allgemein gab es nicht wirklich viel Unterstützung aus dem Irak, aus dem Nahen Osten, aus Kurdistan. Denn wie kann es sein, dass es noch mehrere tausend jesidische Mädchen gibt, die in Gefangenschaft leben? Oder wie kann es sein, dass die Knochen, die gefunden worden sind, noch in Bagdad sind und in Gefrier, also in Kühe gestellt sind? Wie kann es sein, dass deren Namen nicht erwähnt werden?
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5: Was traurig ist, ist, dass viele Frauen, egal ob sie Jesidinnen, Kurden, was auch immer, immer als weniger betrachtet wird, weil sie halt eine Frau ist.
6: Gelenkspass. Dann würde ich jetzt den Bogen auch nochmal hierher in die Diaspora zeichnen und Leila, dich fragen, was wünschst du dir in Bezug auf Shingal und Jesidinnen hier in der Diaspora? Auch vielleicht mit dem Publikum.
7: Ja, also als Jesidin, man ist natürlich noch mehr. Also ich persönlich bin nicht nur Jesidin natürlich, ich bin auch eine Frau. Ich bin auch Deutsche, ich bin Kurdin, ich bin Jesidin. Aber ich glaube, dass man sich oftmals mit dem identifiziert, wo der größte Bedarf auch ist. Und so ist es in meinem Fall auch. Und ich wünsche mir zunächst einmal ganz viel von meiner eigenen Community. Also ganz oft ist es so, dass man natürlich Solidarität sozusagen sich wünschen, dass sie unglaublich wichtig ist, gerade wenn wir als Frauen auf das Thema blicken. Und trotzdem blicke ich eigentlich immer auf die eigene Community. Also ich frage mich, was können wir selber dafür tun, dass Dinge sich verändern? Also was können wir zum Beispiel als Jesiden tun und was können wir als Frauen tun, um die Gesellschaft zu einer besseren auch zu machen? Und und da würde ich sagen, sind wir gefragt. Also wie gut sind wir eigentlich vernetzt? Wie thematisieren wir eigentlich das, was uns wichtig ist? Wo merken wir, dass wir nicht weiterkommen? Wie sieht es auch natürlich aus? Wir machen ja vieles auch ehrenamtlich und wo stoßen wir auch an Grenzen der Ehrenamtlichkeit? Also das werdet ihr hier bestimmt auch kennen, man engagiert sich ganz viel und wo merkt man aber nur das Ehrenamt, das reicht einfach auch nicht. Und deshalb wünsche ich mir von, wie gesagt, aus den Communities, zu denen ich mich halt zugehöre, dass wir viel aktiver werden, dass wir auch klüger mit Ressourcen auch umgehen. Gerade die Ereignisse in den letzten Monaten haben ganz viele ja mitgenommen, was in Syrien und auch in Rojava zum Beispiel passiert ist. Weiß gar nicht, wie man das bezeichnen soll, aber trotzdem, also das, was man da erlebt hat oder gefühlt auch hat, aber dass wir lernen sozusagen mit Ressourcen besser nochmal umzugehen, klüger, bedachter auch zu sein und manchmal, so emotional das auch alles ist, dass wir manchmal auch Raum finden, wo wir der Emotionalität auch nicht komplett freien Lauf auch lassen. Also das würde ich mir von den Communities, in denen ich mich bewege, wünschen und damit glaube ich, ist das auch der Start für eine Veränderung auch des Umfeldes.
6: Vielen Dank. Dann würde ich jetzt nochmal den Bogen wieder zurück, also was heißt zurück? Oder die Brücke dazwischen vielleicht an Anuche, dir eine Frage stellen. Und zwar, was berührt dich an Jindwar? Und woher hast du die Überzeugung genommen, also hier etwas aufzubauen, was auch daran anknüpft? Was war und ist der Treiber?
2: Als wir in Berlin den Garten gegründet haben, und wir halt ja wussten, dass Jindwar gerade die Türen öffnet, hätten wir natürlich auch am liebsten in Berlin ein autonomes Frauendorf eröffnet, was halt super schwierig ist. Aber ich glaube, das, was ich jetzt so faszinierend finde, jetzt speziell an Jindwar, wo ich denke, das müssen wir uns hier auf jeden Fall irgendwie immer wieder bewusst werden. Die haben ja mitten im Kriegsgebiet und auch in dem Film wird es ja total oft erwähnt, dass die Frauen selber auch nochmal innerhalb ihrer Familien ganz viele Kämpfe austragen, ne? Innerhalb des patriarchalen Familiensystems diesen Kampf parallel führen, plus dass es quasi im Kriegsgebiet ist und dann schaffen sie es zu sagen, okay, wir leben jetzt einfach intersektionalen Feminismus von der Pike auf, wir bauen die Häuser selber aus Lehm, wir gehen schon mit der Natur um, also wir machen eine Ökologie, die einfach auch einzigartig ist und wir organisieren das alles basisdemokratisch und wir nehmen aber trotzdem auch Männer mit. Wir lassen uns auch helfen und sie dürfen auch Teil sein. Das sagen sie ja auch in der in diesen Bildungsakademien der Genealogie, dass sie halt sagen, wir wollen das gar nicht trennen. Es geht es gar nicht um Trennung, sondern eigentlich ist das größere Ziel, dass wir das alle gemeinsam machen. Und das ist halt, also das finde ich persönlich halt total krass, wenn die das dann schaffen, dass wir hier in unseren Strukturen, in unseren feministischen Gruppen, dass wir das als Vorbild nehmen können. Also eher positiv. Also ich will jetzt überhaupt nicht, weil wir, es passiert ja hier auch total viel. Aber dann auch nochmal wirklich zu sehen, okay, die machen das einfach mitten im Krieg. Und wir können hier auch irgendwie Orte aufbauen mit unseren Ressourcen und mit unseren privilegierten Zugängen, die wir größtenteils zumindest haben, und marginalisierte Menschen irgendwie mitdenken und das quasi öffnen. Also genau, was Nejla ja auch gesagt hat, ne? Wie kann es sein, dass es quasi immer noch verschwundene Mädchen gibt und es hier still ist? So, also so eine Sichtbarkeit und Hörbarkeit und die Marginalisierten quasi immer wieder mit reinholen.
6: Vielen Dank erst einmal. Ich kann nur sagen, ich finde es für meinen Rucksack total hilfreich, wenn es auch darum geht zu schauen, wie bewegen wir uns in Zeiten von Faschisierung, wo es noch nicht der Faschismus jetzt hier vor Ort ist, aber so in diese Richtung geht, und welche Dinge, und das habt ihr alle genannt, sind dafür wichtig. Und auch eben nicht verzweifelt in Lähmung zu verharren, sondern gemeinsam Wege zu suchen und zu gehen. Das ist genau. Und würde jetzt nochmal 3 Fragen vorlesen und dann dürfen sich die Referenten eine aussuchen. Die eine Frage wäre: Wofür stehen sowohl praktisch als auch symbolisch Pflanzen? Zum Beispiel Heilkräuter oder Bäume, für dich oder für uns. Warum ist ein Ort wie Jinwar oder auch die Selbstverwaltung in Shingal so wichtig? Ich mache hier kurz noch eine Info, das ist mir wichtig, jetzt mal so einen ganz kurzen politische kleine Info reinzuwerfen, die vielleicht nicht alle wissen. 2 Sachen. Erstmal ist es ja so, dass in Oldenburg eine große jesidische Community ist. Ich glaube, das wissen die meisten hier im Raum, aber das ist, finde ich, wichtig für uns, wenn wir uns hier bewegen, dass auf dem Schirm zu haben. Und in Shingal, ich glaube vor einem Monat, gab es gerade ein Gesetz im irakischen Parlament, das die das beschlossen hat, die Selbstverwaltung, die Shingal jetzt schützt, die schützen würde, zu entwaffnen. Also es ist ein kritischer Moment und nicht der Moment zu schweigen. Jetzt komme ich zu der anderen Frage noch. Was hast du gedacht und gefühlt, als die Jinnah Amini-Bewegung, Frauenrevolution Iran 2022, begann? Welche Parallelen und Verknüpfungen siehst du zu eigener Community und Kämpfe?
4: Ich möchte mich die Frage von Jinnah Amini. Also Jinnah Amini, für mich so für Verbindung und vor allem wir sind Frauen, und von einem Unterdruck erlebt. Und die Geschichte, was in Shingal passiert, und wo die Frauen aus Shingal passiert, das war von Jinnah Amini auch genauso passiert. Ja, ich möchte mich, als wir nicht vergessen, was sie nicht vergessen und wir auch, und die uns nicht im Gefühl sehen oder als Opfer gesehen. Wir wollen auch als Menschen sehen, und das ist noch wichtiger, dass wir nicht vergessen.
6: Danke dir.
7: Ich spreche die zweite Frage auf, also warum Orte wie Jinwar und Selbstverwaltung oder ja, es ist ja nicht nur die Selbstverwaltung, es ist alles das, was die Menschen in Shingal nach 2014 geschaffen haben. Also, man muss sich das ja so vorstellen, es gibt keinen Staat. Der Völkermord beginnt und Staat gibt es nicht. Es gibt keine Soldaten, die die Jesiden beschützen, und jene, die eigentlich stationiert waren, sind mit den Angriffen, haben sich zurückgezogen, und es waren die kurdischen Einheiten aus der Regionalregierung, und die Jesiden waren letztendlich dem IS ausgeliefert. Es waren alle Zivilisten, es gab keine Waffen, gar nichts. Und das, was alles, was nach 2014 geschaffen worden ist, haben die Jesiden selbst und mit jenen, die sie unterstützt haben. Da ist natürlich viel Unterstützung auch aus Rojava auch gekommen. Aber die Jesiden haben sich organisiert, sie haben unterschiedliche, es gibt heute unterschiedliche jesidische Einheiten. Natürlich gibt es eine größere, die da auch der Selbstverwaltung nahe ist, aber es gibt, ich glaube, 11 oder 12 verschiedene jesidische Gruppen und Milizen. Einige haben sich auch dem irakischen Staat sozusagen auch untergegliedert. Aber die Jesiden unter sich sind nicht verfeindet. Es gab, also seit 10 Jahren gab es keine militärischen Auseinandersetzungen. Also es zeigt sehr wohl, dass die Jesiden sich bewusst sind, dass alles auch von der Sicherheit, ihrer Sicherheit abhängt. Und ich glaube, dass ich würde das gar nicht komplett gleichsetzen, aber kann man ja auch nicht, weil wenn es um Schengen geht und wir von Selbstverwaltung sprechen, ist das nochmal was anderes als Jinwan, gleichwohl es mit Selbstbestimmung natürlich zu tun hat. Und dass man oftmals glaubt, also jene, die vielleicht ja sich mit dem Thema nicht so vertraut sind, wenn man beispielsweise über Syrien spricht, dann denkt man ja einfach nur an Krieg und Gewalt und da ist nichts, also Hoffnungslosigkeit. Und ich glaube, dass gerade diese Beispiele, die Kurden waren ja zumindest schon vorher organisiert, sie haben sich irgendwo auch einen Namen, finde ich, gemacht. Man kannte sie ja irgendwo. Die Jesiden kannte gar keiner. Und wenn man jetzt anschaut, was die Jesiden aus eigener Kraft geschafft haben, also traumatisiert natürlich auch, das ist unglaublich. Und wie viel Hoffnung und wie viel Kraft in Menschen steckt, gleichwohl sie ganz viel erlebt haben. Und das ist bewundernswert. Und das ist auch, also man hat nur Respekt halt auch dafür. Und deshalb glaube ich, ist alles das, was Menschen tun, um ihre Zukunft zu sichern. Es kann Jinwa sein, als Frauen beispielsweise, eben auch vielleicht als Kurdin, arabische Frauen, das spielt keine Rolle. Oder eben auch in Shingal, da spielt es für mich auch keine Rolle, was es ist. Alles das, was sie selbst sozusagen selbst tun, um ihre Zukunft zu sichern. Und ich glaube, nachhaltig wird es auch nur so funktionieren. Also es wird sich ja niemand fremd delegieren lassen. Das haben ja, also das zeigen ja ganz, ganz viele Beispiele der Welt. Insofern, ja, glaube ich, müssen diese Eigeninitiativen, die vor Ort entstehen, die ihre Zukunft sichern, müssen in jeglicher Form auch unterstützt werden. Und ich finde es unglaublich toll, das, was du gesagt hast, Anushe, wie mit Jinwan auch entstanden ist. Ich glaube, wenn man die Geschichten von Najla zum Beispiel hört oder andere, die in der IS-Gefangenschaft waren, sie sagen teilweise ja auch, wenn ich meine Geschichte erzähle, dann frage ich mich, ob ich das wirklich war, weil sie ganz, ganz mutig waren. Also sie haben Dinge gemacht, die können wir uns, also da würde man gar nicht drauf kommen. Sie haben mehrere Fluchtversuche gehabt. Sie haben ganz schlimme Sachen erlebt und haben trotzdem die Hoffnung nicht aufgegeben, frei zu kommen. Und es ist unglaublich, wie auch in so schlimmen Situationen Menschen anscheinend haben sie diese Kraft und auch diesen Willen zu überleben. Und für mich ist sozusagen ja das auch nochmal deutlich, dass ja Menschen bringen ganz viel mit. Das zeigt Jinwa, das zeigt auch Shingal und sie wollen überleben, sie wollen weiterleben und ich glaube, wir können ganz viel davon lernen.
2: Was mir dazu einfällt, ist einmal, dass es auf sehr vielen indigenen Sprachen heißen Heilpflanzen, die für uns Sorge tragen, also so care for us. Und das ist das, was ich auch immer wieder im Garten mitbekomme, mit den Frauen selber. Also dieses, hier werdet ihr nicht bewertet, im Gegenteil, hier gibt es auch Lebewesen, die für euch Sorge tragen, so wenn ihr euch drauf einlasst. Das ist natürlich jetzt... Manche können was damit anfangen, manche nicht. Ich sehe es und deswegen kann ich da viel mit anfangen. Also mit dem Gespür, wie Heilung einfach in Verbundenheit mit der Natur stattfinden kann. Deswegen finde ich halt auch genau diese Gedenkbäume und das Pflanzen, das Wiederbepflanzen, ihr könnt uns nicht töten, ne? Aus uns entstehen wieder neue Samen. Das ist ja genau das, was ihr mit eurem Projekt da in Kutschu und Siba macht. Oder halt auch den Gedenkort dann im Garten, dass die Bäume haben, die gepflanzt werden gemeinschaftlich, dass dabei gesungen wird, geweint wird. Das ist halt so eine Kraft und solche Kraftorte sind halt einfach Heilungsorte.
6: Dann komme ich jetzt nochmal zu der Abschlussfrage. Die Frage ist, was denkt ihr, können Feministinnen mit Lebenszentrum hier, was könnte für die hilfreich sein, zu übernehmen, zu lernen, und in den eigenen Alltag zu integrieren. Also inspiriert von den Projekten, die vorgestellt wurden, aus Rojava, aus Shingal. Oder was brauchen, anders gefragt könnte auch sein, was brauchen Frauen, um kollektiv aktiver zu werden?
7: Ja, ich kann ja mal anfangen. Ja, also ich muss sagen, in den letzten Jahren haben wir schon viel Solidarität erfahren. Also Frauennetzwerke, es ist natürlich was anderes. Also wenn wir als Frauen zusammenkommen und auch hier so zusammenzusitzen, das macht ja mit Menschen was, also mit uns auch etwas. Also ich finde es unglaublich toll, eben auch eingeladen zu werden. Es gibt Workshops, da werden ja auch sozusagen Ideen ausgetauscht. Ich glaube, es lebt halt von ständigem Austausch auch zu bleiben. Was nicht heißt, dass wir, das habe ich vorhin auch das Thema auch erwähnt, dass man manchmal ja auch an Grenzen stößt. Das soll nicht heißen, dass mehr von allem sozusagen einfach, sondern sozusagen immer wieder zu reflektieren, wo stehen wir, was brauchen wir und was können wir auch leisten. Das muss ich auch fairerweise sagen, weil ich finde, wenn man von feministischen Gruppen spricht, ich meine, wir haben hier in Deutschland andere Strukturen und auch der Staat funktioniert sozusagen anders als in Syrien. Und ich finde, es stimmt, also wir wollen Gesellschaft halt verändern, aber ich glaube, wir... Also für mich ist es unglaublich wichtig, immer wieder zu reflektieren, wo wir stehen. Also wo sind unsere Grenzen und was können wir jetzt tun und was können wir vielleicht mittel- und langfristig auch tun. Aber eigentlich glaube ich, dass wir da jede Menge Mitstreiterinnen haben und ich bin da zuversichtlich, dass das auch weitergeht.
2: Also mir fallen noch so ein paar, weil wir jetzt, also inspirierende Momente. Ich habe vor ein paar Jahren habe ich ein Video gesehen aus Rojava am 8. März und keine einzige Frau war auf der Straße, es waren nur Männer und haben demonstriert. Also die Gegend finde ich immer wieder beeindruckend und auch, also ich weiß nicht, ob es jetzt Zufall war, aber es war auf jeden Fall sehr auffällig und auch die Genealogie ist unter anderem auch ein Pflichtfach, also an den Unis, also egal was dort studiert wird, auch wenn irgendjemand Wirtschaft studiert, ist die Genealogie, also der Feminismus sozusagen, dort auch ein Pflichtfach. Und das vermisse ich hier so ein bisschen. Und ich sehe auch, also jetzt in meinem Geburtsland im Iran, wenn da die Männer, es sind ja sehr viele junge Menschen, die auf der Straße sind und einfach nur für Freiheit demonstrieren und dabei eigentlich erschossen werden. Gerade extrem, es ist ja gerade auch eine Internetsperre und da sind auch größtenteils Männer, junge Männer, die einfach auf die Straße gehen und wenn sie nicht ermordet werden, erhängt werden. Also es finden gerade unzählige Hinrichtungen dort statt und da denke ich tatsächlich so, ja, da fehlt mir hier in Deutschland so ein bisschen was. Gerade ist ja sehr viel los mit Colleen Fernandes und so weiter. Ich verfolge das immer und da denke ich aber immer, so ein bisschen mehr Mut, weil was gibt's hier zu verlieren? So, also, ja.
4: Ich wünsche mir, ich denke, gerade in Shingal, was die Leute, die wollen nach Shingal zurückkehren, ich möchte mich Sicherheit werden und keine Angst zurückkehren und die Kinder zur Schule gehen und die anderen wollen auch Zukunft haben. Das ist mein Wunsch. Und als ich Überlebende, ich wünsche mir auch die Unterstützung. Unterstützung nicht nur für Gefühl und Schmerz, sondern auch für Bildung und so wie weiter aktiv werden, so wie weiter zusammen verbinden und damit die Gerechtigkeit werden. Das war nicht für mich als Überlebende, nicht nur von Jesidin, sondern für die alle Frauen, für andere Minderheit, Iran, Kurdistan, Rojava, Syrien, überall, was die Frauen erlebt hatte. Ich möchte mich für alle Unterstützung

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Das alles hört ihr im Stoffwechsel von 16 bis 18 Uhr. 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Im Anschluss die Wiederholung aller Sendungen von 2 Uhr bis 14 Uhr auf DAB+, im digitalen Kabel und auf www.radio-z.net. Und nun wünsche ich euch den besten Mittwoch, den ihr heute haben könnt. Viel Freude beim Hören eures Lieblingssenders.

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The Great Migration von Yaya Bay hat den Anfang gemacht. Hallo und herzlich willkommen zu einer Stunde Castrop Rauxel. Aktuelles Musikgeschehen hier auf der 95.8 hier bei Radio Z. Für euch am Mikrofon und Technik Christian Seitz. Und wer Yaya Bay kennt, weiß, ihre Stimme ist wie ein Stimmungsring. Sie wechselt zwischen sehnsüchtig und frech, zwischen zerbrechlich und selbstbewusst. Und manchmal schafft sie das alles innerhalb eines einzelnen Satzes. Auf Fidelity, ihrem neuesten Album, entfaltet sie dieses Spektrum noch einmal voller. 16 Tracks lang bewegt sie sich durch Neo-Soul, R&B, streift Jazz und Reggae, berührt die Pop-Texturen der frühen 2000er Jahre und lässt dabei immer genug Raum für ihren trockenen Humor, der selbst die ernstesten Momente nicht ausspart. Das ist es, was ihre Musik so menschlich macht. Sie nimmt sich selbst nicht zu ernst, aber das, worüber sie singt, schon sehr. Und worüber singt sie? Über die relative Kurzlebigkeit unseres Lebens, über Vergänglichkeit und darüber, was es heißt, sich selbst treu zu bleiben, wenn die Umstände einen in alle Richtungen zerren. Die KritikerInnen haben das Album durchwegs als eins der stärksten des Jahres gelobt und das nicht ohne Grund. Hier kämpft eine Künstlerin für sich selbst, nicht laut und aggressiv, sondern mit einem Charme und einer Aufrichtigkeit, die schwer zu widerstehen sind. Es sind Songs, die einen zum Lächeln bringen und im nächsten Moment dann wieder zum Nachdenken. Das Sounddesign ist ausgezeichnet. Yaya Bay greift zwar die R&B und Popklänge der 2000er auf, aber sie reproduziert sie nicht. Sie widersteht der Versuchung, in die saubere, glatte Ästhetik jener Zeit zurückzufallen. Stattdessen alles leicht verwittert. Warm, analog, als hätte jemand alte Fotos nicht digital restauriert, sondern ihnen gerade den Charme der Patina gelassen. Das gibt dem Album eine Qualität, die über Stilreferenzen hinausgeht. Es fühlt sich an wie ein Liebesbrief an die Unvollkommenheit.

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0: Es gibt DJs, die den Tanzboden beleben, und dann gibt es KünstlerInnen, die den Tanzboden in einen Ritualraum verwandeln. Rosa Pistola gehört eindeutig zur zweiteren Kategorie. Ihr zweites Album, Incorrible, das über das kolumbianische Label Echo erschienen ist, ist ein kraftvolles Statement darüber, wie traditionelle Wurzeln und moderne Elektronik nicht nur koexistieren, sondern sich gegenseitig befruchten können. Wir haben daraus den Song Nikuita gehört. Bandcamp Daily hat das Album kürzlich als Album des Tages gekürt, und die Kritik ist sich einig. Hier geschieht etwas Besonderes. Rosa Pistola nimmt die kinetische Energie des Clubs, den Rhythmus, der einen zum Tanzen zwingt, und verwandelt sie in etwas Heilendes, fast Spirituelles. Wie sie selbst sagt, nutzt sie diese Klänge als Werkzeuge, um eine Verbindung zum Spirituellen herzustellen. Es ist, als würde der Tanz nicht mehr nur dem Vergnügen dienen, sondern zu einer Form der Meditation werden. Auf diesen 8 Tracks umfassenden knapp 30-minütigen Werk verschmilzt sie die irrepressibel hüpfenden, fast schon seekrank machenden Rhythmen der elektronischen Musik mit traditionellen mexikanischen Instrumenten. Man hört die Spuren ihrer Herkunft deutlich, aber sie werden nicht als nostalgisches Relikt behandelt, sondern als lebendige, atmende Elemente einer modernen Klangwelt. Sie sind sowohl bodenständig als auch schwebend, sowohl irdisch als auch kosmisch. Das Beeindruckende ist, wie nahtlos diese Verschmelzung gelingt. Es gibt keine Brüche, keine künstlichen Übergänge zwischen alt und neu. Stattdessen entsteht ein organischer Fluss, in dem die orchestralen Klänge Mexikos und die zeitgenössische elektronische Produktion eine neue gemeinsame Sprache sprechen. Rosa Pistola positioniert sich damit als eine Brücke zwischen Erbe und Moderne, zwischen Vergangenheit und Zukunft. Incorrigible ist mehr als nur ein Dance-Album. Es ist eine kathartische Reise, eine Einladung, den eigenen Körper und Geist in Bewegung zu versetzen, um etwas Tieferes zu erreichen. Wer sich auf diese Klänge einlässt, wird belohnt mit einer Erfahrung, die sowohl den Körper als auch die Seele anspricht.
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Seit über 20 Jahren trägt Bess Orton jetzt schon Lieder durch diese Welt, die immer irgendwie zwischen Zerbrechlichkeit und enormer Kraft oszillieren. Und genau das macht sie zu einer der faszinierenden Songwriter, die wir aktuell haben. Wir haben Other Side gehört aus dem kommenden neuen Album The Ground Above, das Ende Juni via Partisan Records erscheinen wird. Und wer Weather Alive aus dem Jahr 2022 kannte, jenem kritischen Durchbruch, der auch selbst produziert war, wird feststellen, hier ist jemand noch einen Schritt weiter gegangen. Other Side ist die erste Single aus diesem Album und was als einfache Geschichte über Schlaflosigkeit begann, hat sich zu etwas viel Größerem entfaltet. Orton selbst spricht davon, dass der erste Vogelgesang des Tages die Nachricht ist. Ich bin noch hier, ich habe die Nacht überlebt. Und genau in diesem Bild bewegt sich das ganze Album. Es geht um Resilienz angesichts von Verlust, um die Frage, was Freiheit für den Einzelnen und für die Gemeinschaft bedeutet, um die Fähigkeit, neu zu beginnen und etwas Schönes aus einem zerrissenen Leben zu machen. Orton ist, wie schon auf ihrem letzten Album, dem kollektiven Geist der ursprünglichen Live-Aufnahmen treu geblieben. Mit MitmusikerInnen wie Chazette Ismaili, Sam Beste, den Schlagzeugern Chris Valtano, Vishal Nagain und Paul Butter sind Zusammenarbeiten entstanden, die aus dem Live-Zusammenspiel im Raum erwachsen sind. Nicht aus konstruierter Distanz. Man erspürt dem Album eine greifbare Körperlichkeit, als würden die Songs genau in diesem Moment entdeckt, in dem sie sich entfalten. Es soll ein Album werden über eine Künstlerin, die über den Tellerrand hinter ihren eigenen Grenzen schaut und dort etwas findet, das größer ist als sie selbst. Wir sind gespannt.

0: Geisterbahn haben wir gehört von Bivre aus dem Album Away from Human Behavior, das auf Kitchenleg Records erschienen ist. Und manchmal ist die lauteste Aussage die, die am leisesten getroffen wird. Das französische Trio Bivre beweist, dass mit ihrem neuen Mini-Album Away from Human Behavior, das vor kurzem erschienen ist. Der Titel allein ist schon eine klare Ansage. Weg vom menschlichen Verhalten, weg von gewohnten Mustern, weg von der Lärmkulisse, die wir uns selbst geschaffen haben. Was Bivre hier liefern, ist eine Studie in Stille und Leere, aber nicht im Sinne von nichts, sondern im Sinne von Raum. Die Produktion ist roh, manchmal kalt und erzeugt ein Gefühl emotionaler Distanz, als würde die Musik durch einen leeren Raum hallen. Es ist eine bewusste ästhetische Entscheidung, die hier thematische Loslösung von menschzentrierten Narrativen unterstreicht. Hier gibt es keine Helden, keine Dramen, keine Geschichten, die uns trösten sollen. Stattdessen hören wir Klänge, die sich in die Leere ausbreiten, die uns zwingen, uns selbst zu konfrontieren, ohne den Schutzschild der menschlichen Gewohnheiten. Das Trio schafft es, mit wenigen Mitteln eine enorme Wirkung zu erzielen. Die Instrumente, ganz klassisch, Gitarre, Bass, Schlagzeug, werden nicht als Träger von Melodien oder Rhythmen verwendet, sondern als Werkzeuge zur Schaffung von Klanglandschaften, die sich langsam entwickeln, sich auflösen, die wieder auftauchen. Es ist Musik, die nicht zum Tanzen einlädt, sondern zum Stehenbleiben, zum Lauschen, zum Nachdenken und hier und da auch mal zum Lachen. Und damit kommen wir zum Album der Woche.
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0: Und unser Album der Woche kommt dieses Mal aus Dänemark. Die Band Ice Age legt mit ihrem 6. Studioalbum For Love of Grace and the Hereafter erneut eine Meisterleistung vor. Wir hören Tender Blades. Viel Vergnügen.

0: Of Mexican Summer ist ihr neuestes Album For Love and Grace and the Hereafter erschienen. Ice Age war das. Unser Album der Woche, Tender Blades daraus, der Song, den wir gehört haben. Und das Album beweist sehr gut, dass Ice Age eine Band ist, die im ständigen Wandel begriffen ist. Man muss bedenken, dass die Musiker bereits als Teenager mit ihrem Debüt New Brigade im Jahr 2011 die Welt eroberten. Doch statt sich auf ihrem Erfolg zu verlassen und immer denselben Sound zu wiederholen, haben sie sich mutig weiterentwickelt. Was wir hier hören, ist kein bloßer Rückgriff auf alte Zeiten, sondern eine spannende Reise durch verschiedene musikalische Landschaften. Die Band hat immer wieder ihre Grenzen erweitert. Wir hören Piano-Balladen, die eine unerwartete Zartheit zeigen, und Country-Rock-Einflüsse, die dem Sound eine neue Tiefe verleihen. Alias Ronnefeld, die Frontstimme der Band, scheint hier seine Faszination für diverse Einflüsse von Howlin' Wolf bis hin zu Pogues im neuen Licht zu präsentieren. Es ist faszinierend zu sehen, wie Ice Age es schafft, nach all den Jahren noch zu überraschen. Das Album ist ein Beweis dafür, dass wahre Kunst darin besteht, sich nicht zu wiederholen, sondern immer wieder neu zu erfinden. For Love of Grace and the Hereafter ist nicht nur ein weiteres Album in einer beeindruckenden Diskografie, sondern ein Statement darüber, wie man als KünstlerInnen wachsen und sich weiterentwickeln kann, ohne die eigene Identität zu verlieren.
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Won't Count on You war das von Miss Grit. Under My Umbrella heißt das neue Album, auf Mute Records ist es erschienen. Margaret Sun, besser bekannt als Miss Grit, präsentiert ihr zweites Album. Es ist ein faszinierender Schritt weg von der isolierten, cybergetriebenen Landschaft ihres Debüts hin zu etwas intimeren, menschlicheren, aber dennoch nicht weniger konfrontativ. Was uns hier erwartet, ist eine Sammlung von Klängen, die zwischen träumerischen, fast schon gespenstischen Downtempo-Passagen wie Where is my head und industriell angehauchten Dream-Pop wie Overflow oszillieren. Das Album wird als ein Werk beschrieben, das nach innen blickt, ohne in eine lähmende Selbstreflexion zu verfallen. Es ist eine stille Konfrontation mit dem eigenen Ich, ohne eine Untersuchung der Unbehaglichkeiten, die mit Selbstzweifeln einhergehen, aber ohne dabei in Verzweiflung zu versinken. Es ist kein Album, das laute Bekenntnisse ablegt oder dramatische Gesten macht. Stattdessen arbeitet es eher mit subtilen Nuancen, mit der Spannung zwischen dem, was gesagt wird, und dem, was im Hintergrund mitschwingt. Die Songs sind wie kleine Fenster in eine Welt, die sowohl vertraut als auch fremd ist. Eine Welt, in der die Grenzen zwischen Traum und Realität verschwimmen. Besonders beeindruckend ist es, wie Miss Grit es schafft, diese Atmosphäre zu schaffen, ohne dabei die emotionale Kraft ihrer Musik zu verlieren.

Herbert Tang haben wir hier gehört von Abigail Snail aus ihrem Debütalbum Red Burns, das auf Rhomic Puncture Repairs erschienen ist. Und dieses Trio gehört wohl mit zu einem der wildesten, verrücktesten und zeitgleich herzallerliebtesten Klangexplosionen der Londoner Underground-Szene. Red Burns ist ein genrebrechendes Monster, das sich nicht scheut, experimentellen Rock, freie Improvisation, Post-Rock, Noise-Rock, Post-Hardcore in Topf zu werfen und kräftig zu rühren. Das Ergebnis ist eine Mischung aus abrasiven Texturen, unerwarteten melodischen Momenten, die so absurd wie gemütlich wirken. Man könnte sagen, es ist, als würde man in einem chaotischen, aber liebevoll eingerichteten Wohnzimmer sitzen, während draußen ein Erdbeben stattfindet und man genießt es trotzdem. Besonders hervorzuheben ist die kreative Zusammenarbeit mit dem Gastmusiker Steph Catt, der dem Album eine zusätzliche Dimension verleiht. Die Songwriting-Qualitäten des Duos sind erfinderisch und mutig, sie scheinen keine Grenzen zu kennen. Jeder Track ist eine neue Entdeckungsreise, eine Einladung, die Grenzen der experimentellen Musik zu erweitern. Die Kritikerinnen haben das Album als eine mutige, absurde, aber dennoch gemütliche Erkundung des modernen Noise Rocks gelobt, das seine Originalität in der Londoner Underground-Szene unterstreicht. Es ist ein Album, das nicht nur unterhält, sondern auch zum Nachdenken anregt. Es ist ein Werk, das zeigt, dass Musik nicht nur schön sein muss, sondern auch herausfordernd, verrückt, manchmal sogar ein bisschen schräg. Und genau das macht dieses Album so einzigartig. Und damit sind wir dann auch schon wieder fast am Ende der heutigen Stunde angelangt. Einen Track gibt's noch und der stammt von Jonas Sjovek. Prairie heißt er, aus dem neuen Album Is in a River auf Ship Records ist es erschienen. Is in a River, der Name allein, suggeriert schon eine Bewegung, einen Fluss, der nicht steht, sondern fließt, der sich verändert, während man ihm zuhört. Und genau das ist es, was Sjovak hier mit seiner Musik macht. Er schafft einen Klangraum, der sich ständig wandelt, der nie denselben Moment zweimal durchläuft. Was Jonas Sjovek hier vorlegt, ist eine Fortsetzung seiner tiefgehenden Erkundung von Improvisation gepaart mit interaktiver Technologie. Das Herzstück dieses Albums ist ein sogenanntes Tape-Player-System, das nicht einfach nur abspielt, sondern tatsächlich zuhört. Es nimmt den Klang des Performers auf und speist ihn in Echtzeit zurück, wodurch sich eine sich ständig entwickelnde Klanglandschaft ergibt. Man könnte sagen, es ist ein Dialog zwischen Mensch und Maschine, zwischen dem, was gespielt und zwischen dem, was daraus entsteht. Die erfinderische Verwendung von Feedback-Schleifen tut hier noch sein Übriges. Diese Schleifen sind nicht störend oder chaotisch, sondern sie werden zu integralen Bestandteilen der Komposition. Es ist, als würde die Musik sich selbst reflektieren, als würde jeder Ton eine Antwort erhalten, die wiederum neue Töne hervorruft. Und dabei gelingt Sjovek etwas, das vielen experimentellen Künstlern verwehrt bleibt. Die nahtlose Verschmelzung zwischen akustischer Nuancen mit digitaler Responsivität. Damit verabschiede ich mich. Ich wünsche euch noch einen schönen Tag hier auf der 95.8, hier bei Radio Z. Hier geht's weiter mit dem Stoffwechsel, unserem Magazin für Kultur und Politik. Die Playlist könnt ihr natürlich wie immer nachlesen im Netz unter www.radio-z.net. Dort findet ihr auch einen Link zur Mediathek, wo ihr die Sendung eine Woche lang nachhören könnt. Jetzt aber viel Vergnügen mit Prairie.

0: Hallo und herzlich willkommen hier zum Stoffwechsel, das Magazin für Kultur und Politik. Am Mikrofon und an der Technik Heike Demmel. Und hier hört ihr gleich die vierte Folge von Queer und Zerrissen. Das ist unser partizipatives Projekt, das sich mit inneren Spannungen, Ausschlüssen und Verletzungen in der queeren Community auseinandersetzt. Eine Sendung von der Redaktion der Radio Gays.
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2: Ja, willkommen zu Innenansichten, queer und zerrissen. In unserer sechsteiligen Radiosendung beschäftigen wir uns mit Konflikten innerhalb der queeren Community, mit Spannungen, Ausschlüssen und der Frage, wie Gemeinschaften trotz unterschiedlicher Perspektiven bestehen kann. In den vergangenen Folgen haben wir über Machtstrukturen, Verletzlichkeit, Projektionen und Eskalationen gesprochen. Heute geht es um einen Konflikt, der oft weniger sichtbar ist, aber viele queere Räume prägt. Der Konflikt zwischen Generationen. Viele ältere queere Menschen werden geprägt von der gesellschaftlichen Unsichtbarkeit, Ausgrenzung, Gewalt oder der AIDS-Krise. Jüngere queere Generationen sprechen dagegen stärker über Sprache, Identität, mentale Gesundheit, Safer Spaces und neue Formen von Aktivismus. Und manchmal entsteht daraus das Gefühl, nicht mehr miteinander zu sprechen, sondern aneinander vorbei. Die einen sagen, wir mussten früher kämpfen, um überhaupt sichtbar zu sein. Die anderen sagen, auch heute erleben Menschen Ausschlüsse nur anders. Und genau dort beginnt oft das gegenseitige Nichtverstehen. Die Sendereihe ist eine Gemeinschaftsproduktion von Radio Z und den Redaktionen Radio Gays und wird gefördert vom Fonds Soziokultur. Ja, ich hätte mir das heute einfach machen können. Ich hätte mir hier einen Boomer einladen können, der sich darüber aufregt, dass jetzt Spachtelmasse auch gegendert wird, weil sie für innen ist. Und einen jungen queeren Aktivisten, der mir abspricht, über queere Themen zu sprechen, weil ich tierische Produkte konsumiere. Hätte dann eine Stunde lang aufeinander zuhetzen können und den Konflikt bildlich darzustellen in Audioform sozusagen. Das war nicht mein Ansinnen und war von Anfang an nicht mein Wunsch bei diesem Radioprojekt, sondern mein Anliegen war, da auch wieder Lösungen herauszufinden, wie man aus diesen Konflikten und diesen Problemen rauskommt. Jetzt kann man solche eine Sendung über Generationenkonflikte von ganz verschiedenen Themen angehen. Ein Themenbereich, den ich eben authentisch, denke ich, drüber moderieren kann oder mit den Gästen sprechen kann, ist das Thema Paragraf 175 versus Ehe für alle und Selbstbestimmungsgesetz. Aber auch das Thema AIDS und im Gegenteil dazu die Freiheit mit PrEP. Jetzt habe ich heute zwei Gäste da, wenn Sie euch mal kurz vorstellen möchtet, so ganz kurz.
3: Mein Name ist Martin Tröbs, ich komme aus der Oberpfalz, ich lebe seit 43 Jahren in Nürnberg, Fürth und arbeite jetzt wieder seit 10 Jahren bei der AIDS-Hilfe. Ich habe schon mal 8 Jahre bei der AIDS-Hilfe gearbeitet, zwischendrin 16 Jahre bei Pro Familia. Ich bin Sozialpädagoge und bin jetzt noch 63 Jahre alt.
4: Ja, mein Name ist Patrick. Ich komme aus Oberfranken, habe eine Zeit lang in Nürnberg gewohnt und wohne jetzt in der Oberpfalz. Ich bin auch Sozialpädagoge, in der Jugendbildungsarbeit tätig und bin gespannt, was der Abend uns heute bringen wird. Welchen Konflikt wir bearbeiten.
2: Ja, Martin und Patrick habe ich gebeten, entsprechend Musik, vielleicht auch was Sie gerne hören, mitzubringen. Und wir fangen mit Martins Musikstück an.
3: Es ging um Generationenkonflikt und ich habe mir gedacht, was habe ich denn da zu Hause? Alte Männer kennen vielleicht noch den Film Tod in Venedig und die Filmmusik dazu.

Das Adagietto von Mahler, das würde jetzt aber viel zu lang dauern. Es gibt aber eine Kurzfassung und eine Bearbeitung von einem Musikprojekt, das heißt Jaw, kennt kein Mensch, gab es nur im Jahr 2001, ein Jahr lang. Und die haben eine Version dieses Adagiettos, das heißt Il Porto, und da singt dann auch jemand. Und man kann sich vorstellen, wie Aschenbach in Venedig am Strand liegt, von der Pest schon fast zu Tode dahingerafft und sich dem jungen Taccio mit seinen Blicken nähert und ihn auffrisst und dann langsam stirbt. Wunderschön.

0: Ja, wir sind zurück bei den Radio Guests bei Radio Z mit der Sendung Queer und Zerrissen. Ja, bevor wir zur Vorstellung kommen, meine beiden Gäste haben sich gestern durch Zufall, ganz zufällig, kennengelernt, persönlich, kannten sich vorher zumindest wissentlich noch nicht und an einem ganz besonderen Ort, der für verschiedene Generationen vielleicht auch mit ganz verschiedenen Gefühlen verbunden ist, nämlich der Rosengartner. Jeder, der in Nürnberg den Rosengarten kennt, vielleicht die Generation von Martin, hat das vielleicht jeder irgendwo mit Begegnungen verbunden, aber das war auch ein Ort der Begierde, aber auch ein Ort der Angst vor AIDS und vielleicht der Polizei. Meine Generation, ich bin 41, da war das vielleicht ein Stück weit der Ort der sexuellen Befreiung und der Patrick, der sein Alter noch nicht verraten hat, der ist 30, er kann den Ort in Anführungszeichen nur noch als Ort der kulturellen Begegnung erleben und das zeigt schon mal auf, dass einfach auch Orte und Lebensgeschichten einfach anders sind. Aber jetzt zu Martins Lebensgeschichte, so rum haben wir gesagt.
1: Okay, wie viel Zeit haben wir?
0: Wir haben uns gesagt, wir fassen uns kurz.
1: Aber also gut. Ich komme aus der Oberpfalz, das habe ich schon erzählt. Ich bin der vierte einer fünfköpfigen Pfarrerssohnfamilie, der relativ streng erzogen wurde und dann noch in der Oberpfalz als Protestant in der katholischen Oberpfalz, also das war schon mal nicht leicht. Ich bin dann zum Studieren nach Nürnberg, habe Sozialpädagogik studiert, habe dann gedacht, ich muss jetzt noch Musik studieren, habe dann aber durch AIDS mitgekriegt, auch bei der AIDS-Hilfe könnten wir auch arbeiten. Und dann habe ich nicht mehr Musik studiert und bin dann zur AIDS-Hilfe gegangen. Da habe ich 8 Jahre lang gearbeitet in der Zeit, als Menschen noch gestorben sind. Mhm. Und dann bin ich zu Pro Familia, habe da 16 Jahre lang Sexualberatung gemacht, Schwangerschaftskonfliktberatung, Paarberatung. Und dann bin ich da weg, habe mich selbstständig gemacht als Trauerredner und Paarberater. Und nach einem Jahr hat mich die AIDS-Hilfe wieder gewollt. Und dann bin ich jetzt schon wieder 10 Jahre dort und mache da wieder schwule Prävention. Das ist so jetzt berufliche Laufbahn. Mit 50 habe ich meinen Mann geheiratet, meinen besten Freund seit 1983. Wir haben uns auf der Klappe kennengelernt und in Nürnberg. Und wurden dann beste Freunde und als wir 50 waren, haben wir festgestellt, wir könnten eigentlich auch heiraten und das haben wir dann getan. Und mein Vater, der früher noch gedacht hat, er kann nicht mehr auf die Kanzel gehen als Pfarrer, wenn sein schwuler Sohn plötzlich offen schwul ist, hat dann sogar bei unserer Hochzeit noch eine Rede gehalten. Also da hat sich einiges getan im Verlauf des Lebens und vielleicht noch so kurz zum schwulen Politischen. Ich habe im Jahr 85 einen schwulen Männerchor gegründet, Menü. Und wir durften dann sehr häufig bei irgendwelchen Benefizen in ganz Deutschland auftreten und wurden dann auch für die Stadt Nürnberg ein kulturelles Aushängeschild, durften beim ZDF-Städteturnier mitmachen, beim Liebeskonzil mitsingen, waren plötzlich ein kulturelles Aushängeschild für die Stadt Nürnberg, was natürlich auch ein Skandal war in diesen Jahren. Aber es war also eine geile Zeit und als Schwuler einfach auf der Bühne stehen zu dürfen, bloß weil man schwul ist, das fand ich damals schon eine geile Geschichte. Und wir haben dann auch eine Platte gemacht, weil jemand mit uns eine Platte machen wollte. Und aus der Platte hören wir nachher auch noch ein Stück.
0: Ja, und so dein aktivistisches Leben in den letzten...
1: Also aktivistisch, ich wurde halt immer dafür bezahlt, dass ich in der AIDS-Hilfe Präventionsarbeit mache. Und da lässt sich es nicht verhindern, dass man auch Aktivismus an den Tag legen sollte. Also zumindest sich informieren, was dran ist. Und zum einen war es natürlich damals AIDS-Aktivismus in den 80er, 90er Jahren. Dann habe ich 94 selber mein Testergebnis gekriegt. Also habe ich dann auch für mich gekämpft, nicht nur für andere. Dann war mir das irgendwann zu blöd und ich habe eben dann auch 20 Jahre lang das Thema nicht mehr weiter bearbeitet, war nicht mehr wichtig. Und jetzt, seit ich wieder in der AIDS-Hilfe bin, kümmere ich mich wieder drum, aber nicht mehr so sehr um das Thema AIDS, weil es ist jetzt auch nicht mehr so spannend, sondern mehr um das Thema sexuelle Gesundheit und natürlich auch jetzt alle anderen Themen, die mit Queerness zu tun haben. Ich mag jetzt alles nicht der Reihe nach aufzählen, aber wir kümmern uns als AIDS-Hilfe natürlich auch jetzt um alles, was mit Queerness zu tun hat.
0: Ja, also du warst auch bei den ersten CSDs dann einfach auch durch AIDS mit auf der Bühne und hast gesprochen. Und wie war das Setting für dich so? Paragraph 175, ist das für dich noch ein großes Thema gewesen oder eher nur so ein Randthema? Oder dann auch Sturm auf die Rathäuser, der Kampf um die Ehe für alle, die ja 30 Jahre gedauert hat?
1: Gut, also das Thema Ehe für alle haben wir, ich glaube 20 Jahre bevor wir heiraten durften oder uns verpartnern durften, haben wir bei dieser Aktion mitgemacht, der Klaus und ich. Wir wollten damals aber ganz sicher nicht heiraten, wir wollten halt bei der Aktion mitmachen.
0: Ja.
1: Und gibt es sehr schöne Fotos. Und das andere CSD, also ich kann mich an den ersten CSD erinnern, bei dem ich mit dabei war, das war glaube ich 88 oder 89, stand ich auf der Holzkiste vor der Lorenzkirche, habe ein Mikro vor mir gehabt und habe eine Rede gehalten und danach haben wir irgendwelche Klamotten von Hella von Sinnen aus Alles, Nichts, Oder versteigert. So, das war erster CSD in Nürnberg. Und was war die andere Frage?
0: Paragraph 175.
1: Genau, das war ein Randthema. Also ich war schon in einem Alter, es hat mich persönlich jetzt nicht betroffen, ja, weil wo kein Kläger, da kein Richter. Und wenn jemand erst 15 war, der 6 wollte und ich war 18, habe ich nicht nach dem Alter gefragt. Und von daher war das also eine politische Forderung natürlich, aber es hat jetzt persönlich mich in keiner Weise irgendwie berührt.
0: Ja. Wäre aber damals trotzdem noch ein Thema gewesen.
1: Hätte auch mal blöd laufen können, ja, genau.
0: Ja. Okay, dann kommen wir zu Patrick.
2: Genau, ich habe ja vorhin mein Alter aus Versehen vorenthalten. Also ich bin 30 Jahre alt, ich bin in Oberfranken aufgewachsen, bin ein Einzelkind einer Arbeiterfamilie. Meine Eltern haben sich, ich glaube, als ich 11 oder 12 war, scheiden lassen, habe dann mit meiner Mutter zusammengewohnt, meinen Vater an den Wochenenden gesehen, also dieses klassische Wochenendbesuchsmodell oder wie es viele wahrscheinlich kennen. Aus Scheidungsfamilien. Ich habe eine Ausbildung zum Erzieher gemacht und dann irgendwann noch soziale Arbeit berufsbegleitend studiert. Habe ein paar Jahre in Nürnberg gewohnt. Das war meine Flucht vom ländlichen Exil in die große Stadt. Nach der Ausbildung wollte ich einfach raus in die Welt und da ist Nürnberg die nächste Welt gewesen für mich zumindest. Auf meinem ersten CSD war ich mit 18, glaube ich, also es müsste 2013 gewesen sein, dass ich das erste Mal dann in Nürnberg auf dem CSD war. War bis dahin und bin es auch jetzt nicht wirklich aktivistisch unterwegs. Ich bin stiller Aktivist, ich teile viel in den sozialen Medien, zeige das durch viele Sticker auf meinen mobilen Endgeräten oder Taschen und solchen Sachen. Genau, also für mich gab es das auf dem Land nicht wirklich, dieses Schwulsein, Homo-Sein. So, das habe ich durchs Internet mitbekommen, aber da es keine Anlaufstellen für mich in dieser Gegend gab und ich glaube auch jetzt noch nicht vieles weiteres gibt, war Nürnberg die erste große Freiheit, das dann überhaupt mal kennenzulernen, wie ich dann mit Anfang 20 hierher gezogen bin.
0: Ja, ich glaube, da sind irgendwo zwar Jahrzehnte schon fast dazwischen, aber irgendwo auch Parallelen, wo du auch erst deine Freiheit in Nürnberg erlebt hast.
1: Ja, das war das Gleiche. In der Oberpfalz gab es auch keine Selbsthilfegruppen für junge Schwule. Und die hätte ich damals auch nicht besucht. Also dazu musste man erst mal weg von der Familie sein, sonst wäre das gar nicht gegangen.
0: Bloß ganz kurz, wann war dein Outing oder in welcher Konstellation?
1: Ich habe mich beim Kirchentag in Hannover 1983 im Warmen Nest, der Huck, habe ich einen Aktivisten kennengelernt, der natürlich mit seinem Mann aus Nürnberg kam. Und dessen Mann war dann später noch mein Dozent in meinem Studium. Mhm. Und da habe ich gelernt, dass man Christ sein kann und schwul sein kann. Mhm. Das Erstere hat mich dann später nicht mehr so interessiert, das Zweitere dann umso mehr. Mhm. Aber das war für mich wichtig am Anfang, um überhaupt dann meinen Eltern erzählen zu können, dass ich schwul bin. Ja.
2: Ich hatte mein Outing, glaube ich, mit 15 oder 16. Das müsste Ende der Realschulzeit, Anfang der Ausbildungszeit gewesen sein, wo ich dann den Mut hatte, das endlich meiner Mutter zu sagen, dass ich doch meine, dass ich eher auf Männer stehe.
0: Okay, das ist, ich glaube, bei beiden deutlich vor mir. Ich habe da erst mit 21 so den großen Schritt gewagt und war da vielleicht auch für meine Generation relativ hinten dran. Aber das ist vielleicht auch, weil ich eher so in dem ländlichen Kontext aufgewachsen bin und vielleicht auch weniger so die Fluchtmöglichkeiten hatte, wie das ihr vorhin beschrieben habt. Ja, wir haben auch wieder Musik von Patrick. Möchtest du dazu was erzählen?
2: Ja, ich kann es gerne erzählen. Ich habe es vorhin in der Vorbesprechung schon erzählt. Der Song kommt in einem meiner Lieblingsfilme vor, in Miss Undercover mit Sandra Bullock. Der kam im Jahr 2000, glaube ich, raus, der Film, oder 2001. Also ich war da 5 oder 6 Jahre alt. Und der Song, den wir gleich hören werden, der kommt in einer Szene vor, die ich dann in meinem Kinderzimmer noch und nöcher nachgestellt habe. Und ich bin mir ziemlich sicher, wenn meine Eltern nicht ganz blöd waren, wovon ich ausgehe, dann wussten sie spätestens mit dem Zeitpunkt, dass da besondere Zeiten auf sie zukommen werden mit mir.
0: Ja, dann hören wir.

0: Ja, da sind wir wieder zurück bei Radio Z, die Radio Gays, heute mit Queer und Zerrissen. Ja, und wir sprechen heute über Generationenkonflikte. Und ja, jetzt wollen wir mal, ihr habt gestern schon gesagt, ob wir den Konflikte finden. Ihr seid beide recht reflektiert, vielleicht auch über eure eigene Generation und blickt da deutlich auch vielleicht berufsbedingt über den eigenen Tellerrand hinaus. Aber was meint ihr, was sind so die Konflikte, die eure Generation, was stört euch an der anderen Generation oder eurer Generation an der anderen Generation?
1: Also ich denke, dass in meiner Generation viele ein Sprachproblem inzwischen haben, weil sie einfach die Wörter nicht haben, wie queere Menschen angesprochen werden wollen, angefangen von den unterschiedlichen Pronomen. Ich ertappe mich auch immer wieder dabei, dass ich junge Menschen auch in der Beratung treffe und es versäume, nach ihren Pronomen zu fragen und dann plötzlich mitkriege, oh, non-binär und ah, hast dich jetzt doch getäuscht und halt, ich gehe immer noch nach dem Aussehen und das ist einfach ein Problem. Obwohl ich versuche, alles in Anführungsstrichen richtig zu machen, ertappe ich mich halt immer wieder dabei, wo ich in die Falle gehe. Bei anderen aus meiner Generation weiß ich, die haben gar nicht die Chance, das richtig zu lernen, weil sie einfach nicht den häufigen Umgang haben und sind einfach so weit weg von der queeren Szene, dass sie sich ein bisschen abgehängt fühlen, weil man sich ja auch nicht mehr trifft oder wenig trifft. Und dann geht vielen schon, auch Ehrenamtlern bei uns in der ELSEF zum Teil, die in meinem Alter sind, geht dann auch ein bisschen das Verständnis ab dafür, warum man da eigentlich da immer nach den Pronomen fragen muss oder das Schlimmste, wenn man gar keine Pronomen verwenden darf. Also das ist so wirklich so ein Ding, wo ich merke, da haben wir ein Problem und da glaube ich auch, dass die junge Generation sich nicht unbedingt einen Gefallen tut, immer so drauf rumzureiten auf den Fehlern, die wir machen oder die Menschen meiner Generation machen, weil das mehr trennt, als dass es irgendwas bringt. Und erst recht natürlich Menschen meiner Generation, die nicht queer sind, die überhaupt gar keinen Anschluss mehr kriegen und gar nicht verstehen, wenn die mich hören, warum ich jetzt gendere oder warum ich irgendwie ja immer innen sage und so. Das, die machen sich dann manchmal über mich lustig, weil sie dann sagen, ach, du genderst auch und so. Die haben den Kontakt dazu einfach nicht. Und da merke ich schon, das ist ein Konflikt, ein Generationenkonflikt und den spüre ich. Und der andere Konflikt ist, dass man vielleicht einfach auch gar nicht mehr häufig sich trifft, weil es weniger Treffpunkte gibt. Man hat eigentlich nichts mehr miteinander zu tun. Mhm.
2: Ich würde das unterstreichen, was du gesagt hast, und da muss ich mir und meiner Generation an die Nase fassen oder eigentlich weniger liebevoll an die Nase fassen, dass man da vielleicht so dogmatisch auch manchmal dann damit umgeht. So, jetzt hat er wieder die falschen Pronomen verwendet oder hat wieder nicht danach gefragt. Also dass quasi nur auf das Negative oft geschaut wird von meiner Generation. Also dass man häufig nur im Blick hat, so, ah, die Person möchte das einfach nicht oder ist halt ein ignoranter Boomer oder, also fallen oft schnell diese Behauptungen, möchte ich sagen. Und das sehe ich auch, und dass das nicht gut ist. Dass man da mehr drauf schauen sollte, wie können wir uns intergenerational gut verständigen und vielleicht auch anerkennen, wo es zumindest versucht wird, und dann nicht mit dem Zeigefinger auf jeden Fehler hinzuweisen, sondern gemeinsam zu schauen, wie können wir es denn gut füreinander machen.
0: Ich kann mir vorstellen, also was ich auch so mitkriege, ich glaube, Martin, gerade deine Generation, das Thema Trans im queeren Kontext, oder jetzt sind dann auch noch die Asexuellen dabei, die werden überhaupt nicht verfolgt, die werden ja gar nicht diskriminiert, die lieben halt keinen oder haben keine Sexualität, aber also dieses Missverständnis unter den aktuellen Themen, glaube ich, ist schon da. Und das ist, was wollen die Jungen eigentlich gerade so?
1: Ja, also es gibt für jede sexuelle Schattierung gibt es eine neue Fahne, wo man sich keine Farben mehr merken kann, und Bezeichnungen, die jedes Jahr sich ändern oder wieder neu dazukommen. Und wenn man sich heutzutage nur wenn man romantisch verliebt ist, mit jemandem auch auf Sex einlässt, dann ist das schon wieder eine neue Selbsthilfegruppe, wo ich mich frage, warum, das haben meine Eltern auch gemacht, also haben das auch so gelernt. Die mussten sich aber nicht eine Fahne geben, sondern die haben auch gesagt, ich gehe nur mit jemandem im Bett, mit dem ich auch romantisch verbunden bin. Das sind jetzt Demisexuelle. Ja, so habe ich gelernt. Aha, und ich will mich nicht darüber lustig machen, dass es Demisexuelle gibt, sondern dass die glauben, dass sie was Besonderes sind, bloß weil sie nicht sofort mit jemandem ins Bett können, bloß weil sie körperliche Anziehung verspüren, wie das bei mir wäre zum Beispiel. Ich brauche keine romantische Geschichte. Aber warum man das alles in verschiedene Gruppen und Farben und Flaggen einteilen muss, das finde ich ein bisschen seltsam zum Teil, ja, befremdlich. Mhm. Und Männer meiner Generation, schwule Männer meiner Generation, gibt es ja welche, die jetzt schon wieder Gruppen bauen, also Gruppen gründen, wo nur männliche Personen, also mit Penis, schwule Männer drin sein dürfen, damit sie geschützt sind, weil sie das andere queere Zeug einfach alles ganz furchtbar finden. Das finde ich sehr schade, aber ich habe das nicht irritiert, sondern interessiert zur Kenntnis genommen, nach dem Motto, aha, jetzt ist es schon wieder so weit, dass die jetzt diesen Schutzraum brauchen, weil sie sich so hilflos fühlen, offensichtlich.
2: Ja, ich finde es spannend, dass sie da nach einem Schutzraum suchen, weil vorher hattest du erwähnt, es gibt ja kaum noch Möglichkeiten, um überhaupt aufeinander zu treffen. Also es passiert mir selten, dass ich in einer Kneipe hier, in einer queeren Kneipe oder schwulen Kneipe in Nürnberg sitze und mir denke so, wow, hier sind aber viele Generationen gerade vertreten. Oder wenn sie dann miteinander vertreten sind, dann sind sie nicht miteinander vertreten, sondern nebeneinander, aber kommen niemals miteinander ins Gespräch. Und ich glaube, weil da auf beiden Seiten die Vorurteile vorhanden sind, zum einen ja, die Alten, die wollen ja eh nichts mit uns zu tun haben, weil sie mit unserer Wokeness, mit unseren neuen Begriffen, mit unseren Pronomen nicht umgehen können. Und auf der anderen Seite, dass die Alten da sitzen und sagen, ja, was wollen die Jungen denn noch von uns?
0: Was ich auch so als, das ist vielleicht mein Alter plus, was du auch sagst, Schutzräume in Anführungszeichen für Schwule, gerade wenn es dann in die sexuelle Fetischebene geht, dass eben es nur eben, wie du vorhin schon gesagt hast, Männer mit Penis, also Cis-Männer, willkommen sind und Trans-Männer dann in Männerräumen sozusagen keinen Anschluss mehr finden oder unerwünscht sind und ja, diesen Konflikt erlebe ich so in meinem Umfeld schon auch.
1: Also ich erlebe ihn nicht, ich lese darüber und ich kenne in Nürnberg keine Orte mehr, an denen man Sex hat, wo ich jetzt feststellen würde, dass sich da was verändert hat. Ich kenne natürlich noch die Sauna, weil wir arbeiten da und testen da, aber ich gehe da privat nicht mehr hin. Und von daher weiß ich jetzt nicht, wie es ist, wenn Transmänner in die Sauna gehen oder Transfrauen in die Sauna gehen. Also wie die sich, da müsste man die befragen. Ja? Ja. Also da möchte ich jetzt auch gar nicht für
0: also
1: sie
0: ich, was. Ich weiß von einer Sauna, dass sie eben ausgeschlossen sind. Mhm. Ich weiß jetzt nicht, wie es in Nürnberg der Fall ist. Da gibt es ja auch diesen, ich sage mal, Tag für alle.
1: Unisex-Tag.
0: Aber so wie es an den anderen Tagen in Nürnberg gehandhabt, weiß ich nicht. Aber ich weiß von anderen Städten da, wo eben gerade explizit Transmänner nicht erlaubt sind.
1: In Berlin weiß ich, da haben sie jetzt im Boiler extra so bestimmte Tage oder auch so eine kleine Sauna nebendran, ja, in der dann so bestimmte Tage sind, wo also alle möglichen Leute rein dürfen, was ich sehr schön finde als
0: Experiment. Aber auch einen speziellen Flinterschutzraum, glaube ich sogar. Also, aber das sind auch so Punkte. Warum braucht es eine Flintertoilette? Wieso dürfen da auf die einen dürfen alle, auf die anderen dürfen nur Flinterpersonen, wo dieses Unverständnis dann aufkommt? Ja. Interessant, wie man sich dann wieder gegenseitig bekriegen kann. Ja, wir haben ja vorhin deine Vita, Martin, gerade nur angerissen, oder du vielmehr hast sie angerissen. Wer da ein bisschen in eine längere Geschichte und Lebenslinien von vielen Männern oder von vielen Menschen, vielmehr ist richtiger, eintauchen will. Ganz ein interessanter Podcast, 7 Teile. I Will Survive, der Kampf gegen die AIDS-Krise, kann man überall da hören, wo es Podcasts gibt. Und da ist auch dein Männerchor mit dabei. Und du hast ja vorhin schon angekündigt, du hast eine CD davon dabei und du hast einen Song ausgesucht, nämlich?
1: Ich habe Klein Paulchen ausgesucht. Es ist auf CD, aber wir hatten damals ursprünglich eine Schallplatte gemacht. Ja, ich habe es jetzt nur gebrannt auf CD. Klein Paulchen ist das Lied von Paulinchen aus dem Struwwelpeter, umgetextet auf den kleinen Paul, der am Schminktisch sitzt und ausprobiert, wie das ist, wenn man sich schminkt und dadurch zur Frau wird und seine Männlichkeit verliert. Und wir haben das sehr ironisch umgesetzt und unser damaliger Pianist, der Klaus Liederer, hat die Musik dazu komponiert und damit durften wir im ZDF-Städteturnier die Stadt Nürnberg unter anderem kulturell vertreten.
0: Sehr schön, dann hören wir Paulchen.
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0: Tut mir leid, ich habe den falschen Track angegeben. Das war jetzt der Gasmann umgetextet von mir, weil ich mich damals in unseren Kaminkehrer verliebt habe. Aber ich hoffe, ihr habt auch etwas Spaß dabei gehabt. Klein Paulchen kommt halt dann bei der nächsten Sendung.
1: Genau, das werden wir sicherlich einmal in eine Sendung einbauen, Klein Paulchen. Ja, was kann zu Konflikten führen? Veränderungen. Ich habe es heute früh am Handy gesehen. Der Icon vom Google-Kalender ist anders und schaut woanders aus. Ich finde ihn nicht mehr. Wenn ich im Supermarkt den Senf suche, der ist jetzt da, wo früher die Erbsen waren, und ich finde nichts mehr. Keiner mag irgendwie Veränderungen, außer ist es zum Positiven. Ich glaube, das ist auch, was wir gerade auch so mit Sprache vorhin hatten und so weiter, was zu Konflikten führen kann. Was erlebst du so für Veränderungen, Martin, die wo dich irritieren oder deine Generation irritiert neben der Sprache?
0: Viel digitale Veränderungen. Ich weigere mich immer noch, Instagram oder Facebook zu haben, wobei Facebook ist ja nichts mehr für die junge Generation, was man so hört, aber auch nichts für mich. Da irritiert mich manchmal, wenn ich irgendwelche Links kriege und einfach denke, ich kriege das nicht mit, tut mir leid. Ansonsten kann ich digital gut und bin vernetzt und kriege sehr vieles mit. Aber was verändert sich in der Szene? Da verändert sich, dass man einfach nicht mehr einfach weggehen kann. Wir konnten früher jedes Wochenende tanzen gehen in die schwule Disco und uns aufreißen lassen oder jemanden aufreißen oder zumindest mit der Hoffnung dahin gehen, dass das passiert. Man konnte günstig in eine Sauna gehen, mal schnell und nicht in einen Badetempel. So. Man konnte in eine Kneipe gehen, man konnte also vieles tun, und jetzt habe ich den Eindruck, man kann sich halt nur noch, wenn man die richtigen Bilder hat, online verabreden, wenn man Glück hat, darf sich auch zusammenschlagen lassen, also auch da ist die Gefahr immer noch da, dass das wie im Stadtpark früher oder vielleicht auch heute noch. Was hat sich verändert, Patrick?
2: Ich kann dir nur zustimmen, tatsächlich.
0: Das ist gut.
2: Im Vorgespräch hatten wir es ja auch schon, wenn ich euch zuhöre, wie ihr euch unterhaltet, in welchen Kneipen ihr wart, in was für Bars ihr wart, in welchen Diskotheken, dann sitze ich immer wieder da und habt sichtbar die Fragezeichen in den Augen und um den Kopf herumschwirren, weil mir viele Begegnungsorte, von denen ihr erzählen könnt, die ihr miterlebt habt, die einfach nicht mehr existieren, tatsächlich.
0: Nicht zu vergessen die vielen Klappen, die es gab, wobei es in Nürnberg ja immer noch 2-3 geben soll und ja, Berliner Freunde von mir immer noch begeistert hier Urlaub machen, um dann mal endlich mal wieder auf die Klappe gehen zu können. Aber das stimmt, also es ist, ihr habt es da nicht leichter, und auch weil, wo es bei euch kein AIDS mehr gibt und ihr die PrEP nehmen könnt, wir hatten aber auch noch den AIDS-Aktivismus nebenbei, also, und der hat uns auch wieder zusammengeschweißt und der hat uns ganz viel Lebensenergie auch gegeben. Ja. Mhm. Von daher, also ich trauere meiner Jugend etwas nach und eurer Jugend, also ich würde nicht gern mit euch tauschen wollen, sagen wir es mal so.
2: Ich glaube, unsere Generation hat halt jetzt andere Aktivismen, für die sie auf die Straße gehen. Eben, dass es nicht mehr nur die schwule oder nur die lesbische Community ist, für die demonstrieren gegangen wird, sondern dass dieses ganze Spektrum dieser queeren Community, die du vorhin schon mal angesprochen hattest, mit ihren all ihren Bezeichnungen und Schattierungen, dass für die eingestanden wird, dass mehr Öffentlichkeitsarbeit gemacht wird, sprachlich Sachen sich verändern und dafür eben der Aktivismus jetzt einsteht, wo AIDS keine so große Rolle mehr in dieser Community spielt, tatsächlich. Und vielleicht ist das vielleicht liegt darin der Generationenkonflikt, dass man sich das nicht gegenseitig anerkennt, dass ihr für andere Themen auf die Straße gegangen seid und gehen musstet, als die, für die wir heute auf die Straße gehen, die ihr möglicherweise als Luxusthemen ansehen könnt, während ihr damals um Leib und Leben kämpfen musstet und wirklich viele Menschen ums Leben gekommen sind, haben wir Themen, die, sage ich jetzt mal salopp formuliert, nice to have sind.
1: Ja, ich habe es mir aufgeschrieben, wir haben es zwar vorhin mal kurz angesprochen, aber aus der Diskussion höre ich schon auch irgendwo, Neid hört sich so böse an, aber es ist ja schon irgendwie, wenn du sagst, ja, ihr habt so viele Orte gehabt, wo ihr hingehen konntet, wo man sich begegnen konnte, Community-Orte, die jetzt einfach weg sind, die wir nicht mehr erleben dürfen, die gehen an mir ab. Also so ist nicht, wenn ich auch jetzt vielleicht eine nächste Generation bin und wenn ich dann Leute aus deiner Generation höre, denke ich mal, jetzt habe ich zwar noch einen Pranger und eine F-Bar miterlebt, aber ja, das habe ich miterlebt, die sind jetzt auch weg. Also die habe ich ja nicht behalten, ne? Und die gibt es nur nicht der nächsten Generation weiter, sondern die sind einfach weg. Und ich habe da oft mal so, dass diese in Anführungszeichen Neiddebatte, die Jungen haben es ja heute alle viel einfacher, die gehen bloß auf, nehmen ein Smartphone aus der Tasche und schauen drauf und können dann daten, wo immer und wann immer sie wollen, aber...
2: Ja, schön wäre es, wenn das so laufen würde. Also wir hatten es vorhin kurz, also wenn man eine, man könnte eine sehr schöne Vernissage mit unnötigen Dating-Plattformen, Chatverläufen gestalten. Also am Ende ist es dann doch eher einsam mit dem Handy in der Hand auf der Couch liegend und die 50. Person anschreiben und hoffen, dass vielleicht doch nochmal jemand anbeißt und dann vielleicht im besten Fall, je nach Gusto, auch vielleicht mal bichen bleibt und nicht nur die kurze Nummer für die eine Nacht ist.
0: Um das Ganze vielleicht auch mal ein bisschen positiv zu beschreiben, gestern waren wir bei den Barmännern und da waren alle Generationen da. Ich saß neben einem Pärchen, wo der eine 88 war und der andere auch schon in den 70ern. Ein 70-Jähriger, das heißt mir gegenüber, hat mit mir geflirtet, war sehr angenehm. Dann kamen Leute vom Queer Café International, das ist das Flüchtlingscafé von Friederlich, in dem ich jede Woche Kaffee kochen darf und mit den Leuten ganz viel in Kontakt kommen. Und da ist ein Treffen von, also zumindest von sehr jungen und mittelalten Menschen aus der ganzen Welt. Jede Woche 50, 60 Menschen sitzen da immer bei Friederlich zusammen. Eine neue Kneipe hat aufgemacht, das Date 6 in der Mostkasse oder Moststraße 6.
2: Mostkasse.
0: Das lässt mich auch wieder hoffen. Und ja. Es gibt natürlich, es gibt Vereine, es gibt den Schwulen Männerchor, es gibt die Rosa Panther, es gibt auf GayCon immer alle möglichen Anzeigen, was überall wo passiert. Die queeren Filmvorführungen ständig. Also es gibt schon noch Orte, wo man sich treffen kann. Und es geht ja eben nicht nur ums Daten, es geht ja vielleicht auch nur, man will ja vielleicht einfach auch nur mal reden oder will einfach auch mal nur mal schauen und nicht nur irgendwie jemanden privat zu sich einladen und dann schauen, geht jetzt Sex oder geht kein Sex.
2: Ja, natürlich. Also es ist ja auch schön, neue Freunde oder Bekanntschaften
0: knüpfen zu können. Ja, schau, wir haben uns jetzt gestern kennengelernt und wir werden unzertrennlich sein.
2: Ich bin mir auch ganz sicher. Unser Aufeinandertreffen gestern wird mir auf jeden Fall noch lange in Erinnerung bleiben. Positiv natürlich.
0: Ja. Und das ging auch nur durch die neue Technik, weil ich dich halt gegoogelt habe und dann wiedererkannt habe gestern. Das war ganz einfach.
1: Ja. Fluch und Segen zugleich. Die scheiß Technik, man hockt zwar zu Hause, aber man hat dann vielleicht, dann machen sich doch wieder neue Möglichkeiten auf. Ja, wir machen mit Musik weiter. Du hast mir Sail aufgeschrieben und das hören wir jetzt.

0: Ja, und wir sind zurück bei Queer und Zerrissen bei den Radio Gays bei Radio Z. Ja, jetzt stellt sich die Frage, was wünscht ihr euch von der jeweils anderen Generation, beziehungsweise auch von der eigenen Generation an sich selbst gerichtet?
1: Ich glaube, mein Wunsch an die ältere Generation ist der gleiche, den ich auch für meine Generation habe. Und zwar, dass wir innerhalb unserer Community wieder die Offenheit füreinander und unsere Themen innerhalb haben, die wir uns von außerhalb wünschen. Also für die Themen, für die wir auf die Straße gehen, wünschen wir uns ja von außen Offenheit von nicht-queeren, nicht-homosexuellen Menschen, dass sie für unsere Themen ein offenes Ohr haben, dass sie uns zuhören, dass sie uns akzeptieren. Und das würde ich mir von uns innerhalb unserer Community wünschen, weil ich da oft das Gefühl habe, dass da immer nur ein Unverständnis gegenseitig nur noch vorhanden ist und kein ehrliches Zuhören mehr stattfindet, sondern oft nur noch ein so, ja, Hammer gehört, ist auch wichtig, vielleicht. Ich glaube, das ist mein Wunsch, dass wir uns wieder mehr zuhören, mehr auf Augenhöhe begegnen und die Themen und Erfahrungen der jeweiligen Generation mit dem gleichen Ernst begegnen und annehmen, wie wir es von unserer Generation uns auch wünschen würden.
2: Ich kann da nur zustimmen. Ich wünsche mir auch von der jungen Generation, was ich jetzt aber zum Glück auch persönlich oft erlebt habe, dass Fragen gestellt werden. Und zum Beispiel in diesem Podcast Noch lebe ich ja, da war das so, da haben junge Menschen, vor allem junge queere Menschen, uns Alten Fragen gestellt, wie war das damals, und haben das sehr ernst genommen und waren da wirklich interessiert dran und haben das nochmal toll rausgearbeitet, wie das damals war. Gauweiler gegen Süßmut und so. Und dass es überhaupt noch Begriffe jetzt wieder sind und dass Menschen sich dafür interessieren, das wünsche ich mir, dass Leute fragen, wie war denn das? Und von meiner Generation wünsche ich mir, dass sie sich überhaupt wieder rausbegibt und noch unter Menschen geht. Da muss ich mich an die eigene Nase fassen, weil ich das eigentlich auch fast nur noch bezahlterweise tue. Und ja, dieses Aufeinander-Zugehen und so, ja, also mehr kann man sich da nicht wünschen und vielleicht wirklich, dass es ein bisschen weniger engstirnig ist und dass man uns glaubt, dass wir zu den Guten gehören, auch wenn wir manchmal die falschen Pronomen verwenden.
1: Ich glaube, vielleicht ist eine gute Aufforderung an alle, die zuhören, das nächste Mal, wenn man in der Kneipe ist, mal umschauen, wer sitzt denn da so, sich mal eine Person herauspicken, zu überlegen, könnte vielleicht eine Generation, zwei, drei über oder unter mir sein und einfach mal hingehen und anstoßen, fragen, wie schaut's bei dir aus?
0: Und glaube ich, was ganz, ganz wichtig ist, so mein Wunsch an die Community ist, sich zu erklären. Das merkt man auch, wie du vorhin schon gesagt hast, außerhalb unserer queeren Community, aber auch außerhalb der jeweiligen Generation. Ja, du musst das und das Pronomen verwenden, du musst gendern, du musst dies, du musst jenes, du hast gefälligst mich ernst zu nehmen mit meinem Aktivismus in den 80ern, aber wenn man den Leuten erklärt, warum das so ist, warum man das Pronomen verwendet, warum das damals so schlimm war, so schwierig war, so herausfordernd war, ich glaube, das auch, es ist nicht bloß eine Bringschuld, sondern auch eine, ja, es ist eine Bringschuld, nicht nur eine Hohlschuld, sozusagen die Jungen sollen doch bitte fragen oder die Alten sollen doch bitte fragen, sondern es ist auch ein Erklären, das ist, glaube ich, ganz, ganz wichtig. Du hast vorhin gerade schon was Wichtiges angesprochen, GayCon. Es gibt heute keine Szene-Tipps in dieser Sendung, deswegen auf gaycon.de nachschauen, was die Woche über geboten ist, dass man eben wieder rauskommt, dass man an Orte kommt, wo man sich gegenseitig erklären kann, wo man Fragen stellen kann, wo man zusammenkommen kann und Konflikte innerhalb der Generationen abbauen kann. Ja, wir haben heute gehört, dass Konflikte zwischen Generationen oft nicht aus bösen Willen entstehen, sondern aus unterschiedlichen Erfahrungen, aus unterschiedlichen Formen von Verletzlichkeit und aus der Frage, wie queere Räume heute aussehen sollen. Vielleicht beginnt Verständigung dort, wo Menschen nicht sofort reagieren oder bewerten müssen, sondern erst einmal zuhören. In der nächsten Folge unserer Reihe sprechen wir über lokale queere Perspektiven, Community-Erfahrung und die Frage, wie Solidarität im Alltag überhaupt noch funktionieren kann. Innenansichten, Queer und Zerrissen ist ein Projekt von Radio Z und den Redaktionen der Redaktion Radio Gays, gefördert vom Fonds Sozialkultur. Mein Name ist Basti und ich danke allen fürs Zuhören, euch beiden fürs Kommen und Mitdiskutieren und bis zur nächsten Folge. Und jetzt haben wir noch mal Musik von
2: Christine and the Queens, das Stück Full of Life mit dem Kanon von Pachelbel, gesungen von einer non-binären Person.

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Und auch, falls die AfD bei den Landtagswahlen gewinnen sollte, sagt Henrik, ich bleibe hier. Sexarbeitsfeindlichkeit oder warum sie uns hassen. Das ist ein Buch und ein Workshop von Ruby Rebelde. Wir stellen ihr Buch vor. Und los geht's hier erstmal mit Eat Girls mit Off the

Hendrik lebt in einem Vorort von Salzwedel in der Altmark. Dort ist er geboren und aufgewachsen. Als Jugendlicher bewegte er sich im Umfeld der Umwelt- und Friedensbewegung und verweigerte in der DDR in der NVA den Schießbefehl. Und eine absolute Mehrheit der AfD bei den Landtagswahlen? Für Hendrik wäre das ein Anlass für zivilen Widerstand gegen rechts. Für ihn ist klar, ich bleibe

0: Hier. Caro von Radio Korax aus Halle hat Henrik besucht.
1: Richtig, das Thema Krieg und Frieden hatte mich dann beschäftigt mit 18, als ich zur NVA kam und dann erstmal merkte, was das bedeutete. Nach einem Tag wusste ich dann wirklich, dass sie das ernst meinen mit dem Krieg, mit der Kriegsvorbereitung. Und da ging das so richtig los, dass ich klipp und klar dann gesagt habe, ich schieße nicht. Ich bin Pazifist und Christ und das mache ich nicht. Mit den Montagsgebeten ging es ja los, Montagsdemos, dass sie gesagt haben, keine Gewalt, Leute. Wichtig ist, wenn wir hier irgendwie Gewalt eine Rolle spielt, dann schießen die auf uns. Es muss wirklich funktionieren, keine Gewalt, keine verbalen Provokationen, keine Steine werfen, nichts. Maximal Transparente und ansonsten keine Gewalt. Und die Wiedervereinigung war dann eigentlich doch sehr große Ernüchterung, weil plötzlich alles, was es zu DDR-Zeiten gab, nicht mehr galt. Und auch die Menschen mit ihrer Erfahrung und Biografien einfach, dass keinen mehr interessiert hat sozusagen und dass nichts mehr galt. Und sie damit natürlich einen enormen Einschnitt in ihre Persönlichkeit hatten. Wenn sie keine starken Persönlichkeiten waren, haben sie das natürlich als eine sehr große Erniedrigung und Demütigung und Nichtwertschätzung ihres bisherigen Lebens empfunden. Und das hat natürlich zu einem großen Frust geführt und zu großen Problemen, die wir zum Teil bis heute haben. Ja. Das war die Geburtsstunde sozusagen der frustrierten Rechten sozusagen. Also das würde ich ganz klar so sehen. Ja. Das war auf jeden Fall ein Riesenfehler. Und jetzt hätte man eigentlich, das wäre doch mal was, wenn jetzt ein Bundeskanzler kommt, Herr Merz oder wer auch immer, sagt, hör zu Leute, wir haben jetzt im Moment, jetzt sind 36 Jahre deutscher Wiedervereinigung. Ich entschuldige mich, wir haben Fehler gemacht.
2: Salzwedel, Altmark, Norden Sachsen-Anhalts. Seit zwischen Hamburg und Berlin gebaut wird, hält der ICE hier. Bei der Europawahl 2024 erhielt die AfD in Salzwedel 29% der Stimmen. Für die Landtagswahlen im September diesen Jahres steht sie landesweit bei 41%. Im Mai machte Friedrich Merz hier Stopp. Per Zug kam er sicher nicht und machte bundesweite Schlagzeilen. Eine todkranke Frau, die ihn beim Bürgerdialog in Salzwedel für seine Gesundheitspolitik kritisiert hatte, blökte er wirsch an, ohne jede Empathie. Henrik lebt in einem Vorort von Salzwedel, in einem Vierseitenhof aus roten Backsteinen. Aus roten Backsteinen, die für Salzwedel so typisch sind und der Stadt einen norddeutschen Look geben, in meinen Augen. Henrik zeigt mir die Bienen auf seinem Hof.
1: Wie man sieht, sind sie ja schon fleißig bei der Arbeit und setzen uns erst mal hin und gucken erst mal ein bisschen genau.
2: Über Friedrich Merz könnte sich Henrik stundenlang aufregen. Über die sozialchauvinistische Politik der CDU, auch über die hohen Zustimmungswerte der AfD und über die Kürzungspolitik der Regierung. Von der Kürzungspolitik bedroht ist auch die Einrichtung für Menschen mit Behinderung, in der Henrik seit vielen Jahren arbeitet. Zuletzt als Leiter. Aber erstmal sind wir noch bei den Bienen.
1: Wenn man da so an den Beinen so bunte Punkte sieht, so orange oder gelbe Punkte, muss man gut gucken. Dann haben die Bienen Pollen gesammelt und das ist auch ein wichtiger Nährstoff für die Bienen. Ganz wichtiger, ein neues Dasein eben gewesen. Mit Pollen.
2: Fluchtpunkt des Gesprächs mit Henrik ist die AfD und das Drohszenario einer absoluten Mehrheit dieser Partei. Manche Ausführungen scheinen sich inhaltlich weit davon zu entfernen, doch sie lassen sich stets auf diesen einen Punkt zurückfinden, die Gefahr einer rechtsextremen Regierung.
3: Ja, du meintest ja vor unserem Gespräch, dass du das eigentlich aktuell eine der wichtigsten Aufgaben findest, auch durch Medien aufzuklären oder Leute zu erreichen, und meintest auch in Bezug auf Adornos Text Erziehung nach Auschwitz, das fand ich ganz interessant, dass deine Perspektive, mit der du ja auch irgendwie im sozialen Bereich arbeitest, so darauf war.
1: Ja, nee, ich halte das für sehr wichtig. Ich hatte unlängst in der Terra, das war vor 2 Jahren im Herbst, also im Herbst vor 2 Jahren war ja in Niedersachsen Landtagswahl. Und da gab es ja auch einige Bewohner, die auch dachten, Mensch, AfD, das wäre doch mal toll, mal diese mal zu wählen. Und dann habe ich aus meinen alten Studiumsunterlagen mal Originaltexte herausgesucht von der Fachzeitschrift der Heilpädagoge. Die gab es damals ja auch schon, Fachzeitschrift der Heilpädagoge. Und dort wurde auch das Gesetz zur Verhütung erbkranken Nachwuchses vom Mai 1933, also eines der ersten Gesetze von Hitler, nochmal genau beleuchtet. Und zwar unter dem Aspekt, wie der Heilpädagoge Einfluss nehmen soll, damit das Gesetz durchgeführt wird. Und das ist ja Originalzitat aus dem Gesetz, da sind da Begriffe drin wie krankhafte Erbgänge ausmerzen und abnorme Verhaltensweisen und so weiter, sind also ein paar Begriffe so drin. Und dann habe ich das unseren Bewohnern mal vorgelesen und vorgetragen. Und dann habe ich gesagt, die AfD, die wird das vielleicht nicht genau so umsetzen. Aber das ist die Richtung. Die Richtung ist klar, ihr seid nicht normal. Ihr gehört sozusagen in Anstalten, eingesperrt, aufbewahrt, versorgt mit dem Nötigsten, aber nicht Teilhabe einer Gesellschaft. Das wird es mit der AfD nicht geben. Das sagen sie auch ganz klar. Inklusion, das machen wir nicht, da schauen wir zurück. Also die werden euch nicht unbedingt umbringen oder umbringen lassen, aber die werden euch nicht in dem Sinne teilhaben lassen an der Gesellschaft, die jetzt. Das ist also eine Riesengefahr und das habe ich dann nochmal vorgelesen. Und ich glaube, danach hat keine AfD gewählt. Und das meine ich so. Also das ist, Informationen sind wichtig aus erster Hand vor allem. Jetzt habe ich ja nicht irgendwie mir ausgedacht, sondern ich habe vorgelesen aus Originalzeiten, von damals, die wir uns in der Staatsbibliothek anschauen konnten und auch damals auch kopieren durften und die ich dann noch heute aufgehoben habe. Ja.
3: Deine Arbeit ist in Niedersachsen, das ist ja quasi nicht weit von hier und die Menschen mit Behinderung, mit denen du arbeitest, die leben auch dort, die wohnen dort, richtig?
1: Genau, ja. Also das sind 30 Plätze dort, sind an sich, wenn man so will, zwei Bauernhöfe, die 79 gekauft wurden und dann umgebaut wurden, entsprechend zu Wohnstätten und Arbeitsstätten für Menschen mit Behinderung. Und das Ziel war von Anfang an, dass man ein Teil des Dorfes bleibt und nicht das ganze Dorf im Laufe der Jahre aufkauft. Hätte man machen können. Belau ist nicht groß, Belau hat vielleicht, weiß ich nicht, ohne uns 30 Einwohner, 32, viel mehr glaube ich nicht. Ja.
3: Und du wohnst hier in der Altmark, du bist hier ja auch aufgewachsen und ja sozusagen Grenzgänger, dadurch, dass du eben in Niedersachsen arbeitest. Vielleicht eine ganz allgemeine Frage, wie findest du denn, wie würdest du das Lebensgefühl beschreiben hier in der Altmark im Umland von Salzwedel?
1: Also prinzipiell wohne ich sehr, sehr gerne hier. Ich bin ja in der Altmark geboren und groß geworden. Ich hatte eine wunderschöne Kindheit und Jugend. Und was ich immer schon sehr an der Altmark geschätzt habe, ist also sehr viel Grün, sehr viel Natur. Das ist ja bis heute so. Ich könnte mir also nicht vorstellen, in einer Großstadt zu wohnen. Und was ich an sich auch sehr mag grundsätzlich, ist so, dass man auch viel in Traditionen verwurzelt ist, dass man auch Traditionen pflegt und dass auch Geschichte oder geschichtliche Aspekte eine Rolle spielen. Wenngleich das manche natürlich ein bisschen sehr national auslegen, da geht's dann, da wäre dann mein kritisch hinterfragen nicht, aber ich finde es schon gut, dass man auch gewisse Dinge, die sich bewährt haben über Jahrhunderte, Jahrtausende, nicht einfach über Bord wirft. Das ist mir also wichtig, dass man sozusagen so einen Extrakt hat aus vergangenen Erfahrungen, aber auch neue Wege geht, aber nicht sagt, früher war alles doof, sage ich jetzt mal so, wir müssen jetzt alles anders und alles neu machen. Das halte ich nicht für richtig. Was ich eigentlich gut finde, ist so grundsätzlich die Bande der Familie, sage ich mal in gewisser Weise so. Also ich bin auch noch eigentlich mit drei Generationen groß geworden, also meine Schwester und ich, Mutter und Vater, Oma, Opa. Und in meiner Kindheit waren wir immer zusammen in einer Küche, in einer Wohnstube, hatten damals auch nur ein Bad. Ja, das mache ich jetzt ja auch nicht mit der Familie jetzt hier sozusagen. Und ich finde es auch gut, wenn man vielleicht nicht jetzt mehr so zusammen wie früher, das war ja auch ein Grund der, ich sag mal, gewissen wirtschaftlichen Not, aber dass man überhaupt sich verantwortlich fühlt für seine Eltern oder Großeltern und das die mich wieder verantwortlich fühlen, die Großeltern zum Beispiel, die Eltern zu unterstützen, wenn die arbeiten und Kinder haben und so weiter, dass man also sich unterstützt und gegenseitig sozusagen auch durch dick und dünn geht und auch gute Freundschaft hält, sage ich mal so. Das finde ich schon grundsätzlich eine sehr, sehr schöne Sache. Das ist in der gesamten Gesellschaft ja sehr verloren gegangen, dieser Generationenvertrag. Ne?
3: Ja.
1: Das schätze ich zum Beispiel sehr in Altmark.
3: Ja. Ja. Also Radio Korax ist ja aus Halle an der Saale, so direkt am südlichen Ende von Sachsen-Anhalt. Und wir machen seit über 20 Jahren den Radiosender und befassen uns jetzt anlässlich der Landtagswahl sozusagen noch mit dem ganzen Land. Und das Thema steht bei allen weit oben auf der Tagesordnung. Für dich ist, so wie ich es verstanden habe, dein Leben lang zieht sich das aber schon durch, vielleicht eine gesellschaftskritische Haltung und auch eine politische Haltung. Und war das auch noch zu DDR-Zeiten? Die Wende war dann kurz nach deinem Abitur. Aber vorher war das auch schon, hat das eine Rolle gespielt, Politik in deinem Leben?
1: Ja, auf jeden Fall. Das hat eigentlich angefangen, würde ich sagen, oder wurde sozusagen genährt, sozusagen, das Interesse durch meinen Opa. In meiner Kindheit war und Jugend war es so, dass mein Vater wirklich immer oder meine Eltern viel gearbeitet haben, viel arbeiten mussten, damit wir genug Geld hatten für einen Urlaub im Jahr. Und ich vor Prinzip, oder meine Schwester und ich, bei, also mit Oma und Opa groß geworden sind, die ja wie gesagt im selben Haus wohnten. Ne? Und mein Opa war politisch ein sehr interessierter Mensch, war ja mit 16 im Ersten Weltkrieg und hat da noch mitbekommen, sehr schnell, wie die Medien ihn eigentlich in die Irre geleitet haben, damals schon, so wie alle anderen Klassenkameraden. Und seitdem war er skeptisch. Mit Medien und mit Mächtigen. Ja, die Mächtigen haben sie alle in den Tod getrieben. Er war der Einzige aus seiner Klasse, der zurückkam. Und das waren zwei wichtige Aspekte. Er war politisch immer gut informiert und hat immer Dinge sehr kritisch hinterfragt, sowohl in den Medien als auch von den Mächtigen, weil er merkte, dass das nicht immer stimmt, was die erzählen. Und das ist bei mir dann sofort hängen geblieben. Ich kann mich erinnern, dass mein Opa nicht eine Nachrichtensendung verfolgte, ohne nicht irgendwelche Kommentare abzugeben. Der, weil mein Vater sich das einfach angehört hat. Ja.
3: Und, der schwarze Kanal.
1: Naja, nee, wir haben eigentlich fast nur Westfernsehen geguckt. Das wurde eigentlich nicht genau, nicht? Aber auch den Westen hat er damals sehr kritisch gesehen. Er war mit meiner Oma, die durften ja dann reisen als Rentner. Und wenn er zurückkam, da war er nie begeistert von der bunten Welt. Der hat sich nicht täuschen lassen, hat gesagt, oh, da gibt es auch viel Armut, viel Ungerechtigkeit, viel Obdachlose. Das hat er damals schon genau reflektiert, was viele Ostbürger ja nicht gesehen haben damals. Ja. Und das hat sich bei mir festgesetzt, kritisch zu sein, skeptisch zu sein. Da hat er mir sehr unterstützt in der Position. Meine Eltern übrigens auch. Ich hatte dann schon in der Schulzeit in die erste Konfrontation mit dem System, weil ich in einer Kabarettgruppe in der Schule mal sagte, in der 8. Klasse oder 9. Klasse, das ist mir zu rot hier. Und da musste ich sofort zum Direktor, Brief an die Eltern und wurde sofort zur Rede gestellt.
3: Deren
1: Oberschule, ja, also Nachbardorf. Und da standen meine Eltern auch voll hinter mir. Und das war gut, dass ich merkte, dass mich diese kritische Sicht auf die Dinge, dass ich da Unterstützung hatte. Und das hat sich dann eigentlich bis heute gehalten. Armeezeit kam er dann mit 18, musste ich ja zur Armee. Das war ja damals Pflicht oder Gefängnis. Da war ich nicht mutig genug damals mit 18. Und da habe ich relativ schnell auch gesagt, dass ich nicht schießen würde, dass ich den Schießbefehl nicht einhalten würde, weil ich das als Christ nicht kann. Da wusste ich, da steht normalerweise Gefängnis drauf. Aber das war im Februar 88. Gorbatschow war schon längst an der Macht. Und da ist man schon ein bisschen vorsichtiger gewesen, Menschen wie mich damals gar ins Gefängnis zu stecken. Das hat man schon gemerkt, dass die Zeiten sich Stück für Stück doch veränderten. Aber das hat mich mein Leben weiterhin geprägt, diese kritische politische Meinung, weil das ja unser Leben mal bestimmt, die Politik und wie es weitergeht auf dieser Welt. Ja. An der Abiturzeit 85 bis 87 war ich in der jungen Gemeinde. Katharin Joachim Hoffmann, damals der Pfarrer, war ein hervorragender Pfarrer, der sehr viele interessante Themen, also Krieg und Frieden, Umweltbewegung und so weiter, schon sehr gut an uns jungen Menschen herantragen konnte. Das hat mich sehr geprägt. Und das Spannende war, wir haben darüber im Staatsbürgerkundeunterricht in der Schule in der Abiturzeit erzählt. Der Staatsbürgerkundelehrer hat uns da ein bisschen ausgefragt, ihr wart ja wieder zur jungen Gemeinde so und wir waren da und so und was habt ihr da so gemacht? Erst dachte ich, das ist eine Falle, der ist von der Stasi, der will uns in eine Falle locken. Da habe ich meine Eltern erzählt, ein Herr Richard machte das und haben die gesagt, dem kannst du glauben, dem kannst du vertrauen, der kommt ja aus unserer Ecke, der ist nicht Stasi. Und da habe ich das erste Mal erlebt an einer Abiturklasse zu DDR-Zeiten, 85 bis 87, dass politisch diskutiert wurde und dass andere Meinungen auch beachtet wurden und auch kritisch sind der Frage des Sozialismus. Und das meine ich mit Gorbatschow, der war seit 83 an der Macht. Es gab dann schon erste Signale. Und da das Thema Krieg und Frieden hatte mich dann beschäftigt mit 18, als ich zur NVA kam und dann erstmal merkte, was das bedeutete. Nach einem Tag wusste ich dann wirklich, dass sie das ernst meinen mit dem Krieg, mit der Kriegsvorbereitung. Und da ging das so richtig los, dass ich klipp und klar dann gesagt habe, ich schieße nicht. Ich bin Pazifist und Christ und das mache ich nicht. Vorher habe ich das zwar so am Rande auch mal mitbekommen, aber so richtig klar wurde es mir erst, als mir wirklich eine Waffe ausgehändigt wurde. Ja, und ich wusste, mit der soll ich schießen. Auf irgendwelche Leute, die ich gar nicht kenne, die mich gar nicht geärgert haben oder so. Und nur weil irgendjemand das befiehlt. Und da war mir klar, das ist hier ernst. Und jetzt, da habe ich gesagt, jetzt muss ich klar Position beziehen.
2: Ja.
4: an dem

0: jetzt darauf folgen zwei Fragen, und zwar, was war für dich die Wende und was war für dich die Wiedervereinigung?
1: Also die Wende war das, würde ich schon fast sagen, das Ereignis meines Lebens schlechthin. Also wenn ich jetzt mal so politisch, gesamtgesellschaftlich sehe, also jetzt nicht privat, jetzt wie die Kinder oder sowas, nicht, ja. Also das war das Ereignis schlechthin und ich bin so dankbar, dass ich es erleben konnte, weil ich weiß nicht, wie viele Generationen so einen Systemwechsel und den Sturz eines Regimes erleben, ohne dass ein Schuss fällt. Das war ja so, dass ich dadurch, dass ich gesagt hatte, ich schieße nicht, zu so einem Ereignissen wie 7. Oktober 1989, 40. Jahrestag der DDR, dann in den Urlaub geschickt wurde, weil sie wussten, auf Leute wie mich können sich nicht verlassen. Und meine Kameraden sind mit voller Munition ausgerückt und wussten nicht, wurden auf Mannschaftswagen verladen, wussten nicht, an welcher Stadt sie jetzt in Bereitschaft stehen. Und unter Umständen wäre der Befehl gekommen, aufs eigene Volk zu schießen. Und das ist mir erspart geblieben, weil ich klipp und klar Position bezogen habe, das auch gut begründet habe. Und dann habe ich auf so einer Montagsdemonstration in Magdeburg, weil ich ja im Urlaub war, da konnte ich ja teilnehmen, obwohl es verboten war, in Zivil, erlebt, was das für eine Kraft war, wenn das Volk auf die Straße geht, ohne eine einzige Provokation. Und das war ein Verdienst der Kirchen, die klipp und klar gesagt haben, das war ja so mit den Montagsgebeten ging es ja los, Montagsdemos, dass sie gesagt haben, keine Gewalt, Leute. Wichtig ist, wenn wir hier irgendwie Gewalt eine Rolle spielt, dann schießen die auf uns. Es muss wirklich funktionieren, keine Gewalt, keine verbalen Provokationen, keine Steine werfen, nix, maximal Transparente und ansonsten keine Gewalt. Und das hat super funktioniert, das war einfach die Voraussetzung, damit die Wende friedlich war, dass es wirklich keine Schüsse und keine Toten gab. Und so habe ich die Wende also erlebt sozusagen, dass also wirklich ich dann, weil ich vorher mutig genug war, auch an solchen Montagsdemonstrationen teilnehmen konnte und merkte, wie mächtig doch das Volk ist, wenn sie sich einig sind, wenn sie keine Gewalt anwenden. Und das System mit den ganzen bewaffneten Organen in den Nebenstraßen war vollkommen hilflos. Und so fiel am Ende die Mauer. Die Wende war das Ereignis schlechthin. Und das, wie gesagt, da bin ich so dankbar, weil das viele Generationen nicht erleben werden. Und die Wiedervereinigung war dann eigentlich doch sehr große Ernüchterung, weil mir klar war, dass jetzt vor Prinzip ja ein System durch das andere übernommen wurde und dass plötzlich alles, was es zu DDR-Zeiten gab, nicht mehr galt. Und auch die Menschen mit ihrer Erfahrung und Biografien einfach, dass keinen mehr interessiert hat sozusagen und dass nichts mehr galt. Und sie damit natürlich einen enormen Einschnitt in ihre Persönlichkeit hatten. Wenn sie keine starken Persönlichkeiten waren, haben sie das natürlich als eine sehr große Erniedrigung und Demütigung und Nichtwertschätzung ihres bisherigen Lebens empfunden. Und das hat natürlich zu einem großen Frust geführt und zu großen Problemen, die wir zum Teil bis heute haben. Ja. Das war die Geburtsstunde sozusagen der frustrierten Rechten sozusagen. Also das würde ich ganz klar so sehen. Ja. Das war auf jeden Fall ein Riesenfehler. Und jetzt hätte man eigentlich... Das wäre doch mal was, wenn jetzt ein Bundeskanzler kommt, Herr Merz oder wer auch immer, und sagt, hör zu, Leute, wir haben jetzt im Moment, jetzt sind 36 Jahre deutscher Wiedervereinigung. Ich entschuldige mich, wir haben Fehler gemacht. Ich entschuldige mich, dass wir das nicht ernst genommen haben, eure Geschichte, dass wir das nicht wertgeschätzt haben, dass wir nicht reflektiert haben, dass es in der DDR auch viele gute Sachen gab. Und dass die alle negiert wurden mit dem Einigungsvertrag. Es gab eigentlich das Westsystem und nichts wurde übernommen.
0: Ja, das ist interessant und... Das Thema Umwelt ist ein weiteres politisches Thema, Umweltbewegung und so weiter, was dich bewegt hat. War das auch noch zu DDR-Zeiten, dass das eine Rolle gespielt hat oder kam das auch danach?
1: Das war auf jeden Fall auch zu DDR-Zeiten. Also das eine ist ja, dass ich erzählt hatte, dass der Joachim Hoffmann, der damalige Pfarrer von der Katharinenkirche in Salzwedel, eine hervorragende junge Gemeinde hatte, immer freitags. Da sind auch viele junge Menschen hingegangen, Klassenkameraden und Klassenkameraden, die mit Kirche nichts am Hut machen, weil er es ganz toll gemacht hat. Der war sehr an den Problemen der Zeit, sicherlich mit theologischem Hintergrund, aber konnte das sehr plastisch in die Zeit versetzen und war auch sehr kritisch, aber sehr sachlich und ruhig, ohne Gewalt. Das war wirklich hervorragend. Und der hat solche Themen schon besprochen. Und da kann ich mich noch gut erinnern, dass ich mit meinem Cousin und Onkel und Tante dann mit dem Trabi wollten wir nach Ungarn fahren an den Balaton. Das hatten die mich eingeladen im Sommer 86, weil der älteste Cousin beim Studium war und Platz frei war, ob ich mitkommen will. Da bin ich mitgefahren. War damals für mich eine große Reise, weil ich mit meinen Eltern nie im Ausland war. Und dann habe ich das erste Mal einen toten Wald gesehen. Das wusste man so am Rande. Und zwar durch sauren Regen, durch die vielen Kohlekraftwerke in Tschechien und den sauren Regen, und zwar im Erzgebirge. Da sind wir 10 Leute über die Grenze gefahren. Und die DDR hatte ja auch viele Braunkohlenkraftwerke. Aber aufgrund der Westlichrichtung zog das hier mehr Richtung Polen ab, sage ich mal so. Und also zumindest durch diese unmögliche Form der Energieerzeugung gab es ja wirklich total toten Wald. Und man konnte auch sehen, dass versucht wurde, neuer Wald anzupflanzen, also neue Kiefern beispielsweise und Fichten, dass die aber auch schon vollkommen ohne Nadeln waren, weil der Boden einfach mal versauert war, saurer Regen, und da hilft nur auch nicht, neue Bäume zu pflanzen. Und ich habe Fotos gemacht, natürlich nicht nur von diesen Bäumen, sondern auch von dem Urlaub an sich. Und es war ja auch bekannt, genau diese Fotos sind nichts geworden. Man musste ja zum Entwickeln bringen in unserem Fotostudio. Ich bin mir sicher, dass die Stasi dafür gesorgt hat, dass diese Bilder nichts werden. Und nur die anderen Bilder. Und also da habe ich das erstmal so richtig so Umweltschäden gesehen, und da ist mir das erstmal bewusst geworden, wie schlimm das ist, diese Braunkohlenkraftwerke zum Beispiel. Ja? Das wurde noch untermauert dadurch, durch die Armeezeit, als wir in einem Braunkohlenkraftwerk in meinem Braunkohlentagebau helfen mussten als Armeeangehörige. Das war üblich, dass die im Winter helfen mussten bei der Entwässerung zum Beispiel. Und dann sind wir einen Nachmittag duschen gegangen. Also wir gehen Nachmittag duschen gegangen. Und es hatte frisch geschneit. Und in dieser einen Stunde, wo wir geduscht haben ausgiebig, uns abgetrocknet haben und so weiter und wieder rauskamen, da war schon so eine dicke Staubschicht von dem Kohlestaub auf dem Schnee. Ich weiß noch, wie in dem Abend keiner mal was gesagt hat. Wir waren alle so erschüttert, weil wir das gar nicht kannten sozusagen. Ja, es waren so die offensichtlichen Umweltschäden, die wir gesehen haben in der DDR. Und dann gab es auch schon mal in Salzhöhe eine Ausstellung von einem Boromir J. Helm. Das muss auch Ende 80 Jahre gewesen sein, noch zu DDR-Zeiten, über erste Umweltschäden in der DDR. Das, was ich sagte, das gab es schon in der DDR. Es ist nicht so, dass es das überhaupt nicht gab. Eine Opposition, die wurde doch immer stärker in den 80er Jahren und gerade auch bestärkt durch Gorbatschow. Das muss so 88 oder so gewesen sein. In einer Mönzkirche in Salzhöhe gab es eine Ausstellung über genau solche Bilder, Umweltschäden, wie ich sie selber fotografiert hatte, ja. Und da gab es dann auch erste Diskussionen entsprechend, ja. Und das Thema ist ja heute weiter aktuell. Also es ist ja nicht so viel besser geworden. Ein bisschen besser schon, aber so viel besser auch nicht. Man kann es besser verschleiern, glaube ich.
0: Ich habe gehört, es gibt noch so eine Geschichte, ich weiß nicht, wenn du die erzählen magst, on tape, dass ihr nachts Bäume gepflanzt habt, als
1: ja, du beim Rathaus. Genau. Genau, also das hat, ich kann mich noch erinnern, mit dem Herbst 89 gab es dann in Salzl eine kleine Umweltgruppe, Grüne Rose. Es gab ja viel Bürgerinitiative, viel Bürgerbewegung. Da wurden noch viele Bäume gepflanzt.
0: Grüne Rose,
1: genau. Und da wurden viele Bäume gepflanzt und da wurde natürlich darauf hingewiesen, wenn Bäume gefällt wurden. Und dann war auch der große Ärger von Freunden und mir, dass auf dem Rathausturmplatz in Salzwedel, da waren ja früher auch viel mehr Bäume und Sträucher. Das wurde dann alles vernichtet, weil man da mal, ich glaube, ein Kaufhaus machen wollte oder ein Parkhaus. Und dann habe ich da nachts mal mit Freunden, haben wir mal so ein paar Gehwegplatten rausgenommen und einen Baum gepflanzt mit dem Spruch, wieder den Betonköpfen. War dann auch in der Presse sozusagen vermerkt, dass Unbekannte da halt die Gehwegplatte entfernt haben und Baum gepflanzt haben. Der wurde natürlich später entfernt, aber der Protest hat funktioniert und war öffentlich. Das hat uns sehr gefreut. Also wir haben schon versucht, dann, wo es ging, immer wieder auf Probleme hinzuweisen auch und da die Menschen wachzurütteln, ja, über das, was passiert. Und bis heute der Thema. Könnte ich hier in Wieblitz in meinem Heimatdorf jetzt weitermachen. Das ist auch gerade so ein bisschen Kahlschlag zum paar Leuten, die meinen, das sieht nicht ordentlich genug aus hier im Dorfinneren, ja. Diese Aktion mit dem Baumpflanzen dort auf dem Rathaus in Salzwedel, die muss so 91, 92 gewesen sein.
0: Ach, das war dann.
1: Kurz nach der Wende muss das gewesen sein, genau. Ja. Weil so viel wurde der DDR doch nicht gebaut, da hat man ja gar nicht die Möglichkeit, genau. So viel, so ein Kaufhaus mit Parkhaus, so, nee, das war dann nach der Wende, da gab es ja so Helmut Kohl hat ja blühende Landschaften versprochen und jetzt dachten alle, wir bauen jetzt ja überall riesen Kaufhäuser und Parkhäuser und Autohäuser und dann ist alles toll und das ist ja nie passiert am Ende, weil Salzwedel ja viel zu klein für ist, aber das war zumindest der Plan und erstmal wurde Baufreiheit geschaffen, erstmal alles abholzen.
0: Ja, verstehe. Und du jetzt heute als, ja, Pazifist, als Christ, als linker Mensch, der in Salzwedel oder hier in der Region, sage ich mal, in der Altmark aufgewachsen bist und hier noch lebst, was würdest du sagen, sind Probleme hier vor Ort?
1: Also da gibt es natürlich eine ganze Menge Probleme. Ja, das eine ist natürlich das Thema Arbeitsplätze, was die Menschen ja auf jeden Fall sehr bewegt, weil sie zum Teil sehr weite Fahrtwege haben oder Arbeiten annehmen müssen, die ihnen nicht so gut gefallen oder die hier deutlich schlechter bezahlt werden, als sie vielleicht in München bezahlt werden würden. Klar, in München sind auch die Wohnungen dann teurer und so weiter. Aber das ist auf jeden Fall erstmal ein Problem. Also Arbeit, ein sicherer Arbeitsplatz, ein Arbeitsplatz, der mir gefällt, der nicht so weite Fahrtwege hat und der auch ordentlich bezahlt wird. Und Wohnraum ist nicht ganz so das Problem. Das Problem ist eher dann sozusagen die ganze Infrastruktur. Wir sind ja im ländlichen Bereich und ich bin eigentlich auf ein Auto angewiesen. Es sei denn, ich trainiere mich jetzt mit Fahrrad, sage ich mal so, aber der ganze öffentliche Nahverkehr ist ja deutlich schlechter hier als in Großstädten, sage ich mal so. Das würde ich auf jeden Fall auch ein Problem sehen. Und natürlich auch das ganze Thema Überalterung, dass wir ja gerade auch hier in Sachsen-Anhalt oder auch in der Altmark vom Verhältnis her sehr, sehr viel ältere Menschen haben und nicht so viel jüngere. Das ist auf jeden Fall auch ein Problem in der heutigen Zeit. Und mit diesen ganzen Problemen, dass man bis auf die schöne Natur und sozusagen hier nicht so viel zu bieten hat, sage ich mal so, ist der Sozialraum natürlich nicht so spannend für Ärzte beispielsweise. Da geht es ja weiter mit ärztlicher Versorgung. Ja? Wer möchte hier denn schon eine Arztpraxis eröffnen? Wer möchte hier als junge Familie herziehen sozusagen mit den ganzen Fahrtfähig, um vielleicht für die Kinder die Aktivitäten noch zu organisieren. Und das dadurch kommt man aus diesem, ich sage jetzt mal, Teufelskreislauf irgendwie so schlecht raus hier in der Region. Ja, das ist schon so, dass ich Menschen verstehen kann, die sagen, sie verlassen hier die Region sozusagen. Ja, wollen vielleicht später als Rentner zurückkommen, wenn sie sagen, sie haben jetzt hier ein bisschen Ruhe und so, sind so lange in der Großstadt. Aber das ist schon so eine Problematik auf jeden Fall, oder Problematiken, die dazu führen, dass so wie Sachsen-Anhalt oder der Altmarkkreis ja, ich will nicht sagen aussterbt, aber doch eben eine gewisse Tendenz ist, dass hier immer weniger Menschen wohnen, ja, und immer weniger Menschen das hier attraktiv finden, sage ich mal so. Ja. Verstehen. Ja. Gab durch Corona jetzt eine kleine Tendenz wieder zur Entwicklung auch raus aufs Land. Das ist ja irgendwie nachvollziehbar. Wer in der Großstadt gewohnt hat und dann vielleicht noch mit Kindern, der hat natürlich in der Corona-Zeit natürlich eine harte Zeit erlebt. Das war auf dem Dorf natürlich nicht so schlimm. Also wer irgendwie im Homeoffice arbeiten kann oder nur einmal die Woche vielleicht nach Hamburg muss oder nach Berlin, da gibt es so ein paar Entwicklungen in der Richtung, dass ja auch junge Menschen sagen, nee, wir wollen hier wohnen und arbeiten, weil wir eben doch eine ganz andere Lebensqualität als in der Stadt haben. Aber es ist halt nicht so die Masse, sage ich mal so. Nicht immerhin. Ja. Das hat ja Ernst Paul Dörfler in seinem Buch auch klar dargestellt. Der Wohnungsmangel in Deutschland ist ja ein großes Ungleichgewicht. Im ländlichen Raum haben wir ungefähr 1 Million Wohnungen frei. Nicht alle saniert, aber erstmal prinzipiell da. Und im städtischen Bereich, glaube ich, haben wir ungefähr 2 Millionen, die fehlen.
0: Die Landtagswahlen jetzt diesen Spätsommer. Eine, ja, als extrem rechts eingestufte Partei hat vielleicht die absolute Mehrheit. Was sind deine Gedanken dazu?
1: Also ich bin mir mittlerweile sicher und sicherlich nicht nur ich, dass die AfD die Wahl gewinnen wird. Ob sie die Mehrheit bekommt, da bin ich mir noch nicht ganz sicher, sage ich mal so, oder unabhängig davon, ob sie die Mehrheit bekommt oder nicht die Mehrheit. Also selbst wenn man versucht mit SPD, CDU, Linken und so weiter, da irgendwie, oder Grünen noch vielleicht noch dazu, irgendwie eine Gegenmacht zu schaffen, wird es auf jeden Fall Einschnitte geben. Da bin ich mir sicher, in dem gesellschaftlichen Leben, hier in dem politischen Leben, auch in dem Miteinander auf jeden Fall. Das wird eine sehr, sehr schwierige Zeit werden, weil viele Gelder auch für Projekte und Kulturvereine und soziokulturelle Vereine für die arbeitenden Menschen mit Behinderung, da wird es erhebliche Einschnitte geben, da bin ich mir sehr, sehr sicher. Gleichzeitig bin ich nicht der Mensch, der den Kopf in den Sand steckt. Also manchmal ist ja diese Erfahrung aus, jetzt für meine, wenn es in Sachsen-Anhalt so kommt, vielleicht rettet die jetzt doch nochmal, dass noch genug Menschen aufmerksam werden und in anderen Bundesländern oder Gesamtdeutschland sagen, hey, das wollen wir jetzt aber doch nicht. Also das Schlechte, was hier vielleicht sich entwickelt und vielleicht auch die Mehrheit bekommt hier im Herbst, könnte vielleicht dann doch nochmal zu einem Wachrütteln führen, vor allem Menschen sagen, so ein bisschen habe ich die USA vor Augen. Also ich hoffe ja auch immer noch, dass da wirklich durch Trump und ein bisschen, das ist ja schon zu merken, noch nicht übermächtig, aber dass man da wirklich zur Vernunft kommt und sagt, hey, das so haben wir das aber auch nicht gewollt. Und zwar auch die Wählerinnen und Wähler. So ist es ja jetzt schon bei Trump. Und das hoffe ich dann auch bei den AfD-Wählern und Wählern jetzt hier in Sachsen-Anhalt, dass die vielleicht in 1-2 Jahren ja doch zur Vernunft kommen, wenn wir 2 Jahre ist ja Bundestagswahl, glaube ich, und sagen, nee, also so haben wir uns das ja doch nicht vorgestellt. Und bei Trump, wie gesagt, sieht man so offensichtlich, dass er die einfachen Bürger ja doch eigentlich nicht vertritt und nur die die Lobbyisten sozusagen. Und das würde bei der AfD ja nicht anders sein. Ja, das ist ja, denen geht es ja auch nicht darum, unbedingt die Welt gerechter zu machen. Ja, und das hoffe ich, dass die Menschen dann wachgerüttelt werden und dann das merken und dass es dann nicht zu spät ist, wenn man 2 Jahren sich dann bei der Bundestagswahl anders entscheidet. Ja.
0: Und vielleicht als letzte Frage, was spricht für dich dafür, hier zu bleiben?
1: Ja, das ist eigentlich wie zu DDR-Zeiten. Ja, also es gab ja da auch einige Transparente bei den Demonstrationen. Wie gesagt, Sprechchöre eher selten. Wir sind das Volk, gab es schon mal, aber Transparent und Eintransparent oder ein Spruch war immer, bleibet hier und wehret euch redlich. Es war ja dann im Sommer 89 wirklich die Frage, als Ungarn die Grenze nach Österreich aufgemacht hat, wo ja dann doch viele geflüchtet sind, über Ungarn, Österreich dann zur BRD. Und die anderen gesagt haben, nee, wir wollen hier bleiben, wir wollen uns hier wehren, wir wollen hier was verändern, wir wollen hier das Regime zum Stürzen bringen. Natürlich übt das auch Druck aus auf eine Regierung, wenn man das Land verlässt. Aber eigentlich wollen wir hier im Land dafür kämpfen, dass es vorangeht. Und das wäre absolut meine Maxime auch für jetzt. Also bleibt hier und wehret euch redlich sozusagen, ziviler Ungehorsam. Für mich ist es überhaupt gar keine, steht überhaupt nicht in Frage, dass ich das Bundesland verlasse, auch wenn die AfD hier die Mehrheit bekommt und hier im Land regiert. Das wäre definitiv nicht der Grund, hier zu gehen, sondern erst recht wirklich dann Widerstand zu zeigen und die Menschen aufzuklären und zu sagen, Leute, überlegt mal, was ihr da gewählt habt. Ja, das steht fest für mich, ich bleib hier.
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0: Ruby Rebelde lebt in Hamburg von Sexarbeit, Schreiben und politischer Bildungsarbeit. Ihr Buch »Warum sie uns hassen – Sexarbeitsfeindlichkeit« ist im Mai 2025 bei Edition Assemblage erschienen. Ruby Rebelde ist zurzeit in Süddeutschland zu Gast, rund um den Internationalen Tag der SexarbeiterInnen, der gestern am 2.6. war. Was es mit diesem Tag auf sich hat und worum es in ihrem Buch geht, erzählt Ruby Rebelde im Interview mit Radio Dreieckland.
1: Wir sind nun hier mit Ruby Rebelde verbunden. Ruby ist gerade auf Lesereise bzw. Workshopreise in Süddeutschland unterwegs. Und guten Morgen, Ruby, erstmal.
2: Guten Morgen, schön, dass ich hier sein darf.
1: Magst du dich kurz vorstellen und vielleicht auch schon direkt, um was es in deinen Veranstaltungen geht?
2: Ja, genau, gerne. Ich bin Sexarbeiterin und Autorin und arbeite zu politischen Themen wie Antifeminismus, Rechtsextremismus und Sexarbeitsfeindlichkeit. Und das ist auch schon ein Hinweis, worum es in meinem Buch »Warum sie uns hassen« geht. Da geht es um die Diskriminierung, die Sexarbeitende erleben, weil sie Sexarbeitende sind.
1: Und du warst jetzt gestern schon in Offenburg damit. Wie war die Veranstaltung?
2: Ja, ich war in Offenburg auf Einladung der Partei Die Linke. Und das war eine wirklich sweet Veranstaltung anlässlich des 2.6. Das ist ja der internationale Tag der SexarbeiterInnen. Und dort feiern wir jedes Jahr am 2.6. die Besetzung der Kirche von Saint-Nizier 1975 durch über 100 Sexarbeitende, die dort für mehr Rechte und gegen Repression protestiert haben. Und das haben wir quasi gestern nicht in einer Kirche, aber trotzdem in der Veranstaltung halt auch nochmal bekräftigt. Und es war eine schöne Veranstaltung, gut besucht, hat mir viel Freude gemacht.
1: Seit wann gibt es den Hurentag?
2: Seit 1975.
1: Ah, das hast du gerade schon gesagt.
2: Macht nichts.
1: Ja, wow. Das ist schon eine lange Tradition. Ja. Und es finden bundesweit anlässlich des Hurentags jetzt Veranstaltungen statt. Ich gehe davon aus, dass deine Lesereise auch daran angelehnt ist jetzt.
2: Ja, also tatsächlich nicht nur bundesweit, sondern weltweit. Also wer gestern mal in den sozialen Medien war, der hat überall auf der ganzen Welt Beiträge gesehen von Sexarbeitenden, die laut geworden sind, die gesagt haben, wir brauchen Rechte, wir brauchen keine Rettung. Und die halt dafür in die Öffentlichkeit gehen und sagen, unser Thema ist wichtig und wir sind eine Minderheit und wir brauchen endlich Schutz vor Diskriminierung. Und ja, du hast recht, das hat natürlich auch was mit der Lesereise zu tun. Aber ehrlich gesagt lese ich aus dem Buch nicht nur rund um den 2.6., sondern ich bin eigentlich ganzjährig mit Workshops auch zum Thema unterwegs. Und ja, das war gestern die 41. Lesung aus meinem Buch. Ist schon echt krass.
1: Wow, ist vor 2 Jahren erschienen.
2: Vor einem Jahr,
1: okay.
2: Ja.
1: Dann ist es noch umso mehr. Also dann bist du ja ganz schön unterwegs. Was sind so die Kernthemen in deinem Buch? Beziehungsweise worüber kommst du da auch immer wieder mit den Menschen ins Gespräch?
2: Also mein Buch ist sozusagen aufgeteilt in 3 Teile. Und zwar der erste, da geht es wirklich um Sexarbeitsfeindlichkeit. Da geht es darum zu erklären, wie erleben das denn Sexarbeitende, ne? Also da geht es darum, dass wir nicht so einfach ein Bankkonto eröffnen können. Wie das ist, wenn du in Beziehung bist, ob das romantische, familiäre oder einfach freundschaftliche Beziehungen sind, dass die Menschen dich anfangen, anders zu behandeln, sobald sie wissen, womit du dein Geld verdienst. Und dann geht es aber auch um die Frage von Gesetzen, also institutionelle Diskriminierung und kulturelle Diskriminierung, ne, wie sehr sich das in der Sprache ausdrückt, ja, diese Sexarbeitsfeindlichkeit, die die Gesellschaft durchwebt. Im zweiten Teil geht es um Medienkritik. Da beschäftige ich mich mit Zeitungsbeiträgen, aber auch Dokus und Radiobeiträgen und so, die das Thema aufgreifen und in Deutschland wirklich extrem verhetzen. Und im dritten Teil geht es um die politische Bewegung. Da geht es sehr viel um Antifeminismus, aber auch um die extreme Rechte und um historische Rückblicke, wo ich zum Beispiel die Verfolgungsgeschichte von sexarbeitenden Menschen aufarbeite und zeige, wie Sexarbeitende auch schon im Nationalsozialismus als Asoziale verfolgt wurden und Gefahr liefen, sogar ins Konzentrationslager eingewiesen zu werden, zwangssterilisiert zu werden und also wirklich eine ganz massive Diskriminierung erfahren haben.
1: Ein guter Rundumblick. Es ist auch ein relativ dickes Buch.
2: Oh ja.
1: Du hast in unserem kurzen Vorgespräch erwähnt, dass in Offenburg da auch schon quasi so zwei der Sexarbeit kritischere Stimmen anwesend waren. Was waren da die quasi die Kritik oder die Ausführungen dieser Leute?
2: Wow, ich weiß nicht, ob das so richtig fürs Radio geeignet ist, aber ich kann es mal versuchen. Also eine Person hat sich geäußert, also in einer ziemlich abwertenden Weise darüber, dass Sexarbeitende einfach viel Geschlechtsverkehr haben und dass es irgendwie in ihrem Sinne schädlich sein könnte. Und dann hat sie auch gesagt, ja, und es gibt so viel unterschiedliche Sexarbeit, das sehe ich auch so. Aber es ging eher darum, in dem Beitrag nochmal deutlich zu machen, dass es eine Hurenhierarchie gibt und das stimmt auch, ne? Also Sexarbeitende sind super divers und so, aber was halt nicht stimmt, ist, dass uns trennt, sondern wir sind in der Solidarität auch verbunden miteinander. Und der andere Beitrag kam von einem Vertreter von einer Organisation, die heißen Zero Macho, was ja erstmal cool ist, ne, wenn Männer halt auch ihre patriarchalen Privilegien reflektieren. Das Problem ist, dass in meinen Augen sie sich das einfach extrem einfach machen, indem sie dann sagen, ja, das ist alles wegen der Prostitution und das ist Gewalt und so. Und ich verkürze das jetzt natürlich, ne, aber es ist halt einfach mir ein bisschen zu einfach zu sagen, das liegt alles nur daran und wenn das weg ist, dann müssen wir nichts mehr verbessern. Ich sehe es umgekehrt. Wir müssen gesamtgesellschaftlich was tun gegen patriarchale Gewalt und gegen kapitalistische Ausbeutung. Und das geht halt besser zusammen als gegeneinander.
1: Ja, sorry für diesen Aufhänger. Du hast das jetzt sehr toll auch nochmal zusammengefasst. Danke dafür. Und wo ich glaube ich eigentlich hin wollte, ist so das Thema eben patriarchale Gewalt, zu der ich auch Zwangsprostitution und Menschen, Frauenhandel zählen würde, aber eben in Abgrenzung zu Sexarbeit, die eben eine Lohnarbeit ist oder eine selbstständige Arbeit, natürlich in unterschiedlichen Facetten, aber die mit diesem Gewaltaspekt erstmal nichts zu tun hat. Und da.
2: Ja. Danke, dass du das nochmal sagst, weil das gibt mir Gelegenheit auch zu sagen, dass Sexarbeitende sich in Solidarität mit Opfern von Ausbeutung und Menschenhandel befinden. Und dass also auch dieses inszenierte Gegeneinander, diese Idee, dass wir irgendwie zu den Tätern oder TäterInnen gehören könnten, also ich finde das wirklich infam. Und das ist, wie stark wäre eine Bewegung, die gemeinsam für Getroffene von Menschenhandel sich einsetzt, für mehr Migrationsrechte und so. Und stattdessen haben wir hier gerade in Deutschland diesen feministischen Fight gegeneinander und so eine Entsolidarisierung mit Sexarbeitenden. Und das finde ich wirklich sehr, sehr bedauerlich und das deprimiert mich, ehrlich gesagt.
0: Und wir hören hier gleich nochmal Ruby Rebelde zu ihrem Buch »Warum sie uns hassen«.

0: Sexarbeitsfeindlichkeit oder warum sie uns hassen. Das ist ein Buch und ein Workshop von Ruby Rebelde. Und mit ihr hat Radio Dreieckland gesprochen.
1: Kommen wir vielleicht auch schon zur Veranstaltung am Donnerstag so ein bisschen inhaltlich. Da gibst du einen Workshop in der erogenen Zone in Freiburg, wo es darum geht, diese Dynamiken vielleicht auch ein Stück weit zu beleuchten, zu hinterfragen und auch Gegenstrategien zu entwickeln. Magst du noch mal ein bisschen auf deinen Workshop eingehen?
2: Ja, super gerne. Ich freue mich, dass es die Gelegenheit dazu gibt. Also zunächst gucken wir im Workshop auch darauf, was haben wir denn selber für ein Bild von Sexarbeitenden? Wie du merkst, sage ich gar nicht von Sexarbeit, sondern von Sexarbeitenden, weil es geht immer um die Menschen darin. Sonst müssten wir uns mit dem Thema ehrlich gesagt nicht so beschäftigen. Und das heißt also, wir gucken auf unsere eigenen Bilder und kleiner Spoiler, also ich habe auch sexarbeitsfeindliche Gedanken im Kopf und so, und da schauen wir drauf und wie wir zum Beispiel uns das bewusst machen können und wie wir das dann auch verlernen können. Aber es geht auch um ein bisschen ein Argumentetraining, also anhand dessen, dass wir nochmal schauen, wie ist das eigentlich in die Gesellschaft eingewoben, welche Machtverhältnisse gibt es da, die also nicht nur Sexarbeitende betreffen, sondern auch andere marginalisierte Menschen. Und was gibt es für solidarische Gegenstrategien, die total unterschiedlich aussehen können. Manchmal ganz nah im eigenen Umfeld beginnen und manchmal halt dann auch größer werden, zu Bündnissen führen oder zu gemeinsamen Veranstaltungen. Und das ist so in etwa der Ablauf. Das wird 3 Stunden gehen mit Pausen. Das heißt also, wir haben Zeit, uns wirklich ein bisschen ins Thema zu beugen.
1: Heute Abend bist du dann im Slow Club mit deinem Buch. Was erwartet unsere HörerInnen heute Abend vielleicht nochmal? Den Rahmen, magst du den nochmal stecken?
2: Ja, das ist eine Veranstaltung mit der Beratungsstelle Pink aus Freiburg. Und die Forscherin Joanna Hofstetter wird auch dabei sein. Und wir schauen also gemeinsam auf die politische Bewegung rund um dieses Thema, auf die Geschichte des Hurentags. Also es ist sozusagen ein bisschen die Verlängerung des internationalen Hurentags heute. Und danach werden wir einfach ein Gespräch auch führen über sowas wie Widerständigkeit und über die Frage, was es braucht, damit SexarbeiterInnen endlich mehr Rechte bekommen.
1: Noch eine Frage ist mir hängen geblieben aus deiner Ausführung, dass Sexarbeitende zu TäterInnen in diesem Menschenhandelkomplex gemacht werden sollen. Weiß nicht, ob wir das nochmal aufgreifen können.
2: Voll. Also du musst dir nur mal angucken, in jeder Social Media Kommentarspalte, was passiert, wenn Menschen wie ich oder also einfach Sexarbeitende sich äußern, wenn das nordische Modell gefordert wird. Also das ist wirklich abgrundtief. Uns wird da Konsens abgesprochen. Und es geht immer nur darum zu sagen, ja, ihr seid doch Ausnahmen, ihr seid doch privilegiert. Da werden einem die Dinge, die Menschen sich wirklich mühsam erarbeiten, werden einem vorgehalten. Und es wird so getan, als ob wir sozusagen Teil einer wirklich mächtigen und milliardenschweren Lobby seien, die halt auf dem Rücken von Opfern von Menschenhandel ja sich so ein bisschen feministisch emporschwingt. Und das ist nicht der Fall. Und das ist aber auch eine Verlagerung der Debatte, die aus uns statt eben Getroffenen von Diskriminierung macht sie aus uns TäterInnen und sozusagen Handlanger eines gewaltvollen Systems, die es entweder einfach nicht checken oder sogar bewusst Gewaltvorschub leisten. Das ist echt heftig.
0: Am 10. Juni um 19 Uhr findet in Augsburg im City Club eine Lesung mit Ruby Rebelde statt. Zusätzlich findet noch ein Gespräch über Sexarbeitsfeindlichkeit statt. Der Eintritt ist auf Spendenbasis mit einer Empfehlung von 10 €.

war der Stoffwechsel, das Magazin für Kultur und Politik hier bei Radio Z am Mikrofon und an der Technik Heike Demmel. Ich sage tschüss, wünsche euch einen schönen Abend, bleibt dran hier bei Radio Z und macht's gut.

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Nürnberg hat die Wahl. Am 28. Juni und bereits vorab per Briefwahl stimmt ihr in Nürnberg über einen Bau- und Planungsstopp zum Neubau des Frankenschnellwegs ab. Das Straßenbauprojekt im Nürnberger Westen beschäftigt die Stadtpolitik bereits seit Jahrzehnten. Und auch nach dem Ausräumen der letzten gerichtlichen Klage gegen den Ausbau regt sich in der Zivilgesellschaft Widerstand gegen diese Ausgabe von wahrscheinlich mehr als 1 Milliarde Euro aus Mitteln von Land und Kommune. Auf das erfolgreiche Bürgerbegehren Zurück auf Los folgt nun also am 28. Juni ein Bürgerentscheid in Nürnberg. Heute beschäftigen wir uns hier ausführlich mit dem Bürgerentscheid. Wir hören Expertenmeinungen und schauen uns den städtischen Raum, der im Bürgerentscheid verhandelt wird, ganz direkt vor Ort an. Eines sei vorab gesagt, als Masterabsolvent der Stadtplanung fällt es mir schwer, Straßenbauprojekte eines so enormen Ausmaßes in der heutigen Zeit, Mitte der 2020er Jahre, zu verstehen. Wir werden heute noch viel hören in dieser Sendung über sich wandelnde Leitbilder und über die Aufgaben dieser Zeit und der Zukunft. Wo vor 70 Jahren das Automobil noch das Symbol des technischen Fortschritts war, wissen wir heute eigentlich genau, dass wir unsere Städte anders an die Zukunft anpassen müssen. Dass es nicht die Städte sind, die als besonders lebenswert gelten, in denen sich Straßen und motorisierter Verkehr besonders tief hineingraben, sondern die, die im menschlichen Maßstab angelegt sind und in denen sich das urbane Leben im öffentlichen Raum entfalten kann. In denen Raum bleibt für Grünflächen, für Stadtnatur und für frische Luft. Technische Umwälzungen können in der heutigen Zeit schon ganz anders gedacht werden. Und das ganz realistisch. Selbstfahrende Autos sind weltweit schon Realität und werden sich in den kommenden Jahren wahrscheinlich weiter durchsetzen. Carsharing erfreut sich wachsender Beliebtheit. Beiden ist gemein, dass sie die Zahl der Autos, die in unseren Straßen unterwegs sind, durch effizientere Nutzung drastisch reduzieren können. Intelligente Innovationen wie eine Vernetzung von Angebots- und Nachfragestrukturen werden das sicher in den kommenden Jahren noch weiterentwickeln und weiter befördern. Die verantwortlichen Ämter der Stadt Nürnberg kommunizieren bislang nur recht knapp, was nach der Bau- und Planungszeit von voraussichtlich 2 Jahrzehnten bis etwa zum Jahr 2040 bis 2045 hier im Nürnberger Westen entstehen soll, welche Vorteile daraus erwachsen sollen. Für mehr Grün oder für mehr Feierabend lauten die Slogans, mit denen die Stadt für den

0: Ausbau des Frankenschnellwegs wirbt. Und dann ist da ja noch dieses Wort kreuzungsfrei, was sich durch die Argumentation durchzieht. Ich habe mich, auch aus meiner fachlichen Perspektive, mit beiden Meinungen, die im Bürgerentscheid verhandelt werden, auseinandergesetzt. Für die heutige Sendung komme ich daher zu dem Schluss, ich möchte eine Haltung beziehen in dieser Frage und den Stimmen Raum geben, die sich sehr tief in Planmaterialien, in die Historie und in gesellschaftliche Fragen eingearbeitet haben und diese verknüpfen. Am Ende ist es wichtig, dass ihr euch für den 28. Juni euer eigenes Bild macht. Diese Sendung kann vielleicht hier und dort nochmal zum Nachdenken anregen, Perspektiven weiten oder Zusammenhänge besser verständlich machen. Um die besondere Situation des Frankenschnellwegs in Nürnberg besser zu verstehen, lassen wir erstmal Expertenstimmen aus der Stadt zu Wort kommen. Professor Harald Kipke ist im Bereich intelligente Verkehrsplanung an der Technischen Hochschule Nürnberg tätig. Gemeinsam mit Stadtplanerin und Architektin Brigitte Sesselmann von Baulust e.V. möchte Harald Kipke die Stadtgesellschaft anregen, sich ein eigenes Bild zu machen von den städtischen Planungen und ihren voraussichtlichen Auswirkungen. Wir steigen nochmal ein mit einer kurzen Zusammenfassung, was die Ziele waren des Bürgerbegehren Zurück auf Los, die nun mit einem Ja oder Nein im Bürgerentscheid verhandelt werden.
1: Unbedingt ist dort eine Stadtreparatur erforderlich, aber eben in einer anderen Art und Weise. Und wir sind der Meinung, dass man eigentlich die Zeit, gerade die Zeit, die jetzt vergangen ist, seitdem man das erste Mal darüber nachgedacht hat, sich so viel verändert hat, dass man im Grunde genommen eigentlich diesen Schritt nochmal machen muss zurück und sagen, in welche Richtung muss man denn jetzt künftig denken? Und künftig denken muss man ganz einfach, man muss das Klima mit einbeziehen, wir wissen es alle, wir spüren es alle und vor allem, wir sind wirklich eine Stadt, die stark versiegelt ist und unter zu wenig Grün leidet und das spielt natürlich zusammen mit dem Klima und insofern ist es eigentlich wichtig, dass man die Stadtreparatur unter diesen Aspekten sieht.
0: Professor Harald Kipke ist zuständig für intelligente Mobilität an der Technischen Hochschule Nürnberg. Den Frankenschnellweg hat er schon lange im Blick.
2: Das war schon 1985, als ich mal in Erlangen einen Freund besucht habe. Da bin ich mit dem Auto dann nach Erlangen gefahren und habe mir dann natürlich Navis gab es noch nicht, damit musste man damals noch Karten lesen, mir geschaut, was ist denn der kürzeste Weg. Und dann bin ich genau über diesen Frankenschnellweg gefahren, habe mich dann ziemlich geärgert auf dem Hinweg, dass ich dort über mehrere Ampeln drüber musste. Und habe mich dann entschieden, auf dem Rückweg diesen Weg nicht mehr zu wählen. Also bin ich dann außen rum gefahren, weil mich das genervt hat. Das war der erste Punkt. Ich wusste damals noch nicht, dass ich mal jemals nach Nürnberg kommen werde. Das hat sich dann etwa um das Jahr 94, 95 ergeben, als ich dann dort gehört habe, dass die da diesen Frankenschnellweg ausbauen wollen. Dann ist mir damals schon im ersten Moment gekommen, wieso denn das? Dann machen das ja noch mehr Leute als ich, also Leute, die einfach durch Nürnberg durchfahren wollen und dann eben diesen Weg durch die Stadt wählen.
0: Zurück zu seinem heutigen Fachgebiet. Ist das, die Planung zum Frankenschnellweg, eine intelligente Form der Mobilität? Wohl eher nicht, Harald Kipke erläutert.
2: Aus unserer Definition ist Verkehr oder Mobilität dann intelligent, wenn sie mit einem Minimum an Aufwand ein Maximum an Nutzen für die Gemeinschaft erbringt.
0: Die historische Genese der zugleich von ihm als nicht intelligent reflektierten Ausbaupläne des Frankenschnellwegs stellt Harald Kipke sehr anschaulich mit einer Vielzahl historischer Planzeichnungen und Abbildungen dar. Er verknüpft die Zeugnisse ihrer Zeitepochen mit Erläuterungen der damals vorherrschenden Leitbilder. Tauchen wir ein in ein Stück Mobilitätsgeschichte.
2: Es gibt diesen berühmten Janssen-Plan aus dem Jahr 1921 und auch da sieht man so ein bisschen die Historie. Ohne das Ganze ist es auch nicht so ganz verständlich, ja, warum sich dieser Frankenschnellweg so in die Köpfe gesetzt hat. Also wenn es diesen Kanal hier nicht gegeben hätte, dann hätte man höchstwahrscheinlich niemals, wäre jemand auf die Idee gekommen, genau an der Stelle da so eine Straße zu bauen. Oder auch nur überhaupt auf die Idee zu kommen, dass man hier sowas wie eine Autobahn durch die Stadt durchbaut. An der Stelle, wo es jetzt ist. Ne? Und die ist eben, das zeige ich Ihnen nachher, nicht sehr logisch. Also aus netzmorphologischer Sicht. Die Planungen war auch sehr interessant von dem Janssen, der ja da auf dem ehemaligen Kanal, im Endeffekt auch in Fortsetzung oder wenn Sie so wollen, Fortschritt des Verkehrs, der Kanal wird ersetzt dann durch diesen automobilen Verkehr. dass er da so was Kreuzungsfreies vorhatte. Man sieht aber auch, kreuzungsfrei heißt zum einen mal bei ihm, dass es da nirgendwo irgendwelche Abfahrten gab, sondern dass der Verkehr einfach nur durchfließen sollte, wie so ein Fluss halt auch, ja, wie also auch die Schiffe drüber fahren, aber es keine Verbindungen gab, um dort irgendwie aus dem System rauszukommen. Und zum anderen fällt im Übrigen auch auf, dass das angebaut war. Ja, also es ist ganz was anderes als das, was die Stadt derzeit plant. Das hat schon, wenn man so will, für die damalige Zeit ein gewisses städtisches Feeling, wenn ich es mal so ausdrücken darf, indem man dort tatsächlich auch sowas wie Stadtplanung und nicht nur Verkehrsplanung betrieben hat. Also das kommt da schon zum Ausdruck.
0: Zu einer Umsetzung kam es zur damaligen Zeit noch nicht. Der Kanal bestand noch bis zum Jahr 1950 weiter, wenngleich die Nutzung schon deutlich zurückging. Wann diese Frage zur Aufteilung des Stadtraums dann aber kippte und der Kanal sein Ende fand, das hört ihr gleich. 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

0: Warum diskutiert die Stadt über den Frankenschnellweg heute genau an dieser Stelle? Die Grundlage, warum das so ist, das haben wir gerade gehört, die reichen fast 100 Jahre zurück. Schon im Jahr 1921 nämlich wird der seinerzeit renommierte Berliner Architekt Hermann Jansen von der Stadt Nürnberg beauftragt, eine städtebauliche Gesamtplanung auszuarbeiten. Typisch für die damalige Zeit, groß gedacht und ganzheitlich. Ein weiteres Beispiel für so einen Generalplan, der bis heute nachwirkt, wenn auch in einer anderen Weise, ist übrigens zum Beispiel der Hamburger Federplan von Kurt Schumacher. Ein zusammenhängender Plan für erhaltenswerte Grünzüge in der Stadt. Auch der in den 20er Jahren angefertigt. Als Oberbaudirektor hat Kurt Schumacher dessen Umsetzung in Hamburg verfolgt und wird dafür heute noch geschätzt. Ein Zitat, das ihm aus der damaligen Zeit zugeschrieben wird, lautet: Bauflächen entstehen, auch wenn man sich nicht um sie kümmert. Freiflächen verschwinden, wenn man sich nicht um sie kümmert. Wenn er damals nur gewusst hätte, wie das ein paar Jahrzehnte später mit den Straßen sein wird. Zurück nach Nürnberg. Hier nimmt die Entwicklung einen anderen Weg. Auf der Achse zwischen Nürnberg und Fürth, parallel zur Eisenbahnstrecke, verläuft in der damaligen Zeit der frühere Ludwig-Donau-Main-Kanal. Eröffnet 1846, stillgelegt bis 1950. Bis zu dieser Zeit wird er noch für freizeitliche Nutzungen von der Bevölkerung als Erholungsraum geschätzt. Der Planungsentwurf von Jansen aus dem Jahr 1921 markiert einen Paradigmenwechsel. In einer Zeit, in der Motorisierung und Straßenbau zunehmend für Fortschritt stehen, hält der Jansen-Plan erstmals eine Idee fest, die Trasse des früheren Kanalbetts für eine Straße zu nutzen. Als sich die Trends zur Motorisierung verschärfen, das Auto das dominierende Verkehrsmittel wird in der frühen Bundesrepublik, dann werden diese Pläne erneut aufgegriffen. Die Fortschrittseuphorie im Sinne der 1950er Jahre markiert hier den Höhepunkt und so wird 1959 angefangen, die Pläne zum Bau des Frankenschnellwegs zu verwirklichen. Dazu wieder Professor Harald Kipke.
1: Die autogerechte Stadt von Hans-Bernhard Reiche und das Buch, also auch die Philosophie, die damals vorgeherrscht hat, dass man den Verkehr also doch jetzt in einer gewissen Richtung der Stadt übergeordnet hat, also dass es eine sehr viel zentralere Rolle eingenommen hat, wenn sich schon ein Architekt damit auseinandergesetzt hat. Und in den 60er Jahren gab es also dann deswegen auch ganz logischerweise auch die Pläne auf diesen auf dieser Achse dort auch eine Hochleistungsstraße anzuordnen. Und wir haben tatsächlich einen Zustand, oder wenn Sie so wollen, wenn das dann so ausgebaut wird, dass wir etwas Autobahnähnliches etwa im 700 Meter Abstand der Nürnberger Altstadt mit einer Anschlussstelle dort vorfinden.
0: Eine ähnliche Planung durch das Herz Nürnbergs ist heute nicht mehr relevant. Die Karte aus den 60ern zeigt noch eine autobahnähnliche Schnellstraße südlich des Hauptbahnhofs Richtung Osten. Eine typische Planung dieser Zeit. Doch wie sieht's mit Umsetzungen aus?
1: Man hatte keine Hemmungen, im Endeffekt auch leistungsfähige Straßen in die Stadt reinzubauen. Warum das nicht immer vollständig durchgeführt wurde, das waren dann häufig die Bürgerinteressen, die sogar eher so aus dem konservativen Milieu kamen, die Leute, die haben gesagt, ihr macht unsere Stadt kaputt. Und deswegen ist es in sehr vielen Städten nicht vollendet geworden. Also in München typischerweise, da der Viktualienmarkt, der ist ja noch erhalten, da ist der Altstadtring nicht so. Und auch in Nürnberg ist ja der Altstadtring hauptsächlich nur da vom Rat hin. Platz da zum Bahnhof rüber und so weiter. Auf der Nordseite fehlt sozusagen das Pendant. Also da hat es dann damals auch schon Hindernisse gegeben, dass die Bürger das also nicht wollten, aber es geht halt immer darum, weil da ja schon was da war. Ja? Das ist ja immer schon, wenn was da ist, dann ist es leichter, dagegen Widerstand zu leisten.
0: Ein sehr anschauliches Beispiel zeigt auch die an vielen Stellen wunderschön sanierte, kleinteilig mittelalterliche Altstadt von Erfurt. Was der Krieg dort nicht zerstört hat, wäre beinahe der DDR-Mangelwirtschaft und folgend den Plänen zum autogerechten Stadtumbau in den 80er Jahren zum Opfer gefallen. Das heute wieder hervorragend bunt strahlende Andreasviertel in der Altstadt. Engagierten Bürgerinitiativen ist es zu verdanken, dass der Altstadtring hier eine Lücke hat und das Kleinod farbenfroher Häuschen bis heute zu bewundern ist und einen beliebten Ort zum Wohnen und Leben bietet.
1: Das Ganze ist eingebettet im Endeffekt für diese Genese der autogerechten Stadt, die man da so in unterschiedlichen Stufen so kategorisieren kann, die autogerechte Stadt. Das ist, erste war so, ich spreche jetzt speziell in Deutschland, also da war das also alles erst nach dem Krieg, aber die Vorläufer, wenn man so will, der autogerechten Stadt, die sind auch schon vor dem Krieg gedacht worden von Le Corbusier und so weiter, also überall. Und das war also in erster Linie, galt da diese Straße als ästhetisch funktionales Wunschobjekt. Wir müssen immer überlegen, da gab es noch nicht so viel Verkehr, also Autoverkehr. Da war das eher so eine Vision, die man da hatte und der man da nachgebaut hat, weil ja die Amerikaner ja auch für uns damals so das große Vorbild waren, wie man da also auch Städte jetzt ausbaut. Das war auch ein bisschen die Verachtung des Alten.
0: Für manch einen von uns schwer vorstellbar. Aber ja, so war das, so waren die Ideale dieser Zeit. Dass das System an seine Grenzen stößt, wurde dann bald offensichtlich.
1: Dann, als dann sozusagen mit diesem Ausbau dann auch das eigentlich Erwünschte, nämlich der Automobilverkehr war ja auch so ein Indikator für den Wohlstand, den man da haben wollte, in die Städte hineinkam und dann ein bisschen lästig wurde, dann musste man das Unerwünschte ein bisschen verdrängen. Ich habe das mal so überschrieben mit dem, dass die Stadt als Opfergabe gegeben wurde. Dieser Begriff, der wurde tatsächlich auch so erwähnt, unter anderem auch von dem Hillebrecht in Hannover, der also davon gesprochen hat, dass also die Bürger Opfer bringen müssen. Und Opfer bedeutet also, dass ihre Gebäude, ihre Baulinien und so weiter zurückweichen mussten, damit also das, was einfach über uns kommt und unvermeidbar ist, nämlich dieser automobile Verkehr, dass der entsprechende Verhältnisse hat. Aber auch, dass er auf leistungsfähigeren Straßen gebündelt werden kann. Das war das dann im Wesentlichen. Ja, als das dann ein bisschen an die Grenzen gestoßen ist, kam die Idee des Vergrabens. Da sind wir jetzt, also beim Frankenschnellweg, das, was man nicht mehr sehen will, wird vergraben. Sehr viele Tunnel sind in der Zeit auch gebaut worden. Und insofern ist es so die Zeit zwischen 1990 und 2010, also wo also auch Hochstraßen und sowas, Düsseldorf etc., abgerissen wurden und dann dafür Tunnel gemacht werden. Nürnberg hat erstmal gar keine Hochstraße gebaut, deswegen gleich der Tunnel. Und die große Frage, die sich jetzt natürlich für uns als Verkehrsplaner dann zum Schluss stellt, die kann ich Ihnen nicht beantworten. Wie geht's weiter? Gibt es jetzt eine autogerechte Stadt 2.0 mit Elektrofahrzeugen, die überall irgendwelche Ladesäulen oder sonst was haben? Oder gibt es tatsächlich diese von vielen beschworene Rückkehr des menschlichen Maßstabs, dass es die Städte wieder mehr nach menschlichen Maßstäben ausgebaut werden?
0: Das ist immer wieder interessant zu reflektieren, was Harald Kipke hier mit Bündelung zusammenfasst. Das Leitbild der autogerechten Stadt bedeutet eben nicht ein Fluten der Städte mit Autos in alle Ecken, an alle Enden. Im Laufe der Zeit wird vielmehr eine Funktionstrennung, eben mit Bündelung auf breiten Straßen angestrebt. In Nürnberg ganz typisch der Ring. Damit einher gehen getrennte Infrastrukturen für Fußgänger. Brücken, Fußgängertunnel und auch die ersten Fußgängerzonen entstehen in dieser Zeit. Doch auch die Schnellstraßen gelangen mit der Zeit an ihre Grenzen.
2: Wenn ihr gerade eine Straßenkarte von Nürnberg zur Hand habt, ganz egal ob analog oder digital, dann legt sie euch doch schon mal zur Hand. Gleich könnt ihr sie brauchen.

0: Ihr hört das Umweltmagazin Grünfunk mit Marco Hendrich hier bei Radio Z und jetzt auch mit Professor Harald Kipke für intelligente Verkehrsplanung an der TH Nürnberg. Was ist nun aus seiner Sicht an der Planung zum Frankenschnellweg so problematisch? Harald Kipke betrachtet dafür das Raster der Stadt, zeigt uns sozusagen die logische Gliederung des Verkehrs. Logisch, habe ich gesagt? Ja, außer an einer Stelle.
1: Wenn man das sieht, auch da, der Ring ist so ausgestaltet, dass also von allen Seiten hier die radialen Straßen reinkommen. Und da merken Sie jetzt im Übrigen schon gleich, was hier die Abweichung ist zwischen dem Ring, dieser Henkel. Ich nenne es immer den Henkel. Der passt hier überhaupt nicht rein. Ja? Also daran merkt man schon mal, also von der Morphologie eines Straßennetzes her und auch, Sie werden es in den Medien häufig hier gelesen haben, in Leserbriefen und sonst was, wird ja immer wieder München verglichen und da kommt immer wieder, ja, der mittlere Ring. Ja, das ist aber nicht vergleichbar mit dem mittleren Ring, weil da müssen wir tatsächlich auch den Ring betrachten. Und für alle Leute, die sich ein bisschen in München auskennen, es gibt tatsächlich in München oder es gab in München ähnliche Planungen, auch wie den Frankenschnellweg, wenn man so will, sogar auch an einem Wasserweg entlang und das ist die sogenannte Isar-Parallele. Also es gab Planungen in München auch entlang der Isar, das geht da am Deutschen Museum vorbei, die Isar teilweise zu überbauen und dort eine mehrstreifige Straße kreuzungsfrei durch München zu bauen. Also für alle, die immer irgendwas mit München vergleichen wollen, gab es da also auch. Es gab in München auch Pläne, Sie sehen es hier, ein Autobahnkreuz südlich der Theresienwiese zu bauen. Also das sind alles so Zeiten aus den 60er Jahren. Insofern kann man sagen, wenn man schon bei dem Thema sind, ist das noch zeitgemäß. Die größten Teile dieses Frankenschnellwegs in der Vorstellung, im Endeffekt, wie man eine Stadt erschließt, ist eigentlich aus den 60er Jahren. Ja? Also ist aus der Zeit, also noch älter, als wir das jetzt bisher schon hatten. Es kam dann etwa, ich habe das schon gesagt, also Vergraben des Unerwünschten, der Tunnel als Ultima Ratio. Man hat dann auch festgestellt, dass also dort an diesen Straßen hier die Bürger dann doch auch nicht mehr ganz so zufrieden waren. Und deswegen wurden diese Streckenabschnitte in München, also dann vor allem der Mittlere Ring, weitgehend untertunnelt.
0: In der heutigen Zeit merken wir zunehmend, dass dieses Vergraben sicher kein Allheilmittel ist. Eine Anekdote von Brigitte Sesselmann dazu.
2: Und man hat es eigentlich in München schon gut sichtbar, also wie ich da durchgefahren bin. Ich bin vorher nie in München Auto gefahren, extra deswegen habe ich mich da mal durchfahren lassen, weil ich das genießen wollte. Also das war ein ganz ruhiger Sonntag und selbst an diesem ruhigen Sonntag war die Geschwindigkeitsbegrenzung dann schon auf 40. Gerade an diesen Stellen, wo sozusagen die Ein- und Abfahrten sind.
0: Angebot schafft Nachfrage, resümiert Harald Kipke. Oder anders mit dem in der Stadtplanung bekannten Leitsatz, wer Straßen sät, wird Verkehr ernten. Dabei gibt es beim Frankenschnellweg statistisch schon eine Tendenz zur Verkehrsabnahme, die der Wissenschaftler klar verständlich erläutert. Mit Studien, Statistiken, Diagrammen, auch mit Bezug zu parallelen Straßen, um Argumenten von Verkehrsverlagerung vorwegzugreifen. Danach möchte Harald Kipke noch mit einer häufig falsch geschlossenen Analogie aufräumen.
1: Indem man glaubt, dass man durch Geschwindigkeit Leistungsfähigkeit herstellt. Das ist ein fundamentaler Fehler. Ja? Also es ist nicht so, dass Sie durch höhere Geschwindigkeiten irgendwie die Straßen leistungsfähiger bekommen. Die Straßen werden leistungsfähig, das ist richtig, wenn Sie natürlich Störungen beseitigen, das stimmt schon. Also wenn Sie irgendwelche Knotenpunkte oder sonst was da wegmachen, dass die da stehen, werden Sie leistungsfähiger. Aber dann haben Sie natürlich Rampen und das geht dann ja nicht fast immer, sondern immer auf Kosten der Flächen. Und genau das ist ja auch die Folge davon, was wir dann hier vorne auf diesen Plänen haben.
0: Harald Kipke kritisiert eine in seiner Präsentation gezeigte Visualisierung der Stadt, des Ausbaus. Dargestellt wie eine überregionale Schnellstraße, von Stadtraum keine Spur. Vielsagend über das Selbstbild der Stadt, meint er.
1: Ich habe manchmal wirklich bei den Nürnbergern immer so den Eindruck, also wenn von Nürnberg die Rede ist, dann ist in erster Linie medial die Altstadt gemeint. Und wenn da vielleicht noch irgendwas dabei ist, dann vielleicht der Gründerzeitviertel, aber St. Leonhard gehört nicht mehr dazu. Sonst würde man mit diesem Stadtteil nicht so umgehen. Ja? Also sonst würde man so einen Henkel da nicht reinbauen, ja? wenn man also diesem St. Leonhard dann höheren Stellenwert einräumen würde. Also sieht das Bild irgendwie so aus, weil das ist ja quasi Stadtrand. Deswegen baue ich da ja eine Autobahn hin, weil es Stadtrand ist.
0: Was kann die Stadt Nürnberg nun tun? Was steht denn in Ihrem Entscheidungsrahmen?
1: Der Frankenschnellweg ist eine Kreisstraße. Also das heißt, es ist eine Straße, die in der Baulast der Stadt Nürnberg ist. Das heißt, sie könnte auf jeden Fall und ganz einfach auf dieser Straße Tempo 50 anordnen, wie auf allen anderen Straßen innerhalb des Ringes auch. Wäre kein Problem. Ich habe dann mal versucht, was das an Lärmminderung ausmachen würde. Wenn ich jetzt beispielsweise hier tatsächlich eingreifen würde, ich würde Tempo 50 machen, damit wird die Strecke nicht mehr so attraktiv. Das heißt, sie wird auch nicht mehr von so vielen Leuten gewählt, ja, also als Abkürzung. Also kann man schon mal annehmen, dass es bloß nur 40.000 sind. Der Lkw-Verkehr wird wahrscheinlich noch stärker abnehmen, weil für den ist ja genau diese Abkürzung über den Frankenschnellweg sehr attraktiv, ja, weil der darf ja außenrum auch bloß 80 fahren, also da ist die Geschwindigkeitsdifferenz nicht mehr so groß. Ja, dann hat man damit schon mal 6 dB erreicht. Ab 10 dB Reduzierung ist es spürbar wie eine Halbierung des Lärms. Nürnberg hat jetzt noch nicht die Fehler gemacht, die andere Städte früher gemacht haben. Und es gibt durchaus sehr viele dieser Städte, die diese Fehler gemacht haben. Also indem sie im Endeffekt sowas wie Stadtautobahnen durch die Stadt durchgebaut haben.
0: Und die bisherigen Planungskosten? Auch darauf geht Harald Kipke ein.
1: Wenn man da so drüber spricht, ja, wir machen das ja schon so lange und wir planen da schon seit 30 Jahren und jetzt machen wir das doch endlich mal. Da gibt es die sogenannte Sunk-Cost-Fallacy. Also das heißt, auch alles, was man da investiert hat und so weiter, muss man ja jetzt irgendwie reinholen und deswegen muss das jetzt endlich gebaut werden. Das ist häufig dann die Ursache für fundamentale Fehler, auch in Unternehmensentscheidungen. Und in dem Sinne kann man auch sagen, ja, das kann auch ein fundamentaler Fehler sein, wenn man eben genau an dieser Planung, die eben schon so alt ist, immer noch weiter festhält.
0: In Ihren Planungsdokumenten stellt sich die Stadt fortschrittlich auf.
2: Die Stadt Nürnberg hat sich selbst eigentlich auferlegt, ihren Flächenverbrauch bis 2030 auf netto Null zu bringen, hat sich auferlegt, dass sie Klimaneutralität bis 2040 einhält, hat Beschlüsse gefasst zur Mobilitätswende, hat Beschlüsse gefasst zu grün und lebenswert, die Versiegelung einzudämmen. Und heute müsste das im Stadtrat eigentlich das Handlungskonzept für den Klimaschutz beschlossen worden sein. Ich weiß es nicht, ob sie es beschlossen haben, aber es stehen einige kluge Sachen drin, wie zum Beispiel, dass Großprojekte in Zukunft nach ihren Klimaschutzzielen geprüft werden müssen.
0: Ein konkretes, wenn nicht das Beispiel hierfür, sieht Brigitte Sesselmann in der Frankenschnellwegplanung.
2: Und Fakt ist, dass insgesamt 80.000 Quadratmeter, also 8 Hektar, Rodungen mit dichtestem Bewuchs vorgesehen sind. So viele Rodungen, Flächen, wie hinterher nie mehr bewachsen werden können. Also das heißt, auch da ist eine riesige Diskrepanz. Und zusätzliche Versiegelung haben wir insgesamt 7 Hektar, also 70.000 Quadratmeter zusätzliche Versiegelung. Und was auch ein ganz großer Fakt ist, dass wir durch die tiefe Lage von einigen Brücken vor allem auch in die Straßenflächen ins Grundwasser reindrücken müssen. Also es ist eine wahnsinnige Beeinflussung auch des Grundwassers, eine gewisse Verdrängung. Wenn man jetzt hinschaut, wir haben jetzt ein grünes Band, wir haben nämlich sogar hier ein grünes Band von Biotopflächen. Das heißt, diese ganzen Flächen in dem alten Kanal, die da drin liegen, sind alles eingetragene Biotope. Und es ist also ein immenser Verlust an Grün und an Bäumen, die wir da in Kauf nehmen müssen.
0: Und das in einer Stadt wie Nürnberg, die in einem Ranking, das die Deutsche Umwelthilfe ausgearbeitet hat, von 190 deutschen Mittel- und Großstädten auf dem vorletzten, auf dem 189. von 190 Plätzen gelandet ist, was hohen Versiegelungsgrad angeht, mit 57,2% für Siedlungs- und Verkehrsflächen. Nur die, ja, vielleicht auch ein bisschen dafür verrufene Industriestadt Ludwigshafen am Rhein, die toppt das noch mit 57,8% Versiegelung. Ob Nürnberg diesen Spitzenplatz von unten so gern inne hätte, ich denke doch mal nicht. 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

0: Antejem Rosie, geboren in Kamerun, aufgewachsen in den Niederlanden. Mit dem Song Better um 18.41 Uhr. Schön, dass ihr dabei seid. Ja, das ist doch eine schöne Zeit jetzt so, wenn die Sonne so langsam in Richtung Horizont sinkt, nochmal ein bisschen rauszugehen auf einen kleinen Spaziergang. Jeden Sonntag finden im Mai und Juni Rundgänge statt an der zukünftigen Baustelle. Gerade habt ihr schon gehört, Professor Harald Kipke für intelligente Verkehrsplanung und Brigitte Sesselmann, Stadtplanerin und Architektin, unterstützen mit ihren Argumenten das Ja für den Bürgerentscheid am 28. Juni. Zum Unterstützerkreis gehört auch Holger Meinhardt, ebenfalls aktiv bei Baulust. Holger Meinhardt wägt ab zu den momentan absehbaren Baukosten der städtischen Planungen.
1: Die letzte Berechnung war 2024, veranschlagt sind 1,05 Milliarden Euro für das Projekt. Ich gehe davon aus, würde man heute nochmal nachrechnen, wäre das schon gestiegen, ist es ja momentan so. Und man kann davon ausgehen, bis 2045, wenn dieses Projekt beendet ist oder nach aktuellen Rechnungen auch beendet sein soll, werden natürlich Baukostensteigerungen auch zu erwarten sein. Wir wollen aber erstmal immer von dem sprechen, was die Stadt offiziell bestätigt, und das ist eben diese Milliarde etwas darüber. Nur zur Orientierung, diese Milliarde ist deswegen notwendig, weil der Tunnel gebaut werden soll. Also 75% des Geldes würden in den Tunnel versenkt. Der Rest sind dann Bauwerke an der Oberfläche. Aber es ist schon der Löwenanteil dieser Tunnel. Vielleicht, um da kurz zu bleiben beim Tunnel und dem Durchgangsverkehr. Laut SÖR-Schätzung, also den offiziellen Zahlen, wird er auf 20% zunehmen durch den Bau des Tunnels. Also auch da ist man so realistisch zu sehen, dass wenn man dieses Angebot schafft, du kannst kreuzungsfrei quer durch Nürnberg durchrauschen, dass das Angebot auch angenommen wird von allen, die zwischen Frankfurt und München unterwegs sind, insbesondere auch Lkw-Verkehr, wo ja jeder Autobahnkilometer Maut kostet. Hier ist es offiziell keine Autobahn, auch wenn es so aussieht, und mautfrei. Das heißt, schon allein finanziell ist es attraktiv, mit dem Lkw hier durch die Stadt zu fahren. Aber auch eine Zeitersparnis wäre damit verbunden oder ist heute teilweise auch schon damit verbunden. Das wird nur teilweise eben wieder geschmälert durch die Kreuzungen und durch die Ampelphasen. Wenn das Ganze entfällt, dann ist damit zu rechnen, dass hier mehr Durchgangsverkehr entsteht.
0: An der Kreuzung mit der Schwabacher Straße, wo auch zukünftig Autoverkehr oberirdisch vom Frankenschnellweg in Richtung Innenstadt geführt wird, erläutert Holger Meinhardt, dass Tunnel nicht gleich Verkehrsberuhigung bedeutet. Das sorgt auch für Verwunderung bei manchen Zuhörern.
1: An der Oberfläche verändert sich eigentlich nicht viel. Das Wäldchen hinter uns verschwindet. Das muss allein schon für den Tunnelbau weichen. Es könnte gar nicht stehen bleiben. Aber die Fahrspuren an der Oberfläche bleiben trotzdem. Und das ist das zweite große Missverständnis, neben dem, dass die Kreuzungen entfallen würden, dass hier an der Oberfläche dann quasi das Fußgänger- und Radfahrerparadies entstehen würde. Nein, es ist genauso noch die gleiche Anzahl an Fahrspuren an der Oberfläche notwendig. Es wird auch genauso hier noch Stau geben, in Anführungszeichen, also einfach Wartezeiten an den Ampeln, die notwendig ist, um den Pkw-Verkehr dosiert Richtung Altstadt zu leiten. Es ist ja eine unrealistische Vorstellung, dass alle einfach durchrauschen bis zum inneren Ring.
0: Eine ähnliche Überraschung für so manchen offenbart sich auch wenige hundert Meter weiter westlich an der Rothenburger Straße.
1: Die Rothenburger Straße wird also untertunnelt, aber an der Oberfläche bleibt die Kreuzung natürlich schon bestehen. Das ist ein häufiges Missverständnis, weil die Stadt das Wort kreuzungsfrei so groß schreibt, dass hier in dem Bereich keine Kreuzungen mehr wären. Also jeder, der sein Ziel in Nürnberg hat, also in der Altstadt, in St. Leonhard, Schweinau, in der Südstadt oder von dort kommt, muss natürlich weiterhin Kreuzungen passieren, weil sonst käme er gar nicht in den Tunnel oder weiter Richtung Fürth.
0: Wie nah am Frankenschnellweg heute Verkehr und Natur zusammenliegen, zeigt sich mit einem Gang ins frühere Kanalbett zwischen den Fahrspuren. Heute zu einem kleinen Wäldchen ausgewachsen. Hier zeigt Holger Meinhardt einen Plan aus den 50er Jahren, einen dieser euphorischen Straßenbaupläne dieser Zeit, und sensibilisiert dafür, was für eine Verkehrsschneise Nürnberg da eigentlich noch erspart geblieben ist.
1: Und was man hier sieht, ist, dass noch eine andere Straße geplant war, nämlich die sogenannte Südstraße. Die wäre von hier weitergegangen, über den heutigen Zeltespark, südlich des Bahnhofs. Der Bahnhof wäre überbaut worden mit Parkplätzen, also eine Parkgarage über den Gleisen. Und es wäre dann weitergegangen bis Mögeldorf und so weiter, bis dann halt hier der Anschluss an die A3 wieder möglich war. Das wurde dann irgendwann bleiben gelassen, wie wir alle wissen. Und deswegen haben wir da den Nelson-Mandela-Platz, den Zeltespark und so weiter und keine Stadtautobahn durch die Südstadt. Wäre das gebaut worden, hätten wir heute wahrscheinlich genauso das Argument, was wir hier zum existierenden Frankenschnellweg hören, dass die Straße ja offensichtlich notwendig ist, weil sie eben so stark befahren wird. Das ist ein Phänomen, was die Verkehrsplanung insgesamt kennt, was auch gut erforscht ist, dass wenn Straßen gebaut werden, dass sie dann auch genutzt werden. Das Angebot schafft sich sozusagen seine eigene Nachfrage. Im Nachhinein ist jede Straße notwendig. Es gibt aber auf der anderen Seite auch genug Beispiele, also weltweit, wo Straßen zurückgebaut werden, die vorher stark befahren waren und natürlich vorher alle den Kollaps vermuten, der sich dann aber nicht einstellt, weil der Verkehr sich nur zum Teil verlagert, zu großen Teilen aber auch verschwindet, wohin auch immer. Das finde ich jetzt in Bezug auf diese Planungen von früher ganz interessant. Also hätte man es durchgebaut, hätten wir wahrscheinlich jetzt den gleichen Kampf dort, wie wir ihn hier führen müssen. Wäre der Frankenschnellweg irgendwann mal zurückgebaut, entweder auf eine normale urbane Stadtstraße, die angebaut ist mit Wohnungen, Cafés, Läden und so weiter, oder sogar zu einem Kanal, dann würde man wahrscheinlich auch beobachten können, dass der Verkehr zum Teil sich verlagert auf den Ring, auf die umliegenden Autobahnen, zum Teil vielleicht verschwindet und irgendwann würde vielleicht niemand mehr auf die Idee kommen, dass hier eine Schnellstraße notwendig erachtet hätte sein können. Ähnliches Beispiel noch ganz kurz, die Nürnberger Altstadt ist ja eine große Fußgängerzone und als die eingerichtet worden ist in den 70er Jahren, haben natürlich auch alle erwartet, dass dann der innere Ring aus allen Nähten platzt und dass das auf keinen Fall funktionieren kann. Das war auch erst ein Verkehrsversuch und es hat sich auch dort gezeigt, der Verkehr hat sich nicht komplett verlagert, sondern ganz viel ist auch entfallen. Der Bau der U-Bahn und so weiter trägt da natürlich auch seins bei, aber das wäre hier jetzt wieder Blick in Richtung Zukunft, wäre hier natürlich auch möglich, dass man nicht nur eine Straße zurückbaut, sondern auch neue Angebote für die Mobilität schafft. Ich habe schon die Straßenbahn angesprochen. Wenn man den ÖPNV ausbaut, macht man insbesondere Pendlern ein Angebot umzusteigen. Dann gehen wir jetzt aber auf den Ort ein, an dem wir uns befinden. Er ist sehr schön grün, es ist ein kleines Wäldchen gewachsen hier im ehemaligen Kanalbett. Und hier sehen wir eine Werbeillustration von Söhr, also von der Stadt, für den Ausbau des Frankenschnellwegs. Und hier ist es eine andere Stelle, es ist viel weiter da drüben, nämlich der sogenannte grüne Deckel und der Eingang dahin. Aber worauf ich eingehen will, ist der Claim für mehr Grün. Also ist tatsächlich so eines der Hauptargumente, mit dem die Stadt wirbt. Und wenn man sich jetzt vor Augen führt, dass dieses Wäldchen, was hier 8 Hektar umfasst, dass das alles gerodet wird, ist es schon ein bisschen lustig, dass man mit mehr Grün wirbt. Auch jenseits dieses Wäldchens hier im ehemaligen Kanalbett gibt es sehr viel Straßenbegleitgrün am Frankenschnellweg, also inzwischen großgewachsene Bäume, die auch eine gewisse Funktion haben im Mikroklima der Stadt. Also Bäume filtern ja die Luft, also sie halten den Staub auf, der rieselt dann runter, dadurch ist die Luft sauberer. Sie kühlen, sie halten auch den Regen ab und sorgen für eine langsamere Versickerung, also sind wichtig bei Starkregen. All diese positiven Wirkungen, die Bäume haben können, haben sie natürlich erst ab einer gewissen Größe. So eine Neupflanzung braucht erstmal 30 Jahre, bis die überhaupt einen Impact hat auf diese Aspekte. Deswegen ist es generell wichtig, Bäume, wo sie stehen, zu erhalten und vor allem die alten Bäume. Hier werden aber also Hunderte, wir haben irgendwann aufgehört zu zählen, am Anfang hatten wir den Anspruch, jeden Straßenbaum zu zählen, also um die 1000 große Einzelbäume werden gerodet werden. Vielleicht, weil wir es schon da haben, gehen wir auch gleich darauf ein, dass hier noch drunter steht 23 Tonnen CO2, kann der grüne Deckel pro Jahr abbauen. Also die Stadt, die städtischen Pläne sehen ja nicht nur vor, dass gerodet wird, sondern es wird auch neu begrünt. Das ist eben ganz, wird ganz groß geschrieben. Um das kurz einzuordnen, der gesamte Tunnel hier im Abschnitt Mitte umfasst 1,8 Kilometer und davon sind 700 Meter überdeckt mit diesem grünen Deckel. Da soll dann eben ja, Wiese entstehen oder ein Rasen, eine Rasenfläche. Ob da solche Bäume wachsen können, ziehen wir stark in Zweifel, weil wir sehen alle, dass hier die Betondecke unheimlich knapp unter der Oberfläche ist. Also eigentlich ist diese Darstellung schon total verlogen. Aber gut, gehen wir mal davon aus, es kommen eben diese 700 Meter lange neue Park, dann soll er laut Stadt 23 Tonnen CO2 pro Jahr absorbieren. Und das ist natürlich witzig, damit zu werben, wenn man sich vor Augen führt, was eigentlich der Bau des Ganzen an Emissionen bedeutet. Da haben wir errechnet oder auch nachgelesen und dann nur addiert, 78.000 Tonnen CO2 werden beim Bau des Frankenschnellwegs emittiert. Das geht vor allem auf den hohen Anteil von Beton als Baustoff zurück. Also wir sind hier im Grundwasser, es muss alles in Betonwannen ausgeführt werden, ziemlich dick. Und wenn man das dann gegenüberstellt und ausrechnet, kommt man auf 3.300 Jahre. Also da, glaube ich, ist der Vorwurf Greenwashing nicht übertrieben.
0: Zum Abschluss dieses Rundgangs fragen wir uns nun nochmal, wie diese Planungen eigentlich noch in die heutige Zeit passen. 12 Jahre Bauzeit werden angesetzt, eine weitere Planungsphase vorab. Passt dieses Projekt noch in die Welt der dann 2040er, 2050er Jahre und folgend?
1: Das ist schon interessant, wenn man sich klar macht, wie rapide sich eigentlich die Welt verändert hat in den letzten zwei Jahrzehnten. Was an Themen neu gekommen ist, was für Prinzipien vielleicht auch der Stadtentwicklung und der Stadtplanung aufgekommen sind. Also ich erinnere an die Verkehrswende 2021 in Nürnberg beschlossen, mit dem Mobilitätsbeschluss, das Ziel, den Autoverkehr zu reduzieren schrittweise. Natürlich auch die Klimaanpassung. All solche Themen waren ja vor 20 Jahren noch nicht so auf der Agenda, als man die Planung angefangen hat. Und was ist erst 2045, wenn das Ganze dann überhaupt mal nutzbar wäre? Dann haben wir dieses Straßenmonstrum hier quer durch die Stadt und wollen aber eigentlich gar nicht mehr Auto fahren.
0: Und gesellschaftliche und technische Veränderungen, die zeigen sich ja auch schon wirklich ganz konkret nachvollziehbar. Die Digitalisierung krempelt die Vernetzung des Verkehrs um, lässt Potenziale von Verkehrsreduktion durch intelligentes Kombinieren zum Beispiel sich erst so richtig entfalten, autonom fahrende Autos zum Beispiel, die sich in manchen Ländern jetzt schon verbreiten, die verstärken diesen Trend noch. Dass das Kraftfahrzeug im Privatbesitz in den kommenden Jahrzehnten ein Auslaufmodell sein könnte. Zum Nachdenken möchte Holger Meinhardt vom Baulust am Ende noch anregen mit einem Zitat von Oberbürgermeister Markus König. Der überraschte auch erst vor kurzem unter anderem beim NN-Podium vor der Bürgermeisterwahl mit einer zumindest nicht so ganz eindeutigen Haltung zum Frankenschnellwegausbau. Holger Meinhardt ordnet ein, wie die Zusammenhänge sein könnten.
1: Von unserem Oberbürgermeister Markus König, der hat im April 24 Folgendes gesagt. Daher empfehle ich, nun innezuhalten und die Situation noch einmal genau zu bewerten. Gibt es Ansätze, wie wir im Sinne der Anwohnerinnen und Anwohner sowie der Verkehrsteilnehmer schneller, günstiger und zeitgemäßer zu einer verträglichen und umweltfreundlichen Lösung kommen können? Das hat er gesagt, nachdem die Klage höchstrichterlich abgewiesen worden ist, die vorher mehrere Jahre lief. Das heißt, das war wieder Frankenschnellweg auf der Tagesordnung. Man musste sich überlegen, was macht man jetzt? Und seine recht vernünftige erste Eingebung war, man sollte das Ganze nochmal überdenken. Und dieses Tunnelmonstrum kam ihm da offenbar auch noch, auch schon ein bisschen aus der Zeit gefallen vor. Leider kam ein, zwei Wochen später Söder um die Ecke und hat gesagt, den Tunnel bauen wir. Das Geld kommt vom Freistaat. Und dann hat halt Markus eine neue Anweisung gegeben. Seitdem ist es wieder auf der Tagesordnung. Aber genau dafür, darum geht es jetzt eigentlich beim Bürgerentscheid, dass man also die Situation neu bewertet, auch auf Basis der aktuellen Verkehrszahlen und der aktuellen Prognosen nochmal Planungen anstößt, die keinen Tunnel enthalten, also weil die Notwendigkeit davon wird sich da sicher nicht mehr erschließen, die irgendwas Stadtverträglicheres anpeilt, die vielleicht sogar nachhaltig genannt werden kann und insgesamt viel größeren Mehrwert für die Nürnbergerinnen und Nürnberger bringt, vor allem wenn man sich überlegt, was für 1 Milliarde Euro alles gebaut werden könnte.
0: Jeden Sonntag um 17 Uhr finden die Rundgänge am Frankenschnellweg weiterhin statt, wenn ihr euch dort mal ein eigenes Bild machen wollt. Und damit war es das auch schon für die heutige Ausgabe von Natürlich Nürnberg. Die nächste gibt es am 23. Juni. Wir hören uns sonst auch immer aktuell zur Wetterkolumne am Montag und Freitag auf unserer Website. Ich freue mich, wenn ihr mal reinhört.
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0: Oh.
1: Schönen guten Abend, hier ist eurer DJ Ton und Alex G.
0: Wow. Wow. Ich bin wieder begeistert. Dein Sprachcomputer haut mich jedes Mal um, lieber DJ Ton. Herzlich willkommen zu unserer neuen Ausgabe für den Juni. Zeitlos Spezial. Wie ist die Lage, DJ Ton?
2: Die Lage ist tatsächlich gut.
0: Absolut.
2: Tatsächlich. Es läuft.
0: Ja. Wir sind gut hergekommen.
2: Ja.
0: Mal ohne Stress.
2: Ja.
0: Hatten sogar 5 Minuten Puffer, was bei uns ja extrem selten ist, hat aber damit zu tun, dass ich dich bei deiner Mama abgeholt habe, die ja in der Südstadt wohnt mit deinem Papa und eben nicht in der Kilianstraße, wo wir durch die ganze Stadt fahren mussten. Und ich muss dazu sagen, ich habe heute wieder Aquafitness gegeben und da bin ich immer ein bisschen nervös, dass es auch mit der Zeit alles so hinhaut. Ja, lieber DJ Ton, arschgeiles Wetter hier im Nürnberger Süden.
2: Ja.
0: Bei Radio Z. Uns scheint die Sonne auf dem Arsch. Absolut toll. Also zumindest im Rücken.
2: Ja.
0: Und ich würde sagen, unser Teil 2, Mann und Frau singen Deutsch. Liebe Zuhörenden, lasst euch überraschen, was wir für Schmankerl wieder mal für euch vorbereitet haben. Es wird heute nur Deutsch gesungen, die Stunde. Und dann werden wir uns mal immer wieder mal austauschen. Und ich muss ja sagen, ich war jetzt tatsächlich 3 Wochen mit meiner lieben Frau und unserem Hund Bobby in Irland. Und die ersten 2 Wochen, Anfang Mai, waren sowas von bitterkalt, arschkalt. Und ich musste tatsächlich mit meinen Wollsocken im Wohnmobil schlafen, weil es mir so kalt und so gefroren hat. Und deswegen, allein schon deswegen, spiele ich jetzt oder wir unseren Auftakt.

0: Ja, mit der Spider-Murphy-Gang wird es 19.05 Uhr im Nürnberger Süden. Es ist wieder Sommer in der Stadt. DJ Ton, ich muss jetzt schon mal fragen, nachdem ich ja, wie gesagt, out of order war. Ich war ja nicht einmal in Deutschland unterwegs, sondern in dem schönen Irland, was übrigens wirklich eine geile Insel ist und ein tolles Land. Sehr nette Leute, also wir haben wirklich viel gesehen. Sind fast 5000 Kilometer mit unserem Wohnmobil gefahren, also war wirklich ein tolles Erlebnis. Und ich habe mir sagen lassen, letzte Woche war arschgeiles Wetter.
1: Ja, tatsächlich.
0: Warst du im Freibad?
1: Nee.
0: Du bist doch so ein super Schwimmer.
1: Ja.
0: Mensch, DJ Ton, oder hattest du gearbeitet?
1: Ja, ich hab gearbeitet.
0: Sehr brav. Also, so kann es gehen, gell? Ja, also wie gesagt, Spider-Murphy-Gang ist wieder Sommer in der Stadt. Finde ich einen äußerst coolen Titel, weil, und jetzt muss ich wieder angeben, und unsere Stammhörerinnen und Stammhörer werden es wahrscheinlich jetzt wieder als alte Leier abtun, aber vielleicht, die Cheton, haben ja neue Zuhörenden. Es kann ja mal sein, dass sich jemand durch Zufall mal zu uns verirrt. Und genau, wir sind das Team Radio Zeitlos. Heute Abend zeitlos spezial mit DJ Ton und DJ Alex G. Die einzige Inklusionssendung Süddeutschlands, die live, ich betone, die live regelmäßig sendet. Also wir haben das echt recherchiert und können da uns gern aus dem Fenster lehnen und ein bisschen angeben.
1: Ja.
0: Und ich finde, das ist schon cool. Ja. Und deswegen schätzt uns auch Radio Z sehr, weil wir das einfach auch durchziehen.
1: Ja.
0: Außer in 4 Wochen, weil da bin ich auf Kur. Das ist eine andere Geschichte.
1: Aber
0: da wird dann der DJ Ton mit dir ran. Der DJ König. Wenn alles klappt. Aber es ist eine andere Geschichte. Ja, also wie gesagt, ganz kurz noch, bevor wir dann mit großen Schritten in die Mucke einsteigen. Ich war lange Zeit in München, habe 5 Jahre in München gelebt. Und es ist tatsächlich so, wie es der Günther oder Siki, ich weiß es gar nicht, wie er heißt, besingt. Nackt durch den Englischen Garten. Es gibt tatsächlich in München, und es ist die einzige Ausnahme auf der ganzen Welt, dass es in einem öffentlichen Park einen FKK-Bereich gibt. Und es ist tatsächlich nur im Englischen Garten in München. Und ich war selber in diesem FKK-Bereich und es war einfach cool. Okay, ist eine andere Geschichte. Wir gehen mit großen Schritten weiter. Und beim letzten Mal, vor 4 Wochen, habe ich sie schon groß angekündigt. Und zwar

Julia-Effekt aus Wien, die ich mit unseren Kindern in München live gesehen habe. Eine absolut arschgeile Independent-Band. Und ich möchte nochmal das allein spielen, weil mir das sowas von gut gefällt. Wie gesagt, Julia-Effekt aus Wien, eine coole Independent-Band. Lasst euch überraschen mit allein. Viel Spaß!

Ja, Julia-Effekt mit allein. Also ich muss echt sagen, wir haben gerade drüber uns unterhalten. DJ Ton und DJ Alex G. Coole Nummer. Die Typen sind so alt wie der DJ Ton, 25. Und haben quasi vor 2 Jahren Julia-Effekt in Wien gegründet. Und kann ich wirklich wärmst empfehlen, wenn sie mal wieder nach Nürnberg kommen. Die Kinder von uns haben sie als Vorgruppe im Z-Bau erlebt und waren dann so begeistert, dass sie dann uns Karten, also uns, meiner lieben Frau Angela und mir Karten geschenkt haben für München. Und muss man wirklich sagen, ganz coole Jungs, die haben wir auch persönlich dann kennengelernt. Ich habe natürlich dann die Platte gekauft, mit Original signieren lassen und ja, wirklich ganz tolle, sympathische Typen. Und die nächste Gruppe sind genauso sympathische Typen, sind etwas älter. Ich sage jetzt einfach mal, die könnten wahrscheinlich die Eltern, Großeltern von denen sein. Lasst euch bespaßen mit den Toten Hosen und ein ganz besonderes Lied, was genau in diese wirklich absolut durchgeknallte Welt um 19:12 Uhr passt. Viel Spaß mit den Toten Hosen.

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1: auch mir passiert mal was, DJ Ton. Der Super DJ Galitz, G. hat mal Scheiß gebaut. Jetzt bin ich echt. Jetzt sind wir wieder zusammen, oder?

Ja, all die ganzen Gründe mit den Toten Hosen, nachdem der super Alex G. DJ seit Jahren mal wieder ein Fauxpas sich geleistet hat, muss man ja wirklich sagen. Ich habe das falsche Lied eingestellt. Ich muss sagen, lieber DJ Ton, ich habe das von dir abgeschaut. Nein, Spaß beiseite. Wir sind ja Verschnitt-DJs, muss man ja wirklich sagen. Wir machen das Ganze ehrenamtlich. Wir zahlen sogar noch Geld bei Radio Z, sind Mitglieder. Und wir haben einfach den Riesenspaß, Musik aufzulegen. Ich habe noch einen um 19.16 Uhr. Danach darf der DJ Ton ran. Und dann bin ich wieder dran. Und dann schauen wir einfach mal. 20 Uhr geht es dann mit Gala Rosa weiter. Und dann haben wir es auch schon wieder. Können wir unser Köfferle backen und einen Fisch machen. Okay? Dann würde ich sagen, fangen wir weiter. Fahren wir, machen Musik weiter mit Borderline Betty. Viel Spaß.

Ja, wir haben gerade den DJ-Platz getauscht und ja, ich habe jetzt mal dabei und zwar Sido mit meinem Block. Genau, also was Provokante. Viel Spaß.

0: Der DJ Ton hat versucht, mal aus dem Computer was zu machen. Aber er kommt nichts, gell? Nee, kommt nichts. Nee. Bringt nichts, oder?
1: Warte, aber gut.
0: Dann machen wir mal die Ärzte, oder?
1: Ja.
0: DJ Ton.
1: Ja.
0: Und wir kämpfen damit. Ja, dann würde ich sagen, dann machen wir doch jetzt mal die Ärzte, oder?
1: Ja.
0: Ärzte gehen immer.
1: Ja.

Danke sehr. Und jetzt. Eine kleine Sensation bahnt sich an.

0: So schön neu in Berlin. Vielen Dank, Peter Putz aus Berlin für Berlin.
1: DJ Ton, wir hatten jetzt auch wieder ein Verpro. Du hast nur eine Minute 20 eingestellt. War dir das klar? Du wolltest es genau andersrum machen, oder? Also da müssen wir noch dran arbeiten, DJ Ton. Wie viele Jahre sind wir jetzt schon zusammen?
2: 4 Jahre.
1: Und ich weiß gar nicht, ich könnte mich gar nicht mehr erinnern, ob wir eine Sendung ohne Verpro hatten. Aber heute sind wir 1:1. Also ich habe ja vorhin auch einen Verpor gehabt.
2: Ja,
1: und du hattest jetzt den Verpor. Das war jetzt eigentlich nichts Halbes, nichts Ganzes, oder?
2: Ich hatte eigentlich 2 Verpor.
1: Ach, du hattest schon 2 jetzt?
2: Ja.
1: Ach, stimmt, das mit dem Computer.
2: Ja, genau.
1: Also steht 2:1.
2: Ja, ja.
1: Kriegen wir hin. Ich würde sagen, vielleicht kommt Peter Fox nochmal, wenn man richtig einstellt. Aber jetzt kommt wirklich ein ganz, ganz, ganz, ganz cooles Lied extra, wirklich. Lieber Steffen, jetzt bist du dran. Steffen aus dem chlorreichen Osten. Ein eingefleischter, muss man ja wirklich sagen, ein eingefleischter Kraftwerk-Fan. Und ich muss ja auch sagen, dass mir Kraftwerk äußerst gut gefällt und ich tatsächlich als 10-jähriger 78 die Gruppe Kraftwerk bei den Iliad Richter Disco Disco gesehen habe mit ihrem damaligen Hit Wir sind die Roboter. Und seitdem kenne ich sie und das Model und so weiter. Und ich war in der glücklichen Lage mit dem Dr. DJ König und mit der Sabine K. beim Konzert im November bei Kraftwerk in der Meistersingerhalle dabei gewesen zu sein. War wirklich eine geile Show. Die Säcke sind ja auch schon Ende 60. Und in Tribut zu diesem tollen, wirklich, zu diesem tollen Konzert und natürlich für dich, lieber Steffen, aus dem glorreichen Osten und natürlich für alle Zuhörenden, die Kraftwerk auch cool finden, nur für euch und für uns Kraftwerk mit Man Machine. Viel Spaß. Ich finde den Anfang schon so geil. Wir hören uns später.

0: Die Chiton.
1: Ja.
0: Das war deutsch-amerikanische Freundschaft. Etwas monoton, aber trotzdem irgendwie cool.
1: Ja.
0: Und ich finde, es hat relativ gut zu Kraftwerk gepasst, irgendwie, ja. Irgendwo.
1: Also, ich finde auch irgendwie, das war relativ cool, ja. Aber so ein Ausklang war es perfekt.
0: Schon, oder?
1: Ja.
0: Wir haben ja schon wieder 19.40 Uhr, das ist ja Wahnsinn.
2: Ja.
0: Und ich habe jetzt noch drei Schmankerl. Magst du da nochmal ran?
1: Ja.
0: Würde ich schon sagen, oder?
1: Ja.
0: Und dann habe ich noch einen Rauschmeißer und dann geht es um 20 Uhr mit Gala Rosa weiter. Und ich würde jetzt sagen, wie gesagt, zwei habe ich noch. Zwei kurze. Und dann darf der DJ Tom wieder ran. Der nächste Song ist tatsächlich von einem damaligen jungen Künstler. Ich glaube, der war 16.
1: Was?
0: Und hatte das, ist berühmt geworden durch Fred vom Jupiter. Der hat damals dieses Lied als, der hatte Musikleistungskurs und hatte 80, 81 dieses Lied abgegeben sozusagen als eine Arbeit und die muss, glaube ich, auch sehr gut gewesen sein und er hat es dann tatsächlich zum Produzenten geschickt und es wurde vertont und Andreas Dorau hat auch noch weitere Lieder gemacht. Eins davon möchte ich euch vorspielen und danach geht es mit den Unit Balls Pogo in Togo weiter und dann darf der DJ Ton ran. Viel Spaß mit Andreas Dorau und die Marinas.

0: Ja, wir haben gerade wieder alles getauscht und wir oder ich habe ein Lied von Bastes dabei. Genau, wir waren jetzt wie oft auf Konzert dreimal, genau, und das machen wir immer zusammen mit dem Konzertbüro Franken. Genau, die Anteil oder ein wichtiger Teil vom Zeitlos-Projektchen und genau.
1: Läuft.
0: Deswegen gibt es auch jetzt einmal Liebe, Liebe von den Bastel. Viel Spaß davon.

0: gut in passt.
1: Ja, ich probiere jetzt nochmal Peter Fox und genau das gleiche Lied. Zweiter Versuch, wie du drin hast, ist irgendwie in der Ecke.
2: Lasst mich euch nochmal hören! Berlin, seid ihr am Leben? Mal nur die Tribüne da hinten! 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

0: der Fox, den ich auch vor 2 Jahren live sehen durfte. Wirklich ein cooler Typ, auch mit Seed, wirklich eine tolle Mucke. Wir haben 19.56 Uhr. Ein Rauschmeißer haben wir noch. DJ Ton, du wolltest noch was sagen. Ansonsten bin ich in 4 Wochen auf Reha. Wünsche euch jetzt schon einen tollen Juni, einen tollen Sommer. Und genau. Ansonsten hören wir uns wieder Anfang August vielleicht oder nicht, je nachdem. Einen schönen Sommer an die allen Zuhörenden. Nach unserem Rauschmeißer geht's dann weiter mit Gala Rosa. Und jetzt darf der DJ Ton ran.
1: Genau, ich sag auch noch mal Tschüss. Ich bin gerade am Machen. Genau. Ja, so.
0: Hammer's? Na dann, viel Spaß.
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5: Hallo und herzlich willkommen bei eurer Gala Rosa auf der 95,8 MHz Radio Z. Wir sind heute frisch im April angekommen und wir, Franzi,
6: Jule
2: und Birdie,
5: wissen exakt, was wir tun. Wir behandeln heute das Thema I've been looking for freedom und die wildesten Phänomene der 80er Jahre. Es ist wirklich kein Wunder, dass die Sendung knallbunt werden könnte. Die 80er Jahre haben sich in unser kitschiges, kollektives Gedächtnis so wundervoll eingebrannt, dass wir fast ausflippen, immer wenn wir an dieses Jahrzehnt denken. Da gab es E.T., Chernobyl, Zurück in die Zukunft, bis auf Teil 3, der kam erst 1990 raus, Madonna, Boy George, Gameboy, Macintosh, Bohle, Kalter Krieg, explodierte Haarmähnen, Schnauzbärte, Neonfarben, Karottenhosen, Schulterpolster, Lackröcke, Depeche Mode, Joy Division, Young Marble Giants, aber und Wetten, das mit und ohne Tommy Gottschalk. Und das war erst der Anfang. Aber vielleicht haben wir uns ja auch für ganz andere Dinge entschieden, über die wir heute miteinander reden wollen. Und vielleicht ist diese Sendung auch erst der Anfang einer immer wiederkehrenden Reihe, die wir nicht loslassen können. Mal gucken. Ich mag auf jeden Fall weder die Originalversion von I've Been Looking for Freedom von Franz Seeberger oder besser bekannt unter dem Namen Mark Seeberg, noch die Version von Tony Marshall auf der Straße nach Süden, noch die unglaublich schräge Coverversion von Kiki Danielson aus dem Jahre 2006 anhören. Vielleicht doch David Hasselhoffs missinterpretierte, aber dennoch glorifizierte Friedenshymne, ein Erfahrungsbericht eines reich aufgewachsenen jungen Mannes, der sein Elternhaus verlassen hat, weil er trotz Besitz keine Freiheit hatte. Ach, 80er Jahre. Was zum Teufel? Die Sendung beginnt wie immer brillant.

0: Wisst ihr, was mir sofort eingefallen ist bei unserer Sendung I've been looking for freedom und die wildesten Phänomene der 80er? Madonna, wie Berdi schon gesagt hat, und zwar vor allem wegen dem Video zu Like a Prayer. Anfang 1989 tritt Madonna mit ihrem neuen Video zu Like a Prayer in einem Werbespot von Pepsi auf. Wenn ein bekannter Popstar und eine große Marke zusammenkommen, ist weitreichende Aufmerksamkeit fast garantiert. In der Tat wird der Werbeclip, in dem Madonna zu den Klängen von Like a Prayer auftritt, bei einer internationalen Ausstrahlung am 2. März angeblich von 250 Millionen Menschen in 400 Ländern, nein, natürlich nicht 440 Ländern verfolgt. Das Video dauert 1 Minute 55 und wirkt recht harmlos. Ich habe es mir nochmal angesehen, hauptsächlich wird getanzt, immer mal wieder leuchtet das Pepsi-Logo auf. Das Video ist eher so gestaltet, dass Madonna singt und sich selbst als Kind sieht und mit ihr spricht und am Ende postet Madonna groß, Madonna klein zu und Madonna sagt, go ahead, make a wish. Als dann einen Tag später, am 3. März 1989, allerdings das eigentliche Video zu Like a Prayer auf dem damaligen Sender MTV läuft, bricht ein Sturm der Entrüstung los. Birdie Jule, wisst ihr noch warum?
1: Boah, keine Ahnung.
2: Ich musste die ganze Zeit an Like a Virgin denken, aber das ist ja ein ganz anderes Lied.
0: Mhm, ja.
1: Ich glaube, weil der Jesus Christus als People of Color Mensch dargestellt wurde.
2: Mhm. Ja, der Kuss mit Christina Aguilera und Britney Spears war ja viel später, gell?

0: Der war später, ja.
1: Bin kein Kind der 80er, kenne mich nicht so gut aus. Aber ja, das, was Birdie sagt, klingt so, als könnte es wahr sein.
0: Mhm. In der kleinen Geschichte geht es um einen Mord, eine fälschliche Verhaftung eines Schwarzen und eine Statue eines BPOC-Jesus, die zum Leben erwacht. Madonna und der Heilige küssen sich. Nicht nur das, Madonna hat sogar Sex mit Jesus. Sie tanzt in einer Kirche vor brennenden Kreuzen, aber am Ende wird alles gut. Unzählige religiöse Gruppen bekommen Schnappatmung, weil die Verwendung christlicher Symbole blasphemisch sei und einen Jesus küsst man ja sowieso nicht.
2: Für alle nochmal zur Info, Blasphemie, Beschimpfung des religiösen Bekenntnisses.
0: Sogar der Vatikan schaltet sich ein und ruft zum Boykott von Pepsi und deren Partnern auf. Pepsi knickt irgendwann ein und zieht den Werbespot mit Madonna zurück. Madonna sagt selbst, Kunst sollte kontrovers sein und mehr gibt es dazu nicht zu sagen. Ja, Madonna, danke für diesen sehr schönen Moment 1989. Wie soll es anders sein? Jetzt hören wir mal rein in den Song von Madonna, Like a Prayer.

0: Ihr hört immer noch Gala Rosa auf der 95,8 Radio Z. Es geht um die 80er. We've been looking for freedom. Ich selber bin ja kein Kind der 80er und deswegen dachte ich mir, wäre es interessant, mal nachzugucken, was ist denn da alles so passiert, und habe uns eine kleine Reise durch dieses schillernde und aufregende Jahrzehnt gebracht. Die Angaben sind aber wie immer ohne Gewähr. Es beginnt mit 1980. Die Partei Die Grünen wird von Petra Kelly und Robert Beckmann gegründet.
1: 1981. Zu Jahresbeginn trat in den USA der 40. Präsident des Landes sein Amt an, Ronald Reagan. Er wurde als politischer Hardliner bezeichnet. Nicht Entspannungspolitik, sondern als Sieger aus dem Rüstungswettlauf gegen den Warschauer Pakt hervorzugehen, hatte Reagan öffentlich bekundet. Bereits im August plädierte er für den Bau der Neutronenbombe.
2: 1982. Die Erfolgsband Blondie löst sich auf. Und die treuen Gala-Rosa-ZuhörerInnen können vielleicht erraten, wer 1982 den Eurovision Song Contest gewann. Genau, Nicole für Deutschland mit ein bisschen Frieden.
3: Ja, ich kann es noch gar nicht fassen. Ich hab's einfach gesungen und auf das Ergebnis gewartet. Wir haben da gesessen und so gezittert. Und als wir dann gewonnen hatten, das hat man ja gesehen am Bildschirm.
0: 1983 liegt der Benzinpreis bei 1,36 Mark. Für den Normalbenzin bei 1,39 Mark für den Superbenzin und für 1,33 Mark für den Diesel. Außerdem kriegt man einen Liter Bier für 1,80
1: Mark. 1984. Apple bringt mit großer Werbung den Macintosh auf den Markt.
4: On January 24th, Apple Computer will introduce Macintosh. And you'll see why 1984 won't be like 1984.
0: 1985. Die Lindenstraße wird erstmals ausgestrahlt und tada, die Titanic entdeckt. Außerdem veranstaltet Bob Geldof in London und Philadelphia das Wohltätigkeitskonzert Live Aid. Unter anderem kam es dabei zum legendären und einem der letzten gemeinsamen Auftritte von Queen im Wembley Stadion.

0: Dedo. Dedo. All right.
1: Außerdem, zu seiner Vereidigung kommt der Grünen-Politiker Joschka Fischer in Turnschuhen. Ein Tabubruch. Die Turnschuhe stehen heute neben den Seidenstiefeln von Kaiserin Sissi im Deutschen Ledermuseum in Offenbach.
2: Hm. Wow.
3: 1986. Reinhold Messner stand als erster Mensch auf dem Gipfel aller 8000er und bezwang als erster den Mount Everest ohne Sauerstoffmaske. Gar nicht so viel los 1986.
2: Hey, Reinhold Messner, doch schon eine Legend, oder?
1: Mhm. Voll die Legend.
3: Ich glaube, der hat auch diesen Messmer-Tee erfunden.
4: 1987. Dirty Dancing kam in die Kinos und Thomas Tommy Gottschalk moderierte zum allerersten Mal Wetten, dass.

0: 1988 gewann Céline Dion für die Schweiz den Eurovision Song Contest und setzte so den Startschuss für ihre sagenhafte Karriere. Außerdem war das Wort Gesundheitsreform das Wort des Jahres in Deutschland, weil viele Beschäftigte in diesem Jahr für eine Gleichberechtigung im System auf die Straße gegangen sind.
1: 1989. The Hoff bringt die Berliner Mauer zum Einstürzen mit seinem Kulthit I've Been Looking for Freedom. Außerdem kommt der erste Gameboy in Japan auf den Markt.
0: Das war's auch schon mit unserer kleinen Reise durch die 80er Jahre. Und zum Abschluss gibt's jetzt noch irgendein Lied aus den 80ern.

0: Ihr hört Radio Z, die Gala Rosa, und ich schwelge schon wieder in meiner Kindheit. Ich bin als kleiner Birdie zu meinem 7. Geburtstag aufgewacht und als Geburtstagsgeschenk habe ich keine He-Man-Figur oder einen neuen Fußball zum Kicken oder eine neue Kassette von Knight Rider mit David Hasselhoff bekommen, sondern wurde mit meinem neuen Zimmer direkt unterm Dach überrascht. Genau ein Stockwerk weiter weg von meinen Eltern als vorher. Was an sich schon mega toll war, aber spektakulär wurde es erst, als ich die Tapete entdeckte, die um den Schlot geklebt war. Es war nämlich eine Alf-Tapete. Ich war zu dem Zeitpunkt kein riesiger Alf-Fan, aber da war nicht nur Alf auf dem Skateboard zu sehen, sondern es stand auch in riesigen, fetzigen Lettern sein Spruch aus der Serie Null Problemo drauf. Was ein geiler Geburtstag und was eine geile Serie. In Amerika zum ersten Mal ausgestrahlt am 22. September 86 und in Deutschland lief die erste Folge am 5. Januar 88 mit dem sehr schnöden und langweiligen Titel der Folge Hallo, da bin ich. Und die zweite Folge hieß im deutschsprachigen Fernsehen nur Die Nacht, in der die Pizza kam. Auch die folgenden Titel der Folgen waren nicht wahnsinnig inspirierender. Das Fenster zum Garten, Fröhliche Ferien, Onkel Albert, was für drösige Titel. Im Gegensatz dazu hatten die SerienmacherInnen im Original immer Titel von Songs. Nein, die Titel waren Hits aus der Pop-Historie als Folgenamen. Die zweite Folge gleich ein Mega-Hit. Strangers in the Night von Frank Sinatra. Oh, wollen wir ein Ratespiel draus machen? Ich lese euch die Titel vor und ihr nennt mir die InterpretInnen.
1: Let's try.
0: Okay.
1: Okay.
0: Okay, ich löse auch, notfalls löse ich selbst auf, weil ich die InterpretInnen so toll finde. Okay.
1: Okay.
0: Eine Folge hieß Keep the Faith von
2: George Michael.
0: Fast.
2: Michael George.
0: Nein.
2: Wham.
0: Oh, jetzt wird's kälter. Bon Jovi.
2: Was denn das war?
3: Bon Jovi.
0: Der nächste Titel hieß Jump von
2: Jump Van Helsing, nee.
0: Fast.
2: Van Halen.
0: Van Halen. Genau. Richtig, Jule. Genau, der nächste ist aber leicht. Baby, you can drive my car.
2: Den lasse ich dir, Franzi.
3: Ich kann, scheiße. Entschuldigung. Sternchen.
2: Okay, das von den Beatles. Oder?
0: Von den Beatles, genau. Der nächste ist ein bisschen tricky, aber den mochte ich am allermeisten irgendwie. Der Titel heißt It Isn't Easy Being Green. Von?
3: Muss ich passen.
0: Ist das eine Kinderserie?
2: Also in der vierten Staffel oder vierten, in irgendeiner Staffel von Glee singt es der irische Austauschstudent, aber ich weiß nicht, von wem das Original ist.
0: Das Original ist von den Muppets, von Kermit der Frosch. Aber auch im Deutschsprachigen ist es ein sehr lustiger Titel geworden. Bühne frei für Spargelspitzen.
2: 1A Übersetzung.
0: 1A.
3: Toll.
0: Genau, der nächste Song ist ein bisschen, oder der nächste Titel ist ein bisschen trickier. The Boy Next Door.
2: George Michael. Mm-mm.
0: Fast. Judy Garland. Aber der nächste ist leicht. Suspicious Mind.
2: Mann, ist das peinlich.
3: Es ist wirklich peinlich. Können wir das einfach rausschneiden?
0: Ich nenne mal den Titel der deutschen Folge. Die heißt nämlich Ich und der King.
2: Oh, Elvis Presley. Elvis Presley. Danke für diesen Zaunpfahl. Sammel.
0: Der letzte, den ich euch vor die Füße werfe, ist Superstition von...
2: Stevie Wonder.
0: Stevie Wonder. Auf Deutsch heißt der Titel Der Pechvogel. Mega. Und weil Alf nicht nur lustig ist, sondern auch eine Projektionsfigur, ein Symbol und ein Code ist, hören wir Antilopen Gang mit dem Song Alf.

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0: Schön, dass ihr immer noch Gala Rosa hört bei Radio Z auf der 95,8. Jule Birdie, an welches Spielzeug denkt ihr, wenn ich euch sage 80er Jahre?
1: Gameboy. Aber es ist 90er in der Ehe, naja. Gameboy. Ich bleib dabei.
2: Ich würde sagen Super Soaker.
1: Echt?
2: War das in den 80ern?
1: Ah, also das haben wir auf jeden Fall in den 90ern auch gehabt, aber ich hatte auch immer das Gefühl, dass wir auf dem Land immer so ein bisschen hinterher sind.
2: Ja, ich war auch in den, ja, das stimmt. Ich habe den vielleicht auch erst in den 90ern bekommen, aber ich wollte ihn vielleicht schon in den 80ern haben.
1: Eventuell.
2: Haben.
1: Kennt ihr diese Trolle, die mit den Haaren?
2: Ah, das war 90er, glaube ich.
1: Echt? Verdammt. Ja, ich hab's einfach nicht so mit 80er. Ich bin einfach mehr ein Kind der 90er.
0: Aber nah dran. Was auf jeden Fall nie fehlen durfte in den 80ern, ist der Rubik's Cube, auch Zauberwürfel genannt.
2: Yeah.
0: Es ist ein Drehpuzzle, das 1974 von dem ungarischen Bauingenieur und Architekten Erno Rubik erfunden wurde. 1980 wurde es mit dem Sonderpreis Bestes Solitärspiel des Kritikerpreises Spiel des Jahres ausgezeichnet. Er erfreute sich insbesondere Anfang der 1980er Jahre größter Beliebtheit. Bei einem Zauberwürfel in der Standardgröße handelt es sich um einen Würfel mit einer Kantenlänge von 57 mm, gemessen an den Mittelachsen. Es gibt allerdings auch größere oder kleinere Varianten, wie mit einer Kantenlänge von 54,4 mm. Der Würfel ist in der Höhe, Breite und Tiefe in jeweils drei Lagen unterteilt, die sich durch 90-Grad-Drehungen um ihre jeweilige Raumachse drehen lassen. Dadurch können Positionen und Lage von 20 der insgesamt 26 Steine, die Mittelsteine sind fest verbaut, fast beliebig verändert werden. Auf den nach außen sichtbaren Flächen der Steine sind kleine Farbflächen geklebt oder die Steine sind selbst gefärbt. In der Grundstellung sind die Steine so geordnet, dass jede Seite des Würfels eine einheitliche, aber von Seite zu Seite andere Farbe hat. Der Standardwürfel ist in der Grundfarbe schwarz und die Farbgebung der Flächen entspricht weiß gegenüber gelb, blau gegenüber grün und rot gegenüber orange. Die Orientierung der Farben beim Betrachten des weiß-blau-roten Ecksteins entspricht weiß von oben, blau rechts und rot links. Bei einem Würfel in der Grundfarbe weiß wird die weiße Fläche oftmals durch eine schwarze getauscht. Ziel ist es für gewöhnlich, den Würfel wieder in seine Grundstellung zu bewegen, nachdem die Seiten in eine zufällige Stellung gedreht wurden. Meistens machen das andere Leute, aber ich kenne schon auch, dass man es selber macht, dass man den selber quasi so verdreht. Auf den ersten Blick erscheint diese Aufgabe außerordentlich schwierig. Ich finde auch auf den zweiten. Jedoch wurden schon frühzeitig Strategien entwickelt, deren Kenntnis ein relativ leichtes Lösen gestattet. Jetzt muss ich mal fragen, habt ihr schon mal einen Zauberwürfel gelöst?
2: Ich habe das noch nie geschafft.
1: Nee, eine Seite. Ich hatte mal so eine Phase in der Schule, da habe ich immer so eine Seite hinbekommen. Irgendwann waren es dann zwei, aber das war dann auch schon Ende Gelände.
2: Ich glaube, ich habe die ganzen 80er damit verbracht, einen zu lösen und ich habe es nie geschafft.
1: Hast du dann auch angefangen, die Blätterchen einfach umzukleben?
2: Am Ende und am Anfang. Mittendrin hatte ich mal so eine Phase, wo ich das nicht mehr machte, weil ich da irgendwie Lust hatte, das wirklich zu lösen. Aber wir hatten damals einfach unglaublich viel Langeweile in den 80ern und deswegen...
1: Da gab es ja kein Internet.
2: Kein Insti.
0: Ich verstehe, warum dieser Zauberwürfel so hohe Beliebtheit gefunden hat, wenn es da noch kein Internet gab.
1: That's probably the main reason.
0: Mittlerweile gibt es auf jeden Fall nicht nur die klassischen Würfel, sondern auch ganz andere Formen wie den Gigaminz, den Terraminz oder den Floppy Cube. Und um den Zauberwürfel auch für Menschen mit Sehbehinderung zugänglich zu machen, wurden einige haptische Würfel entwickelt. Ein Beispiel hierfür ist der 2010 im Museum of Modern Art präsentierte Braille Cube, dessen Seiten mit den ersten drei Buchstaben der Farben in Braille-Schrift beklebt sind.
1: Ich hätte noch einen Weltrekordfakt über den Rubik's Cube.
0: Bitte.
1: Habe ich jetzt kurz gegoogelt, weil wir sind ja im Jahr 2022 und haben das Internet. Und zwar steht hier, dass Felix Zemdex war 2010 erstmals Weltrekordhalter im schnellsten Lösen des 3x3x3 Zauberwürfels mit einer Zeit von 7,03 Sekunden, aufgestellt bei dem Melbourne Cube Day, was es nicht alles gibt. Diesen Rekord verbesserte er in der Folge 6-mal bis auf eine Zeit von 5,66 Sekunden. Aufgestellt bei der Melbourne Winter Open 2011. Incredible!
0: Wow.
1: Fünf
0: wow,
1: Sekunden.
0: Wow.
1: Oder mal, das musst du dir mal vorstellen. 5 Sekunden sind so lange. Gelöst!
0: Schon.
1: Wahnsinn.

0: Das war wieder eine Stunde Gala Rosa im April und wir hören uns wieder, wenn ihr wollt, am 4. Mai, wenn es wieder heißt Gala Rosa. Wir waren Franzi,
1: Jule,
2: Buddy
0: und wir verabschieden uns aus den kantigen 80ern und katapultieren euch direkt ins Jetzt zu einer ordentlichen Prise Heavy Metal aus dem Jetzt. Aber vorher noch ein kleiner Song des walisischen Post-Punk-Trios, den Young Marble Giants, aus ihrem im Februar 1980 veröffentlichten Album Colossal Youth. Brand New Life. Tschüss.
1: Tschüssi.
2: Tschüss.

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0: Herzlich willkommen wieder zu 3 Stunden Zosch. Der Jo und der Andi sind hier. Der Jo ist der Recher mit dem Fächer und ich habe den Pokal mit dem Portal. Falls euch diese Filmsequenz was sagt aus der Hofner Uraltschinken, aber sehr geiler Mittelalterfilm.
1: Wie, also mittelalterlicher Film oder Mittelalterfilm?
0: Mittelalter, aber mittelalterliche Thematik.
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0: Das waren Metall aus, ich habe vergessen, wo die herkommen. Auf jeden Fall
1: noch. Also vom Namen her würde ich fast sagen, die kamen aus Ostdeutschland, aber das haben wir, glaube ich, letztes Mal schon
0: gesagt. Die kommen auch aus Ostdeutschland und haben sich sogar noch zu DDR-Zeiten gegründet, auch wenn das musikalische Material dann alles
1: ist. Okay, okay. Ich dachte, du suchst irgendein Land.
0: Nee, ich hatte gerade gedacht, ich habe noch die Stadt im Kopf und ich habe sie vergessen.
1: Okay. Ja, Metall, ein bisschen modernerer Heavy Metal, genau. Stampfiger Song, den du mitgebracht hast.
0: Slave of Power hieß er.
1: Slave of Power, genau. Ja, da bei so Sklavenrhythmen, die muss man schon unterbringen im Song. Ne?
0: Muss man schon wegen antreiben.
1: Muss man schon wegen antreiben, genau. Weniger antriebslustig waren zumindest hier Armored Saint, die wir zu Beginn hörten. Everyman, Anyman, der zweite Song von ihrer neuen Scheibe Emotion Factory Reset, die eine gewohnt gute Armored Saint Scheibe geworden ist. Ich glaube, die Jungs können einfach keine schlechte Scheibe machen, auch wenn da vielleicht der ein oder andere Song ist, das habe ich letzte Woche auch erwähnt in meiner Vorstellung, der ja bislang noch nicht so ganz zu mir durchgedrungen ist, weil es dann doch ein paar ja nicht so arg durchdachte Ideen vielleicht gibt. Aber wie gesagt, das ist Jammern auf hohem Niveau. Ich mag Armored Saints und ich bin froh, dass es die ja immer noch gibt. Seit 82 gibt es die Bands in Originalbesetzung eigentlich. Oder fast in Originalbesetzung. Und ja, wie ich die Stimme gerade gehört habe vom Sänger John Bush, ne, habe ich gedacht, Mensch, ey, der hat doch auch mal bei Anthrax gesungen. Ne? Und Anthrax waren ja gestern im Löwensaal, im ausverkauften Löwensaal und haben da auch ein ultra geiles Konzert abgeliefert. Natürlich haben die keinen Song aus der John Bush-Phase gebracht, ne, mit ihrem neuen Sänger oder neuen alten Sänger Joey Belladonna. Aber das hat auch so gepasst. Ne? Zwei relativ neue Songs haben sie gebracht und die ja haben natürlich schon abgefallen gegenüber den alten Klassikern. Aber das soll jetzt hier kein Konzertrückblick werden von Anthrax, sondern einfach nur der Querverweis zu Armored Saints, die wir hier gerade zu Beginn gehört haben. Herzlich willkommen bei Zosch.
0: Servus.
1: Servus. Ja, die Aufklärung noch mit Recher, mit dem Fächer, was ich vorhin erwähnt habe, ne, wie ich dich da fächern habe sehen, ne, dachte ich mir, Mensch, das, die Assoziation, das Bild kam sofort in meinem Kopf, ne, dieser Uraltschicken von 1955 haben wir noch recherchiert, ne, der Hofner.
0: Normalerweise das war ein bisschen vor meiner Zeit.
1: Vor meiner natürlich auch. Ne, da könnte man von meinem Alter her mich fast schon wieder so reinpacken von der Zeitspanne, wo der Film erschienen ist, bis zu meiner Geburt. Egal. Aber ein dicker Tipp, wenn ihr auf humorige Filme steht, da wird auch viel gesungen. Mittelalter-Thematik mit Danny Kaye als Schauspieler, englischer Schauspieler. Schöner, feiner Humor. Okay, aber auch Zosch soll jetzt keine Filmkritik geben.
0: Gibt es da vielleicht irgendein Cover? Kann man da mal ein Original und Fälschung machen?
1: Bestimmt. Chester Race von In Flames irgendwie könnte man mit reinbringen. Oder meinst du
0: vielleicht hat da irgendjemand tatsächlich so einen Song draus gecovert, wenn du sagst,
1: ja, stimmt, ja, genau. Aber ich denke, das ist jetzt kein Horrorfilm, wo man vielleicht mal in der Metal-Szene gern mal irgendwie so einen Score rausnimmt und den dann in so einen Song reinpackt, oder, ne?
0: Ja. Müsste man mal recherchieren.
1: Genau. Aber Original und Fälschung ist ein gutes Stichwort, hast du bereits erwähnt, ne? Das wird ein Thema sein in unserer dreistündigen Zerstandung bis 24 Uhr. Wir haben außerdem ein Prädikat wertvoll. Wir haben ein paar Neuvorstellungen.
0: Ja, diverse. Ich habe eine, du hast mehr.
1: Ja, dafür hast du einen Triple Olly Treat und ich nicht.
0: Genau. und ich habe einen Rückblick auf das Nebula Nightmare im Planetarium vor zwei Wochen.
1: Das habe ich auch nicht. Ja. Und du hast auch noch eine Verlosung.
0: Stimmt, die Sepultura-Verlosung haben wir noch in der Posthalle in Würzburg am 16.
1: Das kann gut 15, hinkommen.
0: 14. Ja. In zwei Wochen ungefähr am Wochenende auf jeden Fall.
1: Also Tourer sind auf Abschiedstour, ne? Also wenn ihr nochmal die sehen wollt und für Umme hin wollt, dann.
0: Und kein Ticket mehr fürs Feuertanz gekriegt habt. Das ist nämlich leider am selben Wochenende. Ah, okay. Das weiß ich noch.
1: Okay, okay. Das heißt, du bist dann wahrscheinlich auf Burg Abenberg.
0: Ich bin in Abenberg, ja.
1: Okay, alles klar. Okay, wir legen mal los oder machen einfach mal weiter hier. Nochmal was aus der Heavy-Metal-Ecke, beziehungsweise aus der epischen Heavy-Metal-Ecke. Sind Conquest aus Italien. Von ihrer Scheibe Dark Waters hören wir das Stück Mind Wanderer.

0: Ja, ein bisschen Haunt, ein bisschen High Spirits und ein bisschen so Manila Road. Ne? So hat sich das angehört, der Sound von Conquest hier mit einem italienischen Pfeffer noch gewürzt. Was der Alex Rossi hier macht, hat schon Hand und Fuß hier bei dieser Scheibe Dark Waters.
1: Ja, und wir kommen gleich zur ersten Neuvorstellung. Große Namen packen wir ganz gerne mal direkt in die erste Stunde.
0: Unabhängig und davon. Ne?
1: Unabhängig davon, wie die Scheibe ausschaut hinterher, genau. Und ja, ein durchaus großer Name aus dem, ich bin jetzt mal so ketzerisch und sage Black Metal, hat ein neues Album rausgebracht. Dimmu Borgir aus Norwegen haben jetzt am, der 22.05. ist schon vorbei, also vor 2 Wochen, ihr neues Album Grand Serpent Rising rausgebracht bei Nuclear Blast. Und Dimmu gibt es jetzt schon seit 33 Jahren und sie haben es auf 10 Jahre geschafft. Das heißt, im rein rechnerischen Schnitt kämen wir auf alle 3,5 Jahre ein Album, so ungefähr, ne?
0: Ja.
1: Das letzte Album ist 8 Jahre her und das davor auch 8 Jahre. Und daran sieht man, glaube ich, schon, dass die meiste Output von Dimmu schon eine ganze Weile her ist. Und so muss man halt auch sagen, die Hochphase dieser Band ist
0: schon lang vorbei.
1: Glaube ich, vorbei.
0: Wobei du, glaube ich, noch weiter mitgegangen bist mit der Band, ne?
1: Ja, also ich hätte jetzt gesagt, die Hochphase ist so zu Anfang der 2000er, so zwischen Puritanical, Euphoric, Misanthropia und Insorted Diaboli. So, das sind so die.
0: Ja, das würdest jetzt du sagen, die Puristen, die würden natürlich, die würden die ersten Schachteln.
1: Das erste und alles danach ist Kommerz.
0: Ja.
1: Das zweite vielleicht noch, ne?
0: Ja, genau. Also, wo es halt wirklich Black Metal waren.
1: Ja, jetzt machen sie halt Black Metal in derselben Geschmacksrichtung wie, keine Ahnung, Cradle of Filth, ne?
0: Mit noch mehr Symphonik.
1: Ja,
0: unterwegs. Also Cradle befinden sich ja mittlerweile zwischen allen Stühlen irgendwie, ne? So, und Dimmu sind schon im Kern noch irgendwo Black Metal, ne? Aber haben das so aufgebläht durch so viel Symphonik.
1: Okay, ich nehme das irgendwie so ein bisschen so andersrum wahr. So Dimmu, Cradle of Filth haben sich so diesem Orchester-Bombast völlig und willig hingegeben.
0: Nicht mehr und, so wie früher.
1: Ich finde es mittlerweile fast mehr als auf den älteren Sachen. Also der Black Metal-Anteil bei Cradle hat meiner Wahrnehmung nach so ein bisschen zurückgegangen.
0: Der Black Metal-Anteil ja, aber also wenn man jetzt das mit Dimmu vergleicht, ne, was die da an Pomp aufbieten, ich glaube,
1: Danny
0: neidisch hinten aufschauen. Ne?
1: Aber auf dem Album jetzt halt auch nicht mehr ganz so viel. Also das ist schon weniger geworden und sie versuchen halt auch wieder so ein bisschen so atmosphärisch düster, blackmetallig zu sein. Egal.
0: Es gelingt ihnen wahrscheinlich nicht so gut so.
1: Ja, nicht so hundertprozentig. Also es ist, ich weiß nicht, wie viel Einfluss das hat. Vor 2 Jahren ist der Gitarrist, langjährige Gitarrist und Mitsongschreiber Galder bei Dimmu ausgestiegen und widmet sich jetzt wieder Old Man's Child, irgendwie auch so eine Black Metal Band, die ich nur vom Namen her kenne, die es aber wohl schon auch eine ganze Weile
0: auch gibt. Auch so ein bisschen Viking-mäßig mit drin.
1: Ja. Und dementsprechend sind jetzt nur noch eben hier die 2 Chakrad und Silenus als Hauptsongwriter übrig, auch wenn laut eigener Auskunft der Rest der Musiker, die live immer mit dabei sind auch und auch das mit eingespielt haben, auch mitreden durften bei den Songs. Das Ganze hat jetzt, wie gesagt, schon 8 Jahre gedauert seit Aeonien. Nach Auskunft der Band, weil sie halt das Album nur dann rausbringen wollen, wenn sie es für perfekt halten. Also ein bisschen so ein Perfektionismus und da lang dran feilen und sich so ganz ohne Druck angehen wollen. Ich würde sagen, hätte man das perfektionieren wollen, hätte man schon noch ein bisschen straffen können.
0: Oder es wäre erst noch in weiteren 10 Jahren rausgekommen.
1: Ja, das kommt auch auf das Arbeitstempo, glaube ich, an. Ne? Es ist auf jeden Fall ein volles Album. Also sie haben diese 8 Jahre genutzt, um sehr viel Musik zu produzieren. Es sind 72 Minuten, also die Spielzeit einer CD wird fast ausgereizt. Leider sind halt der erste und der letzte Song eigentlich nur ein Intro und ein Outro, obwohl sie auch beide die 4-Minuten-Marke knacken. Also das kann man eigentlich schon mal nicht so hundertprozentig mitrechnen. Und auch ansonsten hat dieses Album relativ viele Vorschusslorbeeren meiner Wahrnehmung nach eingeheimst. Sie haben sich jetzt auch wieder hier diesen umtriebigen Frederik Nordström aus Göteborg als Produzenten geschnappt, der auch schon bei Arch Enemy und At the Gates und was weiß ich nicht alles wo mitproduziert hat. Und auch der hat laut Promo-Beipackzettel gesagt, das wäre das beste Demo-Album, was er je gehört hat. Also er hat damals in der nach meiner Wahrnehmung nach Hochphase der Band auch die Alben produziert. Die waren deutlich stringenter, würde ich mal sagen. Dieses Album verliert sich so ein bisschen. Man hätte es, wie schon gesagt, deutlich kürzen können. Ich finde es relativ langatmig geraten. Das heißt jetzt nicht, dass es insgesamt ein schlechtes Album ist. Es sind schon auch starke Songs drauf, gerade so der nach dem Intro, der erste, also der zweite Track sozusagen, ist ziemlich stark, den hören wir auch gleich. Und auch insgesamt ist es eigentlich eine gute Mischung aus so ein bisschen härteren Sachen und ein bisschen atmosphärischeren Sachen. Sie haben es auch tatsächlich mal wieder geschafft, seit vor 20 Jahren die Death Cult Armageddon rauskam, war der letzte mal wieder zwei Songs auf Norwegisch tatsächlich zu machen. Einer davon klingt fast schon ein bisschen nach Bathory. Es ist schon auch nicht verkehrt, aber wenn man es halt mit dem restlichen Output von Dimmu im Lauf der letzten 30 Jahre vergleicht, dann muss ich halt sagen, wenn ich alle Alben irgendwie sortieren müsste, wäre das nicht unter den Top 3. Ja, insgesamt würde ich das mal ein hörbares Lebenszeichen mit dem einen oder anderen guten Song nennen, aber es ist jetzt nichts, was ich als Must-Have bezeichnen würde. Schauen wir mal, ob mit 8 Jahren dann wieder was Besseres rauskommt. Tja, soweit dazu. Dimmu Borgir, Grand Serpent Rising hieß das Album. Schade, dass es nicht besser geworden ist. Die Erwartungen waren, glaube ich, schon relativ hoch, auch bei mir. So nehmen wir uns die 1, 2, 3 Songs draus raus, die gut sind, und freuen uns auf das nächste und vielleicht auch mal wieder auf einem Festival. Da haben sie bisher auch in den letzten Jahren ja immer ganz gut abgeliefert eigentlich. Genau. Wir hören jetzt, wie versprochen, den zweiten Track des Albums, den eigentlichen Opener namens Ascent.

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Wenn eine Band im Laufe ihrer Karriere ein Album nach sich selbst benennt, also nach dem Bandnamen, und die Band hat davor schon etliche Scheiben veröffentlicht, dann muss das schon etwas Besonderes sein. Und im Fall von Chemist ist das durchaus auch als Statement zu verstehen, denn Chemist, das fünfte Album der Amerikaner, ist ihr bislang stärkstes, ihr konzentriertestes und auch ihr kompaktestes Album bislang. Vorausgegangen sind da allerdings schwierige Zeiten für die Band, denn während des Schreibens und Produzierens von Deceiver, also dem Vorgängeralbum von Chemist aus dem Jahre 2021, da hatte jeder der Mitglieder von Chemist mit seinen eigenen mentalen Krisen zu kämpfen, sei es Corona, Lockdown bedingt oder aus anderen Gründen, was dazu geführt hat, dass man sich innerhalb der Band mangels zu wenig Kommunikation und Kontakt entfremdet hat. Und ja, eigentlich so ein bisschen jeder für sich rumgewurschtelt hat. Ne? Und dann kam auch noch der Weggang des langjährigen Bassisten Dan vor den Aufnahmen von Deceiver mit dem Ergebnis, dass Gitarrist Ben Hutcherson die Bassspuren da eingespielt hat. Aber man hat sich dann zusammengerauft, hat sich ausgesprochen, hat sich auch wieder verletzlich gegenüber dem anderen gezeigt und in Bassist David Small jemanden gefunden, der auch menschlich und von seinem Können her perfekt zu Chemist passt. Und dieses wiedererstarkte und wieder funktionierende System, das hört man Chemist, also der Scheibe Chemist, zu jeder Sekunde an. Eigentlich noch mehr. Die Band hat wieder die Energie der Anfangstage entdeckt und auch die Freude am Heavy Metal entdeckt. Und so gesehen ist das am 12. Juni erscheinende Album der doomigen Heavy Metaler noch mehr im klassischen Sektor zu Hause als die anderen vier Scheiben, was sich vor allem so an der kraftvollen Weise widerspiegelt, in denen die Riffs aus den Händen von den beiden Gitarristen, nämlich Ben Hutcherson und Sänger Phil Pendergast, da wirklich kraftvoll rausgeschleudert werden und die in diesem besonderen Kontext von Chemist hier die treibende Kraft sind. Besonderer Kontext in dem Sinne, weil es nicht ganz so einfach ist, den Sound von Chemist zu definieren, denn sie sind weder reiner Heavy Metal und auch kein Doom Metal, auch wenn die Schwermut, die da in jedem Song durchklingt, diesem Genre einfach da inhärent ist, aber sie sind auch kein so ein richtiger doomiger Heavy Metal, wie zum Beispiel Sorcerer, denn dafür sind ihre Songs nicht geradlinig genug, und dann gibt es ja auch noch so eine dezente Sludge-Kante, die auch seit jeher Bestandteil von Chemist ist. Die Band oder Einzelmitglieder sind auch große Fans von Mastodon oder Job. Und dann gibt es auch noch so einen Wechselgesang zwischen Clean Vocals von Phil Pendergast, dem Hauptsänger, und den tiefen Growls von eben Ben Hutcherson, der diesmal noch überzeugender und voluminöser hier growlt. Und Chemist schaffen es auf diesem selbstbetitelten Album, all diese verschiedenen Elemente wie selbstverständlich dazu schlüssigen Songs zu vereinen. Auch wieder dank griffiger Refrains und wunderschön elegischer Melodien geht das auch sehr geschmeidig ins Ohr. Wo es bei den vier Alben zuvor vielleicht noch manche so zähe Passagen gab oder man sich gedacht hat, das hätte man hier und da vielleicht besser lösen können, gibt es hier auf Chemist fast nichts, was ich bei diesem Stilmix zu bemängeln hätte. Was nicht heißen soll, dass Absolution, Hunted, Desolation und Deceiver keine schlechten Alben wären oder nicht gut wären, im Gegenteil, aber mit Chemist haben die Jungs aus Colorado hier einen neuen Maßstab gesetzt. Folgerichtig, Prädikat wertvoll, herzlichen Glückwunsch an Chemist zu dieser Auszeichnung. Wir hören mal rein in den ersten Track, in den Opener, der der Schlüsseltrack ist, also sprich der beste auch, so sieht es die Band auch selbst und sagt es auch in Interviews. Hier sind Chemist von der Scheibe Chemist mit dem Song Invocation of the Dreamer.

0: Invocation of the Dreamer hörten wir gerade, den ersten Track und der, gleichzeitig auch der Opener von Chemist, neuer Scheibe. Chemist, selbst betitelt, also die fünfte Scheibe, genauso wie Metallica damals ihre fünfte Scheibe selbst betitelt haben. Ne? Aber in dem Fall ist es tatsächlich die beste Scheibe der Band. Genau, und Invocation of the Dreamer zeigt als ersten Song hier, zu was Chemist anno 2026 fähig sind, dank der Rückbesinnung auf Altersstärken, aber auch der Hinzunahme neuer Stärken. Es ist also gleichzeitig eine Renaissance, aber auch ein Cut, denn auch, das zeigt sich auch beim Cover-Artwork, da haben sich entschieden, diesmal nicht mit ihrem bisherigen Stamm-Artwork-Künstler Sam Turner zusammenzuarbeiten, sondern mit einem neuen Typen namens Christopher Remmers, der sein Stil nennt sich wohl Mythological Realism, also irgendwelche realen Dinge beleuchtet er da in so einem mythologischen Kontext. Und was ich spannend fand, war, dass der Christopher Remmers da hier ein Ölgemälde entworfen hat, was dann sozusagen das Cover ist. Also auch ein Statement, denn in Zeiten, in denen selbst Metal-Zugpferde hier auf KI-generierte Cover zurückgreifen, da legen Chemist halt Wert auf künstlerische Wertigkeit und unterstützen somit auch die Menschen hinter der Kunst. Wolltest du was sagen?
1: Nee. Nö.
0: Aber auch in der neuen Technik, mit der Chemist ihr Artwork haben entwerfen lassen, gibt es ein paar Hinweise auf frühere Alben, so kleine Gimmicks, Easter Eggs, ne, womit sie auch hier ihre Vergangenheit damit einschließen. Zurück zu den Songs, denn die haben auch eine, die einen auf eine sanfte Reise mitnehmen, habe ich mal so ein Bild für mich entworfen, ne? Also wenn man sich so auf Meereswellen sich begibt und so auf eine sanfte Reise, manchmal ohne Wellengang, dann wieder geht es leicht auf und ab, aber nie so, dass man vollkommen runtergezogen wird. Das pendelt hier immer zwischen Hoffnung und verzweifelt hin und her. Da gelingt es Chemist wirklich ganz wunderbar, hier unterschiedliche emotionale Facetten kongenial unterzubringen. Weil auch die einzelnen Stücke ganz unterschiedliche Nuancen aufweisen. Ein Song wie Corpse Bloom Garden zum Beispiel hat auch tatsächlich so ein paar neoklassische Züge mit drin. Grease Reverie im Refrain, so leichte Swallow the Sun-Züge. Beneath the Scythe kokettiert da auch mal mit epischen Heavy Metal und bringt dann auch zum Schluss so ein Katatonia-Soisel-Part mit unter. Gilded Chambers hat am Anfang so einen Crowbar-mäßigen Vibe mit drin, wo es ein bisschen kräftiger oder kerniger zur Sache geht. Benediction Tones hat My Dying Bride Züge mit drin, also so ganz so elegische Melodien. Also es gibt da immer wieder was zu entdecken bei jedem einzelnen Song, das macht die Scheibe auch ein bisschen so besonders. Neben all den ganzen stilistischen Mitteln, die da eingesetzt werden, kommt halt immer so was Besonderes in dem Song hervor. Also nutzt sich auch sehr wenig ab die Scheibe, selbst nach dem 20. Durchgang. Eben weil man immer wieder neue Verbindungen entdeckt. Wie haben sie jetzt auch diesen Part mittels dieses Breaks zum Beispiel mit dem nächsten Part verbunden? Das macht alles sehr viel Sinn. Und so gesehen kann man da sehr viel Spaß haben. Eine grandiose Scheibe, Chemist. Die Scheibe kommt am 12. Juni raus über Nuclear Blast übrigens. Also unsere zweite Neuvorstellung von diesem Label. Hat man auch nicht so häufig, ne, dass Nuclear Blast hier tatsächlich zumindest einen Volltreffer mal landen. Wir hören rein in den zweiten Song, der heißt Carrion King. Und da haben sie so im späteren Verlauf auch so Ahab-mäßige Funeral-Doom-Parts mit drin, mit entsprechenden Growls, was ich sehr gelungen finde, aber auch am Anfang ein paar schnellere Sachen. Also, wir hören rein in Carrion King, dem insgesamt siebten Track auf dieser Scheibe. Hier sind nochmal Chemist.

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0: Das waren Warsenal mit Flying Fortress von ihrem im April erschienenen Album Endless Beginnings. Ja, ich habe es schon ein paar Mal gesagt, es ist, glaube ich, ein gutes Thrash-Jahr. Es kommen schöne Scheiben raus.
1: Und stimmt, das sind auch schon rausgekommen, wenn ich nur an die Zerre denke.
0: Ja, ja. Stimmt. Die auch.
1: Die auch.
0: Die auch. Und ich hoffe, es kommt noch viel mehr. Ja, bevor wir mit dem TOT weitermachen, spielen wir uns die Ohren nochmal kurz frei mit einem zweiten Thrasher. Hier sind Extinct von ihrem vor kurzem erschienenen In Conspiracies We Trust mit dem falsch geschriebenen, aber trotzdem guten Song Sit Vis Pacem.

Da sind wir wieder, 22 Uhr, ihr hört immer noch Zosch und ich bin mit meinem Triple Old Retreat heute auf den Tag genau 17 Jahre zu spät dran, dann wäre es perfekt. Und zwar haben wir ja heute den 3.6. und dann dachte ich mir, dann mache ich doch einfach einen quasi 3x3 Triple Old Retreat 369. Jetzt haben wir halt 26, doof gelaufen, aber mei. Stellt euch einfach vor, wir hätten erst 2009 oder tut's nicht, weil dann ist nämlich der eine Song noch gar nicht erschienen. Wir hören heute im Triple Old Retreat am Ende Syrah mit 9 Fallen Men, in der Mitte Gaz McGilmore mit 6 Feet Under und den Anfang machen Therion mit 3 Ships of Beric Part 1.

0: Das war der 369 Triple Oldie Treat und ja, ging sehr beschwingt los. Wir hörten Therion mit dem unhandlichen Titel Three Ships of Beric Part 1 Calling to Arms and Fighting the Battle von der Lemuria von 2004. In der Mitte den Heavy Klezmer von Gasmack Gilmore aus Österreich vom Dead Donkey Album 2012 mit Six Feet Under. Und am Ende noch ein bisschen Doom, um die Gehörgänge wieder vorzubereiten auf die nächsten zwei Stunden. Syrach aus Norwegen mit Nine Fallen Men von der Days of Wrath 2007. Das war so mein Doom-Einstiegsalbum damals.
1: Okay.
0: Ja, damit hat das ganze Unheil seinen Lauf genommen. Genau, bis auf, ja gut, Therion gibt es noch und die sieht man auch live. Die anderen zwei gibt es in dieser Form leider nicht mehr, aber auch beides sehr gute Livebands, würde ich sagen. Und wenn wir schon von Livebands sprechen, kommen wir zu einem Konzert, das wir vorhin schon mal angeteasert haben. Am 14., das ist jetzt der Sonntag in zwei Wochen, spielen Sepultura in der Posthalle in Würzburg auf ihre Celebrating Life Through Death Abschiedstour oder Europa-Abschiedstour auf jeden Fall schon mal in den USA. Spielen sie noch mal ein paar Mal und los geht das Ganze um 18.30 Uhr schon, also relativ zeitig. Man muss ja dann aus Würzburg abends auch irgendwie wieder wegkommen. Und kostet 58 Euro im Vorverkauf. Man kann aber natürlich, wenn man Radio Z-Mitglied ist, seinen inneren Schwaben glücklich machen und hier gleich bei uns Gästelistenplätze gewinnen. Und zusätzlich zu Sepultura gibt es dann auch gleich noch zwei Vorbands dazu. Evil Invaders und Torture Squad sind auch mit dabei. Also, glaube ich, eine ganz gute Thrash-Packung. Und wer am 14., so wie ich, leider verhindert ist, der kann sich schon mal überlegen, ob er nicht vielleicht seinen Sommerurlaub in Irland verbringen will, weil das allerletzte Sepultura-Konzert auf europäischem Boden, Klammer auf, solange sie nicht die Scorpions machen, Klammer zu, wird am 9. August in Dublin stattfinden. Und da gibt es ein noch viel feineres Package, das auch nur ungefähr 40 Euro mehr kostet. Für 95 Euro kriegt man da nämlich nicht nur Sepultura, sondern auch noch Biohazard, Malevolence, Krypta und Sacred Reich serviert. Das lohnt sich, würde ich sagen. Aber wir verlosen leider keine Gästenlisteplätze für Dublin, sondern nur für Würzburg, ist aber auch eine schöne Stadt. Wenn ihr dahin wollt und Radio Z-Mitglied oder Iron Ear seid, dann könnt ihr hier anrufen unter 0911 45 00 3x6 und wir hören derweil von Sepultura von der Beneath the Remains den Titeltrack und wie gesagt anrufen 0911 45 00 666.

0: Ja, das waren jetzt tatsächlich zwei Klassiker am Stück. Denn wann gibt es sowas mal außerhalb des Triple Audio Treats bei Zosch? Wir hörten zunächst Sepultura Beneath the Remains mit dem Titelstück, für das ihr immer noch anrufen könnt, für das Konzert von Sepultura, dem Abschiedsgig mit Evil Invaders und was
1: war Torture Squad? Genau, am Sonntag, 14. also in anderthalb Wochen schon.
0: Genau, ne? Wenn ihr Radio Z-Mitglied seid oder Iron Ears, dann ruft hier an, wenn die nächste Musik läuft. 0911 45 00 3x6. Sepultura war der eine Klassiker und eben unschwer zu erkennen. Overkill von der Scheibe Taking Over mit dem Song Wrecking Crew, denn da auch werfen größere Schatten oder wie sagt man?
1: Größere Dinge in Schatten.
0: Größere Dinge in Schatten.
1: Danke. Oder größere Schatten. Größere Dinge.
0: Das wäre auch nicht schlecht, ne? Größere Schatten werfen ihre Dinge voraus. Denn Overkill kommen am 16. Juli in den Z-Bau in den großen Saal. Soweit sind wir also schon bei Overkill und als Support haben sie Battle Creek mit dabei. Die hat man auch schon mal hier im Z-Bau des Öfteren mal gesehen. Und dafür verlosen wir dann irgendwann im Juli, schätze ich mal, ne? Auch Guestlistenplätze. Also könnt ihr euch schon mal vormerken. Overkill, 16. Juli im Z-Bau im großen Saal. Und wir machen hier weiter mit der nächsten Neuverstellung. Letztes Jahr noch als Demo veröffentlicht, haben sich jetzt Fireflash Records mittlerweile die Bollnäs Thrasher von Savage Mania geschnappt. Eine Band aus Schweden also. Und ihr Demo, beziehungsweise jetzt erstes Album Demonic Assault veröffentlicht. Seit dem 15.05. ist das erhältlich. Gibt's hier für alle Creator und Sodom-Fans rotzig-punkigen Thrash-Metal mit einer leichten Schwarzfärbung auch. Nicht so sehr wie zum Beispiel bei Midnight, aber dennoch rührt hier der fette Bass schön dreckig durchs Unterholz. Gelegentlich gibt's ein paar feine Ausflüge zu Early Slayer-Klängen, wie zum Beispiel bei Storm of Steel. Alles schön tight und fast-forward gespielt. Kein Song knackt hier die 4-Minuten-Grenze. Dementsprechend kommt das Teil mit 27 Minuten auch recht bald über die Ziellinie, ist also was für den kleinen Abriss zwischendurch. Alles schön roh, aggressiv gehalten, dennoch mit einer spielerischen Klasse. Was will man mehr? Und beim Titelsong gibt es sogar den einen oder anderen Tempiwechsel. Davon lassen wir aber erstmal die Finger von. Hier geht's mal richtig auf die 12 mit dem Song The Face of Death. Hier sind Savage Mania von der Scheibe Demonic Assault.

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0: Ort hörten wir eine Band aus den Vereinigten Staaten. Ort schreibt sich O-R-D-H. Und ja, die machen so ihr Ding zwischen Death und Blood Incantation, würde ich mal sagen. Die Scheibe hieß Blind in Abyssal Realms, oder so heißt sie immer noch. Und der Song, den wir gerade gehört haben, der hieß Flegrean Fields. Und ja, die haben auch ein paar längere Songs auf dieser Scheibe. Dieser kam jetzt so über 10 Minuten an. Und wie wir gerade gehört haben, driften die ja auch ab und zu mal ein bisschen ab in die Weiten des Raumes. Und dass da nicht die einzigen Bands sind, Orts, sondern auch andere, die das schaffen und auch in entsprechender Location, da kannst du jetzt davon berichten.
1: Genau, am 29.05., das war jetzt der Freitag vor 2 Wochen sozusagen, da war im Nürnberger Planetarium, wie gesagt, das spaciges Konzert. Nebula Nightmare nannte sich die Veranstaltung. Wer regelmäßig Zosch hört, hat das mit Sicherheit mitbekommen. Wir haben das hier ganz gut gefeatured. Und der Mado von Silber & Soiled, der das angeleiert und in die Wege geleitet hat, der war auch hier ja zu Gast. An dieser Stelle auf jeden Fall mal danke an sowohl ihn als auch an das Team vom Planetarium, dass man sowas einfach mal ausprobiert, weil es ist eine coole Idee. Und im Großen und Ganzen würde ich sagen, es hat Potenzial, auch weiterhin. Saskia und ich waren dort und haben die Zosch-Fahne hochgehalten und uns das mal angeschaut, wie das so funktioniert. Es ist jetzt nicht die klassische Konzertlocation. Es gibt Sitzplätze, an denen man sich schön reinlümmeln kann und an die Decke schauen kann, wie das halt im Planetarium so ist. Dann haben sie da eine Bühne aufgebaut und ein bisschen Soundtechnik, weil wohl die üblichen Lautsprecher vom Planetarium jetzt nicht auf Death Metal ausgelegt sind. Hat auch ganz gut funktioniert, also kein Vergleich zu dem, wie es in der Blackbox da vor ein paar Wochen bei Mayak lief. Hier klang es tatsächlich durch die Bank sehr gut. Und ja, musikalisch, muss ich sagen, waren auch alle 3 Bands sehr gut. Was die Nutzung oder die Videotechnik bzw. die Leinwand des Planetariums angeht und wie das genutzt wurde, das war sehr unterschiedlich und in meiner Meinung nach auch ausbaufähig, falls man, wenn man hoffentlich dieses Konzept weiterverfolgt und mal wieder sowas macht. Gespielt haben anfangs Anomic aus Amsterdam, die irgendwo zwischen Thrash und Death zu Hause sind. Musikalisch, wie gesagt, sehr schön, sehr schnell, so die ich würde mal sagen, klassischste Band vielleicht des Abends. Allerdings weiß ich jetzt nicht, ob, also ich weiß nicht, wie die Absprachen zwischen oder die Infos an die Bands waren, was mit dieser Leinwand möglich ist. Anomic haben noch relativ viel Lichtshow gehabt, die natürlich dann ein bisschen geblendet und abgelenkt hat, sodass man auch nicht immer auf so die Kuppelleinwand schauen konnte. Was aber auf der anderen Seite, leider muss man sagen, kein so großer Verlust war, weil sie haben dann teilweise irgendwie Fotos oder Bilder gehabt, die aber wohl vom Format her nicht gepasst haben und dann einfach nur in dem Bereich über der Band, wo die gespielt haben, so ein, keine Ahnung, so ein Drittel der Kuppel gezeigt haben und ansonsten war halt einfach ein krummes Bild an der Decke und es war nicht die Bild in der Kuppel. Auch was die Videos angeht, sie haben dann zum einen irgendwelche 0815 Video-Werbeclips für ihr neues Album dann da eingespielt, wo man sich denkt, das ist jetzt, ja, das läuft halt auf, keine Ahnung, Wacken oder Summer Breeze auf der Leinwand während der Umbaupause, so schaut mal her, hier gibt's eine Band, die hat ein neues Album, kauft euch das. An anderer Stelle haben sie es dann versucht, irgendwie ihre Musikvideos oder was ganz schief ging, Lyric-Videos ranzuwerfen. Das ist eh so ein Ding, die Videos wurden dann auf beiden Seiten des Saales quasi jeweils einmal hinprojiziert, dass egal wo man sitzt, man das Gegenläufige im Blick hat. Ist vom Format her nicht so schön, geht aber noch einigermaßen in Ordnung, wenn halt irgendwie was im Hintergrund ist, dann ist das halt so Bild im Bild mäßig. Das Problem ist aber zweierlei. Zum einen war, dass es gab eine Verzögerung zwischen dem, was die Band singt und das, wo die Stelle, wo das Video ist, sodass das fiel halt gerade bei den Lyric-Videos sehr stark auf, dass er entweder noch nicht an dieser Stelle ist oder einfach schon weiter ist. Ja, ein bisschen schade. Musikalisch, muss ich sagen, waren Anomic für meinen Geschmack noch, also sind einfach am nächsten an meinen Geschmack dran. Ich bin jetzt nicht so der große Death Metaler und die hatten noch einen sehr starken Thrash-Einschlag. Hat mir sehr gut gefallen. Was die Show angeht, war das aber leider, finde ich, die schlechteste. In der Mitte waren dann Stillborn Soiled, die Band eben von Mado, der hier war. Die spielen Death Metal mit Sludge-Einschlag und die haben, ja, das Video finde ich fast schon mit am besten genutzt, was natürlich auch daran liegen mag, dass er halt im Planetarium arbeitet und sich da ein bisschen mit auskennt. Es gab relativ wenig Ablenkung durch irgendeine Lightshow oder sonst was. Es gab eine relativ durchgehende Show in der Kuppel, teilweise unter Verwendung von, ich nehme mal an, Planetariums Originalmaterial, das dann irgendwelche Sternbilder und Sternenhimmel eingespielt wurden und sich gedreht haben, war ganz cool. Dann haben sie über das gesamte Konzert durchgehend immer mal wieder so, auch mit dieser Bild-in-Bild-Video-Einspieler, irgendeinen schwarz-weiß Science-Fiction-Splatter-Horror-Film, ich weiß es nicht, es sah schräg aus. Ich finde, es hätte es jetzt nicht gebraucht, aber er hat es auch nicht gestört. Es war auf jeden Fall durchdacht, das hat man schon gesehen. Und ja, auch gerade als Frontmann ist Mado schon sehr, sehr charismatisch und ablenkend, muss man sagen, dass man da tatsächlich auch mehr auf die Band manchmal geachtet hat. Aber es war eine gute Mischung, muss ich sagen. Und ja, Headliner des Ganzen waren Maat aus Berlin, die Death Metal mit ägyptischer Thematik spielen, auch passend kostümiert sind irgendwie mit, ja, ich weiß nicht, nicht unbedingt als Mumie, aber halt so mit Gewandung und Corpse-Paint und was weiß ich nicht allem. Die hatten jetzt auch keine große Lightshow, es war aber schon ein bisschen heller als bei Stillborn Soiled. Ich glaube, dass man auch ihre schöne Bühnenkostüme einfach sieht. Sie haben auch die Kuppel deutlich besser genutzt als das Anomic am Anfang zum Beispiel, allerdings nicht mit Bewegtbildern größtenteils, sondern mit sozusagen großflächigen Standbildern, die sich auch tatsächlich über die ganze Kuppel erstreckt haben und die immer in irgendeiner Form so die Thematik des Liedes unterstützt haben, das heißt meistens irgendwelche ägyptischen bzw. Fantasy-ägyptischen Szenen gezeigt haben. Was sehr schade war, war, dass diese Bilder sehr offensichtlich alle KI generiert waren. Also, dass dann irgendwie die Sklaven, die Steine auf die Pyramide ziehen, plötzlich drei Arme haben oder der Stab vom Pharao so ein bisschen Erektionsstörungen hat.
0: Das war die Krümmung der Kuppel dann.
1: Ja, leider deutlich mehr als nur die Krümmung der Kuppel. Ja, also Konzept, Hausaufgaben verstanden, aber halt morgens schnell im Bus gemacht, so nach dem Motto.
0: Okay, okay.
1: Es war schon gut. Es hat auch bei manchen Bildern eine Weile gedauert, bis man gemerkt hat, dass sie KI generiert werden. Aber dadurch, dass sich diese Bilder halt auch immer mal wieder wiederholt haben, also sie hatten jetzt da einen Satz von, keine Ahnung, was waren das am Ende, 10 Bilder gewesen sein oder so, die sie halt immer wieder durchgewechselt haben. Sobald man es einmal gesehen hat, konnte man es nicht mehr entsehen. Ja.
0: Also in Teilen ordentlich umgesetzt, aber
1: ja,
0: durchaus mit ein bisschen mehr Arbeit reingesteckt, wäre es dann richtig gut geworden.
1: Genau. Ich weiß jetzt natürlich auch nicht, ich kann mir schon auch vorstellen, dass es vielleicht jetzt nicht so optimal ist, für ein einzelnes Konzert dann da einen Künstler zu beauftragen, der hier für viel Geld irgendwelche Bilder malt, die man danach nie wieder einsetzt. Das verstehe ich schon auch irgendwie. Okay. Aber ich glaube, es würde trotzdem profitieren, wenn man, es muss ja auch nicht zwingend die Band selber sein. Man könnte ja auch mit irgendeinem Künstler zusammenarbeiten, der dann die Show entwirft und die Band spielt dazu oder so, sowas in diese Richtung. In Teilen wurde das auch umgesetzt. Es gab irgendeine lokale Künstlerin, Malerin, die ein paar ägyptisch-thematische Bilder gemalt hat, die im Stil allerdings auch deutlich anders waren als das, was jetzt Maat hatten. Aber die wurden dann auch immer mal wieder so als Bild im Bild eingeblendet. Nette Idee, aber ich glaube, wenn das aus einem Guss gekommen wäre, dann wäre das schon besser gewesen. Und noch ein Problem, das hatten aber eigentlich im Grunde alle Bands, wenn sie mal etwas schnellere Schnitte oder bewegtere Bilder hatten. Ich glaube, so schnell kommt dieser Projektor nicht mit. Also das hat dann schon immer merklich geruckelt, so dass man schon gemerkt hat, das gehört nicht zum Video, sondern das ist wie wenn so ein YouTube-Video nicht ordentlich lädt. Von daher insgesamt ein gutes Konzert, es hat trotzdem Spaß gemacht, es war schön, es war mal auf jeden Fall was anderes und das Konzept ist auch gut, aber es braucht noch etwas Feintuning, vielleicht eine bessere Einweisung der Bands. Ich glaube gerade Anomic haben nicht hundertprozentig verstanden, welche Möglichkeiten sie haben. Und vielleicht das nächste Mal nicht Death, sondern zum Beispiel Doom, was ich mir so ganz gut vorstellen könnte, wenn man dann so zum Beispiel Ahab da spielen lässt oder was Vergleichbares und dann irgendein langsames, entspanntes Unterwasservideo laufen lässt, wo dann vielleicht auch der Projektor mitkommt. Das könnte sehr geil werden. Genau, also insgesamt guter Versuch, gerne wieder, hat Spaß gemacht und die Bands waren musikalisch auch alle voll in Ordnung auf jeden Fall. Und wir hören jetzt vom Headliner des Abends von Maat noch den Opener von ihrem Debütalbum und gleichzeitig Titeltrack As We Create the Hope from Above.

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0: Ich werde gleich mal dafür sorgen, dass die Musik ein bisschen Dampf macht.
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0: Wir haben jetzt schon lange nichts mehr von Mega Colossus gespielt und ich habe auch schon lange nichts mehr von Mega Colossus gehört, aber jetzt, wo ich diesen Song gerade gehört habe, habe ich wieder unglaublich Bock, die ganze Scheibe anzuhören, und ich glaube, das ist einmal ein Qualitätsmerkmal. Unglaublich sympathische Jungs, eine super Scheibe, ja, die schwimmen gerade auf einer kleinen Erfolgswelle, auch wenn die Konzerte schon gut besucht sind in dem kleinen Rahmen. Man möchte den Jungs immer wünschen, dass sie endlich mal den größeren Durchbruch schaffen, also dass auch jede Menge Leute und in größeren Hallen, Halls of Mystikos zum Beispiel, zu Mega Colossus kommen. Ob es mir mit der nächsten Scheibe auch so geht, dass ich die dann in 2, 3, 4 Monaten auch so mit der gleichen Begeisterung höre, weiß ich noch nicht. Daumen auf jeden Fall nach oben, so viel sei jetzt schon mal erwähnt für die neue Soloscheibe von Joseph Toll. Und ja, Joseph Toll ist ein Name in der schwedischen Rockszene, der in den letzten Jahren sehr präsent war. Er war zuerst Gitarrist bei Enforcer, hat danach, nach seinem Ausstieg, Black Trip gegründet, die dann später Void hießen. Mittlerweile ist er auch bei Tribulation dabei und Tyrann. Und eben nebenbei veröffentlicht er auch noch Soloalben. Dieses Jahr war er auf der neuen Tyrann-Scheibe Tyrann Forever zu hören. Und am 12.06., also nächste Woche, bringt er dann auch über High Roller Records seinen zweiten Alleingang It Might Be Art heraus. Wobei, ein Alleingang ist es nicht ganz. Auf It Might Be Art singt er zwar, spielt er Gitarre und hat auch den Großteil der Bassparts eingespielt. Außerdem hat er auch das Piano und die Synthesizer da übernommen. Aber am Schlagzeug war er nicht. Das hat er dann zwei anderen Herrschaften überlassen, nämlich Robert Eriksson von The Helicopters und einem gewissen Jakob Ljungberg von Second Son. Die haben sich das Schlagzeug geteilt. Wie auch immer, man merkt dem Soloalbum von Joseph Toll an, dass der umtriebige Schwede da auf unterschiedlichen Baustellen zu Hause war und ist. Tribulation haben ja schon starke Gothrock-Vibes mittlerweile mit drin und Tyrann sind so Oldschool-Heavy-Metal. It Might Be Art, also die zweite Soloscheibe von Joseph Toll, ist zwar kein Heavy-Metal-Album, sondern weitestgehend im Hardrock-Spektrum angesiedelt, ist mal melodischer, mal etwas mehr Synthie-beladen, dann auch tatsächlich etwas düsterer, zum Beispiel beim Song I'm in a Darkness. Dann geht es auch mal kurz so in den Schweinerock-Bereich aller Helicopters rein. Wie gesagt, Robert Eriksson, ne, der Schlagzeuger, ist ja von Helicopters. Ja, aber es ist ein abwechslungsreiches Hardrock-Album geworden, das vom Härtegrad irgendwo zwischen Deadlord und The Darkness angesiedelt ist. Auch das Zielpublikum dürfte in diesem Spannungsbereich angesiedelt sein, weil es auch schon mal manchmal poppig zugeht, ne? Dann mal wieder mit einer leichten Schmutzpatina versehen. Ja, generell dürfen sich natürlich alle angesprochen fühlen, die ein zeitloses Hardrock-Album zu schätzen wissen. Mit einer warmen Produktion ist es versehen und wieder mit vielen etlichen gefühlvollen Momenten, die man auch zum Beispiel von DAD kennt, ne? So habe ich mal bei einigen Melodien das gedacht, könnte auch gut auf einer DAD-Scheibe stehen. Und allein die klassische Stimme von Joseph Toll hat so ein wunderschön verträumtes Feeling, dennoch mit so einer klassisch angerauten Duftmarke. Kurzum, Daumen nach oben, ich habe es bereits erwähnt. It Might Be Art ist ein Album, von dem man keine großen Sprünge erwarten darf, aber ein rundum harmonisches Album ist, mit so einem gemütlichen Good Feeling gesegnet, das auch ein paar unterschiedliche Facetten aufweist und auch keine Scheuklappen hat vor zeitgemäßen Elementen. Dazu gibt es etliche Gastauftritte von Musikern, wie zum Beispiel Johannes Andersen von Tribulation, Tobias Lindquist von Tyrann, also seinen anderen Baustellen, Pia Sternwind von Servant Omega, Adam Zars von Tribulation und auch Robert Persson, der auch ein bekannter schwedischer Name ist. Mit dem teilt sich übrigens Joseph Toll das Hamburger Studio und in diesem Studio ist auch das Album aufgenommen und abgemischt worden. So.
1: Und die große Frage ist, ist es jetzt Art?
0: Und ist es, it might be
1: und
0: art.
1: Ist es toll?
0: It might be art. Und toll ist es auf jeden Fall, ja. So will das der Joseph. So, wir hören mal rein in das Album. New Dawn heißt der Song. Daumen nach oben, wie gesagt, für Joseph Tolls zweite Soloscheibe It Might Be Art.

0: Das waren Mirath aus Tunesien mit dem Opener The Funeral von ihrem aktuellen, im März erschienenen Album Wilderness of Mirrors.
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2: Letzte Woche habe ich ja euch das neue Album von Hysterese vorgestellt, einer Punkrock-Band aus deutschen Landen, die in ja sehr eigenständigen Mix machen, so eben aus Punkrock, Alternative, aber auch so ein bisschen Hardcore-Elementen mit drin. Auch die neue Scheibe ist nach ihnen benannt, wie alle anderen vier Scheiben zuvor, weswegen die es immer mit römischen Ziffern auch versehen. Also Hysterese römisch 5 sozusagen ist das neue Album. Und auf diesem haben sie ihren Sound ein bisschen geschliffen. So die ganz kratzigen Punkrock-Roots sind da etwas glatter geworden. Der ganze Sound ist voluminöser und fetter geworden, weswegen es tatsächlich für alle Metalheads wohl die zugänglichste Scheibe ist. Also man merkt an, dass die da einfach ein bisschen mehr Wumms reinbringen in den Sound, und anscheinend hat die Band selbst auch so ein paar Metal-affine Bands zu Hause, die sie auch hören, und das merkt man auch den Riffs an, und sie haben auf dieser Scheibe eine Coverversion von Manila Road mit drauf, also einer ganz, ganz uralten Band, die es leider schon nicht mehr gibt, wegen dem verstorbenen Sänger Mark Shelton, der vor einigen Jahren verstorben ist, aber ja, das zeugt einfach davon, dass sie ihre Verbindungen zum Metal einfach haben und dass sie sich diesem uralten Song aus dem Jahre 1983 angenommen haben, ist einfach cool. Also so eine junge, aufstrebende Punkrock-Band nimmt sich so einen ganz alten Metal-Schinken an. Und das auch wirklich gut gemacht ist. Manila Road sind so in diesem kauzigen Metal zu Hause, also nicht ganz einfach manchmal, ein bisschen verschroben, was natürlich auch an der näselnden Stimme von Mark Shelton gelegen hat. Aber dieser Song, den sie sich da zur Brust genommen haben, nämlich Necropolis, der ist richtig schön treibend, auch mit 3 Minuten recht kurz und eigentlich so der dynamischste Song von Manila Road. Und das passt einfach super, also diese treibende Kraft dahinter, die passt super zu Hysterese und eben zum Punkrock auch. Und sie machen daraus eine sehr flottere Nummer auch, oder sehr, flott ist ja die Nummer eigentlich an sich ja schon, aber sie bringen das einfach hier ins neue Zeitalter. Und wenn es dazu beiträgt, dass eben so ein paar junge Punkrock-Kiddies auch ein bisschen Zugang finden zu so ganz uralten Herrschaften aus dem Metal, dann ist der Auftrag mehr als übererfüllt. Wir hören also diese wirklich tolle Coverversion im Original zuerst, ne, von Mineral Road, von der Scheibe Crystal Logic übrigens, auch mitunter die beste Scheibe von Mineral Road natürlich. Necropolis, den Opener von dieser Scheibe, und danach Hysterese von ihrer neuen Scheibe Hysterese römisch 5, eben mit Necropolis.

0: Ja, nachdem jahrhundertelang die wichtigsten Exportgüter der Mongolei vor allem Reiterhorden und absonderliche Musikinstrumente und Gesangsstile waren, haben sie sich jetzt seit einigen Jahren offensichtlich gedacht, wie kann man das gewinnbringend verbinden und haben sich zu einem sehr produktiven Folk-Metal-Land entwickelt und unter anderem Uuhai, die wir jetzt gerade gehört haben, die in diesem Jahr ihr Debütalbum Human Hurts rausgebracht haben, das ich jedem, der sich für sowas interessiert, wärmstens ans Herz legen kann. Da hörten wir gerade den Song Ancient Lands.
1: 23.34 Uhr haben wir es auf unserer Zosch-Uhr, wahrscheinlich bei Euro auch zu Hause. 26 Minuten haben wir noch und ja, wenn ich jetzt was dabei habe, was auch mit dem Wort Folk betitelt ist, dann muss das schon was Besonderes sein. Also ein paar Folk-Sachen habe ich natürlich auch. Wobei bei dieser Scheibe scheiden sich unsere Geister ja irgendwie ein bisschen, haben wir festgestellt. Ne? Eine Band namens The Moon and the Night Spirits, die bislang immer so in diesem akustischen Pagan-Folk zu Hause war, mit ein bisschen so sphärischen Darkwave-Einflüssen. Die haben jetzt die harte Gitarre ein bisschen für sich entdeckt, das Ganze in ihren Sound reingebracht. Und ich finde, das Ganze klingt nicht schlecht. Ein bisschen postig ist es geworden. Natürlich gibt es da in diesem Bereich andere Bands, die das wesentlich besser hinbekommen. Ne? Das ist halt so, das sind so die ersten Gehversuche, ne? Von The Moon and the Night Spirit. Trotzdem klingt das Ganze sehr atmosphärisch und ja, deswegen ein Grund mehr, das nochmal hier zu spielen von der Scheibe Seed of the Formless von The Moon and the Night Spirit. Wir hören den Song Odyssey Lyman.

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0: Ja, unheilig wird es zugehen am 5. August.
1: Was? Unheilig? Die gibt's
0: unheilig, auch. Ja. Ich weiß gar nicht. Da bist, glaube ich, du eher der Ansprechpartner, oder?
1: Nee, nicht so wirklich.
0: Auch nicht so, okay. Ich weiß es auch nicht. Ich habe aber unheilig tatsächlich, ich war vor vielen, vielen Jahren beim Zillow-Festival. Es muss so 2001 gewesen sein.
1: Das war so ein Grufti-Ding, oder? Ein
0: Grufti-Ding, genau, in Losheim am See. Und da haben Unheilig als erste Band gespielt.
1: Genau. Das war dann, bevor sie groß rauskamen, oder?
0: Ja, kurz davor. Also keine Ahnung, ob es den Graf heute noch gibt in Form von Unheilig oder nicht.
1: Monarchie ist abgeschafft.
0: Auf jeden Fall, Unheilig haben nur vom Namen her was mit dir sein zu tun und Glenn Bentons Satanismus. Genau, was ich eigentlich sagen will, ist, dass die seit am 5. August in den Nürnberger Hirsch kommen. Die sind gerade in Europa unterwegs, machen da auch in München Station beim Free and Easy, aber auch in Nürnberg eben. Und da werden wir auch Guestlistenplätze verlosen. So, vom Dear Side Death Metal zum Vomitory Death Metal ist es ein nicht so großer Sprung, deswegen machen wir den Sprung jetzt hier von ihrer Scheibe. In Death Throes gibt's das Titelstück.

0: Ein Genrewechsel, da kriegt man einen Schleudertrommel.
1: Ja, das war quasi der Punk kurz vor Zosch Ende.
0: Ja, der Punk vor dem Lost and Found.
1: Vor dem Lost and Found.
0: Fast. Einen Song haben wir noch für euch. Ansonsten verabschieden wir uns für heute. Nach uns gibt es, wie gesagt, ein Lost and Found. Um was es da geht, was man da wiederfindet, das wissen wir auch nicht. Lasst euch überraschen, wenn ihr noch zuhören wollt. Wird genau. Bestimmt interessant.
1: Zosch gibt es nächste Woche wieder. In anderer Besetzung auf jeden Fall.
0: Ja, ich versuche gerade noch herauszufinden, mit wem. Ich bin es nicht.
1: Ich auch nicht. Also dann das bleibt nicht mehr viel übrig. Ne?
0: Nächste Woche Saskia und Andreas.
1: Ah, ja. Sehr schön. Vielleicht gibt es da nochmal Plätze für Sepultura. Müssen wir mal gucken.
0: Wenn noch was übrig bleibt.
1: Wenn das übrig bleibt, ne? An euch immer der Hinweis. Ihr erhöht eure Siegchancen,
0: wenn ihr Radio Z-Mitglied werdet.
1: Genau. Ihr werdet da aufgenommen in den Rundmailverteiler und dann könnt ihr euch ganz bequem melden und dann.
0: An dieser Stelle herzlichen Glückwunsch schon mal an Klaus und Heike, war das, gell?
1: Genau.
0: Und viel Spaß bei Sepultura. Der Rest kann sich's noch überlegen und bis die E-Mail kommt, noch Mitglied werden. Und wir verabschieden uns an dieser Stelle, wie gesagt, mit noch einem Song. Es gibt noch mal etwas TTT Tribal Trommel Thrash aus Mexiko. Aztlán von ihrem aktuellen Album Comando Ancestral mit dem Song Tlaltelolco.
1: Was heißt das?
0: Das hat irgendwas mit dem Regengott zu tun.
1: Das ist ja passende Einstimmung auf den morgigen Donnerstag.
0: Genau.
1: Ja. Ciao, tschüss und gute Nacht.
0: Bis denn.

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0: Herzlich willkommen wieder zu 3 Stunden Zosch. Der Jo und der Andi sind hier. Der Jo ist der Recher mit dem Fächer und ich habe den Pokal mit dem Portal. Falls euch diese Filmsequenz was sagt aus der Hofner Uraltschinken, aber sehr geiler Mittelalterfilm.
1: Wie, also mittelalterlicher Film oder Mittelalterfilm?
0: Mittelalter, aber mittelalterliche Thematik.